0: Wie in jedem Jahr lud das Theater Eisleben zum Abschluss der Spielzeit zum traditionellen Sommerfest ein. Und wie in jedem Jahr war es natürlich nicht nur der Bürgermeister der Stadt, der dieser Einladung nachkam. Viele Besucherinnen und Besucher freuten sich an diesem 4. Juli auf ein buntes Programm. Schließlich sollte ja auch auf die erste Spielzeit mit dem neuen Intendanten Frank Martin Wittmeier zurückgeschaut werden. Der begrüßte die Gäste.
1: An diesem lauen und leicht kühlen, perfekten Sommerabend im Vergleich zu letzter Woche begrüße ich Sie alle sehr, sehr herzlich hier im Theater Eisleben zum Sommerfest. Liebe Gäste, lieber André Schröder, lieber Carsten Staub, lieber Andreas Pinhack und alle Vertreterinnen des Freundeskreises und natürlich liebes Publikum und alle Mitarbeiterinnen und Mitarbeiter des Theaters. Das Theater Sommerfest ist ja der traditionelle Abschluss einer jeden Spielzeit. Und eigentlich kann ich es ja kaum glauben, obwohl so viel los war, dass es im Eileschritt jetzt alles so schnell ging und ein Jahr die erste Spielzeit der neuen Intendanz mit so viel Programm, mit so viel Ideen, Kooperationen, neuen Regiehandschriften geschafft ist. Ich möchte mich bei beim Theater Eisleben, bei allen Mitarbeitern und Mitarbeiterinnen und Mitarbeitern und bei allen, die das möglich gemacht haben, erstmal auf und hinter der Bühne herzlich bedanken. Das war ein ziemlicher, aber toller Kraftakt. Und ich glaube, die Mitarbeiterinnen und Mitarbeiter des Theaters Eisleben, da sind Sie mit mir einig, haben einen Wahnsinnsapplaus verdient für diese großartige Spielzeit.
0: Er bedankte sich natürlich auch für das Wohlwollen des Publikums, für das ja all die Anstrengungen unternommen werden.
1: Genießen Sie das tolle Essen und Trinken unseres Wirts. Fühlen Sie sich wohl. Kommen Sie heute, bleiben Sie lange und gehen Sie immer wieder zu uns in unser wunderbares Theater und erzählen Sie es weiter. Vielen herzlichen Dank.
2: Auch traditionell die Freunde des Theaters E.V. begrüßen Sie recht herzlich zu diesem. Petrus hat ein bisschen anderes Programm heute aufgelegt, aber ich denke mal, das sollte heute keinen Abbruch haben, sondern trotzdem ein wunderschöner Abend werden. Ich möchte auch gerne in die Worte von Frank eintapsen und ein riesengroßes Dankeschön an alle Beteiligten, die dieses Theater zu dem machen, was es ist. Wir haben eine Spielzeit erlebt, die viel Neues, viel anderes uns auf die Bühne gebracht hat. Aber eins muss ich dazu sagen, was in diesem Haus an Potenzial steckt, das haben wir eigentlich so richtig gesehen bei den Stücken, die jetzt auch in viel Verbindung mit Musical und auch, ich sag mal, dem Polizeiruf, den wir gesehen haben, das war Potenzial, was wir eigentlich alle schon immer gehabt haben wollen. Wir haben das Klassenzimmerstück gefördert, zum Beispiel Regie. Wir haben die Jugend Spielgruppe gefördert, die Mischkis. Wir haben auch Sachspenden gemacht und ich hoffe, es klappt. Wir haben einen Förderantrag gestellt an die Sparkasse, um die Außenbühne mit einer portablen Tonanlage ausstatten zu lassen. Ich hoffe, es klappt. Drücken Sie uns ganz kräftig die Daumen dafür. Vielen, vielen Dank und ich wünsche Ihnen einen wunderschönen Abend. Lassen Sie sich alle auch feiern, weil Sie sind ein Teil des Theaters. Kaufen Sie kräftig Lose, kaufen Sie, was die Buden hergeben. Lassen Sie sich von Manuel Wirth köstlich bewirten. Viel, viel Spaß.

0: Romeo und Julia wird an die Jukebox gestellt. Münchhausen lernt singen in der Rosenarena in Sangerhausen. Also das sind nur Beispiele für unglaublich viel Engagement. Und ich weiß, dass das auch trotz verbesserter Disposition an den Nerven zerrt und an der Möglichkeit auch mit Überstunden und wie auch immer so viel Arbeit zu investieren, einfach für ein kleines Theater diese Außenwirkung und diesen regionalen Effekt zu erzielen. Und dafür, Herr Wittmeier, auch ganz persönlich an Sie, an Ihr Team, natürlich an die Künstlerinnen und Künstler auch mein herzliches Dankeschön vom Landkreis Mansfeld-Südharz. Vielen Dank.
1: Ja, eine Spielzeit, muss ich sagen, die seinesgleichen sucht, geht langsam dem Ende entgegen. Ich weiß noch im letzten Jahr, der Intendantenwechsel, wir wussten alle nicht, in welche Richtung entwickelt es sich. Der Landrat hat es schon gesagt, nach über 3 Jahrzehnten Uli Fischer, wie geht es denn weiter? Und ich darf, glaube ich, mit Fug und Recht behaupten, Herr Wittmeier, Sie haben die Erwartungen, die wir an Sie gestellt haben, erfüllt, gemeinsam mit Ihrem Ensemble. Sie haben geliefert, Sie waren auch herausfordernd, das möchte ich auch dazu sagen. Ich habe mit einigen Ensemblemitgliedern gesprochen. Es war eine sehr herausfordernde Spielzeit, aber es war vor allen Dingen eine sehr erfolgreiche Spielzeit. Ich freue mich, dass Sie so zahlreich da sind. Haben Sie einen schönen Abend, lassen Sie es gut gehen, genießen Sie die Ausschnitte aus den vergangenen Stücken, genießen Sie die Peaks und in diesem Sinne wünsche ich Ihnen einen hervorragenden Sommer. Alles Gute und dann spätestens bis zur Spielzeiteröffnung, wo wir dann auf die neuen Stücke gespannt sind. Vielen herzlichen Dank.
2: Damit war von den Rednern alles gesagt und diese besondere Spielzeit mit dem Intendantenwechsel in den unterschiedlichsten Aspekten beleuchtet worden. Damit konnte gefeiert werden und den Besuchern und Besucherinnen wurde einiges geboten. Ob im Kostümfundus stöbern und das eine oder andere Schnäppchen vielleicht sogar zu erwerben oder am Theatermarktplatz, der zum Flanieren einlud, sowie Gelegenheit bot, mit dem Ensemble ins Gespräch zu kommen. Natürlich kühle Getränke und kulinarische Köstlichkeiten oder exklusive Beiträge des Ensembles auf der Bühne. Nicht zu vergessen Live-Musik mit der Band The Peaks, von denen wir einige Takte hören wollen und uns gleichzeitig mit einigen Impressionen von diesem Theater-Sommerfest verabschieden möchten.

0: 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Am 26. Juli um 17 Uhr beginnt ein Orgelkonzert mit Kirchenmusikdirektor Thomas Ennenbach in der Marktkirche St. Andreas in der Lutherstadt Eisleben. Thema Giganten des Barocks, Bach und Händel sowie Verehrer. Der Eintritt kostet 10 Euro im Vorverkauf. Schüler bis 18 Jahre brauchen nichts bezahlen. Zum Tag des offenen Denkmals lädt der Schmidtschacht Helbra am 13. September von 9:30 Uhr bis 16:30 Uhr ein. 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
1: Der DAX notierte am Dienstagvormittag bei 25.793,21 Punkten. Der TecDAX bei 3.907,40 Zählern und der Euro war ein US-Dollar 14,30 wert.

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1: In der Nacht zum Mittwoch ist es wolkig, nur vereinzelt treten Schauer auf. Die Minimalwerte sinken auf 14 bis 10 Grad, der Wind weht schwach, örtlich mäßig aus Nordwest. Am Mittwoch gibt es neben Wolken zeitweise Aufheiterung. Überwiegend ist es niederschlagsfrei. Die Temperaturen steigen auf 22 bis 24 Grad an, der Wind weht mäßig, teils böig aus Nordwest. In der Nacht zum Donnerstag ist es wolkig oder gering bewölkt und niederschlagsfrei. Die Tiefstwerte sinken auf 15 bis 10 Grad, der Wind weht schwach, im Harz mäßig aus Nordwest. Der Donnerstag wird heiter bis wolkig und meist niederschlagsfrei. Die Tageshöchsttemperatur erreicht 24 bis 27 Grad, der Wind weht schwach aus Nord. In der Nacht zum Freitag ist es gering bewölkt oder sternenklar. Die Temperaturen gehen auf 16 bis 12 Grad zurück, der Wind weht schwach aus unterschiedlichen Richtungen. Am Freitag wird neben wenigen Wolken viel Sonnenschein erwartet. Die Höchstwerte erreichen 27 bis 29 Grad, der Wind weht schwach bis mäßig aus Richtungen um Nord.
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1: Um 11 Uhr waren es 22 Grad, die Luftfeuchtigkeit betrug 51% und der Luftdruck 1010 Hektopascal.
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0: Hallo und herzlich willkommen, liebe Sportfreunde, zu Sport bei Punktum. In diesem Jahr feiert der VfB Sangerhausen sein 120-jähriges Bestehen. Letzten Samstag wurde aus diesem Anlass zum zweiten Mal auf das Areal des Friesenstadions eingeladen. In diesem Jahr feiert der VfB Sangerhausen sein 120-jähriges Bestehen. Aus diesem Grund sollte am 3. Juli auf dem Gelände des Friesenstadions eine Jubiläumsfeier stattfinden. Was da alles genau passieren sollte, verriet uns Olaf Klage. Seit Jahrzehnten in den unterschiedlichsten Funktionen im Verein tätig und aus diesem nicht wegzudenken. So verriet er uns zunächst, was für ein Event hier eigentlich stattfindet.
1: Es ist ein Event im Rahmen unserer 120-Jahr-Feier. Wir hatten ja schon vor zwei Wochen die Mini-WM der G-, F- und E-Jugend. Heute sind alle anderen Mannschaften und Abteilungen involviert in unserer 120-Jahr-Feier. Wir wollen natürlich versuchen, auch noch einen attraktiven Höhepunkt nach diesem heutigen Tag zu organisieren. Wir können da leider noch nicht vorausgreifen, weil es noch nicht in Sack und Tüten ist, aber es wird noch ein richtiges Event dazukommen. Heute beginnen wir mit dem Wettkampf.

0: Kampf der Krabbelgruppen, und zwar sind wir da auch sehr froh, dass da immer ein reger Austausch mit den ASV ist. Der erste Wettkampf VfB Sangerhausen gegen ASV Krabbelgruppe, wobei das kein Wettkampf ist, das sind unsere Jüngsten, auf die sind wir stolz, das ist unsere Zukunft und die sollen viel Spaß haben und da ist unabhängig davon, wer da gewinnt oder nicht gewinnt, die sollen ganz einfach nur heute vom Platz gehen und sollen lachen und sollen viele gute Erlebnisse mitnehmen. Die C-Jugend spielt gegen einen langjährigen Partner von uns, das COD, die schon seit vielen Jahren bei uns trainieren hier und auch regelmäßig bei unseren Sportfesten oder Events mit teilnehmen. Da freuen wir uns auch sehr, dass wir eine so gute Beziehung haben und dass das COD uns auch so ein bisschen als Heimatsportstätte sieht. Dann zu gegebener Abendstunde kommen dann auch unsere älteren Leute, die hier vielleicht vor 20, 30, 40, 50 Jahren hier maßgeblich den VfB oder den MK Sangerhausen geprägt haben, werden in gemütlicher Runde beisammen sitzen und werden das ein oder andere Bierchen trinken, ein oder anderen Smalltalk vielleicht auch noch von sich geben und auch mal zurückschauen. Und das ist immer stolz drauf, dass wir heute hier von 4 Jahren, vielleicht bis 85, 86, 87 Jahre VfB DNA haben, die hier heute zu uns kommen und gemeinsam mit uns dieses 120 Jahre kleine Feierlichkeit hier heute bestreiten. Als letztes werden dann 18:30 unsere alten Herren und unsere Traditionsmannschaften spielen. Traditionsmannschaften sind so Spieler, die vor 5 bis 20 Jahren bei uns gespielt haben, die noch gut laufen können und die sicherlich auch noch viel Spaß werden haben. Ich glaube schon, es wird ein rundum gelungener Tag. Natürlich ist sowas immer abhängig von Leuten, die das organisieren, von ehrenamtlichen Helfern. Und da wollen wir heute natürlich auch die Gelegenheit nutzen und wollen uns bei den Leuten bedanken, die sonst das ganze Jahr hier den Ablauf absichern und dafür sorgen, dass unsere Zuschauer ein Würstchen essen können oder auch was trinken können oder auch herzlich begrüßt werden. Und das ist heute unser Eventtag.
1: 120 Jahre sind natürlich deutlich mehr als ein Menschenleben. Aber einige Jahrzehnte davon hat Herr Glage selbst miterlebt.
0: Also ich kann zurückschauen, vielleicht vor die letzten 50 Jahre Stellung nehmen. Ich bin ja auch hier mit 10 Jahren von damals Anhalt Sangerhausen, MIFA Sangerhausen, hier zum MK gekommen und habe natürlich noch mit vielen älteren Spielern, die hier zusammengespielt, damals in der Bezirksliga oder auch DDR-Liga, dann auch nach der Wende Landesliga, Verbandsliga. Aber natürlich kenne ich die Geschichte, weil ich auch hier im Friesenstadion natürlich auch meiner Arbeit nachgehe. Also ursprünglich war das mal so, dass die Friesen hier den ersten Sportverein gegründet haben in Sangerhausen und deswegen heißt das Stadion auch Friesenstadion und die Geschichte, unser Friesenstadion war ja früher mal eine Mülldeponie, heute ist es ein Schmuckstück, ja, und die Geschichte begann eigentlich auf dem Brühl mit Fußball und dann später hier unten im Friesenstadion, aber die genauen Details kann ich leider hier nicht kundgeben, weil die sind mir auch verborgen geblieben, aber so vom Hörensagen weiß ich, dass die Friesen die Ersten waren, die hier in Sangerhausen einen Sportverein, einen Fußballverein gegründet haben.
1: Höhepunkt des Wettkampfes bei den Knirpsen zwischen dem VfB Sangerhausen und dem ASV aus der Berg- und Rosenstadt war eine Hindernisstaffel und die wurde unter großer Anteilnahme der anwesenden Muttis und Vatis, Omas und Opas, Freunden, Geschwistern und sonstigen Zuschauern absolviert. Der Spaß stand im Mittelpunkt und den hatten alle Knirpse in ausreichendem Maße. Auf den unterschiedlichen Plätzen hier im Bereich des Friesenstadions fanden gleichzeitig Spiele statt. Unter anderem maßen sich auch die Mädchen. Nicht zu vergessen der Fußball-Nachwuchs. Dort ging es auf dem Kleinfeld hoch her. Auch hier viel Begeisterung und Engagement. Der Hauptplatz gehörte inzwischen der B-Jugend des VfB Sangerhausen. Hier spielte die erste gegen die zweite. Und bei den großen Jungs sah es schon sehr professionell aus. Aber den VfB Sangerhausen verkörpern nicht nur Fußballmannschaften. Es sind natürlich auch Kegeln, Reha-Sport, Kickboxen, die Frauensportgruppe, die Kindersportgruppe. Schließlich hat der Verein inzwischen etwa 600 Mitglieder. An diesem Tag starteten auch die Frauensportgruppe und die Reha-Sportgruppe ein Nordic Walking. Es gab ein Beachvolleyballturnier. Ansonsten die von Herrn Glage angesprochenen Aktivitäten Und das gemütliche Beisammensein der Vereinsmitglieder, Sponsoren und Förderer gehört natürlich auch zu so einer Jubiläumsfeier.
2: Die Platzbankkegler sind so ziemlich einzigen, die noch in ihrer Saison aktiv sind. Hier die Ergebnisse vom letzten Wochenende.
1: Die Platzbankkegler hatten am vergangenen Wochenende ihren 6. Spieltag in der Landesliga, unterlag dabei Ziegelrode 2, Kreisfeld 1. Die Partien Annarode 1 gegen Ziegelrode 1 und Siebigerode 2 gegen Annarode 2 wurden wegen der Hitze abgesagt und Bendorf 1 unterlag knapp Siebigerode 1. In der jetzt etwas schiefen Tabelle Siebigerode 1 vor Annarode 1, beide noch mit makellosem Punktekonto, dann Ziegelrode 1, Bendorf 1, Kreisfeld 1, Ziegelrode 2 und Annarode 2 und Siebigerode 2 noch ohne Punktgewinn. In der Kreisliga Staffel A, dort unterlag Bendorf 3, Hergisdorf-Alsdorf 2 und die andere Partie, Annarode 3 gegen Siebigerode 3, wurde wegen Hitze abgesagt. Spielfrei hatte Helbra. In der Tabelle Hergisdorf-Alsdorf 2 vor Bendorf 3, Annarode 3, Helbra 1 und Siebigerode 3. Und schließlich die Staffel B, auch hier eine Absage der Partie Eintracht-Kreisfeld gegen den TSV Bendorf 2. Gespielt haben Hergisdorf-Alsdorf 1 gegen Ziegelrode 3, 357 zu 317 Holz. In der Tabelle Hergisdorf-Alsdorf 1 vor Bendorf 2, Kreisfeld 2 und Ziegelrode 3.
2: Das war's für diesmal. Ich hoffe, es war interessant für Sie und Sie schalten auch das nächste Mal wieder ein, wenn es heißt Sport bei Punkt um.

0: Hallo und herzlich willkommen, liebe Zuschauerinnen und Zuschauer, bei Punktum, Ihrem regionalen Fernsehprogramm. Wir wollen wieder das Neueste aus dem Rathaus Hettstedt erfahren, was hier so los ist in der Kupferstadt. Und dazu ist der Bürgermeister zu uns hierher gekommen. Herzlich willkommen, Herr Tallich, hier bei uns im Studio.
1: Hallo.
0: Ja, endlich geschafft, Sommerferien. Nun ist es ja so, dass ja die meisten ja gar nicht in der Schule sind, aber trotzdem die Ferien auf alle ausstrahlen. Wenn die Kinder in den Ferien sind, da ist das gesellschaftliche Leben auch ein bisschen runtergefahren, alles ein bisschen ruhiger und das ist auch sicherlich notwendig, damit man einfach mal alles mal sortieren kann und alles mal so richtig in den Raum stellen kann, um im Prinzip auch alles mal zu reflektieren. Da gibt es ja verschiedene Dinge. Zum Beispiel ist es vielleicht ein bisschen untergegangen, dass die Stadtwerke Hettstedt ja einen Preis bekommen haben. Worum ging es da?
1: Genau, das war der Innovationspreis der Umweltallianz. Der IHK war für uns auch sehr überraschend, dass wir nominiert wurden. Umso mehr haben wir uns gefreut, dass wir in diese letzte Ausscheidungsrunde kamen. Ist so ein bisschen der Umweltgedanke, den die IHK da mal loben möchte und sagt, was gab es so für Innovationen für Unternehmen, die da besonders investiert haben? Ist ja auch kein einfaches Thema, weil es auch mal mit einer Kostensteigerung verursacht ist. Deshalb so ein bisschen der Gedanke, was wird an Innovation gebracht? Lohnt sich das? Hat das eine Ausstrahlungswirkung? Umso schöner. Wir reden ja schon lange über unseren Geothermiespeicher, den wir unten an der Seigerhütte planen, um die Fernwärme damit so ein bisschen zu betreiben, beziehungsweise immer stärker zu betreiben, soll ja irgendwann das ganze Netz übernehmen mit der Leistungsfähigkeit. Ist daher tatsächlich auch prämiert worden, im Gegensatz zu den anderen Konkurrenzverfahren, weil unsere Lösung übertragbar ist. Mhm. Also wir haben ja eine Sektorenkopplung, das heißt, wir gehen ja nicht nur auf Erdwärme oder diese Speicherkapazität der Erdwärme, sondern wir schauen ja auch, dass wir das dann mit PVT-Modulen betreiben, das heißt Photovoltaik thermisch. Die erzeugen Strom, die erzeugen Wärme, damit können wir die Anlage dann möglichst günstig betreiben. Und durch diese Kopplung und durch einen intelligenten Speicher, dann guckt, wann kauft er Energie am Markt, wenn sie günstig ist, um da die Anlagen zu betreiben und wann versucht das selbst zu decken, weil der Strompreis teuer ist, können wir nicht nur ein Projekt starten, was den Umweltgedanken Rechnung trägt, sondern was gegebenenfalls, wenn andere Kommunen sowas mal nachbauen wollen, bei uns quasi die Blaupause bietet und man sagen kann, ach Mensch, die haben das schon mal gemacht, wir probieren das auch mal so, das hat die Vorteile, das hat die Nachteile, wir schließen uns mal an und können aus den Sachen lernen.
0: Kann man dem Projekt natürlich nur die Daumen drücken, denn alles, was aus diesem Bereich kommt, da gab es ja doch den ein oder anderen Rückschlag auch in der Region und mit diesen ganzen Wasserstoffprojekten etc., ich will gar nicht anfangen. Ja. Da ist es relativ schwierig. Wenn das dann klappt, ist das schon mal was auf der Positivseite, was zu vermerken ist. Auf der Positivseite ist natürlich auch, was für wahrscheinlich viele ein bisschen überraschend kam, dass die Kupferkönigin in einer separaten Veranstaltung gewählt wurde. Wir haben darüber berichtet, also er ist auch in einen Beitrag gekommen. Wie kam es denn zu dieser neuen Form?
1: Genau. Das sind ja eigentlich zwei Veranstaltungen gewesen, die uns so ein bisschen umgetrieben haben. Einmal ist es ja das Kupferfest, wo wir gucken wollten, wie wir es da veranstalten und noch keinen genauen Plan hatten. Andererseits hatten wir aus den Gesprächen zu unserem ISEC tatsächlich, zu unserem integrierten Stadtentwicklungskonzept, ja das Thema noch Ratskeller. Wir wollten den ja gerne wieder beleben, da sind wir ja auch dran und wollten die Zeit so ein bisschen überbrücken, dass da trotzdem noch irgendwie ein Angebot läuft. Deshalb hat man in dieser Runde mal überlegt, mal so einen Foodtruck auf den Markt zu holen und irgendwas daraus zu stricken. Jetzt war das nicht so einfach, den Foodtruck irgendwie in den Ratskeller zu rollen und da irgendwas zu machen. Deshalb hatten wir dann gemeinsam die Idee entwickelt, zu sagen, wir machen irgendwie so eine After-Work-Party. Und um die noch gleichzeitig so ein bisschen zu beleben und so ein bisschen anzupreisen, haben wir gesagt, Mensch, da können wir das doch ganz entspannt mit der Kupferkönigin machen. Da ist es nicht ganz so groß, da kann man die auch alle mal genauer betrachten. Und haben gleichzeitig nochmal so eine Werbeveranstaltung, um aufs Kupferfest hinzuweisen und aber auch auf die hoffentlich sich jetzt zu etablierende Afterwork-Party hinzuweisen, die ja jetzt schon eigentlich ganz gut angekommen war.
0: Ja, die Kupferkönigin ist gewählt und wird sozusagen offiziell zum Kupferfest dann das Zepter übernehmen. Haben Sie sehen? Gucken genau. Sie einfach mal, wenn Sie jetzt das im Programm verpasst haben, dann gucken Sie mal bei YouTube rein, da gibt es einen schönen Beitrag von Punktum dazu. Ja, wir haben es ja am Anfang erwähnt, das ist die Sommerzeit, es sind Ferien, es ist eigentlich wirklich zum Glück so, dass da ein bisschen mal Zeit zum Inhalten ist, ein bisschen zum Sammeln. Wie sieht es denn ganz privat bei Ihnen aus? Schon die großen Urlaubspläne?
1: Tatsächlich noch nicht. Ich habe mich jetzt erstmal gewundert über die große Welle, also die letzten 3 Wochen vor der Sommerpause, die waren nochmal ordentlich voll, wo ich dachte, ach Mensch, jetzt ebbt das langsam ab, wir haben ja alles abgearbeitet, aber es waren so die letzten Drückertermine, die dann nochmal den Kalender gefüllt haben. Jetzt freue ich mich tatsächlich, dass wir über die Sommerferien ein bisschen Ruhe haben, da kann man auch mal so ein bisschen was liegen bleibt, im Rathaus erledigen, damit man mal den Stau abarbeiten kann, zu dem man sonst nicht kommt bei den ganzen vielen Terminen. Und tatsächlich haben wir erst, ich glaube, nach den Sommerferien die letzten 2 Augustwochen Urlaub geplant, damit wir diese ruhige Zeit noch nutzen können, bevor es wieder richtig anläuft. Und wenn dann die Verwaltung wieder voll ins Rollen kommt und das gesellschaftliche Leben auch, dann verabschieden wir uns noch mal kurz und gucken mal, dass wir noch mal ein bisschen zur Ruhe
0: ist
1: kommen.
0: Ist ja vielleicht nicht unclever, so zu machen. Das heißt ja, dass der Bürgermeister seinen Bürgern noch rund um die Uhr praktisch in den nächsten Wochen erhalten bleibt. Das wann stimmt. sind denn da die nächsten Termine? Wann kann man sie denn als nächstes treffen, zum Beispiel in einer Bürgersprechstunde?
1: Genau, wir haben ja jetzt die Bürgersprechstunden wieder eingeführt. Da werben wir auch regelmäßig immer mal dafür, je nachdem, wie es passt. Manchmal kommt ein Termin dazwischen, deshalb haben wir den nicht in so einem ganz starren Rhythmus drin. Die nächste wäre tatsächlich der 14. Juli gewesen. Oder ist es tatsächlich auch? Ist schon so gut angenommen, ist tatsächlich schon voll. Aber trotzdem, unabhängig vom Rhythmus, wenn irgendjemand noch Themen hat, braucht ja nur anrufen, dann gucken wir, wann die nächste Sprechstunde ist und sortieren die dann schon passend vor. Oder wenn es ganz dringend ist, dann braucht man auch nicht auf eine Sprechstunde warten, dann gucken wir, ob wir das so irgendwie im Zeitplan unterkriegen.
0: Genau. Ja, jetzt haben wir einiges erfahren auch darüber, dass man ja wirklich auch mal vielleicht außerhalb der Sprechzeit vorsprechen kann. Ja, wollen wir vielleicht auch mal sehen, was jetzt an den nächsten Terminen noch so anliegen wird. Vielen Dank fürs Kommen, vielen Dank fürs Dranbleiben. Ich hoffe, Sie schalten auch das nächste Mal wieder ein, wenn wir Neues aus dem Hettstädter Rathaus Ihnen näher bringen. Vielen Dank.

Zu den regelmäßig wiederkehrenden Veranstaltungen der Kreismusikschule Mansfeld-Südharz, Chor Christian Akte, zählt das Schuljahresabschlusskonzert im Rathaus der Lutherstadt Eisleben. In diesem Jahr war es am 16. Juni soweit. Gesangs- und Instrumentalsolisten sowie kleinere Ensembles sorgten für einen musikalischen Rückblick auf das Ende zu gehende Schuljahr. Die Zuhörer erwartete ein breit gefächertes Programm mit Werken klassischer Komponisten, aber auch Musik aus neuerer Zeit erklang. Michael Seemann, der stellvertretende Schulleiter, konnte Musikliebhaber und Freunde der Kreismusikschule begrüßen.

0: Hallo und herzlich willkommen, liebe Zuschauerinnen und Zuschauer, bei Punktum, Ihrem regionalen Fernsehprogramm am heutigen Dienstag. Der Heimat- und Förderverein Bendorf feiert sein 25-jähriges Bestehen am 11.07. auf dem Hof der Mansfelder Gewerke. Los geht's ab 10 Uhr mit einer Händlermeile unter dem Motto Stöbern, Entdecken, Genießen. Die Kliebigtaler Blasmusikanten spielen auf und anschließend heißt es Stimmung und Tanz mit DJ Frank. Für die kleinen Besucher ist Haraldino mit Hüpfburgen, Glittertattoos und Kinderschminken vor Ort. Für Speis und Trank ist bestens gesorgt. Ab 17 Uhr beginnt auf dem Markt in Eisleben am Freitag ein Familienfest der Linken für Groß und Klein. Bei freiem Eintritt gegen 17.45 Uhr beginnt ein Polit-Talk mit den drei Silberlocken, also Gregor Gysi, Bodo Ramelow und Dietmar Bartsch. Der Heimatverein Hettstedt lädt zum ersten Kabarett auf den Treppen am 16. August an die Treppen zwischen Kirche und Rathaus in Hettstedt ein. Gemeinsam mit dem Kunstzuckerhut e.V. wurden Deutschlands jüngste Kabarettistin nach Deutschland geholt. Bernhard Liebermann und Jiri Gellotz zeigen Goethe-Zeiten, schlechte Zeiten. Einlass ist ab 15 Uhr, Beginn 16 Uhr für Getränke und gegrillt ist es gesorgt. Der Eintritt kostet 20 Euro. Sitzkissen oder Decken sind empfehlenswert. Karten sind sowohl beim Kunstzuckerhut als auch beim Heimatverein erhältlich. Der Kontakt für den Heimatverein, info@heimatverein-hetstedt.de, Telefonnummer steht auch da. Und ebenso beim Kunstzuckerhut, kunstzuckerhut@arcor.de und eine Telefonnummer haben wir auch hingeschrieben. Oder auch persönlich vorbeikommen. In der Zeit von Dienstag bis Sonntag von 10 bis 16 Uhr.
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0: Wie in jedem Jahr lud das Theater Eisleben zum Abschluss der Spielzeit zum traditionellen Sommerfest ein. Und wie in jedem Jahr war es natürlich nicht nur der Bürgermeister der Stadt, der dieser Einladung nachkam. Viele Besucherinnen und Besucher freuten sich an diesem 4. Juli auf ein buntes Programm. Schließlich sollte ja auch auf die erste Spielzeit mit dem neuen Intendanten Frank-Martin Wittmeier zurückgeschaut werden. Der begrüßte die Gäste.
1: An diesem lauen und leicht kühlen, perfekten Sommerabend im Vergleich zu letzter Woche begrüße ich Sie alle sehr, sehr herzlich hier im Theater Eisleben zum Sommerfest. Liebe Gäste, lieber André Schröder, lieber Carsten Staub, lieber Andreas Pinhack und alle Vertreterinnen des Freundeskreises und natürlich liebes Publikum und alle Mitarbeiterinnen und Mitarbeiter des Theaters. Das Theater Sommerfest ist ja der traditionelle Abschluss einer jeden Spielzeit und eigentlich kann ich es ja kaum glauben, obwohl so viel los war, dass es im Eileschritt jetzt alles so schnell ging und ein Jahr die erste Spielzeit der neuen Intendanz mit so viel Programm, mit so viel Ideen, Kooperationen, neuen Regiehandschriften geschafft ist. Ich möchte mich bei beim Theater Eisleben, bei allen Mitarbeitern und Mitarbeiterinnen und Mitarbeitern und bei allen, die das möglich gemacht haben, erstmal auf und hinter der Bühne herzlich bedanken. Das war ein ziemlicher, aber toller Kraftakt und ich glaube, die Mitarbeiterinnen und Mitarbeiter des Theaters Eisleben, da sind Sie mit mir einig, haben einen Wahnsinnsapplaus verdient für diese großartige Spielzeit.
0: Er bedankte sich natürlich auch für das Wohlwollen des Publikums, für das ja all die Anstrengungen unternommen werden.
1: Genießen Sie das tolle Essen und Trinken unseres Wirts. Fühlen Sie sich wohl, kommen Sie heute, bleiben Sie lange und gehen Sie immer wieder zu uns in unser wunderbares Theater und erzählen Sie es weiter. Vielen herzlichen Dank.
2: Auch traditionell die Freunde des Theaters E.V. begrüßen Sie recht herzlich zu diesem. Petrus hat ein bisschen anderes Programm heute aufgelegt, aber ich denke mal, das sollte heute keinen Abbruch haben, sondern trotzdem ein wunderschöner Abend werden. Ich möchte auch gerne in die Worte von Frank eintapsen und ein riesengroßes Dankeschön an alle Beteiligten, die dieses Theater zu dem machen, was es ist. Wir haben eine Spielzeit erlebt, die viel Neues, viel anderes uns auf die Bühne gebracht hat. Aber eins muss ich dazu sagen, was in diesem Haus an Potenzial steckt, das haben wir eigentlich so richtig gesehen bei den Stücken, die jetzt auch in viel Verbindung mit Musical und auch, ich sag mal, den Polizeiruf, den wir gesehen haben, das war Potenzial, was wir eigentlich alle schon immer gehabt haben wollen. Wir haben das Klassenzimmerstück gefördert, zum Beispiel Richie. Wir haben die Jugend Spielgruppe gefördert, die Mischkis. Wir haben auch Sachspenden gemacht und ich hoffe, es klappt. Wir haben einen Förderantrag gestellt an die Sparkasse, um die Außenbühne mit einer portablen Tonanlage ausstatten zu lassen. Ich hoffe, es klappt. Drücken Sie uns ganz kräftig die Daumen dafür. Vielen, vielen Dank und ich wünsche Ihnen einen wunderschönen Abend. Lassen Sie sich alle auch feiern, weil Sie sind ein Teil des Theaters. Kaufen Sie kräftig Lose, kaufen Sie, was die Buden hergeben. Lassen Sie sich von Manuel Wirth köstlich bewirten. Viel, viel Spaß heute.
3: Nach drei Jahrzehnten und mehreren vielen prägenden Jahren in so einer Intendanz in eine neue Spielzeit aufzubrechen mit einer neuen Geschäftsführung, einer neuen Intendanz, das ist nicht einfach. Und Herr Wittmeier, denke ich, hat es geschafft. Über 520 Veranstaltungen. Mehr Aufwand, mehr Besucher, mehr Einnahmen und mehr Aufmerksamkeit auch überregional sind das Ergebnis. Diese erste Spielzeit kann sich sehen lassen. Ein fulminantes Kabarett, ein Polizeiruf, der nach Eisleben kommt und sogar Gastrollen für die Kommunalpolitiker noch ermöglicht hat. Aus Dänemark kommt die Olsenbande, Romeo und Julia wird an die Jukebox gestellt. Münchhausen lernt singen in der Rosenarena in St.

0: denn weiter? Und ich darf, glaube ich, mit Fug und Recht behaupten, Herr Wittmeier, Sie haben die Erwartungen, die wir an Sie gestellt haben, erfüllt, gemeinsam mit Ihrem Ensemble. Sie haben geliefert, Sie waren auch herausfordernd, das möchte ich auch dazu sagen. Ich habe mit einigen Ensemblemitgliedern gesprochen, es war eine sehr herausfordernde Spielzeit, aber es war vor allen Dingen eine sehr erfolgreiche Spielzeit. Ich freue mich, dass Sie so zahlreich da sind. Haben Sie einen schönen Abend, lassen Sie es gut gehen, genießen Sie die Ausschnitte aus den vergangenen Stücken, genießen Sie die Peaks und in diesem Sinne wünsche ich Ihnen einen hervorragenden Sommer. Alles Gute und dann spätestens bis zur Spielzeiteröffnung, wo wir dann auf die neuen Stücke gespannt sind. Vielen herzlichen Dank.
1: Damit war von den Rednern alles gesagt und diese besondere Spielzeit mit dem Intendantenwechsel in den unterschiedlichsten Aspekten beleuchtet worden. Damit konnte gefeiert werden und den Besuchern und Besucherinnen wurde einiges geboten. Ob im Kostümfundus stöbern und das eine oder andere Schnäppchen vielleicht sogar zu erwerben oder am Theatermarktplatz, der zum Flanieren einlud, sowie Gelegenheit bot, mit dem Ensemble ins Gespräch zu kommen. Natürlich kühle Getränke und kulinarische Köstlichkeiten oder exklusive Beiträge des Ensembles auf der Bühne. Nicht zu vergessen Live-Musik mit der Band The Peaks, von denen wir einige Takte hören wollen und uns gleichzeitig mit einigen Impressionen von diesem Theater-Sommerfest verabschieden möchten.

0: 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Am 26. Juli um 17 Uhr beginnt ein Orgelkonzert mit Kirchenmusikdirektor Thomas Ennenbach in der Marktkirche St. Andreas in der Lutherstadt Eisleben. Thema Giganten des Barocks, Bach und Händel sowie Verehrer. Der Eintritt kostet 10 Euro im Vorverkauf. Schüler bis 18 Jahre brauchen nichts bezahlen. Zum Tag des offenen Denkmals lädt der Schmidtschacht Helbra am 13. September von 9:30 Uhr bis 16:30 Uhr ein. 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
1: Der DAX notierte am Dienstagvormittag bei 25.793,21 Punkten. Der TecDAX bei 3.907,40 Zählern. Und der Euro war einen US-Dollar 14,30 wert.
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1: In der Nacht zum Mittwoch ist es wolkig, nur vereinzelt treten Schauer auf. Die Minimalwerte sinken auf 14 bis 10 Grad, der Wind weht schwach, örtlich mäßig aus Nordwest. Am Mittwoch gibt es neben Wolken zeitweise Aufheiterung. Überwiegend ist es niederschlagsfrei. Die Temperaturen steigen auf 22 bis 24 Grad an, der Wind weht mäßig, teils böig aus Nordwest. In der Nacht zum Donnerstag ist es wolkig oder gering bewölkt und niederschlagsfrei. Die Tiefstwerte sinken auf 15 bis 10 Grad, der Wind weht schwach, im Harz mäßig aus Nordwest. Der Donnerstag wird heiter bis wolkig und meist niederschlagsfrei. Die Tageshöchsttemperatur erreicht 24 bis

0: 27 Grad, der Wind weht schwach aus Nord. In der Nacht zum Freitag ist es gering bewölkt oder sternenklar. Die Temperaturen gehen auf 16 bis 12 Grad zurück, der Wind weht schwach aus unterschiedlichen Richtungen. Am Freitag wird neben wenigen Wolken viel Sonnenschein erwartet. Die Höchstwerte erreichen 27 bis 29 Grad, der Wind weht schwach bis mäßig aus Richtungen um Nord.
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0: Um 11 Uhr waren es 22 Grad, die Luftfeuchtigkeit betrug 51% und der Luftdruck 1010 Hektopascal.
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0: Im Anschluss sehen Sie Sport bei Punktum am Mittwoch Querfurt Spezial sowie die 2000er im Auge der Punktum-Kamera und am Donnerstag zu Gast Melita Simon, ehemalige Vorsitzende vom Frauenarbeitskreis Sangerhausen.
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0: Hallo und herzlich willkommen, liebe Sportfreunde, zu Sport bei Punktum. In diesem Jahr feiert der VfB Sangerhausen sein 120-jähriges Bestehen. Letzten Samstag wurde aus diesem Anlass zum zweiten Mal auf das Areal des Friesenstadions eingeladen. In diesem Jahr feiert der VfB Sangerhausen sein 120-jähriges Bestehen. Aus diesem Grund sollte am 3. Juli auf dem Gelände des Friesenstadions eine Jubiläumsfeier stattfinden. Was da alles genau passieren sollte, verriet uns Olaf Klage. Seit Jahrzehnten in den unterschiedlichsten Funktionen im Verein tätig und aus diesem nicht wegzudenken. So verriet er uns zunächst, was für ein Event hier eigentlich stattfindet.
1: Es ist ein Event im Rahmen unserer 120-Jahr-Feier. Wir hatten ja schon vor 2 Wochen die Mini-WM der G-, F- und E-Jugend. Heute sind alle anderen Mannschaften und Abteilungen involviert in unserer 120-Jahr-Feier. Wir wollen natürlich versuchen, auch noch einen attraktiven Höhepunkt nach diesem heutigen Tag zu organisieren. Wir können da leider noch nicht vorausgreifen, weil es noch nicht in Sack und Tüten ist, aber es wird noch ein richtiges Event dazukommen. Heute beginnen wir mit dem Wettkampf der Krabbelgruppen und zwar sind wir da auch sehr froh, dass da immer ein reger Austausch mit den ASV ist. Der erste Wettkampf VfB Sangerhausen gegen ASV Krabbelgruppe, wobei das kein Wettkampf ist, das sind unsere Jüngsten, auf die sind wir stolz, das ist unsere Zukunft und die sollen viel Spaß haben und da ist unabhängig davon, wer da gewinnt oder nicht gewinnt, die sollen ganz einfach nur heute vom Platz gehen und sollen lachen und sollen viele gute Erlebnisse mitnehmen. Die C-Jugend spielt gegen einen langjährigen Partner von uns, das COD, die schon seit vielen Jahren bei uns trainieren hier und auch regelmäßig bei unseren Sportfesten oder Events mit teilnehmen. Da freuen wir uns auch sehr, dass wir eine so gute Beziehung haben und dass das COD uns auch so ein bisschen als Heimatsportstätte sieht. Dann zu gegebener Abendstunde kommen dann auch unsere älteren Leute, die hier vielleicht vor 20, 30, 40, 50 Jahren hier maßgeblich den VfB oder den MK Sangerhausen geprägt haben, werden in gemütlicher Runde beisammen sitzen und werden das ein oder andere Bierchen trinken, ein oder anderen Smalltalk vielleicht auch noch von sich geben und auch mal zurückschauen. Und das ist immer stolz drauf, dass wir heute hier von 4 Jahren, vielleicht bis 85, 86, 87 Jahre VfB DNA haben, die hier heute zu uns kommen und gemeinsam mit uns dieses 120 Jahre kleine Feierlichkeit hier heute bestreiten. Als letztes werden dann 18:30 unsere alten Herren und unsere Traditionsmannschaften spielen. Traditionsmannschaften sind so Spieler, die vor 5 bis 20 Jahren bei uns gespielt haben, die noch gut laufen können und die sicherlich auch noch viel Spaß werden haben. Ich glaube schon, es wird ein rundum gelungener Tag. Natürlich ist sowas immer abhängig von Leuten, die das organisieren, von ehrenamtlichen Helfern. Und da wollen wir heute natürlich auch die Gelegenheit nutzen und wollen uns bei den Leuten bedanken, die sonst das ganze Jahr hier den Ablauf absichern und dafür sorgen, dass unsere Zuschauer ein Würstchen essen können oder auch was trinken können oder auch herzlich begrüßt werden. Und das ist heute unser Eventtag.
0: 120 Jahre sind natürlich deutlich mehr als ein Menschenleben. Aber einige Jahrzehnte davon hat Herr Klage selbst miterlebt.
1: Also ich kann zurückschauen, vielleicht vor die letzten 50 Jahre Stellung nehmen. Ich bin ja auch hier mit 10 Jahren von damals Anhalt Sangerhausen, MIFA Sangerhausen, hier zum MK gekommen und habe natürlich noch mit vielen älteren Spielern, die hier zusammengespielt, damals in der Bezirksliga oder auch DDR-Liga, dann auch nach der Wende Landesliga, Verbandsliga. Aber natürlich kenne ich die Geschichte, weil ich auch hier im Friesenstadion natürlich auch meiner Arbeit nachgehe. Also ursprünglich war das mal so, dass die Friesen hier den ersten Sportverein gegründet haben in Sangerhausen und deswegen heißt das Stadion auch Friesenstadion und die Geschichte, unser Friesenstadion war ja früher mal eine Mülldeponie, heute ist es ein Schmuckstück, ja, und die Geschichte begann eigentlich auf dem Brühl mit Fußball und dann später hier unten im Friesenstadion, aber die genauen Details kann ich leider hier nicht kundgeben, weil die sind mir auch verborgen geblieben, aber so vom Hörensagen weiß ich, dass die Friesen die Ersten waren, die hier in Sangerhausen einen Sportverein, einen Fußballverein gegründet haben.
0: Höhepunkt des Wettkampfes bei den Knirpsen zwischen dem VfB Sangerhausen und dem ASV aus der Berg- und Rosenstadt war eine Hindernisstaffel und die wurde unter großer Anteilnahme der anwesenden Muttis und Vatis, Omas und Opas, Freunden, Geschwistern und sonstigen Zuschauern absolviert. Der Spaß stand im Mittelpunkt und den hatten alle Knirpse in ausreichendem Maße. Auf den unterschiedlichen Plätzen hier im Bereich des Friesenstadions fanden gleichzeitig Spiele statt. Unter anderem maßen sich auch die Mädchen. Nicht zu vergessen der Fußball-Nachwuchs. Dort ging es auf dem Kleinfeld hoch her. Auch hier viel Begeisterung und Engagement. Der Hauptplatz gehörte inzwischen der B-Jugend des VfB Sangerhausen. Hier spielte die erste gegen die zweite. Und bei den großen Jungs sah es schon sehr professionell aus. Aber den VfB Sangerhausen verkörpern nicht nur Fußballmannschaften. Es sind natürlich auch Kegeln, Reha-Sport, Kickboxen, die Frauensportgruppe, die Kindersportgruppe. Schließlich hat der Verein inzwischen etwa 600 Mitglieder. An diesem Tag starteten auch die Frauensportgruppe und die Reha-Sportgruppe ein Nordic Walking. Es gab ein Beachvolleyball-Turnier. Ansonsten die von Herrn Klage angesprochenen Aktivitäten und das gemütliche Beisammensein der Vereinsmitglieder, Sponsoren und Förderer gehört natürlich auch zu so einer Jubiläumsfeier. Die Platzbahnkegler sind so ziemlich einzigen, die noch in ihrer Saison aktiv sind. Hier die Ergebnisse vom letzten Wochenende. Die Platzbahnkegler hatten am vergangenen Wochenende ihren 6. Spieltag in der Landesliga, unterlag dabei Ziegelrode 2, Kreisfeld 1. Die Partien Annarode 1 gegen Ziegelrode 1 und Siebigerode 2 gegen Annarode 2 wurden wegen der Hitze abgesagt und Bendorf 1 unterlag knapp Siebigerode 1. In der jetzt etwas schiefen Tabelle Siebigerode 1 vor Annarode 1, beide noch mit makellosem Punktekonto, dann Ziegelrode 1, Bendorf 1, Kreisfeld 1, Ziegelrode 2 und Annarode 2 und Siebigerode 2 noch ohne Punktgewinn.

0: In der Kreisliga Staffel A, dort unterlag Bendorf 3, Hergesdorf Alsdorf 2. Und die andere Partie, Annerode 3 gegen Siebigerode 3, wurde wegen Hitze abgesagt. Spielfrei hatte Helbra. In der Tabelle Hergesdorf Alsdorf 2 vor Bendorf 3, Annerode 3, Helbra 1 und Siebigerode 3. Und schließlich die Staffel B, auch hier eine Absage der Partie Eintracht Greifswald gegen den TSV Bendorf 2. Gespielt haben Hergesdorf Alsdorf 1 gegen Ziegelrode 3, 357 zu 317 Holz. In der Tabelle Hergesdorf Alsdorf 1 vor Bendorf 2, Greifswald 2 und Ziegelrode 3.
1: Das war's für diesmal. Ich hoffe, es war interessant für Sie und Sie schalten auch das nächste Mal wieder ein, wenn es heißt Sport bei Punkt um.

0: Hallo und herzlich willkommen, liebe Zuschauerinnen und Zuschauer, bei Punktum, Ihrem regionalen Fernsehprogramm. Wir wollen wieder das Neueste aus dem Rathaus Hettstedt erfahren, was hier so los ist in der Kupferstadt. Und dazu ist der Bürgermeister zu uns hierher gekommen. Herzlich willkommen, Herr Tallich, hier bei uns im Studio.
1: Hallo.
0: Ja, endlich geschafft, Sommerferien. Nun ist es ja so, dass ja die meisten ja gar nicht in der Schule sind, aber trotzdem die Ferien auf alle ausstrahlen. Wenn die Kinder in den Ferien sind, da ist das gesellschaftliche Leben auch ein bisschen runtergefahren, alles ein bisschen ruhiger und das ist auch sicherlich notwendig, damit man einfach mal alles mal sortieren kann und alles mal so richtig in den Raum stellen können, um im Prinzip auch alles mal zu reflektieren. Da gibt es ja verschiedene Dinge. Zum Beispiel ist es vielleicht ein bisschen untergegangen, dass die Stadtwerke Hettstedt ja einen Preis bekommen haben. Worum ging es da?
1: Genau, das war der Innovationspreis der Umweltallianz. Der IHK war für uns auch sehr überraschend, dass wir nominiert wurden. Umso mehr haben wir uns gefreut, dass wir an diese letzte Ausscheidungsrunde kamen. Ist so ein bisschen der Umweltgedanke, den die IHK da mal loben möchte und sagt, was gab es so für Innovationen für Unternehmen, die da besonders investiert haben? Ist ja auch kein einfaches Thema, weil es auch nur mit einer Kostensteigerung verursacht ist. Deshalb so ein bisschen der Gedanke, was wird an Innovation gebracht? Lohnt sich das? Hat das eine Ausstrahlungswirkung? Umso schöner. Wir reden ja schon lange über unseren Geothermiespeicher, den wir unten an der Seigerhütte planen, um die Fernwärme damit so ein bisschen zu betreiben, beziehungsweise immer stärker zu betreiben, soll ja irgendwann das ganze Netz übernehmen mit der Leistungsfähigkeit. Ist daher tatsächlich auch prämiert worden, im Gegensatz zu den anderen Konkurrenzverfahren, weil unsere Lösung übertragbar ist. Mhm. Also wir haben ja eine Sektorenkopplung, das heißt, wir gehen ja nicht nur auf Erdwärme oder diese Speicherkapazität der Erdwärme, sondern wir schauen ja auch, dass wir das dann mit PVT-Modulen betreiben, das heißt Photovoltaik thermisch. Die erzeugen Strom, die erzeugen Wärme, damit können wir die Anlage dann möglichst günstig betreiben. Und durch diese Kopplung und durch einen intelligenten Speicher, der dann guckt, wann kauft er Energie am Markt, wenn sie günstig ist, um da die Anlagen zu betreiben und wann versucht das selbst zu decken, weil der Strompreis teuer ist, können wir nicht nur ein Projekt starten, was den Umweltgedanken Rechnung trägt, sondern was gegebenenfalls, wenn andere Kommunen sowas mal nachbauen wollen, bei uns quasi die Blaupause bietet und man sagen kann, ach Mensch, die haben das schon mal gemacht, wir probieren das auch mal so, das hat die Vorteile, das hat die Nachteile, wir schließen uns mal an und können aus den Sachen lernen.
0: Kann man dem Projekt natürlich nur die Daumen drücken, denn alles, was aus diesem Bereich kommt, da gab es ja doch den ein oder anderen Rückschlag auch in der Region und mit diesen ganzen Wasserstoffprojekten etc., ich will gar nicht anfangen. Ja. Da ist es relativ schwierig. Wenn das dann klappt, ist das schon mal was auf der Positivseite, was zu vermerken ist. Auf der Positivseite ist natürlich auch, was für wahrscheinlich viele ein bisschen überraschend kam, dass die Kupferkönigin in einer separaten Veranstaltung gewählt wurde. Wir haben darüber berichtet, ist auch ein Beitrag gekommen. Wie kam es denn zu dieser neuen Form?
1: Genau. Das sind ja eigentlich zwei Veranstaltungen gewesen, die uns so ein bisschen umgetrieben haben. Einmal ist es ja das Kupferfest, wo wir gucken wollten, wie wir es da veranstalten und noch keinen genauen Plan hatten. Andererseits hatten wir aus den Gesprächen zu unserem ISEC tatsächlich, zu unserem integrierten Stadtentwicklungskonzept, ja das Thema noch Ratskeller. Wir wollten den ja gerne wieder beleben, da sind wir ja auch dran und wollten die Zeit

0: ein bisschen überbrücken, dass da trotzdem noch irgendwie ein Angebot läuft. Deshalb hat man in dieser Runde mal überlegt, mal so einen Foodtruck auf den Markt zu holen und irgendwas daraus zu stricken. Jetzt war das nicht so einfach, den Foodtruck irgendwie in den Ratskeller zu rollen und da irgendwas zu machen. Deshalb hatten wir dann gemeinsam die Idee entwickelt, zu sagen, wir machen irgendwie so eine After-Work-Party. Und um die noch gleichzeitig so ein bisschen zu beleben und so ein bisschen anzupreisen, haben wir gesagt, Mensch, da können wir das doch ganz entspannt mit der Kupferkönigin machen. Da ist es nicht ganz so groß, da kann man die auch alle mal genauer betrachten. Und haben gleichzeitig nochmal so eine Werbeveranstaltung, um aufs Kupferfest hinzuweisen und aber auch auf die hoffentlich sich jetzt zu etablierende Afterwork-Party hinzuweisen, die ja jetzt schon eigentlich ganz gut angekommen war.
1: Ja, die Kupferkönigin ist gewählt und wird sozusagen offiziell zum Kupferfest dann das Zepter übernehmen. Haben Sie gesehen? Gucken Sie
0: Genau.
1: einfach mal, wenn Sie jetzt das im Programm verpasst haben, dann gucken Sie mal bei YouTube rein, da gibt es einen schönen Beitrag von Punktum dazu. Ja, wir haben es ja am Anfang erwähnt, das ist die Sommerzeit, es sind Ferien, es ist ja, eigentlich wirklich zum Glück so, dass da ein bisschen mal Zeit zum Innehalten ist, ein bisschen zum Sammeln. Wie sieht es denn ganz privat bei Ihnen aus? Schon großen Urlaubspläne?
0: Tatsächlich noch nicht. Ich habe mich jetzt erstmal gewundert über die große Welle, also die letzten 3 Wochen vor der Sommerpause, die waren nochmal ordentlich voll, wo ich dachte, ach Mensch, jetzt ebbt das langsam ab, wir haben ja alles abgearbeitet, aber es waren so die letzten Drückertermine, die dann nochmal den Kalender gefüllt haben. Jetzt freue ich mich tatsächlich, dass wir über die Sommerferien ein bisschen Ruhe haben. Da kann man auch mal so ein bisschen was liegen bleibt, im Rathaus erledigen, damit man mal den Stau abarbeiten kann, zu dem man sonst nicht kommt bei den ganzen vielen Terminen. Und tatsächlich haben wir erst, ich glaube, nach den Sommerferien die letzten 2 Augustwochen Urlaub geplant, damit wir diese Ruhezeit noch nutzen können, bevor es wieder richtig anläuft. Und wenn dann die Verwaltung wieder voll ins Rollen kommt und das gesellschaftliche Leben auch, dann verabschieden wir uns noch mal kurz und gucken mal,
1: Es
0: dass wir noch mal ein bisschen zur Ruhe
1: ist ja
0: kommen.
1: vielleicht nicht unclever, so zu machen. Das heißt ja, dass der Bürgermeister seinen Bürgern noch rund um die Uhr praktisch in den nächsten Wochen erhalten bleibt.
0: Das
1: Wann sind denn
0: stimmt.
1: da die nächsten Termine? Wann kann man sie denn als nächstes treffen, zum Beispiel in einer Bürgersprechstunde?
0: Genau, wir haben ja jetzt die Bürgersprechstunden wieder eingeführt. Da werben wir auch regelmäßig immer mal dafür, je nachdem, wie es passt. Manchmal kommt ein Termin dazwischen, deshalb haben wir die nicht in so einem ganz starren Rhythmus drin. Die nächste wäre tatsächlich der 14. Juli gewesen. Oder ist es tatsächlich auch? Ist schon so gut angenommen, ist tatsächlich schon voll. Aber trotzdem, unabhängig vom Rhythmus, wenn irgendjemand noch Themen hat, braucht er ja nur anrufen, dann gucken wir, wann die nächste Sprechstunde ist und sortieren die dann schon passend vor. Oder wenn es ganz dringend ist, dann braucht man auch nicht auf eine Sprechstunde warten, dann gucken wir, ob wir das so irgendwie im Zeitplan unterkriegen.
1: Genau. Ja, jetzt haben wir einiges erfahren, auch darüber, dass man ja wirklich auch mal vielleicht außerhalb der Sprechzeit vorsprechen kann. Ja, wollen wir vielleicht auch mal sehen, was jetzt an den nächsten Terminen noch so anliegen wird. Vielen Dank fürs Kommen, vielen Dank fürs Dranbleiben. Ich
0: Vielen
1: hoffe, Sie
0: Dank.
1: schalten auch das nächste Mal wieder ein, wenn wir Neues aus dem Hettstädter Rathaus Ihnen näher bringen. Vielen Dank.

Zu den regelmäßig wiederkehrenden Veranstaltungen der Kreismusikschule Mansfeld-Südharz, Chor Christian Akter, zählt das Schuljahresabschlusskonzert im Rathaus der Lutherstadt Eisleben. In diesem Jahr war es am 16. Juni soweit. Gesangs- und Instrumentalsolisten sowie kleinere Ensembles sorgten für einen musikalischen Rückblick auf das Ende zu gehende Schuljahr. Die Zuhörer erwartete ein breit gefächertes Programm mit Werken klassischer Komponisten, aber auch Musik aus neuerer Zeit erklang. Michael Seemann, der stellvertretende Schulleiter, konnte Musikliebhaber und Freunde der Kreismusikschule begrüßen.

Hallo und herzlich willkommen, liebe Zuschauerinnen und Zuschauer, bei Punktum, Ihrem regionalen Fernsehprogramm am heutigen Dienstag. Der Heimat- und Förderverein Bendorf feiert sein 25-jähriges Bestehen am 11.07. auf dem Hof der Mansfelder Gewerke. Los geht's ab 10 Uhr mit einer Händlermeile unter dem Motto Stöbern, Entdecken, Genießen. Die Kliebigtaler Blasmusikanten spielen auf und anschließend heißt es Stimmung und Tanz mit DJ Frank. Für die kleinen Besucher ist Haraldino mit Hüpfburgen, Glitter-Tattoos,

0: und Kinderschminken vor Ort. Für Speis und Trank ist bestens gesorgt. Ab 17 Uhr beginnt auf dem Markt in Eisleben am Freitag ein Familienfest der Linken für Groß und Klein. Bei freiem Eintritt gegen 17.45 Uhr beginnt ein Polit-Talk mit den drei Silberlocken, also Gregor Gysi, Bodo Ramelow und Dietmar Bartsch. Der Heimatverein Hettstedt lädt zum ersten Kabarett auf den Treppen am 16. August an die Treppen zwischen Kirche und Rathaus in Hettstedt ein. Gemeinsam mit dem Kunstzugerhut e.V. wurden Deutschlands jüngste Kabarettistin nach Deutschland geholt. Bernhard Liebermann und Jiri Gellotz zeigen Goethe-Zeiten, schlechte Zeiten. Einlass ist ab 15 Uhr, Beginn 16 Uhr für Getränke und gegrillt ist es gesorgt. Der Eintritt kostet 20 Euro. Sitzkissen oder Decken sind empfehlenswert. Karten sind sowohl beim Kunstzuckerhut als auch beim Heimatverein erhältlich. Der Kontakt für den Heimatverein, info@heimatverein-hetstedt.de, Telefonnummer steht auch da. Und ebenso beim Kunstzuckerhut, kunstzuckerhut@arcor.de, und eine Telefonnummer haben wir auch hingeschrieben. Oder auch persönlich vorbeikommen. In der Zeit von Dienstag bis Sonntag von 10 bis 16 Uhr.
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0: Wie in jedem Jahr lud das Theater Eisleben zum Abschluss der Spielzeit zum traditionellen Sommerfest ein. Und wie in jedem Jahr war es natürlich nicht nur der Bürgermeister der Stadt, der dieser Einladung nachkam. Viele Besucherinnen und Besucher freuten sich an diesem 4. Juli auf ein buntes Programm. Schließlich sollte ja auch auf die erste Spielzeit mit dem neuen Intendanten Frank Martin Wittmeier zurückgeschaut werden. Der begrüßte die Gäste.
1: An diesem lauen und leicht kühlen, perfekten Sommerabend im Vergleich zu letzter Woche begrüße ich Sie alle sehr, sehr herzlich hier im Theater Eisleben zum Sommerfest. Liebe Gäste, lieber André Schröder, lieber Carsten Staub, lieber Andreas Pinhack und alle Vertreterinnen des Freundeskreises und natürlich liebes Publikum und alle Mitarbeiterinnen und Mitarbeiter des Theaters. Das Theater Sommerfest ist ja der traditionelle Abschluss einer jeden Spielzeit. Und eigentlich kann ich es ja kaum glauben, obwohl so viel los war,

0: dass es im Eileschritt jetzt alles so schnell ging und ein Jahr, die erste Spielzeit der neuen Intendanz mit so viel Programm, mit so viel Ideen, Kooperationen, neuen Regiehandschriften geschafft ist. Ich möchte mich bei... Ich möchte mich beim Theater Eisleben, bei allen Mitarbeitern und Mitarbeiterinnen und Mitarbeitern und bei allen, die das möglich gemacht haben, erstmal auf und hinter der Bühne herzlich bedanken. Das war ein ziemlicher, aber toller Kraftakt und ich glaube, die Mitarbeiterinnen und Mitarbeiter des Theaters Eisleben, da sind Sie mit mir einig, haben einen Wahnsinnsapplaus verdient für diese großartige Spielzeit.
1: Er bedankte sich natürlich auch für das Wohlwollen des Publikums, für das ja all die Anstrengungen unternommen werden.
0: Genießen Sie das tolle Essen und Trinken unseres Wirts. Fühlen Sie sich wohl. Kommen Sie heute. Bleiben Sie lange und gehen Sie immer wieder zu uns in unser wunderbares Theater und erzählen Sie es weiter. Vielen herzlichen Dank.
2: Auch traditionell die Freunde des Theaters E.V. begrüßen Sie recht herzlich zu diesem. Petrus hat ein bisschen anderes Programm heute aufgelegt, aber ich denke mal, das sollte heute keinen Abbruch haben, sondern trotzdem ein wunderschöner Abend werden. Ich möchte auch gerne in die Worte von Frank eintapsen und ein riesengroßes Dankeschön an alle Beteiligten, die dieses Theater zu dem machen, was es ist. Wir haben eine Spielzeit erlebt, die viel Neues, viel anderes uns auf die Bühne gebracht hat. Aber eins muss ich dazu sagen, was in diesem Haus an Potenzial steckt, das haben wir eigentlich so richtig gesehen bei den Stücken, die jetzt auch in viel Verbindung mit Musical und auch, ich sag mal, den Polizeiruf, den wir gesehen haben, das war Potenzial, was wir eigentlich alle schon immer gehabt haben wollen. Wir haben das Klassenzimmerstück gefördert, zum Beispiel Regie. Wir haben die Jugendspielgruppe gefördert, die Mischkis. Wir haben auch Sachspenden gemacht und ich hoffe, es klappt. Wir haben einen Förderantrag gestellt an die Sparkasse, um die Außenbühne mit einer portablen Tonanlage ausstatten zu lassen. Ich hoffe, es klappt. Drücken Sie uns ganz kräftig die Daumen dafür. Vielen, vielen Dank und ich wünsche Ihnen einen wunderschönen Abend. Lassen Sie sich alle auch feiern, weil Sie sind ein Teil des Theaters. Kaufen Sie kräftig Lose, kaufen Sie, was die Buden hergeben. Lassen Sie sich von Manuel Wirth köstlich bewirten. Viel, viel Spaß heute.
3: Nach drei Jahrzehnten und mehreren vielen prägenden Jahren in so einer Intendanz in eine neue Spielzeit aufzubrechen mit einer neuen Geschäftsführung, einer neuen Intendanz, das ist nicht einfach. Und Herr Wiedmeier, denke ich, hat es geschafft. Über 520 Veranstaltungen. Mehr Aufwand, mehr Besucher, mehr Einnahmen und mehr Aufmerksamkeit, auch überregional, sind das Ergebnis. Diese erste Spielzeit kann sich sehen lassen. Ein fulminantes Kabarett, ein Polizeiruf, der nach Eisleben kommt und sogar Gastrollen für die Kommunalpolitiker noch ermöglicht hat. Aus Dänemark kommt die Olsenbande, Romeo und Julia wird an die Jukebox gestellt. Münchhausen lernt singen in der Rosenarena in Sangerhausen. Also das sind nur Beispiele für unglaublich viel Engagement. Und ich weiß, dass das auch trotz verbesserter Disposition an den Nerven zerrt und an der Möglichkeit auch mit Überstunden und wie auch immer so viel Arbeit zu investieren, einfach für ein kleines Theater diese Außenwirkung und diesen regionalen Effekt zu erzielen. Und dafür, Herr Wiedmeier, auch ganz persönlich an Sie, an Ihr Team, natürlich an die Künstlerinnen und Künstler, auch mein herzliches Dankeschön vom Landkreis Mansfeld-Südharz. Vielen Dank.
4: Ja, eine Spielzeit, muss ich sagen, die seinesgleichen sucht, geht langsam dem Ende entgegen. Ich weiß noch im letzten Jahr, der Intendantenwechsel, wir wussten alle nicht, in welche Richtung entwickelt es sich. Der Landrat hat es schon gesagt, nach über drei Jahrzehnten, Uli Fischer, wie geht

einiges geboten. Ob im Kostümfundus stöbern und das ein oder andere Schnäppchen vielleicht sogar zu erwerben oder am Theatermarktplatz, der zum Flanieren einlud, sowie Gelegenheit bot, mit dem Ensemble ins Gespräch zu kommen. Natürlich kühle Getränke und kulinarische Köstlichkeiten oder exklusive Beiträge des Ensembles auf der Bühne. Nicht zu vergessen Live-Musik mit der Band The Peaks, von denen wir einige Takte hören wollen und uns gleichzeitig mit einigen Impressionen von diesem Theater-Sommerfest verabschieden möchten.

0: 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Am 26. Juli um 17 Uhr beginnt ein Orgelkonzert mit Kirchenmusikdirektor Thomas Ennenbach in der Marktkirche St. Andreas in der Lutherstadt Eisleben. Thema Giganten des Barocks, Bach und Händel sowie Verehrer. Der Eintritt kostet 10 Euro im Vorverkauf. Schüler bis 18 Jahre brauchen nichts bezahlen. Zum Tag des offenen Denkmals lädt der Schmidtschacht Helbra am 13. September von 9:30 Uhr bis 16:30 Uhr ein.
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2: Der DAX notierte am Dienstagvormittag bei 25.793,21 Punkten. Der TecDAX bei 3.907,40 Zählern. Und der Euro war einen US-Dollar 14,30 wert.
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2: In der Nacht zum Mittwoch ist es wolkig, nur vereinzelt treten Schauer auf. Die Minimalwerte sinken auf 14 bis 10 Grad, der Wind weht schwach, örtlich mäßig aus Nordwest. Am Mittwoch gibt es neben Wolken zeitweise Aufheiterung. Überwiegend ist es niederschlagsfrei. Die Temperaturen steigen auf 22 bis 24 Grad an, der Wind weht mäßig, teils böig aus Nordwest. In der Nacht zum Donnerstag ist es wolkig oder gering bewölkt und niederschlagsfrei. Die Tiefstwerte sinken auf 15 bis 10 Grad, der Wind weht schwach, im Harz mäßig aus Nordwest. Der Donnerstag wird heiter bis wolkig und meist niederschlagsfrei. Die Tageshöchsttemperatur erreicht 24 bis 27 Grad, der Wind weht schwach aus Nord. In der Nacht zum Freitag ist es gering bewölkt oder sternenklar. Die Temperaturen gehen auf 16 bis 12 Grad zurück, der Wind weht schwach aus unterschiedlichen Richtungen. Am Freitag wird neben wenigen Wolken viel Sonnenschein erwartet. Die Höchstwerte erreichen 27 bis 29 Grad. Der Wind weht schwach bis mäßig aus Richtungen um Nord.
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2: Um 11 Uhr waren es 22 Grad, die Luftfeuchtigkeit betrug 51% und der Luftdruck 1010 Hektopascal.
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2: Im Anschluss sehen Sie Sport bei Punktum am Mittwoch Querfortspiel.

0: Spezial sowie die 2000er im Auge der Punktum-Kamera und am Donnerstag zu Gast Melita Simon, ehemalige Vorsitzende vom Frauenarbeitskreis Sangerhausen.
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0: Hallo und herzlich willkommen, liebe Sportfreunde, zu Sport bei Punktum. In diesem Jahr feiert der VfB Sangerhausen sein 120-jähriges Bestehen. Letzten Samstag wurde aus diesem Anlass zum zweiten Mal auf das Areal des Friesenstadions eingeladen. In diesem Jahr feiert der VfB Sangerhausen sein 120-jähriges Bestehen. Aus diesem Grund sollte am 3. Juli auf dem Gelände des Friesenstadions eine Jubiläumsfeier stattfinden. Was da alles genau passieren sollte, verriet uns Olaf Klage. Seit Jahrzehnten in den unterschiedlichsten Funktionen im Verein tätig und aus diesem nicht wegzudenken. So verriet er uns zunächst, was für ein Event hier eigentlich stattfindet.
1: Es ist ein Event im Rahmen unserer 120-Jahr-Feier. Wir hatten ja schon vor 2 Wochen die Mini-WM der G-, F- und E-Jugend. Heute sind alle anderen Mannschaften und Abteilungen involviert in unserer 120-Jahr-Feier. Wir wollen natürlich versuchen, auch noch einen attraktiven Höhepunkt nach diesem heutigen Tag zu organisieren. Wir können da leider noch nicht vorausgreifen, weil es noch nicht in Sack und Tüten ist, aber es wird noch ein richtiges Event dazukommen. Heute beginnen wir mit dem Wettkampf der Krabbelgruppen und zwar sind wir da auch sehr froh, dass da immer ein reger Austausch mit den ASV ist. Der erste Wettkampf VfB Sangerhausen gegen ASV Krabbelgruppe, wobei das kein Wettkampf ist, das sind unsere Jüngsten, auf die sind wir stolz, das ist unsere Zukunft und die sollen viel Spaß haben und da ist unabhängig davon, wer da gewinnt oder nicht gewinnt, die sollen ganz einfach nur heute vom Platz gehen und sollen lachen und sollen viele gute Erlebnisse mitnehmen. Die C-Jugend spielt gegen einen langjährigen Partner von uns, das COD, die schon seit vielen Jahren bei uns trainieren hier und auch regelmäßig bei unseren Sportfesten oder Events mit teilnehmen. Da freuen wir uns auch sehr, dass wir eine so gute Beziehung haben und dass das COD uns auch so ein bisschen als Heimatsportstätte sieht. Dann zu gegebener Abendstunde kommen dann auch unsere älteren Leute, die hier vielleicht vor 20, 30, 40, 50 Jahren hier maßgeblich den VfB oder den MK Sangerhausen geprägt haben, werden in gemütlicher Runde beisammensitzen und werden das ein oder andere Bierchen trinken, ein oder anderen Smalltalk vielleicht auch noch von sich geben und auch mal zurückschauen. Und das ist immer stolz drauf, dass wir heute hier von 4 Jahren, vielleicht bis 85, 86, 87 Jahre VfB DNA haben, die hier heute zu uns kommen und gemeinsam mit uns dieses 120 Jahre kleine Feierlichkeit hier heute bestreiten. Als letztes werden dann 18:30 unsere alten Herren und unsere Traditionsmannschaften spielen. Traditionsmannschaften sind so Spieler, die vor 5 bis 20 Jahren bei uns gespielt haben, die noch gut laufen können und die sicherlich auch noch viel Spaß werden haben. Ich glaube schon, es wird ein rundum gelungener Tag. Natürlich ist sowas immer abhängig von Leuten, die das organisieren, von ehrenamtlichen Helfern. Und da wollen wir heute natürlich auch die Gelegenheit nutzen und wollen uns bei den Leuten bedanken, die sonst das ganze Jahr hier den Ablauf absichern und dafür sorgen, dass unsere Zuschauer ein Würstchen essen können oder auch was trinken können oder auch herzlich begrüßt werden. Und das ist heute unser Eventtag.
0: 120 Jahre sind natürlich deutlich mehr als ein Menschenleben. Aber einige Jahrzehnte davon hat Herr Klage selbst miterlebt.
1: Also ich kann zurückschauen, vielleicht vor die letzten 50 Jahre Stellung nehmen. Ich bin ja auch hier mit 10 Jahren von damals Anhalt Sangerhausen, MIFA Sangerhausen, hier zum MK gekommen und habe natürlich noch mit vielen älteren Spielern, die hier zusammengespielt, damals in der Bezirksliga oder auch DDR-Liga, dann auch nach der Wende Landesliga, Verbandsliga. Aber natürlich kenne ich die Geschichte, weil ich auch hier im Friesenstadion natürlich auch meiner Arbeit nachgehe. Also ursprünglich war das mal so, dass die Friesen hier den ersten Sportverein gegründet haben in Sangerhausen und deswegen heißt das Stadion auch Friesenstadion und die Geschichte, unser Friesenstadion war ja früher mal eine Mülldeponie, heute ist es ein Schmuckstück, ja, und die Geschichte begann eigentlich auf dem Brühl mit Fußball und dann später hier unten im Friesenstadion, aber die genauen Details kann ich leider hier nicht kundgeben, weil die sind mir auch verborgen geblieben, aber so vom Hörensagen weiß ich, dass die Friesen die Ersten waren, die hier in Sangerhausen einen Sportverein, einen Fußballverein gegründet haben.
0: Höhepunkt des Wettkampfes bei den Knirpsen zwischen dem VfB Sangerhausen und dem ASV aus der Berg- und Rosenstadt war eine Hindernisstaffel und die wurde unter großer Anteilnahme der anwesenden Muttis und Vatis, Omas und Opas, Freunden, Geschwistern und sonstigen Zuschauern absolviert. Der Spaß stand im Mittelpunkt und den hatten alle Knirpse in ausreichendem Maße. Auf den unterschiedlichen Plätzen hier im Bereich des Friesenstadions fanden gleichzeitig Spiele statt. Unter anderem maßen sich auch die Mädchen. Nicht zu vergessen der Fußball-Nachwuchs. Dort ging es auf dem Kleinfeld hoch her. Auch hier viel Begeisterung und Engagement. Der Hauptplatz gehörte inzwischen der B-Jugend des VfB Sangerhausen. Hier spielte die erste gegen die zweite. Und bei den großen Jungs sah es schon sehr professionell aus. Aber den VfB Sangerhausen verkörpern nicht nur Fußballmannschaften. Es sind natürlich auch Kegeln, Reha-Sport, Kickboxen, die Frauensportgruppe, die Kindersportgruppe. Schließlich hat der Verein inzwischen etwa 600 Mitglieder. An diesem Tag starteten auch die Frauensportgruppe und die Reha-Sportgruppe ein Nordic Walking. Es gab ein Beachvolleyball-Turnier. Ansonsten die von Herrn Klage angesprochenen Aktivitäten und das gemütliche Beisammensein der Vereinsmitglieder, Sponsoren und Förderer gehört natürlich auch zu so einer Jubiläumsfeier.
2: Die Platzbankjäger sind so ziemlich einzigen, die noch in ihrer Saison aktiv sind. Hier die Ergebnisse vom letzten Wochenende.
0: Die Platzbankjäger hatten am vergangenen Wochenende ihren 6. Spieltag in der Landesliga, unterlag dabei Ziegelrode 2, Kreisfeld 1. Die Partien Annarode 1 gegen Ziegelrode 1 und Siebigerode 2 gegen Annarode 2 wurden wegen der Hitze abgesagt und Bendorf 1 unterlag knapp Siebigerode 1. In der jetzt etwas schiefen Tabelle Siebigerode 1 vor Annarode 1, beide noch mit makellosem Punktekonto, dann Ziegelrode 1, Bendorf 1, Kreisfeld 1, Ziegelrode 2 und Annarode 2 und Siebigerode 2 noch ohne Punktgewinn. In der Kreisliga Staffel A, dort unterlag Bendorf 3, Hergisdorf-Alsdorf 2 und die andere Partie, Annarode 3 gegen Siebigerode 3, wurde wegen Hitze abgesagt. Spielfrei hatte Helbra. In der Tabelle Hergisdorf-Alsdorf 2 vor Bendorf 3, Annarode 3, Helbra 1 und Siebigerode 3. Und schließlich die Staffel B, auch hier eine Absage der Partie Eintracht Kreisfeld gegen den TSV Bendorf 2. Gespielt haben Hergisdorf-Alsdorf 1 gegen Ziegelrode 3, 357 zu 317 Holz. In der Tabelle Hergisdorf-Alsdorf 1 vor Bendorf 2, Kreisfeld 2 und Ziegelrode 3.
2: Das war's für diesmal. Ich hoffe, es war interessant für Sie und Sie schalten auch das nächste Mal wieder ein, wenn es heißt Sport bei Punkt um.

0: Hallo und herzlich willkommen, liebe Zuschauerinnen und Zuschauer, bei Punktum, Ihrem regionalen Fernsehprogramm. Wir wollen wieder das Neueste aus dem Rathaus Hettstedt erfahren, was hier so los ist in der Kupferstadt. Und dazu ist der Bürgermeister zu uns hierher gekommen. Herzlich willkommen, Herr Tallich, hier bei uns im Studio.
1: Hallo.
0: Ja, endlich geschafft, Sommerferien. Nun ist es ja so, dass ja die meisten ja gar nicht in der Schule sind, aber trotzdem die Ferien auf alle ausstrahlen. Wenn die Kinder in den Ferien sind, da ist das gesellschaftliche Leben auch ein bisschen runtergefahren, alles ein bisschen ruhiger und das ist auch sicherlich notwendig, damit man einfach mal alles mal sortieren kann und alles mal so richtig in den Raum stellen kann, um im Prinzip auch alles mal zu reflektieren. Da gibt es ja verschiedene Dinge. Zum Beispiel ist es vielleicht ein bisschen untergegangen, dass die Stadtwerke Hettstedt ja einen Preis bekommen haben. Worum ging es da?
1: Genau, das war der Innovationspreis der Umweltallianz. Der IHK war für uns auch sehr überraschend, dass wir nominiert wurden. Umso mehr haben wir uns gefreut, dass wir in diese letzte Ausscheidungsrunde kamen. Ist so ein bisschen der Umweltgedanke, den die IHK da mal loben möchte und sagt, was gab es so für Innovationen für Unternehmen, die da besonders investiert haben. Ist ja auch kein einfaches Thema, weil es auch nur mit einer Kostensteigerung verursacht ist. Deshalb so ein bisschen der Gedanke, was wird an Innovation gebracht? Lohnt sich das? Hat das eine Ausstrahlungswirkung? Umso schöner. Wir reden ja schon lange über unseren Geothermiespeicher, den wir unten an der Seigerhütte planen, um die Fernwärme damit so ein bisschen zu betreiben, beziehungsweise immer stärker zu betreiben, soll ja irgendwann das ganze Netz übernehmen mit der Leistungsfähigkeit. Ist daher tatsächlich auch prämiert worden, im Gegensatz zu den anderen Konkurrenzverfahren, weil unsere Lösung übertragbar ist. Mhm. Also wir haben ja eine Sektorenkopplung, das heißt, wir gehen ja nicht nur auf Erdwärme oder diese Speicherkapazität der Erdwärme, sondern wir schauen ja auch, dass wir das dann mit PVT-Modulen betreiben, das heißt Photovoltaik thermisch. Die erzeugen Strom, die erzeugen Wärme, damit können wir die Anlage dann möglichst günstig betreiben. Und durch diese Kopplung und durch einen intelligenten Speicher, der dann guckt, wann kauft er Energie am Markt, wenn sie günstig ist, um da die Anlagen zu betreiben und wann versucht das selbst zu decken, weil der Strompreis teuer ist, können wir nicht nur ein Projekt starten, was den Umweltgedanken Rechnung trägt, sondern was gegebenenfalls, wenn andere Kommunen sowas mal nachbauen wollen, bei uns quasi die Blaupause bietet und man sagen kann, ach Mensch, die haben das schon mal gemacht, wir probieren das auch mal so, das hat die Vorteile, das hat die Nachteile, wir schließen uns mal an und können aus den Sachen lernen.
0: Kann man dem Projekt natürlich nur die Daumen drücken, denn alles, was aus diesem Bereich kommt, da gab es ja doch den ein oder anderen Rückschlag auch in der Region und mit diesen ganzen Wasserstoffprojekten etc., ich will gar nicht anfangen. Ja. Da ist es relativ schwierig. Wenn das dann klappt, ist das schon mal was auf der Positivseite, was zu vermerken ist. Auf der Positivseite ist natürlich auch, was für wahrscheinlich viele ein bisschen überraschend kam, dass die Kupferkönigin in einer separaten Veranstaltung gewählt wurde. Wir haben darüber berichtet, ist erst auch ein Beitrag gekommen. Wie kam es denn zu dieser neuen Form?
1: Genau. Das sind ja eigentlich zwei Veranstaltungen gewesen, die uns so ein bisschen umgetrieben haben. Einmal ist es ja das Kupferfest, wo wir gucken wollten, wie wir es da veranstalten und noch keinen genauen Plan hatten. Andererseits hatten wir aus den Gesprächen zu unserem ISEC tatsächlich, zu unserem integrierten Stadtentwicklungskonzept, ja das Thema noch Ratskeller. Wir wollten den ja gerne wieder beleben, da sind wir ja auch dran und wollten die Zeit so ein bisschen überbrücken, dass da trotzdem noch irgendwie ein Angebot läuft. Deshalb hat man in dieser Runde mal überlegt, mal so einen Foodtruck auf den Markt zu holen und irgendwas da draus zu stricken. Jetzt war das nicht so einfach, den Foodtruck irgendwie in den Ratskeller zu rollen und da irgendwas zu machen. Deshalb hatten wir dann gemeinsam die Idee entwickelt, zu sagen, wir machen irgendwie so eine After-Work-Party. Und um die noch gleichzeitig so ein bisschen zu beleben und so ein bisschen anzupreisen, haben wir gesagt, Mensch, da können wir das doch ganz entspannt mit der Kupferkönigin machen. Da ist es nicht ganz so groß, da kann man die auch alle mal genauer betrachten. Und haben gleichzeitig nochmal so eine Werbeveranstaltung, um aufs Kupferfest hinzuweisen und aber auch auf die hoffentlich sich jetzt zu etablierende Afterwork-Party hinzuweisen, die ja jetzt schon eigentlich ganz gut angekommen war.
0: Ja, die Kupferkönigin ist gewählt und wird sozusagen offiziell zum Kupferfest dann das Zepter übernehmen. Haben Sie sehen? Gucken Sie einfach mal, wenn Sie jetzt das im Programm verpasst haben, dann gucken Sie mal bei YouTube rein, da gibt es einen schönen Beitrag von Punktum dazu. Ja, wir haben es ja am Anfang erwähnt, das ist die Sommerzeit, es sind Ferien, es ist eigentlich wirklich zum Glück so, dass da ein bisschen mal Zeit zum Inhalten ist, ein bisschen zum Sammeln. Wie sieht es denn ganz privat bei Ihnen aus? Schon die großen Urlaubspläne?
1: Tatsächlich noch nicht. Ich habe mich jetzt erstmal gewundert über die große Welle, also die letzten 3 Wochen vor der Sommerpause, die waren nochmal ordentlich voll, wo ich dachte, ach Mensch, jetzt ebbt das langsam ab, wir haben ja alles abgearbeitet, aber es waren so die letzten Drückertermine, die dann nochmal den Kalender gefüllt haben. Jetzt freue ich mich tatsächlich, dass wir über die Sommerferien ein bisschen Ruhe haben, dann kann man auch mal so ein bisschen was liegen bleibt, im Rathaus erledigen, damit man mal den Stau abarbeiten kann, zu dem man sonst nicht kommt bei den ganzen vielen Terminen. Und tatsächlich haben wir erst, ich glaube, nach den Sommerferien die letzten 2 Augustwochen Urlaub geplant, damit wir diese ruhige Zeit noch nutzen können, bevor es wieder richtig anläuft. Und wenn dann die Verwaltung wieder voll ins Rollen kommt und das gesellschaftliche Leben auch, dann verabschieden wir uns nochmal kurz und gucken mal, dass wir nochmal ein bisschen zur Ruhe
0: kommen. Ist ja vielleicht nicht unclever, so zu machen. Das heißt ja, dass der Bürgermeister seinen Bürgern noch rund um die Uhr praktisch in den nächsten Wochen erhalten bleibt. Sind denn da die nächsten Termine? Wann kann man Sie denn als nächstes treffen, zum Beispiel in einer Bürgersprechstunde?
1: Genau, wir haben ja jetzt die Bürgersprechstunden wieder eingeführt. Da werben wir auch regelmäßig immer mal dafür, je nachdem, wie es passt. Manchmal kommt ein Termin dazwischen, deshalb haben wir die nicht in so einem ganz starren Rhythmus drin. Die nächste wäre tatsächlich der 14. Juli gewesen. Oder ist es tatsächlich auch? Ist schon so gut angenommen, ist tatsächlich schon voll. Aber trotzdem, unabhängig vom Rhythmus, wenn irgendjemand noch Themen hat, braucht ja nur anrufen, dann gucken wir, wann die nächste Sprechstunde ist und sortieren die dann schon passend vor. Oder wenn es ganz dringend ist, dann brauchen wir auch nicht auf eine Sprechstunde warten, dann gucken wir, wie wir das so irgendwie im Zeitplan unterkriegen.
0: Genau. Ja, jetzt haben wir einiges erfahren auch darüber, dass man ja wirklich auch mal vielleicht außerhalb der Sprechzeiten vorsprechen kann. Ja, machen wir vielleicht auch mal sehen, was jetzt an den nächsten Terminen noch so anliegen wird. Vielen Dank fürs Kommen, vielen Dank fürs Dranbleiben. Ich hoffe, Sie schalten auch das nächste Mal wieder ein, wenn wir Neues aus dem Hettstädter Rathaus Ihnen näher bringen. Vielen Dank.

Zu den regelmäßig wiederkehrenden Veranstaltungen der Kreismusikschule Mansfeld-Südharz, Chor Christian Akte, zählt das Schuljahresabschlusskonzert im Rathaus der Lutherstadt Eisleben. In diesem Jahr war es am 16. Juni soweit. Gesangs- und Instrumentalsolisten sowie kleinere Ensembles sorgten für einen musikalischen Rückblick auf das Ende zu gehende Schuljahr. Die Zuhörer erwartete ein breit gefächertes Programm mit Werken klassischer Komponisten, aber auch Musik aus neuerer Zeit erklang. Michael Seemann, der stellvertretende Schulleiter, konnte Musikliebhaber und Freunde der Kreismusikschule begrüßen.

0: Hallo und herzlich willkommen, liebe Zuschauerinnen und Zuschauer, bei Punktum, Ihrem regionalen Fernsehprogramm am heutigen Dienstag. Der Heimat- und Förderverein Bendorf feiert sein 25-jähriges Bestehen am 11.07. auf dem Hof der Mansfelder Gewerke. Los geht's ab 10 Uhr mit einer Händlermeile unter dem Motto Stöbern, Entdecken, Genießen. Die Kliebigtaler Blasmusikanten spielen auf und anschließend heißt es Stimmung und Tanz mit DJ Frank. Für die kleinen Besucher ist Haraldino mit Hüpfburgen, Glittertattoos und Kinderschminken vor Ort. Für Speis und Trank ist bestens gesorgt. Ab 17 Uhr beginnt auf dem Markt in Eisleben am Freitag ein Familienfest der Linken für Groß und Klein. Bei freiem Eintritt gegen 17.45 Uhr beginnt ein Polit-Talk mit den drei Silberlocken, also Gregor Gysi, Bodo Ramelow und Dietmar Bartsch. Der Heimatverein Hettstedt lädt zum ersten Kabarett auf den Treppen am 16. August an die Treppen zwischen Kirche und Rathaus in Hettstedt ein. Gemeinsam mit dem Kunstzugerhut e.V. wurden Deutschlands jüngste Kabarettistin nach Deutschland geholt. Bernhard Liebermann und Jiri Gellotz zeigen Goethe-Zeiten, schlechte Zeiten. Einlass ist ab 15 Uhr, Beginn 16 Uhr für Getränke und gegrillt ist es gesorgt. Der Eintritt kostet 20 Euro. Sitzkissen oder Decken sind empfehlenswert. Karten sind sowohl beim Kunstzuckerhut als auch beim Heimatverein erhältlich. Der Kontakt für den Heimatverein, info@heimatverein-hetstedt.de, Telefonnummer steht auch da. Und ebenso beim Kunstzuckerhut, kunstzuckerhut@arcor.de und eine Telefonnummer haben wir auch hingeschrieben. Oder auch persönlich vorbeikommen. In der Zeit von Dienstag bis Sonntag von 10 bis 16 Uhr.
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0: Wie in jedem Jahr lud das Theater Eisleben zum Abschluss der Spielzeit zum traditionellen Sommerfest ein. Und wie in jedem Jahr war es natürlich nicht nur der Bürgermeister der Stadt, der dieser Einladung nachkam. Viele Besucherinnen und Besucher freuten sich an diesem 4. Juli auf ein buntes Programm. Schließlich sollte ja auch auf die erste Spielzeit mit dem neuen Intendanten Frank Martin Wittmeier zurückgeschaut werden. Der begrüßte die Gäste.
1: An diesem lauen und leicht kühlen, perfekten Sommerabend im Vergleich zu letzter Woche begrüße ich Sie alle sehr, sehr herzlich hier im Theater Eisleben zum Sommerfest. Liebe Gäste, lieber André Schröder, lieber Carsten Staub, lieber Andreas Pinhack und alle Vertreterinnen des Freundeskreises und natürlich liebes Publikum und alle Mitarbeiterinnen und Mitarbeiter des Theaters. Das Theater Sommerfest ist ja der traditionelle Abschluss einer jeden Spielzeit und eigentlich kann ich es ja kaum glauben, obwohl so viel los war, dass es im Eileschritt jetzt alles so schnell ging und ein Jahr die erste Spielzeit der neuen Intendanz mit so viel Programm, mit so viel Ideen, Kooperationen, neuen Regiehandschriften geschafft ist. Ich möchte mich bei Ich möchte mich beim Theater Eisleben, bei allen Mitarbeitern und Mitarbeiterinnen und Mitarbeitern und bei allen, die das möglich gemacht haben, erstmal auf und hinter der Bühne herzlich bedanken. Das war ein ziemlicher, aber toller Kraftakt und ich glaube, die Mitarbeiterinnen und Mitarbeiter des Theaters Eisleben, da sind Sie mit mir einig, haben einen Wahnsinnsapplaus verdient für diese großartige Spielzeit.
0: Er bedankte sich natürlich auch für das Wohlwollen des Publikums, für das ja all die Anstrengungen unternommen werden.
1: Genießen Sie das tolle Essen und Trinken unseres Wirts. Fühlen Sie sich wohl, kommen Sie heute, bleiben Sie lange und gehen Sie immer wieder zu uns in unser wunderbares Theater und erzählen Sie es weiter. Vielen herzlichen Dank.
2: Auch traditionell die Freunde des Theaters E.V. begrüßen Sie recht herzlich zu diesem. Petrus hat ein bisschen anderes Programm heute aufgelegt, aber ich denke mal, das sollte heute keinen Abbruch haben, sondern trotzdem ein wunderschöner Abend werden. Ich möchte auch gerne in die Worte von Frank eintapsen und ein riesengroßes Dankeschön an alle Beteiligten, die dieses Theater zu dem machen, was es ist. Wir haben eine Spielzeit erlebt, die viel Neues, viel anderes uns auf die Bühne gebracht hat. Aber eins muss ich dazu sagen, was in diesem Haus an Potenzial steckt, das haben wir eigentlich so richtig gesehen bei den Stücken, die jetzt auch in viel Verbindung mit Musical und auch, ich sag mal, dem Polizeiruf, den wir gesehen haben, das war Potenzial, was wir eigentlich alle schon immer gehabt haben wollen. Wir haben das Klassenzimmerstück gefördert, zum Beispiel Regie. Wir haben die Jugend Spielgruppe gefördert, die Mischkis. Wir haben auch Sachspenden gemacht und ich hoffe, es klappt. Wir haben einen Förderantrag gestellt an die Sparkasse, um die Außenbühne mit einer portablen Tonanlage ausstatten zu lassen. Ich hoffe, es klappt. Drücken Sie uns ganz kräftig die Daumen dafür. Vielen, vielen Dank und ich wünsche Ihnen einen wunderschönen Abend. Lassen Sie sich alle auch feiern, weil Sie sind ein Teil des Theaters. Kaufen Sie kräftig Lose, kaufen Sie was die Buden hergeben. Lassen Sie sich von Manuel Wirth köstlich bewirten. Viel, viel Spaß heute.
3: Nach drei Jahrzehnten und mehreren vielen prägenden Jahren in so einer Intendanz in eine neue Spielzeit aufzubrechen mit einer neuen Geschäftsführung, einer neuen Intendanz, das ist nicht einfach. Und Herr Wittmeier, denke ich, hat es geschafft. Über 520 Veranstaltungen. Mehr Aufwand, mehr Besucher, mehr Einnahmen, und mehr Aufmerksamkeit auch überregional sind das Ergebnis. Diese erste Spielzeit kann sich sehen lassen. Ein fulminantes Kabarett, ein Polizeiruf, der nach Eisleben kommt und sogar Gastrollen für die Kommunalpolitiker noch ermöglicht hat. Aus Dänemark kommt die Olsenbande, Romeo und Julia wird an die Jukebox gestellt. Münchhausen lernt singen in der Rosenarena in Sangerhausen. Also das sind nur Beispiele für unglaublich viel Engagement. Und ich weiß, dass das auch trotz verbesserter Disposition an den Nerven zerrt und an der Möglichkeit auch mit Überstunden und wie auch immer so viel Arbeit zu investieren, einfach für ein kleines Theater diese Außenwirkung und diesen regionalen Effekt zu erzielen. Und dafür, Herr Wittmeier, auch ganz persönlich an Sie, an Ihr Team, natürlich an die Künstlerinnen und Künstler auch mein herzliches Dankeschön vom Landkreis Mansfeld-Südharz. Vielen Dank.
4: Ja, eine Spielzeit, muss ich sagen, die seinesgleichen sucht, geht langsam dem Ende entgegen. Ich weiß noch im letzten Jahr, der Intendantenwechsel, wir wussten alle nicht, in welche Richtung entwickelt es sich. Der Landrat hat es schon gesagt, nach über 3 Jahrzehnten Uli Fischer, wie geht es denn weiter? Und ich darf, glaube ich, mit Fug und Recht behaupten, Herr Wittmeier, Sie haben die Erwartungen, die wir an Sie gestellt haben, erfüllt, gemeinsam mit Ihrem Ensemble. Sie haben geliefert, Sie waren auch herausfordernd, das möchte ich auch dazu sagen. Ich habe mit einigen Ensemblemitgliedern gesprochen. Es war eine sehr herausfordernde Spielzeit, aber es war vor allen Dingen eine sehr erfolgreiche Spielzeit. Ich freue mich, dass Sie so zahlreich da sind. Haben Sie einen schönen Abend, lassen Sie es gut gehen, genießen Sie die Ausschnitte aus den vergangenen Stücken, genießen Sie die Peaks und in diesem Sinne wünsche ich Ihnen einen hervorragenden Sommer. Alles Gute und dann spätestens bis zur Spielzeiteröffnung, wo wir dann auf die neuen Stücke gespannt sind. Vielen herzlichen Dank.
0: Damit war von den Rednern alles gesagt und diese besondere Spielzeit mit dem Intendantenwechsel in den unterschiedlichsten Aspekten beleuchtet worden. Damit konnte gefeiert werden und den Besuchern und Besucherinnen wurde

0: 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Am 26. Juli um 17 Uhr beginnt ein Orgelkonzert mit Kirchenmusikdirektor Thomas Ennenbach in der Marktkirche St. Andreas in der Lutherstadt Eisleben. Thema Giganten des Barocks, Bach und Händel sowie Verehrer. Der Eintritt kostet 10 Euro im Vorverkauf. Schüler bis 18 Jahre brauchen nichts bezahlen. Zum Tag des offenen Denkmals lädt der Schmidtschacht Helbra am 13. September von 9:30 Uhr bis 16:30 Uhr ein. 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
1: Der DAX notierte am Dienstagvormittag bei 25.793,21 Punkten. Der TecDAX bei 3.907,40 Zählern. Und der Euro war ein US-Dollar 14,30 wert.
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1: In der Nacht zum Mittwoch ist es wolkig, nur vereinzelt treten Schauer auf. Die Minimalwerte sinken auf 14 bis 10 Grad, der Wind weht schwach, örtlich mäßig aus Nordwest. Am Mittwoch gibt es neben Wolken zeitweise Aufheiterung. Überwiegend ist es niederschlagsfrei. Die Temperaturen steigen auf 22 bis 24 Grad an, der Wind weht mäßig, teils böig aus Nordwest. In der Nacht zum Donnerstag ist es wolkig oder gering bewölkt und niederschlagsfrei. Die Tiefstwerte sinken auf 15 bis 10 Grad, der Wind weht schwach, im Harz mäßig aus Nordwest. Der Donnerstag wird heiter bis wolkig und meist niederschlagsfrei. Die Tageshöchsttemperatur erreicht 24 bis 27 Grad, der Wind weht schwach aus Nord. In der Nacht zum Freitag ist es gering bewölkt oder sternenklar. Die Temperaturen gehen auf 16 bis 12 Grad zurück, der Wind weht schwach aus unterschiedlichen Richtungen. Am Freitag wird neben wenigen Wolken viel Sonnenschein erwartet. Die Höchstwerte erreichen 27 bis 29 Grad, der Wind weht schwach bis mäßig aus Richtungen um Nord.
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1: Um 11 Uhr waren es 22 Grad, die Luftfeuchtigkeit betrug 51% und der Luftdruck 1010 Hektopascal.
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0: Hallo und herzlich willkommen, liebe Sportfreunde, zu Sport bei Punktum. In diesem Jahr feiert der VfB Sangerhausen sein 120-jähriges Bestehen. Letzten Samstags wurde aus diesem Anlass zum zweiten Mal auf das Areal des Friesenstadions eingeladen. In diesem Jahr feiert der VfB Sangerhausen sein 120-jähriges Bestehen. Aus diesem Grund sollte am 3. Juli auf dem Gelände des Friesenstadions eine Jubiläumsfeier stattfinden. Was da alles genau passieren sollte, verriet uns Olaf Klage. Seit Jahrzehnten in den unterschiedlichsten Funktionen im Verein tätig und aus diesem nicht wegzudenken. So verriet er uns zunächst, was für ein Event hier eigentlich stattfindet.
1: Es ist ein Event im Rahmen unserer 120-Jahr-Feier. Wir hatten ja schon vor zwei Wochen die Mini-WM der G-, F- und E-Jugend. Heute sind alle anderen Mannschaften und Abteilungen involviert in unserer 120-Jahr-Feier. Wir wollen natürlich versuchen, auch noch einen attraktiven Höhepunkt nach diesem heutigen Tag zu organisieren. Wir können da leider noch nicht vorausgreifen, weil es noch nicht in Sack und Tüten ist, aber es wird noch ein richtiges Event dazukommen. Heute beginnen wir mit dem Wettkampf der Krabbelgruppen. Und zwar sind wir da auch sehr froh, dass da immer ein reger Austausch mit den ASV ist. Der erste Wettkampf, VfB Sangerhausen gegen ASV Krabbelgruppe, wobei das kein Wettkampf ist. Das sind unsere Jüngsten, auf die sind wir stolz, das ist unsere Zukunft. Und die sollen viel Spaß haben. Und da ist unabhängig davon, wer da gewinnt oder nicht gewinnt. Die sollen ganz einfach nur heute vom Platz gehen und sollen lachen und sollen viele gute Erlebnisse mitnehmen. Die C-Jugend spielt gegen einen langjährigen Partner von uns, das COD, die schon seit vielen Jahren bei uns trainieren hier und auch regelmäßig bei unseren Sportfesten oder Events mit teilnehmen. Da freuen wir uns auch sehr, dass wir eine so gute Beziehung haben und dass das COD uns auch so ein bisschen als Heimatsportstätte sieht. Dann zu gegebener Abendstunde kommen dann auch unsere älteren Leute, die hier vielleicht vor 20, 30, 40, 50 Jahren hier maßgeblich den VfB oder den MK Sangerhausen geprägt haben, werden in gemütlicher Runde beisammensitzen und werden das ein oder andere Bierchen trinken, ein oder andere Smalltalk vielleicht auch noch von sich geben und auch mal zurückschauen. Und das ist immer stolz drauf, dass wir heute hier von 4 Jahren, vielleicht bis 85, 86, 87 Jahre VfB DNA haben, die hier heute zu uns kommen und gemeinsam mit uns dieses 120 Jahre kleine Feierlichkeit hier heute bestreiten. Als letztes werden dann 18:30 unsere alten Herren und unsere Traditionsmannschaften spielen. Traditionsmannschaften sind so Spieler, die vor 5 bis 20 Jahren bei uns gespielt haben, die noch gut laufen können und die sicherlich auch noch viel Spaß werden haben. Ich glaube schon, es wird ein rundum gelungener Tag. Natürlich ist sowas immer abhängig von Leuten, die das organisieren, von ehrenamtlichen Helfern. Und da wollen wir heute natürlich auch die Gelegenheit nutzen und wollen uns bei den Leuten bedanken, die sonst das ganze Jahr hier den Ablauf absichern und dafür sorgen, dass unsere Zuschauer ein Würstchen essen können oder auch was trinken können oder auch herzlich begrüßt werden. Und das ist heute unser Eventtag.
0: 120 Jahre sind natürlich deutlich mehr als ein Menschenleben. Aber einige Jahrzehnte davon hat Herr Klage selbst miterlebt.
1: Also ich kann zurückschauen, vielleicht vor die letzten 50 Jahre Stellung nehmen. Ich bin ja auch hier mit 10 Jahren von damals an als Sangerhausen, MIFA Sangerhausen, hier zum MK gekommen und habe natürlich noch mit vielen älteren Spielern, die hier zusammengespielt, damals in der Bezirksliga oder auch DDR-Liga, dann auch nach der Wende Landesliga, Verbandsliga. Aber natürlich kenne ich die Geschichte, weil ich auch hier im Friesenstadion natürlich auch meiner Arbeit nachgehe. Also ursprünglich war das mal so, dass die Friesen hier den ersten Sportverein gegründet haben in Sangerhausen und deswegen heißt das Stadion auch Friesenstadion. Und die Geschichte, unser Friesenstadion war ja früher mal eine Mülldeponie, heute ist es ein Schmuckstück, ja, und die Geschichte begann eigentlich auf dem Brühl mit Fußball und dann später hier unten im Friesenstadion, aber die genauen Details kann ich leider hier nicht kundgeben, weil die sind mir auch verborgen geblieben, aber so vom Hörensagen weiß ich, dass die Friesen die Ersten waren, die hier in Sangerhausen einen Sportverein, einen Fußballverein gegründet haben.
0: Höhepunkt des Wettkampfes bei den Knirpsen zwischen dem VfB Sangerhausen und dem ASV aus der Berg- und Rosenstadt war eine Hindernisstaffel und die wurde unter großer Anteilnahme der anwesenden Muttis und Vatis, Omas und Opas, Freunden, Geschwistern und sonstigen Zuschauern absolviert. Der Spaß stand im Mittelpunkt und den hatten alle Knirpse in ausreichendem Maße. Auf den unterschiedlichen Plätzen hier im Bereich des Friesenstadions fanden gleichzeitig Spiele statt. Unter anderem maßen sich auch die Mädchen. Nicht zu vergessen der Fußballnachwuchs. Dort ging es auf dem Kleinfeld hoch her. Auch hier viel Begeisterung und Engagement. Der Hauptplatz gehörte inzwischen der B-Jugend des VfB Sangerhausen. Hier spielte die erste gegen die zweite. Und bei den großen Jungs sah es schon sehr professionell aus. Aber den VfB Sangerhausen verkörpern nicht nur Fußballmannschaften. Es sind natürlich auch Kegeln, Reha-Sport, Kickboxen, die Frauensportgruppe, die Kindersportgruppe. Schließlich hat der Verein inzwischen etwa 600 Mitglieder. An diesem Tag starteten auch die Frauensportgruppe und die Reha-Sportgruppe ein Nordic Walking, es gab ein Beachvolleyballturnier. Ansonsten die von Herrn Glage angesprochenen Aktivitäten und das gemütliche Beisammensein der Vereinsmitglieder, Sponsoren und Förderer gehört natürlich auch zu so einer Jubiläumsfeier.
2: Die Platzbahnkegler sind so ziemlich die einzigen, die noch in ihrer Saison aktiv sind. Hier die Ergebnisse vom letzten Wochenende.
0: Die Platzbahnkegler hatten am vergangenen Wochenende ihren sechsten Spieltag in der Landesliga, unterlag dabei Ziegelrode 2, Kreisfeld 1. Die Partien Annarode 1 gegen Ziegelrode 1 und Siebigerode 2 gegen Annarode 2 wurden wegen der Hitze abgesagt und Bendorf 1 unterlag knapp Siebigerode 1. In der jetzt etwas schiefen Tabelle Siebigerode 1 vor Annarode 1, beide noch mit makellosem Punktekonto, dann Ziegelrode 1, Bendorf 1, Kreisfeld 1, Ziegelrode 2 und Annarode 2 und Siebigerode 2 noch ohne Punktgewinn. In der Kreisliga Staffel A, dort unterlag Bendorf 3, Hergisdorf-Alsdorf 2 und die andere Partie, Annarode 3 gegen Siebigerode 3, wurde wegen Hitze abgesagt. Spielfrei hatte Helbra. In der Tabelle Hergisdorf-Alsdorf 2 vor Bendorf 3, Annarode 3, Helbra 1 und Siebigerode 3. Und schließlich die Staffel B, auch hier eine Absage der Partie Eintracht-Kreisfeld gegen den TSV Bendorf 2. Gespielt haben Hergisdorf-Alsdorf 1 gegen Ziegelrode 3, 357 zu 317 Holz. In der Tabelle Hergisdorf-Alsdorf 1 vor Bendorf 2, Kreisfeld 2 und Ziegelrode 3.
2: Das war's für diesmal. Ich hoffe, es war interessant für Sie und Sie schalten auch das nächste Mal wieder ein, wenn es heißt Sport bei Punkt um.

0: Hallo und herzlich willkommen, liebe Zuschauerinnen und Zuschauer bei Punktum, Ihrem regionalen Fernsehprogramm. Wir wollen wieder das Neueste aus dem Rathaus Hettstedt erfahren, was hier so los ist in der Kupferstadt. Und dazu ist der Bürgermeister zu uns hierher gekommen. Herzlich willkommen, Herr Tallich, hier bei
1: Vielen
0: uns
1: Dank.
0: im Studio.
1: Hallo.
0: Ja, endlich geschafft, Sommerferien. Nun ist es ja so, dass ja die meisten ja gar nicht in der Schule sind, aber trotzdem die Ferien auf alle ausstrahlen. Wenn die Kinder in den Ferien sind, da ist das gesellschaftliche Leben auch ein bisschen runtergefahren, alles ein bisschen ruhiger und das ist auch sicherlich notwendig, damit man einfach mal alles mal sortieren kann und alles mal so richtig in den Raum stellen kann, um im Prinzip auch alles mal zu reflektieren. Da gibt es ja verschiedene Dinge. Zum Beispiel ist es vielleicht ein bisschen untergegangen, dass die Stadtwerke Hettstedt ja einen Preis bekommen haben. Worum ging es da?
1: Genau, das war der Innovationspreis der Umweltallianz, der IHK, war für uns auch sehr überraschend, dass wir nominiert wurden. Umso mehr haben wir uns gefreut, dass wir in diese letzte Ausscheidungsrunde kamen. Ist so ein bisschen der Umweltgedanke, den die IHK da mal loben möchte und sagt, was gab es so für Innovationen für Unternehmen, die da besonders investiert haben? Ist ja auch kein einfaches Thema, weil es auch noch mit einer Kostensteigerung verursacht ist. Deshalb so ein bisschen der Gedanke, was wird an Innovation gebracht? Lohnt sich das? Hat das eine Ausstrahlungswirkung? Umso schöner. Wir reden ja schon lange über unseren Geothermiespeicher, den wir unten an der Seigerhütte planen, um die Fernwärme damit so ein bisschen zu betreiben, beziehungsweise immer stärker zu betreiben, soll ja irgendwann das ganze Netz übernehmen mit der Leistungsfähigkeit. Ist daher tatsächlich auch prämiert worden, im Gegensatz zu den anderen Konkurrenzverfahren, weil unsere Lösung übertragbar ist. Mhm. Also wir haben ja eine Sektorenkopplung, das heißt, wir gehen ja nicht nur auf Erdwärme oder diese Speicherkapazität der Erdwärme, sondern wir schauen ja auch, dass wir das dann mit PVT-Modulen betreiben, das heißt Photovoltaik thermisch. Die erzeugen Strom, die erzeugen Wärme, damit können wir die Anlage dann möglichst günstig betreiben. Und durch diese Kopplung und durch einen intelligenten Speicher, dann guckt, wann kauft er Energie am Markt, wenn sie günstig ist, um da die Anlagen zu betreiben und wann versucht das selbst zu decken, weil der Strompreis teuer ist, können wir nicht nur ein Projekt starten, was den Umweltgedanken Rechnung trägt, sondern was gegebenenfalls, wenn andere Kommunen sowas mal nachbauen wollen, bei uns quasi die Blaupause bietet und man sagen kann, ach Mensch, die haben das schon mal gemacht, wir probieren das auch mal so, das hat die Vorteile, das hat die Nachteile, wir schließen uns mal an und können aus den Sachen lernen.
0: Kann man dem Projekt natürlich nur die Daumen drücken, denn alles, was aus diesem Bereich kommt, da gab es ja doch den ein oder anderen Rückschlag auch in der Region und mit diesen ganzen Wasserstoffprojekten etc., ich will gar nicht anfangen. Ja. Da ist es relativ schwierig. Wenn das dann klappt, ist das schon mal was auf der Positivseite, was zu vermerken ist. Auf der Positivseite ist natürlich auch, was für wahrscheinlich viele ein bisschen überraschend kam, dass die Kupferkönigin in einer separaten Veranstaltung gewählt wurde. Wir haben darüber berichtet, ist auch ein Beitrag gekommen. Wie kam es denn zu dieser neuen Form?
1: Genau, das sind ja eigentlich zwei Veranstaltungen gewesen, die uns so ein bisschen umgetrieben haben. Einmal ist es ja das Kupferfest, wo wir gucken wollten, wie wir es da veranstalten und noch keinen genauen Plan hatten. Andererseits hatten wir aus den Gesprächen zu unserem ISEC tatsächlich, zu unserem integrierten Stadtentwicklungskonzept, ja das Thema noch Ratskeller. Wir wollten den ja gerne wieder beleben, da sind wir ja auch dran und wollten die Zeit so ein bisschen überbrücken, dass da trotzdem noch irgendwie ein Angebot läuft. Deshalb hat man in dieser Runde mal überlegt, mal so einen Foodtruck auf den Markt zu holen und irgendwas da draus zu stricken. Jetzt war das nicht so einfach, den Foodtruck irgendwie in den Ratskeller zu rollen und da irgendwas zu machen. Deshalb hatten wir dann gemeinsam die Idee entwickelt, zu sagen, wir machen irgendwie so eine After-Work-Party. Und um die noch gleichzeitig so ein bisschen zu beleben und so ein bisschen anzupreisen, haben wir gesagt, Mensch, da können wir das doch ganz entspannt mit der Kupferkönigin machen. Da ist es nicht ganz so groß, da kann man die auch alle mal genauer betrachten. Und haben gleichzeitig nochmal so eine Werbeveranstaltung, um aufs Kupferfest hinzuweisen und aber auch auf die hoffentlich sich jetzt zu etablierende Afterwork-Party hinzuweisen, die ja jetzt schon eigentlich ganz gut angekommen war.
0: Ja, die Kupferkönigin ist gewählt und wird sozusagen offiziell zum Kupferfest dann das Zepter übernehmen. Haben Sie sehen? Gucken
1: genau.
0: Sie einfach mal, wenn Sie jetzt das im Programm verpasst haben, dann gucken Sie mal bei YouTube rein, da gibt es einen schönen Beitrag von Punktum dazu. Ja, wir haben es ja am Anfang erwähnt, das ist die Sommerzeit, es sind Ferien, es ist eigentlich wirklich zum Glück so, dass da ein bisschen mal Zeit zum Inhalten ist, ein bisschen zum Sammeln. Wie sieht es denn ganz privat bei Ihnen aus? Schon die großen Urlaubspläne?
1: Tatsächlich noch nicht. Ich habe mich jetzt erstmal gewundert über die große Welle, also die letzten 3 Wochen vor der Sommerpause, die waren nochmal ordentlich voll, wo ich dachte, ach Mensch, jetzt ebbt das langsam ab, wir haben ja alles abgearbeitet, aber es waren so die letzten Drückertermine, die dann nochmal den Kalender gefüllt haben. Jetzt freue ich mich tatsächlich, dass wir über die Sommerferien ein bisschen Ruhe haben. Da kann man auch mal so ein bisschen was liegen bleibt, im Rathaus erledigen, damit man mal den Stau abarbeiten kann, zu dem man sonst nicht kommt bei den ganzen vielen Terminen. Und tatsächlich haben wir erst, ich glaube, nach den Sommerferien die letzten 2 Augustwochen Urlaub geplant, damit wir diese ruhige Zeit noch nutzen können, bevor es wieder richtig anläuft. Und wenn dann die Verwaltung wieder voll ins Rollen kommt und das gesellschaftliche Leben auch, dann verabschieden wir uns noch mal kurz und gucken mal, dass man noch mal ein bisschen zur Ruhe
0: ist
1: kommt.
0: Ist ja vielleicht nicht unclever, so zu machen. Das heißt ja, dass der Bürgermeister seinen Bürgern noch rund um die Uhr praktisch in den nächsten Wochen erhalten bleibt. Sind denn da die nächsten Termine? Wann kann man sie denn als nächstes treffen, zum Beispiel in einer Bürgersprechstunde?
1: Genau, wir haben ja jetzt die Bürgersprechstunden wieder eingeführt. Da werben wir auch regelmäßig immer mal dafür, je nachdem, wie es passt. Manchmal kommt ein Termin dazwischen, deshalb haben wir die nicht in so einem ganz starren Rhythmus drin. Die nächste wäre tatsächlich der 14. Juli gewesen. Oder ist es tatsächlich auch? Ist schon so gut angenommen, ist tatsächlich schon voll. Aber trotzdem, unabhängig vom Rhythmus, wenn irgendjemand noch Themen hat, braucht ja nur anrufen, dann gucken wir, wann die nächste Sprechstunde ist und sortieren die dann schon passend vor. Oder wenn es ganz dringend ist, dann braucht man auch nicht auf eine Sprechstunde warten. Dann gucken wir, ob wir das so irgendwie im Zeitplan unterkriegen.
0: Genau. Ja, jetzt haben wir einiges erfahren auch darüber, dass man ja wirklich auch mal vielleicht außerhalb der Sprechzeit vorsprechen kann. Ja, wollen wir vielleicht auch mal sehen, was jetzt an den nächsten Terminen noch so anliegen wird. Vielen Dank fürs Kommen, vielen Dank fürs Dranbleiben. Ich hoffe, Sie schalten auch das nächste Mal wieder ein, wenn wir Neues aus dem Hettstädter Rathaus Ihnen näher bringen. Vielen Dank.

Zu den regelmäßig wiederkehrenden Veranstaltungen der Kreismusikschule Mansfeld-Südharz, Chor Christian Akte, zählt das Schuljahresabschlusskonzert im Rathaus der Lutherstadt Eisleben. In diesem Jahr war es am 16. Juni soweit. Gesangs- und Instrumentalsolisten sowie kleinere Ensembles sorgten für einen musikalischen Rückblick auf das Ende zu gehende Schuljahr. Die Zuhörer erwartete ein breit gefächertes Programm mit Werken klassischer Komponisten, aber auch Musik aus neuerer Zeit erklang. Michael Seemann, der stellvertretende Schulleiter, konnte Musikliebhaber und Freunde der Kreismusikschule begrüßen.

0: Hallo und herzlich willkommen, liebe Zuschauerinnen und Zuschauer, bei Punktum, Ihrem regionalen Fernsehprogramm am heutigen Dienstag. Der Heimat- und Förderverein Bendorf feiert sein 25-jähriges Bestehen am 11.07. auf dem Hof der Mansfelder Gewerke. Los geht's ab 10 Uhr mit einer Händlermeile unter dem Motto Stöbern, Entdecken, Genießen. Die Kliebigtaler Blasmusikanten spielen auf und anschließend heißt es Stimmung und Tanz mit DJ Frank. Für die kleinen Besucher ist Haraldino mit Hüpfburgen, Glittertattoos und Kinderschminken vor Ort. Für Speis und Trank ist bestens gesorgt. Ab 17 Uhr beginnt auf dem Markt in Eisleben am Freitag ein Familienfest der Linken für Groß und Klein. Bei freiem Eintritt gegen 17.45 Uhr beginnt ein Polit-Talk mit den drei Silberlocken, also Gregor Gysi, Bodo Ramelow und Dietmar Bartsch. Der Heimatverein Hettstedt lädt zum ersten Kabarett auf den Treppen am 16. August an die Treppen zwischen Kirche und Rathaus in Hettstedt ein. Gemeinsam mit dem Kunstzucker TV wurden Deutschlands jüngste Kabarettistin nach Deutschland geholt. Bernhard Liebermann und Jiri Gellotz zeigen Goethe-Zeiten, schlechte Zeiten. Einlass ist ab 15 Uhr, Beginn 16 Uhr für Getränke und gegrillt ist es gesorgt. Der Eintritt kostet 20 Euro. Sitzkissen oder Decken sind empfehlenswert. Karten sind sowohl beim Kunstzuckerhut als auch beim Heimatverein erhältlich. Der Kontakt für den Heimatverein, info@heimatverein-hetstedt.de, Telefonnummer steht auch da. Und ebenso beim Kunstzuckerhut, kunstzuckerhut@arcor.de und eine Telefonnummer haben wir auch hingeschrieben. Oder auch persönlich vorbeikommen. In der Zeit von Dienstag bis Sonntag von 10 bis 16 Uhr.
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0: Wie in jedem Jahr lud das Theater Eisleben zum Abschluss der Spielzeit zum traditionellen Sommerfest ein. Und wie in jedem Jahr war es natürlich nicht nur der Bürgermeister der Stadt, der dieser Einladung nachkam. Viele Besucherinnen und Besucher freuten sich an diesem 4. Juli auf ein buntes Programm. Schließlich sollte ja auch auf die erste Spielzeit mit dem neuen Intendanten Frank Martin Wittmeier zurückgeschaut werden. Der begrüßte die Gäste.
1: An diesem lauen und leicht kühlen, perfekten Sommerabend im Vergleich zu letzter Woche begrüße ich Sie alle sehr, sehr herzlich hier im Theater Eisleben zum Sommerfest. Liebe Gäste, lieber André Schröder, lieber Carsten Staub, lieber Andreas Pinhack und alle Vertreterinnen des Freundeskreises und natürlich liebes Publikum und alle Mitarbeiterinnen und Mitarbeiter des Theaters. Das Theater Sommerfest ist ja der traditionelle Abschluss einer jeden Spielzeit und eigentlich kann ich es ja kaum glauben, obwohl so viel los war, dass es im Eileschritt jetzt alles so schnell ging und ein Jahr die erste Spielzeit der neuen Intendanz mit so viel Programm, mit so viel Ideen, Kooperationen, neuen Regiehandschriften geschafft ist. Ich möchte mich bei Ich möchte mich beim Theater Eisleben, bei allen Mitarbeitern und Mitarbeiterinnen und Mitarbeitern und bei allen, die das möglich gemacht haben, erstmal auf und hinter der Bühne herzlich bedanken. Das war ein ziemlicher, aber toller Kraftakt und ich glaube, die Mitarbeiterinnen und Mitarbeiter des Theaters Eisleben, da sind Sie mit mir einig, haben einen Wahnsinnsapplaus verdient für diese großartige Spielzeit.
0: Er bedankte sich natürlich auch für das Wohlwollen des Publikums, für das ja all die Anstrengungen unternommen werden.
1: Genießen Sie das tolle Essen und Trinken unseres Wirts. Fühlen Sie sich wohl. Kommen Sie heute, bleiben Sie lange und gehen Sie immer wieder zu uns in unser wunderbares Theater und erzählen Sie es weiter. Vielen herzlichen Dank.
2: Auch traditionell die Freunde des Theaters E.V. begrüßen Sie recht herzlich zu diesem Petrus hat ein bisschen anderes Programm heute aufgelegt, aber ich denke mal, das sollte heute keinen Abbruch haben, sondern trotzdem ein wunderschöner Abend werden. Ich möchte auch gerne in die Worte von Frank eintapsen und ein riesengroßes Dankeschön an alle Beteiligten, die dieses Theater zu dem machen, was es ist. Wir haben eine Spielzeit erlebt, die viel Neues, viel anderes uns auf die Bühne gebracht hat. Aber eins muss ich dazu sagen, was in diesem Haus an Potenzial steckt, das haben wir eigentlich so richtig gesehen bei den Stücken, die jetzt auch in viel Verbindung mit Musical und auch, ich sag mal, dem Polizeiruf, den wir gesehen haben, das war Potenzial, was wir eigentlich alle schon immer gehabt haben wollen. Wir haben das Klassenzimmerstück gefördert, zum Beispiel Regie. Wir haben die Jugend Spielgruppe gefördert, die Mischkis. Wir haben auch Sachspenden gemacht und ich hoffe, es klappt. Wir haben einen Förderantrag gestellt an die Sparkasse, um die Außenbühne mit einer portablen Tonanlage ausstatten zu lassen. Ich hoffe, es klappt. Drücken Sie uns ganz kräftig die Daumen dafür. Vielen, vielen Dank und ich wünsche Ihnen einen wunderschönen Abend. Lassen Sie sich alle auch feiern, weil Sie sind ein Teil des Theaters. Kaufen Sie kräftig Lose, kaufen Sie, was die Buden hergeben. Lassen Sie sich von Manuel Wirth köstlich bewirten. Viel, viel Spaß heute.
3: Nach drei Jahrzehnten und mehreren vielen prägenden Jahren in so einer Intendanz in eine neue Spielzeit aufzubrechen mit einer neuen Geschäftsführung, einer neuen Intendanz, das ist nicht einfach. Und Herr Wittmeier, denke ich, hat es geschafft. Über 520 Veranstaltungen. Mehr Aufwand, mehr Besucher, mehr Einnahmen und mehr Aufmerksamkeit auch überregional sind das Ergebnis. Diese erste Spielzeit kann sich sehen lassen. Ein fulminantes Kabarett, ein Polizeiruf, der nach Eisleben kommt und sogar Gastrollen für die Kommunalpolitiker noch ermöglicht hat. Aus Dänemark kommt die Olsenbande, Romeo und Julia wird an die Jukebox gestellt. Münchhausen lernt singen in der Rosenarena in Sangerhausen. Also das sind nur Beispiele für unglaublich viel Engagement. Und ich weiß, dass das auch trotz verbesserter Disposition an den Nerven zerrt und an der Möglichkeit auch mit Überstunden und wie auch immer so viel Arbeit zu investieren, einfach für ein kleines Theater diese Außenwirkung und diesen regionalen Effekt zu erzielen. Und dafür, Herr Wittmeier, auch ganz persönlich an Sie, an Ihr Team, natürlich an die Künstlerinnen und Künstler auch mein herzliches Dankeschön vom Landkreis Mansfeld-Südharz. Vielen Dank.
4: Ja, eine Spielzeit, muss ich sagen, die seinesgleichen sucht, geht langsam dem Ende entgegen. Ich weiß noch im letzten Jahr, der Intendantenwechsel, wir wussten alle nicht, in welche Richtung entwickelt es sich. Der Landrat hat es schon gesagt, nach über 3 Jahrzehnten, Uli Fischer, wie geht es denn weiter? Und ich darf, glaube ich, mit Fug und Recht behaupten, Herr Wittmeier, Sie haben die Erwartungen, die wir an Sie gestellt haben, erfüllt, gemeinsam mit Ihrem Ensemble. Sie haben geliefert, Sie waren auch herausfordernd, das möchte ich auch dazu sagen. Ich habe mit einigen Ensemblemitgliedern gesprochen, es war eine sehr herausfordernde Spielzeit, aber es war vor allen Dingen eine sehr erfolgreiche Spielzeit. Ich freue mich, dass Sie so zahlreich da sind. Haben Sie einen schönen Abend, lassen Sie es gut gehen, genießen Sie die Ausschnitte aus den vergangenen Stücken, genießen Sie die Peaks und in diesem Sinne wünsche ich Ihnen einen hervorragenden Sommer. Alles Gute und dann spätestens bis zur Spielzeiteröffnung, wo wir dann auf die neuen Stücke gespannt sind. Vielen herzlichen Dank.
0: Damit war von den Rednern alles gesagt und diese besondere Spielzeit mit dem Intendantenwechsel in den unterschiedlichsten Aspekten beleuchtet worden. Damit konnte gefeiert werden und den Besuchern und Besucherinnen wurde einiges geboten. Ob im Kostümfundus stöbern und das eine oder andere Schnäppchen vielleicht sogar zu erwerben oder am Theatermarktplatz, der zum Flanieren einlud, sowie Gelegenheit bot, mit dem Ensemble ins Gespräch zu kommen. Natürlich kühle Getränke und kulinarische Köstlichkeiten oder exklusive Beiträge des Ensembles auf der Bühne. Nicht zu vergessen Live-Musik mit der Band The Peaks, von denen wir einige Takte hören wollen und uns gleichzeitig mit einigen Impressionen von diesem Theater-Sommerfest verabschieden möchten.

0: 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Am 26. Juli um 17 Uhr beginnt ein Orgelkonzert mit Kirchenmusikdirektor Thomas Ennenbach in der Marktkirche St. Andreas in der Lutherstadt Eisleben. Thema Giganten des Barocks, Bach und Händel sowie Verehrer. Der Eintritt kostet 10 Euro im Vorverkauf. Schüler bis 18 Jahre brauchen nichts bezahlen. Zum Tag des offenen Denkmals lädt der Schmidtschacht Helbra am 13. September von 9:30 Uhr bis 16:30 Uhr ein. 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
1: Der DAX notierte am Dienstagvormittag bei 25.793,21 Punkten, der TecDAX bei 3.907,40 Zählern und der Euro war 1 US-Dollar 14,30 wert.
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1: In der Nacht zum Mittwoch ist es wolkig, nur vereinzelt treten Schauer auf. Die Minimalwerte sinken auf 14 bis 10 Grad, der Wind weht schwach, örtlich mäßig aus Nordwest. Am Mittwoch gibt es neben Wolken zeitweise Aufheiterung. Überwiegend ist es niederschlagsfrei. Die Temperaturen steigen auf 22 bis 24 Grad an, der Wind weht mäßig, teils böig aus Nordwest. In der Nacht zum Donnerstag ist es wolkig oder gering bewölkt und niederschlagsfrei. Die Tiefstwerte sinken auf 15 bis 10 Grad, der Wind weht schwach, im Harz mäßig aus Nordwest. Der Donnerstag wird heiter bis wolkig und meist niederschlagsfrei. Die Tageshöchsttemperatur erreicht 24 bis 27 Grad, der Wind weht schwach aus Nord. In der Nacht zum Freitag ist es gering bewölkt oder sternenklar. Die Temperaturen gehen auf 16 bis 12 Grad zurück, der Wind weht schwach aus unterschiedlichen Richtungen. Am Freitag wird neben wenigen Wolken viel Sonnenschein erwartet. Die Höchstwerte erreichen 27 bis 29 Grad, der Wind weht schwach bis mäßig aus Richtungen um Nord.
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1: Um 11 Uhr waren es 22 Grad, die Luftfeuchtigkeit betrug 51% und der Luftdruck 1010 Hektopascal.
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0: Freunde zu Sport bei Punktum. In diesem Jahr feiert der VfB Sangerhausen sein 120-jähriges Bestehen. Letzten Samstags wurde aus diesem Anlass zum zweiten Mal auf das Areal des Friesenstadions eingeladen. In diesem Jahr feiert der VfB Sangerhausen sein 120-jähriges Bestehen. Aus diesem Grund sollte am 3. Juli auf dem Gelände des Friesenstadions eine Jubiläumsfeier stattfinden. Was da alles genau passieren sollte, verriet uns Olaf Klage. Seit Jahrzehnten in den unterschiedlichsten Funktionen im Verein tätig und aus diesem nicht wegzudenken. So verriet er uns zunächst, was für ein Event hier eigentlich stattfindet.
1: Es ist ein Event im Rahmen unserer 120-Jahr-Feier. Wir hatten ja schon vor zwei Wochen die Mini-WM der G-, F- und E-Jugend. Heute sind alle anderen Mannschaften und Abteilungen involviert in unserer 120-Jahr-Feier. Wir wollen natürlich versuchen, auch noch einen attraktiven Höhepunkt nach diesem heutigen Tag zu organisieren. Wir können da leider noch nicht vorausgreifen, weil es noch nicht in Sack und Tüten ist, aber es wird noch ein richtiges Event dazukommen. Heute beginnen wir mit dem Wettkampf der Krabbelgruppen und zwar sind wir da auch sehr froh, dass da immer ein reger Austausch mit den ASV ist. Der erste Wettkampf VfB Sangerhausen gegen ASV Krabbelgruppe, wobei das kein Wettkampf ist, das sind unsere Jüngsten, auf die sind wir stolz, das ist unsere Zukunft und die sollen viel Spaß haben und da ist unabhängig davon, wer da gewinnt oder nicht gewinnt, die sollen ganz einfach nur heute vom Platz gehen und sollen lachen und sollen viele gute Erlebnisse mitnehmen. Die C-Jugend spielt gegen einen langjährigen Partner von uns, das COD, die schon seit vielen Jahren bei uns trainieren hier und auch regelmäßig bei unseren Sportfesten oder Events mit teilnehmen. Da freuen wir uns auch sehr, dass wir eine so gute Beziehung haben und dass das COD uns auch so ein bisschen als Heimatsportstätte sieht. Dann zu gegebener Abendstunde kommen dann auch unsere älteren Leute, die hier vielleicht vor 20, 30, 40, 50 Jahren hier maßgeblich den VfB oder den MK Sangerhausen geprägt haben, werden in gemütlicher Runde beisammensitzen und werden das ein oder andere Bierchen trinken, ein oder andere Smalltalk vielleicht auch noch von sich geben und auch mal zurückschauen. Und das ist immer stolz drauf, dass wir heute hier von 4 Jahren, vielleicht bis 85, 86, 87 Jahre VfB DNA haben, die hier heute zu uns kommen und gemeinsam mit uns dieses 120 Jahre kleine Feierlichkeit hier heute bestreiten. Als letztes werden dann 18:30 unsere alten Herren und unsere Traditionsmannschaften spielen. Traditionsmannschaften sind so Spieler, die vor 5 bis 20 Jahren bei uns gespielt haben, die noch gut laufen können und die sicherlich auch noch viel Spaß werden haben. Ich glaube schon, es wird ein rundum gelungener Tag. Natürlich ist sowas immer abhängig von Leuten, die das organisieren, von ehrenamtlichen Helfern und da wollen wir heute natürlich auch die Gelegenheit nutzen und wollen uns bei den Leuten bedanken, die sonst das ganze Jahr hier den Ablauf absichern und dafür sorgen, dass unsere Zuschauer ein Würstchen essen können oder auch was trinken können oder auch herzlich begrüßt werden. Und das ist heute unser Eventtag.
0: 120 Jahre sind natürlich deutlich mehr als ein Menschenleben. Aber einige Jahrzehnte davon hat Herr Klage selbst miterlebt.
1: Also ich kann zurückschauen, vielleicht vor die letzten 50 Jahre Stellung nehmen. Ich bin ja auch hier mit 10 Jahren von damals Anhalt Sangerhausen, MIFA Sangerhausen, hier zum MK gekommen und habe natürlich noch mit vielen älteren Spielern, die hier zusammengespielt, damals in der Bezirksliga oder auch DDR-Liga, dann auch nach der Wende Landesliga, Verbandsliga. Aber natürlich kenne ich die Geschichte, weil ich auch hier im Friesenstadion natürlich auch meiner Arbeit nachgehe. Also ursprünglich war das mal so, dass die Friesen hier den ersten Sportverein gegründet haben in Sangerhausen und deswegen heißt das Stadion auch Friesenstadion und die Geschichte, unser Friesenstadion war ja früher mal eine Mülldeponie, heute ist es ein Schmuckstück, ja, und die Geschichte begann eigentlich auf dem Brühl mit Fußball und dann später hier unten im Friesenstadion, aber die genauen Details kann ich leider hier nicht kundgeben, weil die sind mir auch verborgen geblieben, aber so vom Hörensagen weiß ich, dass die Friesen die Ersten waren, die hier in Sangerhausen einen Sportverein, einen Fußballverein gegründet haben.
0: Höhepunkt des Wettkampfes bei den Knirpsen zwischen dem VfB Sangerhausen und dem ASV aus der Berg- und Rosenstadt war eine Hindernisstaffel und die wurde unter großer Anteilnahme der anwesenden Muttis und Vatis, Omas und Opas, Freunden, Geschwistern und sonstigen Zuschauern absolviert. Der Spaß stand im Mittelpunkt und den hatten alle Knirpse in ausreichendem Maße. Auf den unterschiedlichen Plätzen hier im Bereich des Friesenstadions fanden gleichzeitig Spiele statt. Unter anderem maßen sich auch die Mädchen. Nicht zu vergessen der Fußball-Nachwuchs. Dort ging es auf dem Kleinfeld hoch her. Auch hier viel Begeisterung und Engagement. Der Hauptplatz gehörte inzwischen der B-Jugend des VfB Sangerhausen. Hier spielte die erste gegen die zweite. Und bei den großen Jungs sah es schon sehr professionell aus. Aber den VfB Sangerhausen verkörpern nicht nur Fußballmannschaften. Es sind natürlich auch Kegeln, Reha-Sport, Kickboxen, die Frauensportgruppe, die Kindersportgruppe. Schließlich hat der Verein inzwischen etwa 600 Mitglieder. An diesem Tag starteten auch die Frauensportgruppe und die Reha-Sportgruppe ein Nordic Walking. Es gab ein Beachvolleyballturnier. Ansonsten die von Herrn Klage angesprochenen Aktivitäten und das gemütliche Beisammensein der Vereinsmitglieder, Sponsoren und Förderer gehört natürlich auch zu so einer Jubiläumsfeier. Die Platzbahnkegler sind so ziemlich einzigen, die noch in ihrer Saison aktiv sind. Hier die Ergebnisse vom letzten Wochenende. Die Platzbahnkegler hatten am vergangenen Wochenende ihren 6. Spieltag in der Landesliga, unterlag dabei Ziegelrode 2, Kreisfeld 1. Die Partien Annarode 1 gegen Ziegelrode 1 und Zibigerode 2 gegen Annarode 2 wurden wegen der Hitze abgesagt und Bendorf 1 unterlag knapp Zibigerode 1. In der jetzt etwas schiefen Tabelle Zibigerode 1 vor Annarode 1, beide noch mit makellosem Punktekonto, dann Ziegelrode 1, Bendorf 1, Kreisfeld 1, Ziegelrode 2 und Annarode 2 und Zibigerode 2 noch ohne Punktgewinn. In der Kreisliga Staffel A, dort unterlag Bendorf 3, Hergisdorf-Alsdorf 2 und die andere Partie, Annarode 3 gegen Siebigerode 3, wurde wegen Hitze abgesagt. Spielfrei hatte Helbra. In der Tabelle Hergisdorf-Alsdorf 2 vor Bendorf 3, Annarode 3, Helbra 1 und Siebigerode 3. Und schließlich die Staffel B, auch hier eine Absage der Partie Eintracht-Kreisfeld gegen den TSV Bendorf 2. Gespielt haben Hergisdorf-Alsdorf 1 gegen Ziegelrode 3, 357 zu 317 Holz. In der Tabelle Hergisdorf-Alsdorf 1 vor Bendorf 2, Kreisfeld 2 und Ziegelrode 3. Das war's für diesmal. Ich hoffe, es war interessant für Sie und Sie schalten auch das nächste Mal wieder ein, wenn es heißt Sport per Punkt um.

0: Hallo und herzlich willkommen, liebe Zuschauerinnen und Zuschauer, bei Punktum, Ihrem regionalen Fernsehprogramm. Wir wollen wieder das Neueste aus dem Rathaus Hettstedt erfahren, was hier so los ist in der Kupferstadt. Und dazu ist der Bürgermeister zu uns hierher gekommen. Herzlich willkommen, Herr Tallich, hier bei uns im Studio.
1: Hallo.
0: Ja, endlich geschafft, Sommerferien. Nun ist es ja so, dass ja die meisten ja gar nicht in der Schule sind, aber trotzdem die Ferien auf alle ausstrahlen. Wenn die Kinder in den Ferien sind, da ist das gesellschaftliche Leben auch ein bisschen runtergefahren, alles ein bisschen ruhiger und das ist auch sicherlich notwendig, damit man einfach mal alles mal sortieren kann und alles mal so richtig in den Raum stellen kann, um im Prinzip auch alles mal zu reflektieren. Da gibt es ja verschiedene Dinge. Zum Beispiel ist es vielleicht ein bisschen untergegangen, dass die Stadtwerke Hettstedt ja einen Preis bekommen haben. Worum ging es da?
1: Genau, das war der Innovationspreis der Umweltallianz. Der IHK war für uns auch sehr überraschend, dass wir nominiert wurden. Umso mehr haben wir uns gefreut, dass wir in diese letzte Ausscheidungsrunde kamen. Ist so ein bisschen der Umweltgedanke, den die IHK da mal loben möchte und sagt, was gab es so für Innovationen für Unternehmen, die da besonders investiert haben? Ist ja auch kein einfaches Thema, weil es auch mal mit einer Kostensteigerung verursacht ist. Deshalb so ein bisschen der Gedanke, was wird an Innovation gebracht? Lohnt sich das? Hat das eine Ausstrahlungswirkung? Umso schöner. Wir reden ja schon lange über unseren Geothermiespeicher, den wir unten an der Seigerhütte planen, um die Fernwärme damit so ein bisschen zu betreiben, beziehungsweise immer stärker zu betreiben, soll ja irgendwann das ganze Netz übernehmen mit der Leistungsfähigkeit. Ist daher tatsächlich auch prämiert worden, im Gegensatz zu den anderen Konkurrenzverfahren, weil unsere Lösung übertragbar ist. Mhm. Also wir haben ja eine Sektorenkopplung, das heißt, wir gehen ja nicht nur auf Erdwärme oder diese Speicherkapazität der Erdwärme, sondern wir schauen ja auch, dass wir das dann mit PVT-Modulen betreiben, das heißt Photovoltaik thermisch. Die erzeugen Strom, die erzeugen Wärme, damit können wir die Anlage dann möglichst günstig betreiben. Und durch diese Kopplung und durch einen intelligenten Speicher, dann guckt, wann kauft er Energie am Markt, wenn sie günstig ist, um da die Anlagen zu betreiben und wann versucht er es selbst zu decken, weil der Strompreis teuer ist, können wir nicht nur ein Projekt starten, was den Umweltgedanken Rechnung trägt, sondern was gegebenenfalls, wenn andere Kommunen sowas mal nachbauen wollen, bei uns quasi die Blaupause bietet und man sagen kann, ach Mensch, die haben das schon mal gemacht, wir probieren das auch mal so, das hat die Vorteile, das hat die Nachteile, wir schließen uns mal an und können aus den Sachen lernen.
0: Kann man dem Projekt natürlich nur die Daumen drücken, denn alles, was aus diesem Bereich kommt, da gab es ja doch den ein oder anderen Rückschlag auch in der Region und mit diesen ganzen Wasserstoffprojekten etc., ich will gar nicht anfangen. Ja. Da ist es relativ schwierig. Wenn das dann klappt, ist das schon mal was auf der Positivseite, was zu vermerken ist. Auf der Positivseite ist natürlich auch, was für wahrscheinlich viele ein bisschen überraschend kam, dass die Kupferkönigin in einer separaten Veranstaltung gewählt wurde. Wir haben darüber berichtet, ist auch ein Beitrag gekommen. Wie kam es denn zu dieser neuen Form?
1: Genau, das sind ja eigentlich zwei Veranstaltungen gewesen, die uns so ein bisschen umgetrieben haben. Einmal ist es ja das Kupferfest, wo wir gucken wollten, wie wir es da veranstalten und noch keinen genauen Plan hatten. Andererseits hatten wir aus den Gesprächen zu unserem ISEC tatsächlich, zu unserem integrierten Stadtentwicklungskonzept, ja das Thema noch Ratskeller. Wir wollten den ja gerne wieder beleben, da sind wir ja auch dran und wollten die Zeit so ein bisschen überbrücken, dass da trotzdem noch irgendwie ein Angebot läuft. Deshalb hat man in dieser Runde mal überlegt, mal so einen Foodtruck auf den Markt zu holen und irgendwas daraus zu stricken. Jetzt war das nicht so einfach, den Foodtruck irgendwie in den Ratskeller zu rollen und da irgendwas zu machen. Deshalb hatten wir dann gemeinsam die Idee entwickelt, zu sagen, wir machen irgendwie so eine After-Work-Party. Und um die noch gleichzeitig so ein bisschen zu beleben und so ein bisschen anzupreisen, haben wir gesagt, Mensch, da können wir das doch ganz entspannt mit der Kupferkönigin machen. Da ist es nicht ganz so groß, da kann man die auch alle mal genauer betrachten. Und haben gleichzeitig nochmal so eine Werbeveranstaltung, um aufs Kupferfest hinzuweisen und aber auch auf die hoffentlich sich jetzt zu etablierende Afterwork-Party hinzuweisen, die ja jetzt schon eigentlich ganz gut angekommen war.
0: Ja, die Kupferkönigin ist gewählt und wird sozusagen offiziell zum Kupferfest dann das Zepter übernehmen. Haben Sie sehen? Gucken Sie einfach mal, wenn Sie jetzt das im Programm verpasst haben, dann gucken Sie mal bei YouTube rein, da gibt es einen schönen Beitrag von Punktum dazu. Ja, wir haben es ja am Anfang erwähnt, das ist die Sommerzeit, es sind Ferien, es ist eigentlich wirklich zum Glück so, dass da ein bisschen mal Zeit zum Inhalten ist, ein bisschen zum Sammeln. Wie sieht es denn ganz privat bei Ihnen aus? Schon die großen Urlaubspläne?
1: Tatsächlich noch nicht. Ich habe mich jetzt erstmal gewundert über die große Welle, also die letzten 3 Wochen vor der Sommerpause, die waren nochmal ordentlich voll, wo ich dachte, ach Mensch, jetzt ebbt das langsam ab, wir haben ja alles abgearbeitet, aber es waren so die letzten Drückertermine, die dann nochmal den Kalender gefüllt haben. Jetzt freue ich mich tatsächlich, dass wir über die Sommerferien ein bisschen Ruhe haben, da kann man auch mal so ein bisschen was liegen bleibt, im Rathaus erledigen, damit man mal den Stau abarbeiten kann, zu dem man sonst nicht kommt bei den ganzen vielen Terminen. Und tatsächlich haben wir erst, ich glaube, nach den Sommerferien die letzten 2 Augustwochen Urlaub geplant, damit wir diese Ruhezeit noch nutzen können, bevor es wieder richtig anläuft. Und wenn dann die Verwaltung wieder voll ins Rollen kommt und das gesellschaftliche Leben auch, dann verabschieden wir uns noch mal kurz und gucken mal, dass wir noch mal ein bisschen zur Ruhe
0: kommen. Ist ja vielleicht nicht unclever, so zu machen. Das heißt ja, dass der Bürgermeister seinen Bürgern noch rund um die Uhr praktisch in den nächsten Wochen erhalten bleibt. Das Wann stimmt. sind denn da die nächsten Termine? Wann kann man sie denn als nächstes treffen, zum Beispiel in einer Bürgersprechstunde?
1: Genau, wir haben ja jetzt die Bürgersprechstunden wieder eingeführt. Da werben wir auch regelmäßig immer mal dafür, je nachdem, wie es passt. Manchmal kommt ein Termin dazwischen, deshalb haben wir den nicht in so einem ganz starren Rhythmus drin. Die nächste wäre tatsächlich der 14. Juli gewesen. Oder ist es tatsächlich auch? Ist schon so gut angenommen, ist tatsächlich schon voll. Aber trotzdem, unabhängig vom Rhythmus, wenn irgendjemand noch Themen hat, braucht ja nur anrufen, dann gucken wir, wann die nächste Sprechstunde ist und sortieren die dann schon passend vor. Oder wenn es ganz dringend ist, dann brauchen wir auch nicht auf eine Sprechstunde warten, dann gucken wir, ob wir das so irgendwie im Zeitplan unterkriegen.
0: Genau. Ja, jetzt haben wir einiges erfahren auch darüber, dass man ja wirklich auch mal vielleicht außerhalb der Sprechzeit vorsprechen kann. Ja, machen wir vielleicht auch mal sehen, was jetzt an den nächsten Terminen noch so anliegen wird. Vielen Dank fürs Kommen, vielen Dank fürs Dranbleiben. Ich hoffe, Sie schalten auch das nächste Mal wieder ein, wenn wir Neues aus dem Hettstädter Rathaus Ihnen näher bringen. Vielen Dank.

Zu den regelmäßig wiederkehrenden Veranstaltungen der Kreismusikschule Mansfeld-Südharz, Chor Christian Akte, zählt das Schuljahresabschlusskonzert im Rathaus der Lutherstadt Eisleben. In diesem Jahr war es am 16. Juni soweit. Gesangs- und Instrumentalsolisten sowie kleinere Ensembles sorgten für einen musikalischen Rückblick auf das Ende zu gehende Schuljahr. Die Zuhörer erwartete ein breit gefächertes Programm mit Werken klassischer Komponisten, aber auch Musik aus neuerer Zeit erklang. Michael Seemann, der stellvertretende Schulleiter, konnte Musikliebhaber und Freunde der Kreismusikschule begrüßen.

0: Hallo und herzlich willkommen, liebe Zuschauerinnen und Zuschauer, bei Punktum, Ihrem regionalen Fernsehprogramm am heutigen Dienstag. Der Heimat- und Förderverein Bendorf feiert sein 25-jähriges Bestehen am 11.07. auf dem Hof der Mansfelder Gewerke. Los geht's ab 10 Uhr mit einer Händlermeile unter dem Motto Stöbern, Entdecken, Genießen. Die Kliebigtaler Blasmusikanten spielen auf und anschließend heißt es Stimmung und Tanz mit DJ Frank. Für die kleinen Besucher ist Haraldino mit Hüpfburgen, Glittertattoos und Kinderschminken vor Ort. Für Speis und Trank ist bestens gesorgt. Ab 17 Uhr beginnt auf dem Markt in Eisleben am Freitag ein Familienfest der Linken für Groß und Klein. Bei freiem Eintritt gegen 17.45 Uhr beginnt ein Polit-Talk mit den drei Silberlocken, also Gregor Gysi, Bodo Ramelow und Dietmar Bartsch. Der Heimatverein Hettstedt lädt zum ersten Kabarett auf den Treppen am 16. August an die Treppen zwischen Kirche und Rathaus in Hettstedt ein. Gemeinsam mit dem Kunstzuckerhut e.V. wurden Deutschlands jüngste Kabarettistin nach Deutschland geholt. Bernhard Liebermann und Jiri Gellotz zeigen Goethe-Zeiten, schlechte Zeiten. Einlass ist ab 15 Uhr, Beginn 16 Uhr für Getränke und gegrillt ist es gesorgt. Der Eintritt kostet 20 Euro. Sitzkissen oder Decken sind empfehlenswert. Karten sind sowohl beim Kunstzuckerhut als auch beim Heimatverein erhältlich. Der Kontakt für den Heimatverein, info@heimatverein-hetstedt.de, Telefonnummer steht auch da. Und ebenso beim Kunstzuckerhut, kunstzuckerhut@arcor.de und eine Telefonnummer haben wir auch hingeschrieben. Oder auch persönlich vorbeikommen. In der Zeit von Dienstag bis Sonntag von 10 bis 16 Uhr.
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Die Schülernachhilfe in Hettstedt, Markt 42 und Halle Torstraße 16 ist jetzt Teil der Zukunftswerkstatt Mitteldeutschland. Weitere Standorte nach gleichem Vorbild gibt es in Eisleben und Sangerhausen. 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

0: Wie in jedem Jahr lud das Theater Eisleben zum Abschluss der Spielzeit zum traditionellen Sommerfest ein. Und wie in jedem Jahr war es natürlich nicht nur der Bürgermeister der Stadt, der dieser Einladung nachkam. Viele Besucherinnen und Besucher freuten sich an diesem 4. Juli auf ein buntes Programm. Schließlich sollte ja auch auf die erste Spielzeit mit dem neuen Intendanten Frank-Martin Wittmeier zurückgeschaut werden. Der begrüßte die Gäste.
1: An diesem lauen und leicht kühlen, perfekten Sommerabend im Vergleich zu letzter Woche begrüße ich Sie alle sehr, sehr herzlich hier im Theater Eisleben zum Sommerfest. Liebe Gäste, lieber André Schröder, lieber Carsten Staub, lieber Andreas Pinhack und alle Vertreterinnen des Freundeskreises und natürlich liebes Publikum und alle Mitarbeiterinnen und Mitarbeiter des Theaters. Das Theater Sommerfest ist ja der traditionelle Abschluss einer jeden Spielzeit. Und eigentlich kann ich es ja kaum glauben, obwohl so viel los war, dass es im Eileschritt jetzt alles so schnell ging und ein Jahr die erste Spielzeit der neuen Intendanz mit so viel Programm, mit so viel Ideen, Kooperationen, neuen Regiehandschriften geschafft ist. Ich möchte mich bei beim Theater Eisleben, bei allen Mitarbeitern und Mitarbeiterinnen und Mitarbeitern und bei allen, die das möglich gemacht haben, erstmal auf und hinter der Bühne herzlich bedanken. Das war ein ziemlicher, aber toller Kraftakt. Und ich glaube, die Mitarbeiterinnen und Mitarbeiter des Theaters Eisleben, da sind Sie mit mir einig, haben einen Wahnsinnsapplaus verdient für diese großartige Spielzeit.
0: Er bedankte sich natürlich auch für das Wohlwollen des Publikums, für das ja all die Anstrengungen unternommen werden.
1: Genießen Sie das tolle Essen und Trinken unseres Wirts. Fühlen Sie sich wohl, kommen Sie heute, bleiben Sie lange und gehen Sie immer wieder zu uns in unser wunderbares Theater und erzählen Sie es weiter. Vielen herzlichen Dank.
2: Auch traditionell die Freunde des Theaters E.V. begrüßen Sie recht herzlich zu diesem. Petrus hat ein bisschen anderes Programm heute aufgelegt, aber ich denke mal, das sollte heute keinen Abbruch haben, sondern trotzdem ein wunderschöner Abend werden. Ich möchte auch gerne in die Worte von Frank eintapsen und ein riesengroßes Dankeschön an alle Beteiligten, die dieses Theater zu dem machen, was es ist. Wir haben eine Spielzeit erlebt, die viel Neues, viel anderes uns auf die Bühne gebracht hat. Aber eins muss ich dazu sagen, was in diesem Haus an Potenzial steckt, das haben wir eigentlich so richtig gesehen bei den Stücken, die jetzt auch in viel Verbindung mit Musical und auch, ich sag mal, den Polizeiruf, den wir gesehen haben, das war Potenzial, was wir eigentlich alle schon immer gehabt haben wollen. Wir haben das Klassenzimmerstück gefördert, zum Beispiel Regie. Wir haben die Jugend Spielgruppe gefördert, die Mischkis. Wir haben auch Sachspenden gemacht und ich hoffe, es klappt. Wir haben einen Förderantrag gestellt an die Sparkasse, um die Außenbühne mit einer portablen Tonanlage ausstatten zu lassen. Ich hoffe, es klappt. Drücken Sie uns ganz kräftig die Daumen dafür. Vielen, vielen Dank und ich wünsche Ihnen einen wunderschönen Abend. Lassen Sie sich alle auch feiern, weil Sie sind ein Teil des Theaters. Kaufen Sie kräftig Lose, kaufen Sie, was die Buden hergeben. Lassen Sie sich von Manuel Wirth köstlich bewirten. Viel, viel Spaß heute.
3: Nach drei Jahrzehnten und mehreren vielen prägenden Jahren in so einer Intendanz in eine neue Spielzeit aufzubrechen mit einer neuen Geschäftsführung, einer neuen Intendanz, das ist nicht einfach. Und Herr Wittmeier, denke ich, hat es geschafft. Über 520 Veranstaltungen. Mehr Aufwand, mehr Besucher, mehr Einnahmen und mehr Aufmerksamkeit auch überregional sind das Ergebnis. Diese erste Spielzeit kann sich sehen lassen. Ein fulminantes Kabarett, ein Polizeiruf, der nach Eisleben kommt und sogar Gastrollen für die Kommunalpolitiker noch ermöglicht hat. Aus Dänemark kommt die Olsenbande, Romeo und Julia wird an die Jukebox gestellt. Münchhausen lernt singen in der Rosenarena in Sangerhausen. Also das sind nur Beispiele für unglaublich viel Engagement. Und ich weiß, dass das auch trotz verbesserter Disposition an den Nerven zerrt und an der Möglichkeit auch mit Überstunden und wie auch immer so viel Arbeit zu investieren, einfach für ein kleines Theater diese Außenwirkung und diesen regionalen Effekt zu erzielen. Und dafür, Herr Wittmeier, auch ganz persönlich an Sie, an Ihr Team, natürlich an die Künstlerinnen und Künstler auch mein herzliches Dankeschön vom Landkreis Mansfeld-Südharz. Vielen Dank.
4: Ja, eine Spielzeit, muss ich sagen, die seinesgleichen sucht, geht langsam dem Ende entgegen. Ich weiß noch im letzten Jahr, der Intendantenwechsel, wir wussten alle nicht, in welche Richtung entwickelt es sich. Der Landrat hat es schon gesagt, nach über 3 Jahrzehnten Uli Fischer, wie geht es denn weiter? Und ich darf, glaube ich, mit Fug und Recht behaupten, Herr Wittmeier, Sie haben die Erwartungen, die wir an Sie gestellt haben, erfüllt, gemeinsam mit Ihrem Ensemble. Sie haben geliefert, Sie waren auch herausfordernd, das möchte ich auch dazu sagen. Ich habe mit einigen Ensemblemitgliedern gesprochen. Es war eine sehr herausfordernde Spielzeit, aber es war vor allen Dingen eine sehr erfolgreiche Spielzeit. Ich freue mich, dass Sie so zahlreich da sind. Haben Sie einen schönen Abend, lassen Sie es gut gehen, genießen Sie die Ausschnitte aus den vergangenen Stücken, genießen Sie die Peaks und in diesem Sinne wünsche ich Ihnen einen hervorragenden Sommer. Alles Gute und dann spätestens bis zur Spielzeiteröffnung, wo wir dann auf die neuen Stücke gespannt sind. Vielen herzlichen Dank.
0: Damit war von den Rednern alles gesagt und diese besondere Spielzeit mit dem Intendantenwechsel in den unterschiedlichsten Aspekten beleuchtet worden. Damit konnte gefeiert werden und den Besuchern und Besucherinnen wurde einiges geboten. Ob im Kostümfundus stöbern und das eine oder andere Schnäppchen vielleicht sogar zu erwerben oder am Theatermarktplatz, der zum Flanieren einlud, sowie Gelegenheit bot, mit dem Ensemble ins Gespräch zu kommen. Natürlich kühle Getränke und kulinarische Köstlichkeiten oder exklusive Beiträge des Ensembles auf der Bühne. Nicht zu vergessen Live-Musik mit der Band The Peaks, von denen wir einige Takte hören wollen und uns gleichzeitig mit einigen Impressionen von diesem Theater-Sommerfest verabschieden möchten.

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1: Der DAX notierte am Dienstagvormittag bei 25.793,21 Punkten, der TecDAX bei 3.907,40 Zählern und der Euro war ein US-Dollar 14,30 wert.
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1: In der Nacht zum Mittwoch ist es wolkig, nur vereinzelt treten Schauer auf. Die Minimalwerte sinken auf 14 bis 10 Grad, der Wind weht schwach, örtlich mäßig aus Nordwest. Am Mittwoch gibt es neben Wolken zeitweise Aufheiterung. Überwiegend ist es niederschlagsfrei. Die Temperaturen steigen auf 22 bis 24 Grad an, der Wind weht mäßig, teils böig aus Nordwest. In der Nacht zum Donnerstag ist es wolkig oder gering bewölkt und niederschlagsfrei. Die Tiefstwerte sinken auf 15 bis 10 Grad, der Wind weht schwach, im Harz mäßig aus Nordwest. Der Donnerstag wird heiter bis wolkig und meist niederschlagsfrei. Die Tageshöchsttemperatur erreicht 24 bis 27 Grad, der Wind weht schwach aus Nord. In der Nacht zum Freitag ist es gering bewölkt oder sternenklar. Die Temperaturen gehen auf 16 bis 12 Grad zurück, der Wind weht schwach aus unterschiedlichen Richtungen. Am Freitag wird neben wenigen Wolken viel Sonnenschein erwartet. Die Höchstwerte erreichen 27 bis 29 Grad, der Wind weht schwach bis mäßig aus Richtungen um Nord.
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1: Um 11 Uhr waren es 22 Grad, die Luftfeuchtigkeit betrug 51% und der Luftdruck 1010 Hektopascal.
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0: Hallo und herzlich willkommen, liebe Sportfreunde, zu Sport bei Punktum. In diesem Jahr feiert der VfB Sangerhausen sein 120-jähriges Bestehen. Letzten Samstag wurde aus diesem Anlass zum zweiten Mal auf das Areal des Friesenstadions eingeladen. In diesem Jahr feiert der VfB Sangerhausen sein 120-jähriges Bestehen. Aus diesem Grund sollte am 3. Juli auf dem Gelände des Friesenstadions eine Jubiläumsfeier stattfinden. Was da alles genau passieren sollte, verriet uns Olaf Klage. Seit Jahrzehnten in den unterschiedlichsten Funktionen im Verein tätig und aus diesem nicht wegzudenken. So verriet er uns zunächst, was für ein Event hier eigentlich stattfindet.
1: Es ist ein Event im Rahmen unserer 120-Jahr-Feier. Wir hatten ja schon vor 2 Wochen die Mini-WM der GF- und E-Jugend.

0: Heute sind alle anderen Mannschaften und Abteilungen involviert in unserer 120-Jahr-Feier. Wir wollen natürlich versuchen, auch noch einen attraktiven Höhepunkt nach diesem heutigen Tag zu organisieren. Wir können da leider noch nicht vorausgreifen, weil es noch nicht in Sack und Tüten ist, aber es wird noch ein richtiges Event dazukommen. Heute beginnen wir mit dem Wettkampf der Krabbelgruppen. Und zwar sind wir da auch sehr froh, dass da immer ein reger Austausch mit den ASV ist. Der erste Wettkampf, VfB Sangerhausen gegen ASV Krabbelgruppe, wobei das kein Wettkampf ist, das sind unsere Jüngsten, auf die sind wir stolz, das ist unsere Zukunft und die sollen viel Spaß haben und da ist unabhängig davon, wer da gewinnt oder nicht gewinnt, die sollen ganz einfach nur heute vom Platz gehen und sollen lachen und sollen viele gute Erlebnisse mitnehmen. Die C-Jugend spielt gegen einen langjährigen Partner von uns, das COD, die schon seit vielen Jahren bei uns trainieren hier und auch regelmäßig bei unseren Sportfesten oder Events mit teilnehmen. Da freuen wir uns auch sehr, dass wir eine so gute Beziehung haben und dass das COD uns auch so ein bisschen als Heimatsportstätte sieht. Dann zu gegebener Abendstunde kommen dann auch unsere älteren Leute, die hier vielleicht vor 20, 30, 40, 50 Jahren hier maßgeblich den VfB oder den MK Sangerhausen geprägt haben, werden in gemütlicher Runde beisammensitzen und werden das ein oder andere Bierchen trinken, ein oder anderen Smalltalk vielleicht auch noch von sich geben und auch mal zurückschauen. Und das ist immer stolz drauf, dass wir heute hier von 4 Jahren, vielleicht bis 85, 86, 87 Jahre VfB DNA haben, die hier heute zu uns kommen und gemeinsam mit uns dieses 120 Jahre kleine Feierlichkeit hier heute bestreiten. Als letztes werden dann 18:30 unsere alten Herren und unsere Traditionsmannschaften spielen. Traditionsmannschaften sind so Spieler, die vor 5 bis 20 Jahren bei uns gespielt haben, die noch gut laufen können und die sicherlich auch noch viel Spaß werden haben. Ich glaube schon, es wird ein rundum gelungener Tag. Natürlich ist sowas immer abhängig von Leuten, die das organisieren, von ehrenamtlichen Helfern. Und da wollen wir heute natürlich auch die Gelegenheit nutzen und wollen uns bei den Leuten bedanken, die sonst das ganze Jahr hier den Ablauf absichern und dafür sorgen, dass unsere Zuschauer ein Würstchen essen können oder auch was trinken können oder auch herzlich begrüßt werden. Und das ist heute unser Eventtag.
1: 120 Jahre sind natürlich deutlich mehr als ein Menschenleben. Aber einige Jahrzehnte davon hat Herr Glage selbst miterlebt.
0: Also ich kann zurückschauen, vielleicht vor die letzten 50 Jahre Stellung nehmen. Ich bin ja auch hier mit 10 Jahren von damals Anhalt Sangerhausen, MIFA Sangerhausen, hier zum MK gekommen und habe natürlich noch mit vielen älteren Spielern, die hier zusammengespielt, damals in der Bezirksliga oder auch DDR-Liga, dann auch nach der Wende Landesliga, Verbandsliga. Aber natürlich kenne ich die Geschichte, weil ich auch hier im Friesenstadion natürlich auch meiner Arbeit nachgehe. Also ursprünglich war das mal so, dass die Friesen hier den ersten Sportverein gegründet haben in Sangerhausen und deswegen heißt das Stadion auch Friesenstadion und die Geschichte, unser Friesenstadion war ja früher mal eine Mülldeponie, heute ist es ein Schmuckstück, ja, und die Geschichte begann eigentlich auf dem Brühl mit Fußball und dann später hier unten im Friesenstadion, aber die genauen Details kann ich leider hier nicht kundgeben, weil die sind mir auch verborgen geblieben, aber so vom Hörensagen weiß ich, dass die Friesen die Ersten waren, die hier in Sangerhausen einen Sportverein, einen Fußballverein gegründet haben.
1: Höhepunkt des Wettkampfes bei den Knirpsen zwischen dem VfB Sangerhausen und dem ASV aus der Berg- und Rosenstadt war eine Hindernisstaffel und die wurde unter großer Anteilnahme der anwesenden Muttis und Vatis, Omas und Opas, Freunden, Geschwistern und sonstigen Zuschauern absolviert. Der Spaß stand im Mittelpunkt und den hatten alle Knirpse in ausreichendem Maße. Auf den unterschiedlichen Plätzen hier im Bereich des Friesenstadions fanden gleichzeitig Spiele statt. Unter anderem maßen sich auch die Mädchen. Nicht zu vergessen der Fußball-Nachwuchs. Dort ging es auf dem Kleinfeld hoch her. Auch hier viel Begeisterung und Engagement. Der Hauptplatz gehörte inzwischen der B-Jugend des VfB Sangerhausen. Hier spielte die erste gegen die zweite. Und bei den großen Jungs sah es schon sehr professionell aus. Aber den VfB Sangerhausen verkörpern nicht nur Fußballmannschaften. Es sind natürlich auch Kegeln, Reha-Sport, Kickboxen, die Frauensportgruppe, die Kindersportgruppe. Schließlich hat der Verein inzwischen etwa 600 Mitglieder. An diesem Tag starteten auch die Frauensportgruppe und die Reha-Sportgruppe ein Nordic Walking. Es gab ein Beachvolleyballturnier. Ansonsten die von Herrn Glage angesprochenen Aktivitäten und das gemütliche Beisammensein der Vereinsmitglieder, Sponsoren und Förderer gehört natürlich auch zu so einer Jubiläumsfeier.
2: Die Platzbahnkegler sind so ziemlich die einzigen, die noch in ihrer Saison aktiv sind. Hier die Ergebnisse vom letzten Wochenende.
1: Die Platzbahnkegler hatten am vergangenen Wochenende ihren 6. Spieltag in der Landesliga, unterlag dabei Ziegelrode 2, Kreisfeld 1. Die Partien Annarode 1 gegen Ziegelrode 1 und Siebigerode 2 gegen Annarode 2 wurden wegen der Hitze abgesagt und Bendorf 1 unterlag knapp Siebigerode 1. In der jetzt etwas schiefen Tabelle Siebigerode 1 vor Annarode 1, beide noch mit makellosem Punktekonto, dann Ziegelrode 1, Bendorf 1, Kreisfeld 1, Ziegelrode 2 und Annarode 2 und Siebigerode 2 noch ohne Punktgewinn. In der Kreisliga Staffel A, dort unterlag Bendorf 3, Hergesdorf-Alsdorf 2 und die andere Partie, Annarode 3 gegen Siebigerode 3, wurde wegen Hitze abgesagt. Spielfrei hatte Helbra. In der Tabelle Hergesdorf-Alsdorf 2 vor Bendorf 3, Annarode 3, Helbra 1 und Siebigerode 3. Und schließlich die Staffel B, auch hier eine Absage der Partie Eintracht-Kreisfeld gegen den TSV Bendorf 2. Gespielt haben Hergesdorf-Alsdorf 1 gegen Ziegelrode 3, 357 zu 317 Holz. In der Tabelle Hergesdorf-Alsdorf 1 vor Bendorf 2, Kreisfeld 2 und Ziegelrode 3.
2: Das war's für diesmal. Ich hoffe, es war interessant für Sie und Sie schalten auch das nächste Mal wieder ein, wenn es heißt Sport per Punkt um.

0: Hallo und herzlich willkommen, liebe Zuschauerinnen und Zuschauer, bei Punktum, Ihrem regionalen Fernsehprogramm. Wir wollen wieder das Neueste aus dem Rathaus Hettstedt erfahren, was hier so los ist in der Kupferstadt. Und dazu ist der Bürgermeister zu uns hierher gekommen. Herzlich willkommen, Herr Tallich, hier bei uns im Studio.
1: Hallo.
0: Ja, endlich geschafft, Sommerferien. Nun ist es ja so, dass ja die meisten ja gar nicht in der Schule sind, aber trotzdem die Ferien auf alle ausstrahlen. Wenn die Kinder in den Ferien sind, da ist das gesellschaftliche Leben auch ein bisschen runtergefahren, alles ein bisschen ruhiger und das ist auch sicherlich notwendig, damit man einfach mal alles mal sortieren kann und alles mal so richtig in den Raum stellen kann, um im Prinzip auch alles mal zu reflektieren. Da gibt es ja verschiedene Dinge. Zum Beispiel ist es vielleicht ein bisschen untergegangen, dass die Stadtwerke Hettstedt ja einen Preis bekommen haben. Worum ging es da?
1: Genau, das war der Innovationspreis der Umweltallianz. Der IHK war für uns auch sehr überraschend, dass wir nominiert wurden. Umso mehr haben wir uns gefreut, dass wir in diese letzte Ausscheidungsrunde kamen. Ist so ein bisschen der Umweltgedanke, den die IHK da mal loben möchte und sagt, was gab es so für Innovationen für Unternehmen, die da besonders investiert haben. Ist ja auch kein einfaches Thema, weil es auch nur mit einer Kostensteigerung verursacht ist. Deshalb so ein bisschen der Gedanke, was wird an Innovation gebracht? Lohnt sich das? Hat das eine Ausstrahlungswirkung? Umso schöner. Wir reden ja schon lange über unseren Geothermiespeicher, den wir unten an der Seigerhütte planen, um die Fernwärme damit so ein bisschen zu betreiben, beziehungsweise immer stärker zu betreiben, soll ja irgendwann das ganze Netz übernehmen mit der Leistungsfähigkeit. Ist daher tatsächlich auch prämiert worden, im Gegensatz zu den anderen Konkurrenzverfahren, weil unsere Lösung übertragbar ist. Mhm. Also wir haben ja eine Sektorenkopplung, das heißt, wir gehen ja nicht nur auf Erdwärme oder diese Speicherkapazität der Erdwärme, sondern wir schauen ja auch, dass wir das dann mit PVT-Modulen betreiben, das heißt Photovoltaik thermisch. Die erzeugen Strom, die erzeugen Wärme, damit können wir die Anlage dann möglichst günstig betreiben. Und durch diese Kopplung und durch einen intelligenten Speicher, der dann guckt, wann kauft er Energie am Markt, wenn sie günstig ist, um da die Anlagen zu betreiben und wann versucht er es selbst zu decken, weil der Strompreis teuer ist, können wir nicht nur ein Projekt starten, was den Umweltgedanken Rechnung trägt, sondern was gegebenenfalls, wenn andere Kommunen sowas mal nachbauen wollen, bei uns quasi die Blaupause bietet und man sagen kann, ach Mensch, die haben das schon mal gemacht, wir probieren das auch mal so, das hat die Vorteile, das hat die Nachteile, wir schließen uns mal an und können aus den Sachen lernen.
0: Kann man dem Projekt natürlich nur die Daumen drücken, denn alles, was aus diesem Bereich kommt, da gab es ja doch den ein oder anderen Rückschlag auch in der Region und mit diesen ganzen Wasserstoffprojekten etc., ich will gar nicht anfangen. Ja. Da ist es relativ schwierig. Wenn das dann klappt, ist das schon mal was auf der Positivseite, was zu vermerken ist. Auf der Positivseite ist natürlich auch, was für wahrscheinlich viele ein bisschen überraschend kam, dass die Kupferkönigin in einer separaten Veranstaltung gewählt wurde. Wir haben darüber berichtet, ist erst auch ein Beitrag gekommen. Wie kam es denn zu dieser neuen Form?
1: Genau. Sind ja eigentlich zwei Veranstaltungen gewesen, die uns so ein bisschen umgetrieben haben. Einmal ist es ja das Kupferfest, wo wir gucken wollten, wie wir es da veranstalten und noch keinen genauen Plan hatten. Andererseits hatten wir aus den Gesprächen zu unserem ISEC tatsächlich, zu unserem integrierten Stadtentwicklungskonzept, ja das Thema noch Ratskeller. Wir wollten den ja gerne wieder beleben, da sind wir ja auch dran und wollten die Zeit so ein bisschen überbrücken, dass da trotzdem noch irgendwie ein Angebot läuft. Deshalb hat man in dieser Runde mal überlegt, mal so einen Foodtruck auf den Markt zu holen und irgendwas da draus zu stricken. Jetzt war das nicht so einfach, den Foodtruck irgendwie in den Ratskeller zu rollen und da irgendwas zu machen. Deshalb hatten wir dann gemeinsam die Idee entwickelt, zu sagen, wir machen irgendwie so eine After-Work-Party. Und um die noch gleichzeitig so ein bisschen zu beleben und so ein bisschen anzupreisen, haben wir gesagt, Mensch, da können wir das doch ganz entspannt mit der Kupferkönigin machen. Da ist es nicht ganz so groß, da kann man die auch alle mal genauer betrachten. Und haben gleichzeitig nochmal so eine Werbeveranstaltung, um aufs Kupferfest hinzuweisen und aber auch auf die hoffentlich sich jetzt zu etablierende Afterwork-Party hinzuweisen, die ja jetzt schon eigentlich ganz gut angekommen war.
0: Ja, die Kupferkönigin ist gewählt und wird sozusagen offiziell zum Kupferfest dann das Zepter übernehmen. Haben Sie sehen? Gucken Sie einfach mal, wenn Sie jetzt das im Programm verpasst haben, dann gucken Sie mal bei YouTube rein, da gibt es einen schönen Beitrag von Punktum dazu. Ja, wir haben es ja am Anfang erwähnt, das ist die Sommerzeit, es sind Ferien, es ist eigentlich wirklich zum Glück so, dass da ein bisschen mal Zeit zum Inhalten ist, ein bisschen zum Sammeln. Wie sieht es denn ganz privat bei Ihnen aus? Schon die großen Urlaubspläne?
1: Tatsächlich noch nicht. Ich habe mich jetzt erstmal gewundert über die große Welle, also die letzten 3 Wochen vor der Sommerpause, die waren nochmal ordentlich voll, wo ich dachte, ach Mensch, jetzt ebbt das langsam ab, wir haben ja alles abgearbeitet, aber es waren so die letzten Drückertermine, die dann nochmal den Kalender gefüllt haben. Jetzt freue ich mich tatsächlich, dass wir über die Sommerferien ein bisschen Ruhe haben, da kann man auch mal so ein bisschen was liegen bleibt, im Rathaus erledigen, damit man mal den Stau abarbeiten kann, zu dem man sonst nicht kommt bei den ganzen vielen Terminen. Und tatsächlich haben wir erst, ich glaube, nach den Sommerferien die letzten 2 Augustwochen Urlaub geplant, damit wir diese ruhige Zeit noch nutzen können, bevor es wieder richtig anläuft. Und wenn dann die Verwaltung wieder voll ins Rollen kommt und das gesellschaftliche Leben auch, dann verabschieden wir uns nochmal kurz und gucken mal, dass wir nochmal ein bisschen zur Ruhe
0: ist
1: kommen.
0: Ist ja vielleicht nicht unclever, so zu machen. Das heißt ja, dass der Bürgermeister seinen Bürgern noch rund um die Uhr praktisch in den nächsten Wochen erhalten bleibt. Das wann stimmt. Sind denn da die nächsten Termine? Wann kann man sie denn als nächstes treffen, zum Beispiel in einer Bürgersprechstunde?
1: Genau, wir haben ja jetzt die Bürgersprechstunden wieder eingeführt. Da werben wir auch regelmäßig immer mal dafür, je nachdem, wie es passt. Manchmal kommt ein Termin dazwischen, deshalb haben wir die nicht in so einem ganz starren Rhythmus drin. Die nächste wäre tatsächlich der 14. Juli gewesen. Oder ist es tatsächlich auch? Ist schon so gut angenommen, ist tatsächlich schon voll. Aber trotzdem, unabhängig vom Rhythmus, wenn irgendjemand noch Themen hat, braucht ja nur anrufen, dann gucken wir, wann die nächste Sprechstunde ist und sortieren die dann schon passend vor. Oder wenn es ganz dringend ist, dann brauchen wir auch nicht auf eine Sprechstunde warten, dann gucken wir, ob wir das so irgendwie im Zeitplan unterkriegen.
0: Genau. Ja, jetzt haben wir einiges erfahren noch darüber, dass man ja wirklich auch mal vielleicht außerhalb der Sprechzeit vorsprechen kann. Ja, wollen wir vielleicht auch mal sehen, was jetzt an den nächsten Terminen noch so anliegen wird. Vielen Dank fürs Kommen, vielen Dank fürs Dranbleiben. Ich hoffe, Sie schalten auch das nächste Mal wieder ein, wenn wir Neues aus dem Hettstädter Rathaus Ihnen näher bringen. Vielen Dank.

Zu den regelmäßig wiederkehrenden Veranstaltungen der Kreismusikschule Mansfeld-Südharz, Chor Christian Akte, zählt das Schuljahresabschlusskonzert im Rathaus der Lutherstadt Eisleben.

In diesem Jahr war es am 16. Juni soweit. Gesangs- und Instrumentalsolisten sowie kleinere Ensembles sorgten für einen musikalischen Rückblick auf das Ende zu gehende Schuljahr. Die Zuhörer erwartete ein breit gefächertes Programm mit Werken klassischer Komponisten, aber auch Musik aus neuerer Zeit erklang. Michael Seemann, der stellvertretende Schulleiter, konnte Musikliebhaber und Freunde der Kreismusikschule begrüßen.

0: Hallo und herzlich willkommen, liebe Zuschauerinnen und Zuschauer, bei Punktum, Ihrem regionalen Fernsehprogramm am heutigen Dienstag. Der Heimat- und Förderverein Bendorf feiert sein 25-jähriges Bestehen am 11.07. auf dem Hof der Mansfelder Gewerke. Los geht's ab 10 Uhr mit einer Händlermeile unter dem Motto Stöbern, Entdecken, Genießen. Die Kliebigtaler Blasmusikanten spielen auf und anschließend heißt es Stimmung und Tanz mit DJ Frank. Für die kleinen Besucher ist Haraldino mit Hüpfburgen, Glittertattoos und Kinderschminken vor Ort. Für Speis und Trank ist bestens gesorgt. Ab 17 Uhr beginnt auf dem Markt in Eisleben am Freitag ein Familienfest der Linken für Groß und Klein. Bei freiem Eintritt gegen 17.45 Uhr beginnt ein Polit-Talk mit den drei Silberlocken, also Gregor Gysi, Bodo Ramelow und Dietmar Bartsch. Der Heimatverein Hettstedt lädt zum ersten Kabarett auf den Treppen am 16. August an die Treppen zwischen Kirche und Rathaus in Hettstedt ein. Gemeinsam mit dem Kunstzugau TV wurden Deutschlands jüngste Kabarettistin nach Deutschland geholt. Bernhard Liebermann und Jiri Gellotz zeigen Goethe-Zeiten, schlechte Zeiten. Einlass ist ab 15 Uhr, Beginn 16 Uhr für Getränke und gegrillt ist es gesorgt. Der Eintritt kostet 20 Euro. Sitzkissen oder Decken sind empfehlenswert. Karten sind sowohl beim Kunstzuckerhut als auch beim Heimatverein erhältlich. Der Kontakt für den Heimatverein, info@heimatverein-hetstedt.de, Telefonnummer steht auch da. Und ebenso beim Kunstzuckerhut, kunstzuckerhut@arcor.de und eine Telefonnummer haben wir auch hingeschrieben. Oder auch persönlich vorbeikommen. In der Zeit von Dienstag bis Sonntag von 10 bis 16 Uhr.
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0: Wie in jedem Jahr lud das Theater Eisleben zum Abschluss der Spielzeit zum traditionellen Sommerfest ein. Und wie in jedem Jahr war es natürlich nicht nur der Bürgermeister der Stadt, der dieser Einladung nachkam. Viele Besucherinnen und Besucher freuten sich an diesem 4. Juli auf ein buntes Programm. Schließlich sollte ja auch auf die erste Spielzeit mit dem neuen Intendanten Frank Martin Wittmeier zurückgeschaut werden. Der begrüßte die Gäste.
1: An diesem lauen und leicht kühlen, perfekten Sommerabend im Vergleich zu letzter Woche begrüße ich Sie alle sehr, sehr herzlich hier im Theater Eisleben zum Sommerfest. Liebe Gäste, lieber André Schröder, lieber Carsten Staub, lieber Andreas Pinhack und alle Vertreterinnen des Freundeskreises und natürlich liebes Publikum und alle Mitarbeiterinnen und Mitarbeiter des Theaters. Das Theater Sommerfest ist ja der traditionelle Abschluss einer jeden Spielzeit und eigentlich kann ich es ja kaum glauben, obwohl so viel los war, dass es im Eileschritt jetzt alles so schnell ging und ein Jahr die erste Spielzeit der neuen Intendanz mit so viel Programm, mit so viel Ideen, Kooperationen, neuen Regiehandschriften geschafft ist. Ich möchte mich bei Ich möchte mich beim Theater Eisleben, bei allen Mitarbeitern und Mitarbeiterinnen und Mitarbeitern und bei allen, die das möglich gemacht haben, erstmal auf und hinter der Bühne herzlich bedanken. Das war ein ziemlicher, aber toller Kraftakt. Und ich glaube, die Mitarbeiterinnen und Mitarbeiter des Theaters Eisleben, da sind Sie mit mir einig, haben einen Wahnsinnsapplaus verdient für diese großartige Spielzeit.
0: Er bedankte sich natürlich auch für das Wohlwollen des Publikums, für das ja all die Anstrengungen unternommen werden.
1: Genießen Sie das tolle Essen und Trinken unseres Wirts. Fühlen Sie sich wohl. Kommen Sie heute, bleiben Sie lange und gehen Sie immer wieder zu uns in unser wunderbares Theater und erzählen Sie es weiter. Vielen herzlichen Dank.
2: Auch traditionell die Freunde des Theaters E.V. begrüßen Sie recht herzlich zu diesem. Petrus hat ein bisschen anderes Programm heute aufgelegt, aber ich denke mal, das sollte heute keinen Abbruch haben, sondern trotzdem ein wunderschöner Abend werden. Ich möchte auch gerne in die Worte von Frank eintapsen und ein riesengroßes Dankeschön an alle Beteiligten, die dieses Theater zu dem machen, was es ist. Wir haben eine Spielzeit erlebt, die viel Neues, viel anderes uns auf die Bühne gebracht hat. Aber eins muss ich dazu sagen, was in diesem Haus an Potenzial steckt, das haben wir eigentlich so richtig gesehen bei den Stücken, die jetzt auch in viel Verbindung mit Musical und auch, ich sag mal, den Polizeiruf, den wir gesehen haben, das war Potenzial, was wir eigentlich alle schon immer gehabt haben wollen. Wir haben das Klassenzimmerstück gefördert, zum Beispiel Regie. Wir haben die Jugend Spielgruppe gefördert, die Mischkis. Wir haben auch Sachspenden gemacht und ich hoffe, es klappt. Wir haben einen Förderantrag gestellt an die Sparkasse, um die Außenbühne mit einer portablen Tonanlage ausstatten zu lassen. Ich hoffe, es klappt. Drücken Sie uns ganz kräftig die Daumen dafür. Vielen, vielen Dank und ich wünsche Ihnen einen wunderschönen Abend. Lassen Sie sich alle auch feiern, weil Sie sind ein Teil des Theaters. Kaufen Sie kräftig Lose, kaufen Sie was die Buden hergeben. Lassen Sie sich von Manuel Wirth köstlich bewirten. Viel, viel Spaß heute.
3: Nach drei Jahrzehnten und mehreren vielen prägenden Jahren in so einer Intendanz in eine neue Spielzeit aufzubrechen mit einer neuen Geschäftsführung, einer neuen Intendanz, das ist nicht einfach. Und Herr Wittmeier, denke ich, hat es geschafft. Über 520 Veranstaltungen. Mehr Aufwand, mehr Besucher, mehr Einnahmen und mehr Aufmerksamkeit auch überregional sind das Ergebnis. Diese erste Spielzeit kann sich sehen lassen. Ein fulminantes Kabarett, ein Polizeiruf, der nach Eisleben kommt und sogar Gastrollen für die Kommunalpolitiker noch ermöglicht hat. Aus Dänemark kommt die Olsenbande, Romeo und Julia wird an die Jukebox gestellt. Münchhausen lernt singen in der Rosenarena in Sangerhausen. Also das sind nur Beispiele für unglaublich viel Engagement. Und ich weiß, dass das auch trotz verbesserter Disposition an den Nerven zerrt und an der Möglichkeit auch mit Überstunden und wie auch immer so viel Arbeit zu investieren, einfach für ein kleines Theater diese Außenwirkung und diesen regionalen Effekt zu erzielen. Und dafür, Herr Wittmeier, auch ganz persönlich an Sie, an Ihr Team, natürlich an die Künstlerinnen und Künstler auch mein herzliches Dankeschön vom Landkreis Mansfeld-Südharz. Vielen Dank.
4: Ja, eine Spielzeit, muss ich sagen, die seinesgleichen sucht, geht langsam dem Ende entgegen. Ich weiß noch im letzten Jahr, der Intendantenwechsel, wir wussten alle nicht, in welche Richtung entwickelt es sich. Der Landrat hat es schon gesagt, nach über 3 Jahrzehnten, Uli Fischer, wie geht es denn weiter? Und ich darf, glaube ich, mit Fug und Recht behaupten, Herr Wittmeier, Sie haben die Erwartungen, die wir an Sie gestellt haben, erfüllt, gemeinsam mit Ihrem Ensemble. Sie haben geliefert, Sie waren auch herausfordernd, das möchte ich auch dazu sagen. Ich habe mit einigen Ensemblemitgliedern gesprochen. Es war eine sehr herausfordernde Spielzeit, aber es war vor allen Dingen eine sehr erfolgreiche Spielzeit. Ich freue mich, dass Sie so zahlreich da sind. Haben Sie einen schönen Abend, lassen Sie sich's gut gehen, genießen Sie die Ausschnitte aus den vergangenen Stücken, genießen Sie die Peaks und in diesem Sinne wünsche ich Ihnen einen hervorragenden Sommer. Alles Gute und dann spätestens bis zur Spielzeiteröffnung, wo wir dann auf die neuen Stücke gespannt sind. Vielen herzlichen Dank.
0: Damit war von den Rednern alles gesagt und diese besondere Spielzeit mit dem Intendantenwechsel in den unterschiedlichsten Aspekten beleuchtet worden. Damit konnte gefeiert werden und den Besuchern und Besucherinnen wurde einiges geboten. Ob im Kostümfundus stöbern und das eine oder andere Schnäppchen vielleicht sogar zu erwerben oder am Theatermarktplatz, der zum Flanieren einlud, sowie Gelegenheit bot, mit dem Ensemble ins Gespräch zu kommen. Natürlich kühle Getränke und kulinarische Köstlichkeiten oder exklusive Beiträge des Ensembles auf der Bühne. Nicht zu vergessen Live-Musik mit der Band The Peaks, von denen wir einige Takte hören wollen und uns gleichzeitig mit einigen Impressionen von diesem Theater-Sommerfest verabschieden möchten.

0: 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Am 26. Juli um 17 Uhr beginnt ein Orgelkonzert mit Kirchenmusikdirektor Thomas Ennenbach in der Marktkirche St. Andreas in der Lutherstadt Eisleben. Thema Giganten des Barocks, Bach und Händel sowie Verehrer. Der Eintritt kostet 10 Euro im Vorverkauf. Schüler bis 18 Jahre brauchen nichts bezahlen. Zum Tag des offenen Denkmals lädt der Schmidtschacht Helbra am 13. September von 9:30 Uhr bis 16:30 Uhr ein.
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0: Wind weht mäßig, teils böig aus Nordwest. In der Nacht zum Donnerstag ist es wolkig oder gering bewölkt und niederschlagsfrei. Die Tiefstwerte sinken auf 15 bis 10 Grad, der Wind weht schwach, im Harz mäßig aus Nordwest. Der Donnerstag wird heiter bis wolkig und meist niederschlagsfrei. Die Tageshöchsttemperatur erreicht 24 bis 27 Grad, der Wind weht schwach aus Nord. In der Nacht zum Freitag ist es gering bewölkt oder sternenklar. Die Temperaturen gehen auf 16 bis 12 Grad zurück, der Wind weht schwach aus unterschiedlichen Richtungen. Am Freitag wird neben wenigen Wolken viel Sonnenschein erwartet. Die Höchstwerte erreichen 27 bis 29 Grad, der Wind weht schwach bis mäßig aus Richtungen um Nord.
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0: Um 11 Uhr waren es 22 Grad, die Luftfeuchtigkeit betrug 51% und der Luftdruck 1010 Hektopascal.
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0: Hallo und herzlich willkommen, liebe Sportfreunde, zu Sport bei Punktum. In diesem Jahr feiert der VfB Sangerhausen sein 120-jähriges Bestehen. Letzten Samstags wurde aus diesem Anlass zum zweiten Mal auf das Areal des Friesenstadions eingeladen. In diesem Jahr feiert der VfB Sangerhausen sein 120-jähriges Bestehen. Aus diesem Grund sollte am 3. Juli auf dem Gelände des Friesenstadions eine Jubiläumsfeier stattfinden. Was da alles genau passieren sollte, verriet uns Olaf Klage. Seit Jahrzehnten in den unterschiedlichsten Funktionen im Verein tätig und aus diesem nicht wegzudenken. So verriet er uns zunächst, was für ein Event hier eigentlich stattfindet.
1: Es ist ein Event im Rahmen unserer 120-Jahr-Feier. Wir hatten ja schon vor zwei Wochen die Mini-WM der G-, F- und E-Jugend. Heute sind alle anderen Mannschaften und Abteilungen involviert in unserer 120-Jahr-Feier. Wir wollen natürlich versuchen, auch noch einen attraktiven Höhepunkt nach diesem heutigen Tag zu organisieren. Wir können da leider noch nicht vorausgreifen, weil es noch nicht in Sack und Tüten ist, aber es wird noch ein richtiges Event dazukommen. Heute beginnen wir mit dem Wettkampf der Krabbelgruppen und zwar sind wir da auch sehr froh, dass da immer ein reger Austausch mit den ASV ist. Der erste Wettkampf VfB Sangerhausen gegen ASV Krabbelgruppe, wobei das kein Wettkampf ist, das sind unsere Jüngsten, auf die sind wir stolz, das ist unsere Zukunft und die sollen viel Spaß haben und da ist unabhängig davon, wer da gewinnt oder nicht gewinnt, die sollen ganz einfach nur heute vom Platz gehen und sollen lachen und sollen viele gute Erlebnisse mitnehmen. Die C-Jugend spielt gegen einen langjährigen Partner von uns, das COD, die schon seit vielen Jahren bei uns trainieren hier und auch regelmäßig bei unseren Sportfesten oder

0: Events mit teilnehmen. Da freuen wir uns auch sehr, dass wir eine so gute Beziehung haben und dass das COT uns auch so ein bisschen als Heimatsportstätte sieht. Dann zu gegebener Abendstunde kommen dann auch unsere älteren Leute, die hier vielleicht vor 20, 30, 40, 50 Jahren hier maßgeblich den VfB oder den MK Sangerhausen geprägt haben, werden in gemütlicher Runde beisammensitzen und werden das ein oder andere Bierchen trinken, ein oder andere Smalltalk vielleicht auch noch von sich geben und auch mal zurückschauen. Und das ist immer stolz drauf, dass wir heute hier von 4 Jahren, vielleicht bis 85, 86, 87 Jahre VfB DNA haben, die hier heute zu uns kommen und gemeinsam mit uns dieses 120 Jahre kleine Feierlichkeit hier heute bestreiten. Als letztes werden dann 18:30 unsere alten Herren und unsere Traditionsmannschaften spielen. Traditionsmannschaften sind so Spieler, die vor 5 bis 20 Jahren bei uns gespielt haben, die noch gut laufen können und die sicherlich auch noch viel Spaß werden haben. Ich glaube schon, es wird ein rundum gelungener Tag. Natürlich ist sowas immer abhängig von Leuten, die das organisieren, von ehrenamtlichen Helfern. Und da wollen wir heute natürlich auch die Gelegenheit nutzen und wollen uns bei den Leuten bedanken, die sonst das ganze Jahr hier den Ablauf absichern und dafür sorgen, dass unsere Zuschauer ein Würstchen essen können oder auch was trinken können oder auch herzlich begrüßt werden. Und das ist heute unser Eventtag.
1: 120 Jahre sind natürlich deutlich mehr als ein Menschenleben. Aber einige Jahrzehnte davon hat Herr Glage selbst miterlebt.
0: Also ich kann zurückschauen, vielleicht vor die letzten 50 Jahre Stellung nehmen. Ich bin ja auch hier mit 10 Jahren von damals Anhalt Sangerhausen, MIFA Sangerhausen, hier zum MK gekommen und habe natürlich noch mit vielen älteren Spielern, die hier zusammengespielt, damals in der Bezirksliga oder auch DDR-Liga, dann auch nach der Wende Landesliga, Verbandsliga. Aber natürlich kenne ich die Geschichte, weil ich auch hier im Friesenstadion natürlich auch meiner Arbeit nachgehe. Also ursprünglich war das mal so, dass die Friesen hier den ersten Sportverein gegründet haben in Sangerhausen und deswegen heißt das Stadion auch Friesenstadion. Und die Geschichte, unser Friesenstadion war ja früher mal eine Mülldeponie, heute ist es ein Schmuckstück, ja, und die Geschichte begann eigentlich auf dem Brühl mit Fußball und dann später hier unten im Friesenstadion, aber die genauen Details kann ich leider hier nicht kundgeben, weil die sind mir auch verborgen geblieben, aber so vom Hörensagen weiß ich, dass die Friesen die Ersten waren, die hier in Sangerhausen einen Sportverein, einen Fußballverein gegründet haben.
1: Höhepunkt des Wettkampfes bei den Knirpsen zwischen dem VfB Sangerhausen und dem ASV aus der Berg- und Rosenstadt war eine Hindernisstaffel und die wurde unter großer Anteilnahme der anwesenden Muttis und Vatis, Omas und Opas, Freunden, Geschwistern und sonstigen Zuschauern absolviert. Der Spaß stand im Mittelpunkt und den hatten alle Knirpse in ausreichendem Maße. Auf den unterschiedlichen Plätzen hier im Bereich des Friesenstadions fanden gleichzeitig Spiele statt. Unter anderem maßen sich auch die Mädchen. Nicht zu vergessen der Fußball-Nachwuchs. Dort ging es auf dem Kleinfeld hoch her. Auch hier viel Begeisterung und Engagement. Der Hauptplatz gehörte inzwischen der B-Jugend des VfB Sangerhausen. Hier spielte die erste gegen die zweite. Und bei den großen Jungs sah es schon sehr professionell aus. Aber den VfB Sangerhausen verkörpern nicht nur Fußballmannschaften. Es sind natürlich auch Kegeln, Reha-Sport, Kickboxen, die Frauensportgruppe, die Kindersportgruppe. Schließlich hat der Verein inzwischen etwa 600 Mitglieder. An diesem Tag starteten auch die Frauensportgruppe und die Reha-Sportgruppe ein Nordic Walking. Es gab ein Beachvolleyballturnier. Ansonsten die von Herrn Glage angesprochenen Aktivitäten und das gemütliche Beisammensein der Vereinsmitglieder, Sponsoren und Förderer gehört natürlich auch zu so einer Jubiläumsfeier.
2: Die Platzbahnkegler sind so ziemlich einzigen, die noch in ihrer Saison aktiv sind. Hier die Ergebnisse vom letzten Wochenende.
1: Die Platzbahnkegler hatten am vergangenen Wochenende ihren 6. Spieltag in der Landesliga, unterlag dabei Ziegelrode 2, Kreisfeld 1. Die Partien Annarode 1 gegen Ziegelrode 1 und Siebigerode 2 gegen Annarode 2 wurden wegen der Hitze abgesagt.

0: und Bendorf 1 unterlag knapp Siebigerode 1. In der jetzt etwas schiefen Tabelle Siebigerode 1 vor Anarode 1, beide noch mit makellosem Punktekonto. Dann Ziegelrode 1, Bendorf 1, Kreisfeld 1, Ziegelrode 2 und Anarode 2 und Siebigerode 2 noch ohne Punktgewinn. In der Kreisliga Staffel A, dort unterlag Bendorf 3, Hergisdorf-Alsdorf 2 und die andere Partie, Anarode 3 gegen Siebigerode 3, wurde wegen Hitze abgesagt. Spielfrei hatte Helbra. In der Tabelle Hergisdorf-Alsdorf 2 vor Bendorf 3, Anarode 3, Helbra 1 und Siebigerode 3. Und schließlich die Staffel B, auch hier eine Absage der Partie Eintracht-Kreisfeld gegen den TSV Bendorf 2. Gespielt haben Hergisdorf-Alsdorf 1 gegen Ziegelrode 3, 357 zu 317 Holz. In der Tabelle Hergisdorf-Alsdorf 1 vor Bendorf 2, Kreisfeld 2 und Ziegelrode 3.
1: Das war's für diesmal. Ich hoffe, es war interessant für Sie und Sie schalten auch das nächste Mal wieder ein, wenn es heißt Sport per Punkt um.

0: Hallo und herzlich willkommen, liebe Zuschauerinnen und Zuschauer, bei Punktum, Ihrem regionalen Fernsehprogramm. Wir wollen wieder das Neueste aus dem Rathaus Hettstedt erfahren, was hier so los ist in der Kupferstadt. Und dazu ist der Bürgermeister zu uns hierher gekommen. Herzlich willkommen, Herr Tallich, hier bei uns im Studio.
1: Hallo.
0: Ja, endlich geschafft, Sommerferien. Nun ist es ja so, dass ja die meisten ja gar nicht in der Schule sind, aber trotzdem die Ferien auf alle ausstrahlen. Wenn die Kinder in den Ferien sind, da ist das gesellschaftliche Leben auch ein bisschen runtergefahren, alles ein bisschen ruhiger und das ist auch sicherlich notwendig, damit man einfach mal alles mal sortieren kann und alles mal so richtig in den Raum stellen kann, um im Prinzip auch alles mal zu reflektieren. Da gibt es ja verschiedene Dinge. Zum Beispiel ist es vielleicht ein bisschen untergegangen, dass die Stadtwerke Hettstedt ja einen Preis bekommen haben. Worum ging es da?
1: Genau, das war der Innovationspreis der Umweltallianz. Der IHK war für uns auch sehr überraschend, dass wir nominiert wurden. Umso mehr haben wir uns gefreut, dass wir in diese letzte Ausscheidungsrunde kamen. Ist so ein bisschen der Umweltgedanke, den die IHK da mal loben möchte und sagt, was gab es so für Innovationen für Unternehmen, die da besonders investiert haben. Ist ja auch kein einfaches Thema, weil es auch mit einer Kostensteigerung verursacht ist. Deshalb so ein bisschen der Gedanke, was wird an Innovation gebracht? Lohnt sich das? Hat das eine Ausstrahlungswirkung? Umso schöner. Wir reden ja schon lange über unseren Geothermiespeicher, den wir unten an der Seigerhütte planen, um die Fernwärme damit so ein bisschen zu betreiben, beziehungsweise immer stärker zu betreiben, soll ja irgendwann das ganze Netz übernehmen mit der Leistungsfähigkeit. Ist daher tatsächlich auch prämiert worden, im Gegensatz zu den anderen Konkurrenzverfahren, weil unsere Lösung übertragbar ist. Mhm. Also wir haben ja eine Sektorenkopplung, das heißt, wir gehen ja nicht nur auf Erdwärme oder diese Speicherkapazität der Erdwärme, sondern wir schauen ja auch, dass wir das dann mit PVT-Modulen betreiben, das heißt Photovoltaik thermisch. Die erzeugen Strom, die erzeugen Wärme, damit können wir die Anlage dann möglichst günstig betreiben. Und durch diese Kopplung und durch einen intelligenten Speicher, dann guckt, wann kauft er Energie am Markt, wenn sie günstig ist, um da die Anlagen zu betreiben und wann versucht er es selbst zu decken, weil der Strompreis teuer ist, können wir nicht nur ein Projekt starten, was den Umweltgedanken Rechnung trägt, sondern was gegebenenfalls, wenn andere Kommunen sowas mal nachbauen wollen, bei uns quasi die Blaupause bietet und man sagen kann, ach Mensch, die haben das schon mal gemacht, wir probieren das auch mal so, das hat die Vorteile, das hat die Nachteile, wir schließen uns mal an und können aus den Sachen lernen.
0: Kann man dem Projekt natürlich nur die Daumen drücken, denn alles, was aus diesem Bereich kommt, da gab es ja doch den ein oder anderen Rückschlag auch in der Region und mit diesen ganzen Wasserstoffprojekten etc., ich will gar nicht anfangen. Ja. Da ist es relativ schwierig. Wenn das dann klappt, ist das schon mal was auf der Positivseite, was zu vermerken ist. Auf der Positivseite ist natürlich auch, was für wahrscheinlich viele ein bisschen überraschend kam, dass die Kupferkönigin in einer separaten Veranstaltung gewählt wurde. Wir haben darüber berichtet, ist erst auch ein Beitrag gekommen. Wie kam es denn zu dieser neuen Form?
1: Genau, das sind ja eigentlich zwei Veranstaltungen.

0: Veranstaltungen gewesen, die uns so ein bisschen umgetrieben haben. Einmal ist es ja das Kupferfest, wo wir gucken wollten, wie wir es da veranstalten und noch keinen genauen Plan hatten. Andererseits hatten wir aus den Gesprächen zu unserem ISEC tatsächlich, zu unserem integrierten Stadtentwicklungskonzept, ja das Thema noch Ratskeller. Wir wollten den ja gerne wieder beleben, da sind wir ja auch dran und wollten die Zeit so ein bisschen überbrücken, dass da trotzdem noch irgendwie ein Angebot läuft. Deshalb hat man in dieser Runde mal überlegt, mal so einen Foodtruck auf den Markt zu holen und irgendwas daraus zu stricken. Jetzt war das nicht so einfach, den Foodtruck irgendwie in den Ratskeller zu rollen und da irgendwas zu machen. Deshalb hatten wir dann gemeinsam die Idee entwickelt, zu sagen, wir machen irgendwie so eine Afterwork-Party. Und um die noch gleichzeitig so ein bisschen zu beleben und so ein bisschen anzupreisen, haben wir gesagt, Mensch, da können wir das doch ganz entspannt mit der Kupferkönigin machen. Da ist es nicht ganz so groß, da kann man die auch alle mal genauer betrachten. Und haben gleichzeitig nochmal so eine Werbeveranstaltung, um aufs Kupferfest hinzuweisen und aber auch auf die hoffentlich sich jetzt zu etablierende Afterwork-Party hinzuweisen, die ja jetzt schon eigentlich ganz gut angekommen war.
1: Ja, die Kupferkönigin ist gewählt und wird sozusagen offiziell zum Kupferfest dann das Zepter übernehmen. Haben Sie sehen? Gucken Sie
0: Genau.
1: einfach mal, wenn Sie jetzt das im Programm verpasst haben, dann gucken Sie mal bei YouTube rein. Da gibt es einen schönen Beitrag von Punktum dazu. Ja, wir haben es ja am Anfang erwähnt. Das ist die Sommerzeit. Es sind Ferien. Es ist ja, eigentlich wirklich zum Glück so, dass da ein bisschen mal Zeit zum Inhalten ist, so ein bisschen zum Sammeln. Sieht es denn ganz privat bei Ihnen aus? Schon die großen Urlaubspläne?
0: Tatsächlich noch nicht. Ich habe mich jetzt erstmal gewundert über die große Welle, also die letzten 3 Wochen vor der Sommerpause, die waren nochmal ordentlich voll, wo ich dachte, ach Mensch, jetzt ebbt das langsam ab, wir haben ja alles abgearbeitet, aber es waren so die letzten Drückertermine, die dann nochmal den Kalender gefüllt haben. Jetzt freue ich mich tatsächlich, dass wir über die Sommerferien ein bisschen Ruhe haben. Da kann man auch mal so ein bisschen was liegen bleibt, im Rathaus erledigen, damit man mal den Stau abarbeiten kann, zu dem man sonst nicht kommt bei den ganzen vielen Terminen. Und tatsächlich haben wir erst, ich glaube, nach den Sommerferien die letzten 2 Augustwochen Urlaub geplant, damit wir diese Ruhezeit noch nutzen können, bevor es wieder richtig anläuft. Und wenn dann die Verwaltung wieder voll ins Rollen kommt und das gesellschaftliche Leben auch, dann verabschieden wir uns noch mal kurz und gucken mal,
1: Es
0: dass wir noch mal ein bisschen zur Ruhe
1: ist ja
0: kommen.
1: vielleicht nicht unclever, so zu machen. Das heißt ja, dass der Bürgermeister seinen Bürgern noch rund um die Uhr praktisch in den nächsten Wochen erhalten bleibt.
0: Das
1: Wann sind denn
0: stimmt.
1: da die nächsten Termine? Wann kann man sie denn als nächstes treffen, zum Beispiel in einer Bürgersprechstunde?
0: Genau, wir haben ja jetzt die Bürgersprechstunden wieder eingeführt. Da werben wir auch regelmäßig immer mal dafür, je nachdem, wie es passt. Manchmal kommt ein Termin dazwischen, deshalb haben wir die nicht in so einem ganz starren Rhythmus drin. Die nächste wäre tatsächlich der 14. Juli gewesen. Oder ist es tatsächlich auch? Ist schon so gut angenommen, ist tatsächlich schon voll. Aber trotzdem, unabhängig vom Rhythmus, wenn irgendjemand noch Themen hat, braucht er ja nur anrufen, dann gucken wir, wann die nächste Sprechstunde ist und sortieren die dann schon passend vor. Oder wenn es ganz dringend ist, dann brauchen wir auch nicht auf eine Sprechstunde warten, dann gucken wir, ob wir das so irgendwie im Zeitplan unterkriegen.
1: Genau. Ja, jetzt haben wir einiges erfahren, auch darüber, dass man ja wirklich auch mal vielleicht außerhalb der Sprechzeit vorsprechen kann. Ja, machen wir vielleicht auch mal sehen, was jetzt an den nächsten Terminen noch so anliegen wird. Vielen Dank fürs Kommen, vielen Dank fürs Dranbleiben. Ich hoffe, Sie
0: Vielen
1: schalten auch das nächste Mal wieder ein, wenn wir Neues aus dem Hettstädter Rathaus Ihnen näher bringen. Vielen Dank.

Zu den regelmäßig wiederkehrenden Veranstaltungen der Kreismusikschule Mansfeld-Südharz, Chor Christian Akte, zählt das Schuljahresabschlusskonzert im Rathaus der Lutherstadt Eisleben. In diesem Jahr war es am 16. Juni soweit. Gesangs- und Instrumentalsolisten sowie kleinere Ensembles sorgten für einen musikalischen Rückblick auf das Ende zu gehende Schuljahr. Die Zuhörer erwartete ein breit gefächertes Programm mit Werken klassischer Komponisten, aber auch Musik aus neuerer Zeit erklang. Michael Seemann, der stellvertretende Schulleiter, konnte Musikliebhaber und Freunde der Kreismusikschule begrüßen.

0: Hallo und herzlich willkommen, liebe Zuschauerinnen und Zuschauer, bei Punktum, Ihrem regionalen Fernsehprogramm am heutigen Dienstag. Der Heimat- und Förderverein Bendorf feiert sein 25-jähriges Bestehen am 11.07. auf dem Hof der Mansfelder Gewerke. Los geht's ab 10 Uhr mit einer Händlermeile unter dem Motto Stöbern, Entdecken, Genießen. Die Kliebigtaler Blasmusikanten spielen auf und anschließend heißt es Stimmung und Tanz mit DJ Frank. Für die kleinen Besucher ist Haraldino mit Hüpfbogen, Glittertattoos und Kinderschminken vor Ort. Für Speis und Trank ist bestens gesorgt. Ab 17 Uhr beginnt auf dem Markt in Eisleben am Freitag ein Familienfest der Linken für Groß und Klein. Bei freiem Eintritt gegen 17.45 Uhr beginnt ein Polit-Talk mit den drei Silberlocken, also Gregor Gysi, Bodo Ramelow und Dietmar Bartsch. Der Heimatverein Hettstedt lädt zum ersten Kabarett auf den Treppen am 16. August an die Treppen zwischen Kirche und Rathaus in Hettstedt ein. Gemeinsam mit dem Kunstzuckerhut e.V. wurden Deutschlands jüngste Kabarettistin nach Deutschland geholt. Bernhard Liebermann und Jiri Gellotz zeigen Goethe-Zeiten, schlechte Zeiten. Einlass ist ab 15 Uhr, Beginn 16 Uhr für Getränke und gegrillt ist es gesorgt. Der Eintritt kostet 20 Euro. Sitzkissen oder Decken sind empfehlenswert. Karten sind sowohl beim Kunstzuckerhut als auch beim Heimatverein erhältlich. Der Kontakt für den Heimatverein, info@heimatverein-hetstedt.de, Telefonnummer steht auch da. Und ebenso beim Kunstzuckerhut, kunstzuckerhut@arcor.de und eine Telefonnummer haben wir auch hingeschrieben. Oder auch persönlich vorbeikommen. In der Zeit von Dienstag bis Sonntag von 10 bis 16 Uhr.
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0: Wie in jedem Jahr lud das Theater Eisleben zum Abschluss der Spielzeit zum traditionellen Sommerfest ein. Und wie in jedem Jahr war es natürlich nicht nur der Bürgermeister der Stadt, der dieser Einladung nachkam. Viele Besucherinnen und Besucher freuten sich an diesem 4. Juli auf ein buntes Programm. Schließlich sollte ja auch auf die erste Spielzeit mit dem neuen Intendanten Frank Martin Wittmeier zurückgeschaut werden. Der begrüßte die Gäste.
1: An diesem lauen und leicht kühlen, perfekten Sommerabend im Vergleich zu letzter Woche begrüße ich Sie alle sehr, sehr herzlich hier im Theater Eisleben zum Sommerfest. Liebe Gäste, lieber André Schröder, lieber Carsten Staub,

0: lieber Andreas Pinhack und alle Vertreterinnen des Freundeskreises und natürlich liebes Publikum und alle Mitarbeiterinnen und Mitarbeiter des Theaters. Das Theater Sommerfest ist ja der traditionelle Abschluss einer jeden Spielzeit. Und eigentlich kann ich es ja kaum glauben, obwohl so viel los war, dass es im Eileschritt jetzt alles so schnell ging und ein Jahr die erste Spielzeit der neuen Intendanz mit so viel Programm, mit so viel Ideen, Kooperationen, neuen Regiehandschriften geschafft ist. Ich möchte mich bei beim Theater Eisleben, bei allen Mitarbeitern und Mitarbeiterinnen und Mitarbeitern und bei allen, die das möglich gemacht haben, erstmal auf und hinter der Bühne herzlich bedanken. Das war ein ziemlicher, aber toller Kraftakt und ich glaube, die Mitarbeiterinnen und Mitarbeiter des Theaters Eisleben, da sind Sie mit mir einig, haben einen Wahnsinnsapplaus verdient für diese großartige Spielzeit.
1: Er bedankte sich natürlich auch für das Wohlwollen des Publikums, für das ja all die Anstrengungen unternommen werden.
0: Genießen Sie das tolle Essen und Trinken unseres Wirts. Fühlen Sie sich wohl, kommen Sie heute, bleiben Sie lange und gehen Sie immer wieder zu uns in unser wunderbares Theater und erzählen Sie es weiter. Vielen herzlichen Dank.
2: Auch traditionell die Freunde des Theaters E.V. begrüßen Sie recht herzlich zu diesem. Petrus hat ein bisschen anderes Programm heute aufgelegt, aber ich denke mal, das sollte heute keinen Abbruch haben, sondern trotzdem ein wunderschöner Abend werden. Ich möchte auch gerne in die Worte von Frank eintapsen und ein riesengroßes Dankeschön an alle Beteiligten, die dieses Theater zu dem machen, was es ist. Wir haben eine Spielzeit erlebt, die viel Neues, viel anderes uns auf die Bühne gebracht hat. Aber eins muss ich dazu sagen, was in diesem Haus an Potenzial steckt, das haben wir eigentlich so richtig gesehen bei den Stücken, die jetzt auch in viel Verbindung mit Musical und auch, ich sag mal, den Polizeiruf, den wir gesehen haben, das war Potenzial, was wir eigentlich alle schon immer gehabt haben wollen. Wir haben das Klassenzimmerstück gefördert, zum Beispiel Regie. Wir haben die Jugend Spielgruppe gefördert, die Mischkis. Wir haben auch Sachspenden gemacht und ich hoffe, es klappt. Wir haben einen Förderantrag gestellt an die Sparkasse, um die Außenbühne mit einer portablen Tonanlage ausstatten zu lassen. Ich hoffe, es klappt. Drücken Sie uns ganz kräftig die Daumen dafür. Vielen, vielen Dank und ich wünsche Ihnen einen wunderschönen Abend. Lassen Sie sich alle auch feiern, weil Sie sind ein Teil des Theaters. Kaufen Sie kräftig Lose, kaufen Sie, was die Buden hergeben. Lassen Sie sich von Manuel Wirth köstlich bewirten. Viel, viel Spaß heute.
3: Nach drei Jahrzehnten und mehreren vielen prägenden Jahren in so einer Intendanz in eine neue Spielzeit aufzubrechen mit einer neuen Geschäftsführung, einer neuen Intendanz, das ist nicht einfach. Und Herr Wiedmeier, denke ich, hat es geschafft. Über 520 Veranstaltungen. Mehr Aufwand, mehr Besucher, mehr Einnahmen und mehr Aufmerksamkeit, auch überregional, sind das Ergebnis. Diese erste Spielzeit kann sich sehen lassen. Ein fulminantes Kabarett, ein Polizeiruf, der nach Eisleben kommt und sogar Gastrollen für die Kommunalpolitiker noch ermöglicht hat. Aus Dänemark kommt die Olsenbande, Romeo und Julia wird an die Jukebox gestellt, Münchhausen lernt singen in der Rosenarena in Sangerhausen. Also das sind nur Beispiele für unglaublich viel Engagement und ich weiß, dass das auch trotz verbesserter Disposition an den Nerven zerrt und an der Möglichkeit auch mit Überstunden und wie auch immer so viel Arbeit zu investieren, einfach für ein kleines Theater diese Außenwirkung und diesen regionalen Effekt zu erzielen. Und dafür, Herr Wittmeier, auch ganz persönlich an Sie, an Ihr Team, natürlich an die Künstlerinnen und Künstler auch mein herzliches Dank.

0: Dankeschön vom Landkreis Mansfeld-Südharz. Vielen Dank.
1: Ja, eine Spielzeit, muss ich sagen, die seinesgleichen sucht, geht langsam dem Ende entgegen. Ich weiß noch im letzten Jahr, der Intendantenwechsel, wir wussten alle nicht, in welche Richtung entwickelt es sich. Der Landrat hat es schon gesagt, nach über 3 Jahrzehnten Uli Fischer, wie geht es denn weiter? Und ich darf, glaube ich, mit Fug und Recht behaupten, Herr Wittmeier, Sie haben die Erwartungen, die wir an Sie gestellt haben, erfüllt, gemeinsam mit Ihrem Ensemble. Sie haben geliefert, Sie waren auch herausfordernd, das möchte ich auch dazu sagen. Ich habe mit einigen Ensemblemitgliedern gesprochen. Es war eine sehr herausfordernde Spielzeit, aber es war vor allen Dingen eine sehr erfolgreiche Spielzeit. Ich freue mich, dass Sie so zahlreich da sind. Haben Sie einen schönen Abend, lassen Sie es gut gehen, genießen Sie die Ausschnitte aus den vergangenen Stücken, genießen Sie die Peaks und in diesem Sinne wünsche ich Ihnen einen hervorragenden Sommer. Alles Gute und dann spätestens bis zur Spielzeiteröffnung, wo wir dann auf die neuen Stücke gespannt sind. Vielen herzlichen Dank.
2: Damit war von den Rednern alles gesagt und diese besondere Spielzeit mit dem Intendantenwechsel in den unterschiedlichsten Aspekten beleuchtet worden. Damit konnte gefeiert werden und den Besuchern und Besucherinnen wurde einiges geboten. Ob im Kostümfundus stöbern und das eine oder andere Schnäppchen vielleicht sogar zu erwerben oder am Theatermarktplatz, der zum Flanieren einlud, sowie Gelegenheit bot, mit dem Ensemble ins Gespräch zu kommen. Natürlich kühle Getränke und kulinarische Köstlichkeiten oder exklusive Beiträge des Ensembles auf der Bühne. Nicht zu vergessen Live-Musik mit der Band The Peaks, von denen wir einige Takte hören wollen und uns gleichzeitig mit einigen Impressionen von diesem Theater-Sommerfest verabschieden möchten.

0: 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Am 26. Juli um 17 Uhr beginnt ein Orgelkonzert mit Kirchenmusikdirektor Thomas Ennenbach in der Marktkirche St. Andreas in der Lutherstadt Eisleben. Thema Giganten des Barocks, Bach und Händel sowie Verehrer. Der Eintritt kostet 10 Euro im Vorverkauf. Schüler bis 18 Jahre brauchen nichts bezahlen. Zum Tag des offenen Denkmals lädt der Schmidtschacht Helbra am 13. September von 9:30 Uhr bis 16:30 Uhr ein. 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
1: Der DAX notierte am Dienstagvormittag bei 25.793,21 Punkten. Der TecDAX bei 3.907,40 Zählern und der Euro war einen US-Dollar 14,30 wert.
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1: In der Nacht zum Mittwoch ist es wolkig, nur vereinzelt treten Schauer auf. Die Minimalwerte sinken auf 14 bis 10 Grad, der Wind weht schwach, örtlich mäßig aus Nordwest. Am Mittwoch gibt es neben Wolken zeitweise Aufheiterung. Überwiegend ist es niederschlagsfrei. Die Temperaturen steigen auf 22 bis 24 Grad an.

0: Grad, die Luftfeuchtigkeit betrug 51% und der Luftdruck 1010 Hektopascal.
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0: Im Anschluss sehen Sie Sport bei Punktum am Mittwoch Querfurt Spezial sowie die 2000er im Auge der Punktum-Kamera und am Donnerstag zu Gast Melita Simon, ehemalige Vorsitzende vom Frauenarbeitskreis Sangerhausen.
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0: Hallo und herzlich willkommen, liebe Sportfreunde, zu Sport bei Punktum. In diesem Jahr feiert der VfB Sangerhausen sein 120-jähriges Bestehen. Letzten Samstags wurde aus diesem Anlass zum zweiten Mal auf das Areal des Friesenstadions eingeladen. In diesem Jahr feiert der VfB Sangerhausen sein 120-jähriges Bestehen. Aus diesem Grund sollte am 3. Juli auf dem Gelände des Friesenstadions eine Jubiläumsfeier stattfinden. Was da alles genau passieren sollte, verriet uns Olaf Klage. Seit Jahrzehnten in den unterschiedlichsten Funktionen im Verein tätig und aus diesem nicht wegzudenken. So verriet er uns zunächst, was für ein Event hier eigentlich stattfindet.
1: Es ist ein Event im Rahmen unserer 120-Jahr-Feier. Wir hatten ja schon vor 2 Wochen die Mini-WM der G-, F- und E-Jugend. Heute sind alle anderen Mannschaften und Abteilungen involviert in unserer 120-Jahr-Feier. Wir wollen natürlich versuchen, auch noch einen attraktiven Höhepunkt nach diesem heutigen Tag zu organisieren. Wir können da leider noch nicht vorausgreifen, weil es noch nicht in Sack und Tüten ist, aber es wird noch ein richtiges Event dazukommen. Heute beginnen wir mit dem Wettkampf der Krabbelgruppen und zwar sind wir da auch sehr froh, dass da immer ein reger Austausch mit den ASV ist. Der erste Wettkampf VfB Sangerhausen gegen ASV Krabbelgruppe, wobei das kein Wettkampf ist, das sind unsere Jüngsten, auf die sind wir stolz, das ist unsere Zukunft und die sollen viel Spaß haben und da ist unabhängig davon, wer da gewinnt oder nicht gewinnt, die sollen ganz einfach nur heute vom Platz gehen und sollen lachen und sollen viele gute Erlebnisse mitnehmen. Die C-Jugend spielt gegen einen langjährigen Partner von uns, das COD, die schon seit vielen Jahren bei uns trainieren hier und auch regelmäßig bei unseren Sportfesten oder Events mit teilnehmen. Da freuen wir uns auch sehr, dass wir eine so gute Beziehung haben und dass das COD uns auch so ein bisschen als Heimatsportstätte sieht. Dann zu gegebener Abendstunde kommen dann auch unsere älteren Leute, die hier vielleicht vor 20, 30, 40, 50 Jahren hier maßgeblich den VfB oder den MK Sangerhausen geprägt haben, werden in gemütlicher Runde beisammensitzen und werden das ein oder andere Bierchen trinken, ein oder andere Smalltalk vielleicht auch noch von sich geben und auch mal zurückschauen. Und das ist immer stolz drauf, dass wir heute hier von 4 Jahren, vielleicht bis 85, 86, 87 Jahre VfB DNA haben, die hier heute zu uns kommen und gemeinsam mit uns dieses 120 Jahre kleine Feierlichkeit hier heute bestreiten. Als letztes werden dann 18:30 unsere alten Herren und unsere Tradition.

0: Traditionsmannschaften spielen. Traditionsmannschaften sind so Spieler, die vor 5 bis 20 Jahren bei uns gespielt haben, die noch gut laufen können und die sicherlich auch noch viel Spaß werden haben. Ich glaube schon, es wird ein rundum gelungener Tag. Natürlich ist sowas immer abhängig von Leuten, die das organisieren, von ehrenamtlichen Helfern. Und da wollen wir heute natürlich auch die Gelegenheit nutzen und wollen uns bei den Leuten bedanken, die sonst das ganze Jahr hier den Ablauf absichern und dafür sorgen, dass unsere Zuschauer ein Würstchen essen können oder auch was trinken können oder auch herzlich begrüßt werden. Und das ist heute unser Eventtag.
1: 120 Jahre sind natürlich deutlich mehr als ein Menschenleben. Aber einige Jahrzehnte davon hat Herr Glage selbst miterlebt.
0: Also ich kann zurückschauen, vielleicht vor die letzten 50 Jahre Stellung nehmen. Ich bin ja auch hier mit 10 Jahren von damals Anhalt Sangerhausen, MIFA Sangerhausen, hier zum MK gekommen und habe natürlich noch mit vielen älteren Spielern, die hier zusammengespielt, damals in der Bezirksliga oder auch DDR-Liga, dann auch nach der Wende Landesliga, Verbandsliga. Aber natürlich kenne ich die Geschichte, weil ich auch hier im Friesenstadion natürlich auch meiner Arbeit nachgehe. Also ursprünglich war das mal so, dass die Friesen hier den ersten Sportverein gegründet haben in Sangerhausen und deswegen heißt das Stadion auch Friesenstadion. Und die Geschichte, unser Friesenstadion war ja früher mal eine Mülldeponie, heute ist es ein Schmuckstück, ja, und die Geschichte begann eigentlich auf dem Brühe mit Fußball und dann später hier unten im Friesenstadion, aber die genauen Details kann ich leider hier nicht kundgeben, weil die sind mir auch verborgen geblieben, aber so vom Hörensagen weiß ich, dass die Friesen die Ersten waren, die hier in Sangerhausen einen Sportverein, einen Fußballverein gegründet haben.
1: Höhepunkt des Wettkampfes bei den Knirpsen zwischen dem VfB Sangerhausen und dem ASV aus der Berg- und Rosenstadt war eine Hindernisstaffel und die wurde unter großer Anteilnahme der anwesenden Muttis und Vatis, Omas und Opas, Freunden, Geschwistern und sonstigen Zuschauern absolviert. Der Spaß stand im Mittelpunkt und den hatten alle Knirpse in ausreichendem Maße. Auf den unterschiedlichen Plätzen hier im Bereich des Friesenstadions fanden gleichzeitig Spiele statt. Unter anderem maßen sich auch die Mädchen. Nicht zu vergessen der Fußball-Nachwuchs. Dort ging es auf dem Kleinfeld hoch her. Auch hier viel Begeisterung und Engagement. Der Hauptplatz gehörte inzwischen der B-Jugend des VfB Sangerhausen. Hier spielte die erste gegen die zweite. Und bei den großen Jungs sah es schon sehr professionell aus. Aber den VfB Sangerhausen verkörpern nicht nur Fußballmannschaften. Es sind natürlich auch Kegeln, Reha-Sport, Kickboxen, die Frauensportgruppe, die Kindersportgruppe. Schließlich hat der Verein inzwischen etwa 600 Mitglieder. An diesem Tag starteten auch die Frauensportgruppe und die Reha-Sportgruppe ein Nordic Walking. Es gab ein Beachvolleyballturnier. Ansonsten die von Herrn Glage angesprochenen Aktivitäten und das gemütliche Beisammensein der Vereinsmitglieder, Sponsoren und Förderer gehört natürlich auch zu so einer Jubiläumsfeier.
2: Die Platzbahnkegler sind so ziemlich einzigen, die noch in ihrer Saison aktiv sind. Hier die Ergebnisse vom letzten Wochenende.
1: Die Platzbahnkegler hatten am vergangenen Wochenende ihren 6. Spieltag in der Landesliga, unterlag dabei Ziegelrode 2, Kreisfeld 1. Die Partien Annarode 1 gegen Ziegelrode 1 und Zibigerode 2 gegen Annarode 2 wurden wegen der Hitze abgesagt und Bendorf 1 unterlag knapp Zibigerode 1. In der jetzt etwas schiefen Tabelle Zibigerode 1 vor Annarode 1, beide noch mit makellosem Punktekonto, dann Ziegelrode 1, Bendorf 1, Kreisfeld 1, Ziegelrode 2 und Annarode 2 und Zibigerode 2 noch ohne Punktgewinn. In der Kreisliga Staffel A, dort unterlag Bendorf 3, Hergisdorf-Alsdorf 2 und die andere Partie, Annarode 3 gegen Siebigerode 3, wurde wegen Hitze abgesagt. Spielfrei hatte Helbra. In der Tabelle Hergisdorf-Alsdorf 2 vor Bendorf 3, Annarode 3, Helbra 1 und Siebigerode 3. Und schließlich die Staffel B, auch hier eine Absage der Partie Eintracht-Kreisfeld gegen den TSV Bendorf 2. Gespielt haben Hergisdorf-Alsdorf 1 gegen Ziegelrode 3, 357 zu 317.

0: Buchenholz. In der Tabelle Hergesdorf, Alsdorf 1 vor Bendorf 2, Greifswald 2 und Ziegelrode 3.
1: Das war's für diesmal. Ich hoffe, es war interessant für Sie und Sie schalten auch das nächste Mal wieder ein, wenn es heißt Sport bei Punkt um.

0: Hallo und herzlich willkommen, liebe Zuschauerinnen und Zuschauer, bei Punktum, Ihrem regionalen Fernsehprogramm. Wir wollen wieder das Neueste aus dem Rathaus Hettstedt erfahren, was hier so los ist in der Kupferstadt. Und dazu ist der Bürgermeister zu uns hierher gekommen. Herzlich willkommen, Herr Tallich, hier bei uns im Studio.
1: Hallo.
0: Ja, endlich geschafft, Sommerferien. Nun ist es ja so, dass ja die meisten ja gar nicht in der Schule sind, aber trotzdem die Ferien auf alle ausstrahlen. Wenn die Kinder in den Ferien sind, da ist das gesellschaftliche Leben auch ein bisschen runtergefahren, alles ein bisschen ruhiger und das ist auch sicherlich notwendig, damit man einfach mal alles mal sortieren kann und alles mal so richtig in den Raum stellen kann, um im Prinzip auch alles mal zu reflektieren. Da gibt es ja verschiedene Dinge. Zum Beispiel ist es vielleicht ein bisschen untergegangen, dass die Stadtwerke Hettstedt ja einen Preis bekommen haben. Worum ging es da?
1: Genau, das war der Innovationspreis der Umweltallianz. Der IHK war für uns auch sehr überraschend, dass wir nominiert wurden. Umso mehr haben wir uns gefreut, dass wir in diese letzte Ausscheidungsrunde kamen. Ist so ein bisschen der Umweltgedanke, den die IHK da mal loben möchte und sagt, was gab es so für Innovationen für Unternehmen, die da besonders investiert haben? Ist ja auch kein einfaches Thema, weil es auch nur mit einer Kostensteigerung verursacht ist. Deshalb so ein bisschen der Gedanke, was wird an Innovation gebracht? Lohnt sich das? Hat das eine Ausstrahlungswirkung? Umso schöner. Wir reden ja schon lange über unseren Geothermiespeicher, den wir unten an der Seigerhütte planen, um die Fernwärme damit so ein bisschen zu betreiben, beziehungsweise immer stärker zu betreiben, soll ja irgendwann das ganze Netz übernehmen mit der Leistungsfähigkeit. Ist daher tatsächlich auch prämiert worden, im Gegensatz zu den anderen Konkurrenzverfahren, weil unsere Lösung übertragbar ist. Mhm. Also wir haben ja eine Sektorenkopplung, das heißt, wir gehen ja nicht nur auf Erdwärme oder diese Speicherkapazität der Erdwärme, sondern wir schauen ja auch, dass wir das dann mit PVT-Modulen betreiben, das heißt Photovoltaik thermisch. Die erzeugen Strom, die erzeugen Wärme, damit können wir die Anlage dann möglichst günstig betreiben. Und durch diese Kopplung und durch einen intelligenten Speicher, der dann guckt, wann kauft er Energie am Markt, wenn sie günstig ist, um da die Anlagen zu betreiben und wann versucht er es selbst zu decken, weil der Strompreis teuer ist, können wir nicht nur ein Projekt starten, was den Umweltgedanken Rechnung trägt, sondern was gegebenenfalls, wenn andere Kommunen sowas mal nachbauen wollen, bei uns quasi die Blaupause bietet und man sagen kann, ach Mensch, die haben das schon mal gemacht, wir probieren das auch mal so, das hat die Vorteile, das hat die Nachteile, wir schließen uns mal an und können aus den Sachen lernen.
0: Kann man dem Projekt natürlich nur die Daumen drücken, denn alles, was aus diesem Bereich kommt, da gab es ja doch den ein oder anderen Rückschlag auch in der Region und mit diesen ganzen Wasserstoffprojekten etc., ich will gar nicht anfangen. Ja. Da ist es relativ schwierig. Wenn das dann klappt, ist das schon mal was auf der Positivseite, was zu vermerken ist. Auf der Positivseite ist natürlich auch, was für wahrscheinlich viele ein bisschen überraschend kam, dass die Kupferkönigin in einer separaten Veranstaltung gewählt wurde. Wir haben darüber berichtet, ist auch ein Beitrag gekommen. Wie kam es denn zu dieser neuen Form?
1: Genau. Das sind ja eigentlich zwei Veranstaltungen gewesen, die uns so ein bisschen umgetrieben haben. Einmal ist es ja das Kupferfest, wo wir gucken wollten, wie wir es da veranstalten und noch keinen genauen Plan hatten. Andererseits hatten wir aus den Gesprächen zu unserem ISEC tatsächlich, zu unserem integrierten Stadtentwicklungskonzept, ja das Thema noch Ratskeller. Wir wollten den ja gerne wieder beleben, da sind wir ja auch dran und wollten die Zeit so ein bisschen überbrücken, dass da trotzdem noch irgendwie ein Angebot läuft. Deshalb hat man in dieser Runde mal überlegt, mal so einen Foodtruck auf den Markt zu holen und irgendwas daraus zu stricken. Jetzt war das nicht so einfach, den Foodtruck irgendwie in den Ratskeller zu rollen und da irgendwas zu machen. Deshalb hatten wir dann gemeinsam die Idee entwickelt, zu sagen, wir machen irgendwie so eine After-Work-Party. Und um die noch gleichzeitig so ein bisschen zu beleben und so ein bisschen anzupreisen, haben wir gesagt, Mensch, da können wir das doch ganz entspannt mit der Kupferkönigin machen. Da ist es nicht ganz so groß, da kann man die auch alle mal genauer betrachten. Und haben gleichzeitig nochmal so eine Werbeveranstaltung, um aufs Kupferfest hinzuweisen und aber auch auf die hoffentlich sich jetzt zu etablierende Afterwork-Party hinzuweisen, die ja jetzt schon eigentlich ganz gut angekommen war.
0: Ja, die Kupferkönigin ist gewählt und wird sozusagen offiziell zum Kupferfest dann das Zepter übernehmen. Haben Sie sehen? Gucken Sie einfach mal, wenn Sie jetzt das im Programm verpasst haben, dann gucken Sie mal bei YouTube rein, da gibt es einen schönen Beitrag von Punktum dazu. Ja, wir haben es ja am Anfang erwähnt, das ist die Sommerzeit, es sind Ferien, es ist eigentlich wirklich zum Glück so, dass da ein bisschen mal Zeit zum Inhalten ist, ein bisschen zum Sammeln. Wie sieht es denn ganz privat bei Ihnen aus? Schon die großen Urlaubspläne?
1: Tatsächlich noch nicht. Ich habe mich jetzt erstmal gewundert über die große Welle, also die letzten 3 Wochen vor der Sommerpause, die waren nochmal ordentlich voll, wo ich dachte, ach Mensch, jetzt ebbt das langsam ab, wir haben ja alles abgearbeitet, aber es waren so die letzten Drückertermine, die dann nochmal den Kalender gefüllt haben. Jetzt freue ich mich tatsächlich, dass wir über die Sommerferien ein bisschen Ruhe haben, da kann man auch mal so ein bisschen was liegen bleibt, im Rathaus erledigen, damit man mal den Stau abarbeiten kann, zu dem man sonst nicht kommt bei den ganzen vielen Terminen. Und tatsächlich haben wir erst, ich glaube, nach den Sommerferien die letzten 2 Augustwochen Urlaub geplant, damit wir diese Ruhezeit noch nutzen können, bevor es wieder richtig anläuft. Und wenn dann die Verwaltung wieder voll ins Rollen kommt und das gesellschaftliche Leben auch, dann verabschieden wir uns noch mal kurz und gucken mal, dass wir noch mal ein bisschen zur Ruhe
0: kommen. Ist ja vielleicht nicht unclever, so zu machen. Das heißt ja, dass der Bürgermeister seinen Bürgern noch rund um die Uhr praktisch in den nächsten Wochen erhalten bleibt. Wann sind denn da die nächsten Termine? Wann kann man sie denn als nächstes treffen, zum Beispiel in einer Bürgersprechstunde?
1: Genau, wir haben ja jetzt die Bürgersprechstunden wieder eingeführt. Da werben wir auch regelmäßig immer mal dafür, je nachdem, wie es passt. Manchmal kommt ein Termin dazwischen, deshalb haben wir die nicht in so einem ganz starren Rhythmus drin. Die nächste wäre tatsächlich der 14. Juli gewesen. Oder ist es tatsächlich auch? Ist schon so gut angenommen, ist tatsächlich schon voll. Aber trotzdem, unabhängig vom Rhythmus, wenn irgendjemand noch Themen hat, braucht ja nur anrufen, dann gucken wir, wann die nächste Sprechstunde ist und sortieren die dann schon passend vor. Oder wenn es ganz dringend ist, dann brauchen wir auch nicht auf eine Sprechstunde warten, dann gucken wir, ob wir das so irgendwie im Zeitplan unterkriegen.
0: Genau. Ja, jetzt haben wir einiges erfahren auch darüber, dass man ja wirklich auch mal vielleicht außerhalb der Sprechzeiten vorsprechen kann. Ja, wollen wir vielleicht auch mal sehen, was jetzt an den nächsten Terminen noch so anliegen wird. Vielen Dank fürs Kommen, vielen Dank fürs Dranbleiben. Ich hoffe, Sie schalten auch das nächste Mal wieder ein, wenn wir Neues aus dem Hettstädter Rathaus Ihnen näher bringen. Vielen Dank.

Zu den regelmäßig wiederkehrenden Veranstaltungen der Kreismusikschule Mansfeld-Südharz, Chor Christian Akte, zählt das Schuljahresabschlusskonzert im Rathaus der Lutherstadt Eisleben. In diesem Jahr war es am 16. Juni soweit. Gesangs- und Instrumentalsolisten sowie kleinere Ensembles sorgten für einen musikalischen Rückblick auf das Ende zu gehende Schuljahr. Die Zuhörer erwartete ein breit gefächertes Programm mit Werken klassischer Komponisten, aber auch Musik aus neuerer Zeit erklang. Michael Seemann, der stellvertretende Schulleiter, konnte Musikliebhaber und Freunde der Kreismusikschule begrüßen.

Hallo und herzlich willkommen, liebe Zuschauerinnen und Zuschauer, bei Punktum, Ihrem regionalen Fernsehprogramm am heutigen Dienstag. Der Heimat- und Förderverein Bendorf feiert sein 25-jähriges Bestehen am 11.07. auf dem Hof der Mansfelder Gewerke. Los geht's ab 10 Uhr mit einer Händlermeile unter dem Motto Stöbern, Entdecken, Genießen. Die Kliebigtaler Blasmusikanten spielen auf und anschließend heißt es Stimmung und Tanz mit DJ Frank. Für die kleinen Besucher ist Haraldino mit Hüpfburgen, Glittertattoos und Kinderschminken vor Ort. Für Speis und Trank ist bestens gesorgt. Ab 17 Uhr beginnt auf dem Markt in Eisleben am Freitag ein Familienfest der Linken für Groß und Klein. Bei freiem Eintritt gegen 17.45 Uhr beginnt ein Polit-Talk mit den drei Silberlocken, also Gregor Gysi, Bodo Ramelow und Dietmar Bartsch. Der Heimatverein Hettstedt lädt zum ersten Kabarett auf den Treppen am 16. August an die Treppen zwischen Kirche und Rathaus in Hettstedt ein. Gemeinsam mit dem Kunstzuckerhut e.V. wurden Deutschlands jüngste Kabarett

0: Baptiste nach Deutschland geholt. Bernhard Liebermann und Jiří Gellots zeigen Goethe-Zeiten, schlechte Zeiten. Einlass ist ab 15 Uhr, Beginn 16 Uhr für Getränke und gegrillt ist es gesorgt. Der Eintritt kostet 20 Euro. Sitzkissen oder Decken sind empfehlenswert. Karten sind sowohl beim Kunstzuckerhut als auch beim Heimatverein erhältlich. Der Kontakt für den Heimatverein, info@heimatverein-hetstedt.de, Telefonnummer steht auch da. Und ebenso beim Kunstzuckerhut, kunstzuckerhut@arcor.de, und eine Telefonnummer haben wir auch hingeschrieben. Oder auch persönlich vorbeikommen. In der Zeit von Dienstag bis Sonntag von 10 bis 16 Uhr.
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0: Wie in jedem Jahr lud das Theater Eisleben zum Abschluss der Spielzeit zum traditionellen Sommerfest ein. Und wie in jedem Jahr war es natürlich nicht nur der Bürgermeister der Stadt, der dieser Einladung nachkam. Viele Besucherinnen und Besucher freuten sich an diesem 4. Juli auf ein buntes Programm. Schließlich sollte ja auch auf die erste Spielzeit mit dem neuen Intendanten Frank Martin Wittmeier zurückgeschaut werden. Der begrüßte die Gäste.
1: An diesem lauen und leicht kühlen, perfekten Sommerabend im Vergleich zu letzter Woche begrüße ich Sie alle sehr, sehr herzlich hier im Theater Eisleben zum Sommerfest. Liebe Gäste, lieber André Schröder, lieber Carsten Staub, lieber Andreas Pinhack und alle Vertreterinnen des Freundeskreises und natürlich liebes Publikum und alle Mitarbeiterinnen und Mitarbeiter des Theaters. Das Theater Sommerfest ist ja der traditionelle Abschluss einer jeden Spielzeit. Und eigentlich kann ich es ja kaum glauben, obwohl so viel los war, dass es im Eileschritt jetzt alles so schnell ging und ein Jahr die erste Spielzeit der neuen Intendanz mit so viel Programm, mit so viel Ideen, Kooperationen, neuen Regiehandschriften geschafft ist. Ich möchte mich bei beim Theater Eisleben, bei allen Mitarbeitern und Mitarbeiterinnen und Mitarbeitern und bei allen, die das möglich gemacht haben, erstmal auf und hinter der Bühne herzlich bedanken. Das war ein ziemlicher, aber toller Kraftakt. Und ich glaube, die Mitarbeiterinnen und Mitarbeiter des Theaters Eisleben, da sind Sie mit mir einig, haben einen Wahnsinnsapplaus verdient für diese großartige Spielzeit.
0: Er bedankte sich natürlich auch für das Wohlwollen des Publikums, für das ja all die Anstrengungen unternommen werden.
1: Genießen Sie das tolle Essen und Trinken unseres Wirts. Fühlen Sie sich wohl, kommen Sie heute, bleiben Sie lange und gehen Sie immer wieder zu uns in unser wunderbares Theater und erzählen Sie es weiter. Vielen herzlichen Dank.
2: Auch traditionell die Freunde des Theaters E.V. begrüßen Sie recht herzlich zu diesem Petrus hat ein bisschen anderes Programm heute aufgelegt, aber ich denke mal, das sollte heute keinen Abbruch haben, sondern trotzdem ein wunderschöner Abend werden. Ich möchte auch gerne in die Worte von Frank eintapsen und ein riesengroßes Dankeschön an alle Beteiligten, die dieses Theater zu dem machen, was es ist. Wir haben eine Spielzeit erlebt, die viel Neues, viel anderes uns auf die Bühne gebracht hat. Aber eins muss ich dazu sagen, was in diesem Haus an Potenzial steckt, das haben wir eigentlich so richtig gesehen bei den Stücken, die jetzt auch in viel Verbindung mit Musical und auch, ich sag mal, den Polizeiruf, den wir gesehen haben, das war Potenzial, was wir eigentlich alle schon immer gehabt haben wollen. Wir haben das Klassenzimmerstück gefördert, zum Beispiel Regie. Wir haben die Jugend Spielgruppe gefördert, die Mischkis. Wir haben auch Sachspenden gemacht und ich hoffe, es klappt. Wir haben einen Förderantrag gestellt an die Sparkasse, um die Außenbühne mit einer portablen Tonanlage ausstatten zu lassen. Ich hoffe, es klappt. Drücken Sie uns ganz kräftig die Daumen dafür. Vielen, vielen Dank und ich wünsche Ihnen einen wunderschönen Abend. Lassen Sie sich alle auch feiern, weil Sie sind ein Teil des Theaters. Kaufen Sie kräftig Lose, kaufen Sie, was die Buden hergeben. Lassen Sie sich von Manuel Wirth köstlich bewirten. Viel, viel Spaß heute.
3: Nach drei Jahrzehnten und mehreren vielen prägenden Jahren in so einer Intendanz in eine neue Spielzeit aufzubrechen mit einer neuen Geschäftsführung, einer neuen Intendanz, das ist nicht einfach. Und Herr Wittmeier, denke ich, hat es geschafft. Über 520 Veranstaltungen. Mehr Aufwand, mehr Besucher, mehr Einnahmen und mehr Aufmerksamkeit auch überregional sind das Ergebnis. Diese erste Spielzeit kann sich sehen lassen. Ein fulminantes Kabarett, ein Polizeiruf, der nach Eisleben kommt und sogar Gastrollen für die Kommunalpolitiker noch ermöglicht hat. Aus Dänemark kommt die Olsenbande, Romeo und Julia wird an die Jukebox gestellt. Münchhausen lernt singen in der Rosenarena in Sangerhausen. Also das sind nur Beispiele für unglaublich viel Engagement. Und ich weiß, dass das auch trotz verbesserter Disposition an den Nerven zerrt und an der Möglichkeit auch mit Überstunden und wie auch immer so viel Arbeit zu investieren, einfach für ein kleines Theater diese Außenwirkung und diesen regionalen Effekt zu erzielen. Und dafür, Herr Wittmeier, auch ganz persönlich an Sie, an Ihr Team, natürlich an die Künstlerinnen und Künstler auch mein herzliches Dankeschön vom Landkreis Mansfeld-Südharz. Vielen Dank.
4: Ja, eine Spielzeit, muss ich sagen, die seinesgleichen sucht, geht langsam dem Ende entgegen. Ich weiß noch im letzten Jahr der Intendantenwechsel, wir wussten alle nicht, in welche Richtung entwickelt es sich. Der Landrat hat es schon gesagt, nach über 3 Jahrzehnten Uli Fischer, wie geht es denn weiter? Und ich darf, glaube ich, mit Fug und Recht behaupten, Herr Wittmeier, Sie haben die Erwartungen, die wir an Sie gestellt haben, erfüllt, gemeinsam mit Ihrem Ensemble. Sie haben geliefert, Sie waren auch herausfordernd, das möchte ich auch dazu sagen. Ich habe mit einigen Ensemblemitgliedern gesprochen, es war eine sehr herausfordernde Spielzeit, aber es war vor allen Dingen eine sehr erfolgreiche Spielzeit. Ich freue mich, dass Sie so zahlreich da sind. Haben Sie einen schönen Abend, lassen Sie es gut gehen, genießen Sie die Ausschnitte aus den vergangenen Stücken, genießen Sie die Peaks und in diesem Sinne wünsche ich Ihnen einen hervorragenden Sommer. Alles Gute und dann spätestens bis zur Spielzeiteröffnung, wo wir dann auf die neuen Stücke gespannt sind. Vielen herzlichen Dank.

Damit war von den Rednern alles gesagt und diese besondere Spielzeit mit dem Intendantenwechsel in den unterschiedlichsten Aspekten beleuchtet worden. Damit konnte gefeiert werden und den Besuchern und Besucherinnen wurde einiges geboten. Ob im Kostümfundus stöbern und das eine oder andere Schnäppchen vielleicht sogar zu erwerben oder am Theatermarktplatz, der zum Flanieren einlud, sowie Gelegenheit bot, mit dem Ensemble ins Gespräch zu kommen. Natürlich kühle Getränke und kulinarische Köstlichkeiten oder exklusive Beiträge des Ensembles auf der Bühne. Nicht zu vergessen Live-Musik mit der Band The Peaks, von denen wir einige Takte hören wollen und uns gleichzeitig mit einigen Impressionen von diesem Theater-Sommerfest verabschieden möchten.

0: 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Am 26. Juli um 17 Uhr beginnt ein Orgelkonzert mit Kirchenmusikdirektor Thomas Ennenbach in der Marktkirche St. Andreas in der Lutherstadt Eisleben. Thema Giganten des Barocks, Bach und Händel sowie Verehrer. Der Eintritt kostet 10 Euro im Vorverkauf. Schüler bis 18 Jahre brauchen nichts bezahlen. Zum Tag des offenen Denkmals lädt der Schmidtschacht Helbra am 13. September von 9:30 Uhr bis 16:30 Uhr ein. 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
1: Der DAX notierte am Dienstagvormittag bei 25.793,21 Punkten. Der TecDAX bei 3.907,40 Zählern. Und der Euro war einen US-Dollar 14,30 wert.
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1: In der Nacht zum Mittwoch ist es wolkig, nur vereinzelt treten Schauer auf. Die Minimalwerte sinken auf 14 bis 10 Grad, der Wind weht schwach, örtlich mäßig aus Nordwest. Am Mittwoch gibt es neben Wolken zeitweise Aufheiterung. Überwiegend ist es niederschlagsfrei. Die Temperaturen steigen auf 22 bis 24 Grad an, der Wind weht mäßig, teils böig aus Nordwest. In der Nacht zum Donnerstag ist es wolkig oder gering bewölkt und niederschlagsfrei. Die Tiefstwerte sinken auf 15 bis 10 Grad, der Wind weht schwach, im Harz mäßig aus Nordwest. Der Donnerstag wird heiter bis wolkig und meist niederschlagsfrei. Die Tageshöchsttemperatur erreicht 24 bis 27 Grad, der Wind weht schwach aus Nord. In der Nacht zum Freitag ist es gering bewölkt oder sternenklar. Die Temperaturen gehen auf 16 bis 12 Grad zurück, der Wind weht schwach aus unterschiedlichen Richtungen. Am Freitag wird neben wenigen Wolken viel Sonnenschein erwartet. Die Höchstwerte erreichen 27 bis 29 Grad, der Wind weht schwach bis mäßig aus Richtungen um Nord.
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1: Um 11 Uhr waren es 22.

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0: Hallo und herzlich willkommen, liebe Sportfreunde, zu Sport bei Punktum. In diesem Jahr feiert der VfB Sangerhausen sein 120-jähriges Bestehen. Letzten Samstags wurde aus diesem Anlass zum zweiten Mal auf das Areal des Friesenstadions eingeladen. In diesem Jahr feiert der VfB Sangerhausen sein 120-jähriges Bestehen. Aus diesem Grund sollte am 3. Juli auf dem Gelände des Friesenstadions eine Jubiläumsfeier stattfinden. Was da alles genau passieren sollte, verriet uns Olaf Klage. Seit Jahrzehnten in den unterschiedlichsten Funktionen im Verein tätig und aus diesem nicht wegzudenken. So verriet er uns zunächst, was für ein Event hier eigentlich stattfindet.
1: Es ist ein Event im Rahmen unserer 120-Jahr-Feier. Wir hatten ja schon vor zwei Wochen die Mini-WM der G-, F- und E-Jugend. Heute sind alle anderen Mannschaften und Abteilungen involviert in unserer 120-Jahr-Feier. Wir wollen natürlich versuchen, auch noch einen attraktiven Höhepunkt nach diesem heutigen Tag zu organisieren. Wir können da leider noch nicht vorausgreifen, weil es noch nicht in Sack und Tüten ist, aber es wird noch ein richtiges Event dazukommen. Heute beginnen wir mit dem Wettkampf der Krabbelgruppen. Und zwar sind wir da auch sehr froh, dass da immer ein reger Austausch mit den ASV ist. Der erste Wettkampf, VfB Sangerhausen gegen ASV Krabbelgruppe, wobei das kein Wettkampf ist. Das sind unsere Jüngsten, auf die sind wir stolz, das ist unsere Zukunft. Und die sollen viel Spaß haben. Und da ist unabhängig davon, wer da gewinnt oder nicht gewinnt. Die sollen ganz einfach nur heute vom Platz gehen und sollen lachen und sollen viele gute Erlebnisse mitnehmen. Die C-Jugend spielt gegen einen langjährigen Partner von uns, das COD, die schon seit vielen Jahren bei uns trainieren hier und auch regelmäßig bei unseren Sportfesten oder Events mit teilnehmen. Da freuen wir uns auch sehr, dass wir eine so gute Beziehung haben und dass das COD uns auch so ein bisschen als Heimatsportstätte sieht. Dann zu gegebener Abendstunde kommen dann auch unsere älteren Leute, die hier vielleicht vor 20, 30, 40, 50 Jahren hier maßgeblich den VfB oder den MK Sangerhausen geprägt haben, werden in gemütlicher Runde beisammensitzen und werden das ein oder andere Bierchen trinken, ein oder andere Smalltalk vielleicht auch noch von sich geben und auch mal zurückschauen. Und das ist immer stolz drauf, dass wir heute hier von 4 Jahren, vielleicht bis 85, 86, 87 Jahre VfB DNA haben, die hier heute zu uns kommen und gemeinsam mit uns dieses 120 Jahre kleine Feierlichkeit hier heute bestreiten. Als letztes werden dann 18:30 unsere alten Herren und unsere Traditionsmannschaften spielen. Traditionsmannschaften sind so Spieler, die vor 5 bis 20 Jahren bei uns gespielt haben, die noch gut laufen können und die sicherlich auch noch viel Spaß werden haben. Ich glaube schon, es wird ein rundum gelungener Tag. Natürlich ist sowas immer abhängig von Leuten, die das organisieren, von ehrenamtlichen Helfern. Und da wollen wir heute natürlich auch die Gelegenheit nutzen und wollen uns bei den Leuten bedanken, die sonst das ganze Jahr hier den Ablauf absichern und dafür sorgen, dass unsere Zuschauer ein Würstchen essen können oder auch was trinken können oder auch herzlich begrüßt werden. Und das ist heute unser Eventtag.
0: 120 Jahre sind natürlich deutlich mehr als ein Menschenleben. Aber einige Jahrzehnte davon hat Herr Klage selbst miterlebt.
1: Also ich kann zurückschauen, vielleicht vor die letzten 50 Jahre Stellung nehmen. Ich bin ja auch hier mit 10 Jahren von damals Anhalt Sangerhausen, MIFA Sangerhausen, hier zum MK gekommen und habe natürlich noch mit vielen älteren Spielern, die hier zusammengespielt

0: Damals in der Bezirksliga oder auch DDR-Liga, dann auch nach der Wende Landesliga, Verbandsliga. Aber natürlich kenne ich die Geschichte, weil ich auch hier im Friesenstadion natürlich auch meiner Arbeit nachgehe. Also ursprünglich war das mal so, dass die Friesen hier den ersten Sportverein gegründet haben in Sangerhausen. Und deswegen heißt das Stadion auch Friesenstadion. Und die Geschichte, unser Friesenstadion war ja früher mal eine Mülldeponie, heute ist es ein Schmuckstück, ja, und die Geschichte begann eigentlich auf dem Brühl mit Fußball und dann später hier unten im Friesenstadion, aber die genauen Details kann ich leider hier nicht kundgeben, weil die sind mir auch verborgen geblieben, aber so vom Hörensagen weiß ich, dass die Friesen die ersten waren, die hier in Sangerhausen einen Sportverein, einen Fußballverein gegründet haben.
1: Höhepunkt des Wettkampfes bei den Knirpsen zwischen dem VfB Sangerhausen und dem ASV aus der Berg- und Rosenstadt war eine Hindernisstaffel und die wurde unter großer Anteilnahme der anwesenden Muttis und Vatis, Omas und Opas, Freunden, Geschwistern und sonstigen Zuschauern absolviert. Der Spaß stand im Mittelpunkt und den hatten alle Knirpse in ausreichendem Maße. Auf den unterschiedlichen Plätzen hier im Bereich des Friesenstadions fanden gleichzeitig Spiele statt. Unter anderem maßen sich auch die Mädchen. Nicht zu vergessen der Fußballnachwuchs. Dort ging es auf dem Kleinfeld hoch her. Auch hier viel Begeisterung und Engagement. Der Hauptplatz gehörte inzwischen der B-Jugend des VfB Sangerhausen. Hier spielte die erste gegen die zweite. Und bei den großen Jungs sah es schon sehr professionell aus. Aber den VfB Sangerhausen verkörpern nicht nur Fußballmannschaften. Es sind natürlich auch Kegeln, Reha-Sport, Kickboxen, die Frauensportgruppe, die Kindersportgruppe. Schließlich hat der Verein inzwischen etwa 600 Mitglieder. An diesem Tag starteten auch die Frauensportgruppe und die Reha-Sportgruppe ein Nordic Walking, es gab ein Beachvolleyballturnier. Ansonsten die von Herrn Glage angesprochenen Aktivitäten und das gemütliche Beisammensein der Vereinsmitglieder, Sponsoren und Förderer gehört natürlich auch zu so einer Jubiläumsfeier.
2: Die Platzbahnkegler sind so ziemlich einzigen, die noch in ihrer Saison aktiv sind. Hier die Ergebnisse vom letzten Wochenende.
1: Die Platzbahnkegler hatten am vergangenen Wochenende ihren sechsten Spieltag in der Landesliga, unterlag dabei Ziegelrode 2, Kreisfeld 1. Die Partien Annarode 1 gegen Ziegelrode 1 und Zibigerode 2 gegen Annarode 2 wurden wegen der Hitze abgesagt und Bendorf 1 unterlag knapp Zibigerode 1. In der jetzt etwas schiefen Tabelle Zibigerode 1 vor Annarode 1, beide noch mit makellosem Punktekonto, dann Ziegelrode 1, Bendorf 1, Kreisfeld 1, Ziegelrode 2 und Annarode 2 und Siebigerode 2 noch ohne Punktgewinn. In der Kreisliga Staffel A, dort unterlag Bendorf 3, Hergisdorf-Alsdorf 2 und die andere Partie, Annarode 3 gegen Siebigerode 3, wurde wegen Hitze abgesagt. Spielfrei hatte Helbra. In der Tabelle Hergisdorf-Alsdorf 2 vor Bendorf 3, Annarode 3, Helbra 1 und Siebigerode 3. Und schließlich die Staffel B, auch hier eine Absage der Partie Eintracht Kreisfeld gegen den TSV Bendorf 2. Gespielt haben Hergisdorf-Alsdorf 1 gegen Ziegelrode 3, 357 zu 317 Holz. In der Tabelle Hergisdorf-Alsdorf 1 vor Bendorf 2, Kreisfeld 2 und Ziegelrode 3.
2: Das war's für diesmal. Ich hoffe, es war interessant für Sie und Sie schalten auch das nächste Mal wieder ein, wenn es heißt Sport bei Punkt um.

0: Hettstedt erfahren, was hier so los ist in der Kupferstadt. Und dazu ist der Bürgermeister zu uns hierher gekommen. Herzlich willkommen, Herr Tallich, hier bei uns im Studio.
1: Hallo.
0: Ja, endlich geschafft, Sommerferien. Nun ist es ja so, dass ja die meisten ja gar nicht in der Schule sind, aber trotzdem die Ferien auf alle ausstrahlen. Wenn die Kinder in den Ferien sind, da ist das gesellschaftliche Leben auch ein bisschen runtergefahren, alles ein bisschen ruhiger. Und das ist auch sicherlich notwendig, damit man einfach mal alles mal sortieren kann und alles mal so richtig in den Raum stellen kann, um im Prinzip auch alles mal zu reflektieren. Da gibt es ja verschiedene Dinge. Zum Beispiel ist es vielleicht ein bisschen untergegangen, dass die Stadtwerke Hettstedt ja einen Preis bekommen haben. Worum ging es da?
1: Genau, das war der Innovationspreis der Umweltallianz. Der IHK war für uns auch sehr überraschend, dass wir nominiert wurden. Umso mehr haben wir uns gefreut, dass wir in diese letzte Ausscheidungsrunde kamen. Ist so ein bisschen der Umweltgedanke, den die IHK da mal loben möchte und sagt, was gab es so für Innovationen für Unternehmen, die da besonders investiert haben. Ist ja auch kein einfaches Thema, weil es auch mal mit einer Kostensteigerung verursacht ist. Deshalb so ein bisschen der Gedanke, was wird an Innovation gebracht? Lohnt sich das? Hat das eine Ausstrahlungswirkung? Umso schöner. Wir reden ja schon lange über unseren Geothermiespeicher, den wir unten an der Seigerhütte planen, um die Fernwärme damit so ein bisschen zu betreiben, beziehungsweise immer stärker zu betreiben, soll ja irgendwann das ganze Netz übernehmen mit der Leistungsfähigkeit. Ist daher tatsächlich auch prämiert worden, im Gegensatz zu den anderen Konkurrenzverfahren, weil unsere Lösung übertragbar ist. Mhm. Also wir haben ja eine Sektorenkopplung, das heißt, wir gehen ja nicht nur auf Erdwärme oder diese Speicherkapazität der Erdwärme, sondern wir schauen ja auch, dass wir das dann mit PVT-Modulen betreiben, das heißt Photovoltaik thermisch. Die erzeugen Strom, die erzeugen Wärme, damit können wir die Anlage dann möglichst günstig betreiben. Und durch diese Kopplung und durch einen intelligenten Speicher, der dann guckt, wann kauft er Energie am Markt, wenn sie günstig ist, um da die Anlagen zu betreiben und wann versucht er es selbst zu decken, weil der Strompreis teuer ist, können wir nicht nur ein Projekt starten, was den Umweltgedanken Rechnung trägt, sondern was gegebenenfalls, wenn andere Kommunen sowas mal nachbauen wollen, bei uns quasi die Blaupause bietet und man sagen kann, ach Mensch, die haben das schon mal gemacht, wir probieren das auch mal so, das hat die Vorteile, das hat die Nachteile, wir schließen uns mal an und können aus den Sachen lernen.
0: Kann man dem Projekt natürlich nur die Daumen drücken, denn alles, was aus diesem Bereich kommt, da gab es ja doch den ein oder anderen Rückschlag auch in der Region und mit diesen ganzen Wasserstoffprojekten etc., ich will gar nicht anfangen. Ja. Da ist es relativ schwierig. Wenn das dann klappt, ist das schon mal was auf der Positivseite, was zu vermerken ist. Auf der Positivseite ist natürlich auch, was für wahrscheinlich viele ein bisschen überraschend kam, dass die Kupferkönigin in einer separaten Veranstaltung gewählt wurde. Wir haben darüber berichtet, also er ist auch in einen Beitrag gekommen. Wie kam es denn zu dieser neuen Form?
1: Genau. Das sind ja eigentlich zwei Veranstaltungen gewesen, die uns so ein bisschen umgetrieben haben. Einmal ist es ja das Kupferfest, wo wir gucken wollten, wie wir es da veranstalten und noch keinen genauen Plan hatten. Andererseits hatten wir aus den Gesprächen zu unserem ISEC tatsächlich, zu unserem integrierten Stadtentwicklungskonzept, ja das Thema noch Ratskeller. Wir wollten den ja gerne wieder beleben, da sind wir ja auch dran und wollten die Zeit so ein bisschen überbrücken, dass da trotzdem noch irgendwie ein Angebot läuft. Deshalb hat man in dieser Runde mal überlegt, mal so einen Foodtruck auf den Markt zu holen und irgendwas da draus zu stricken. Jetzt war das nicht so einfach, den Foodtruck irgendwie in den Ratskeller zu rollen und da irgendwas zu machen. Deshalb hatten wir dann gemeinsam die Idee entwickelt, zu sagen, wir machen irgendwie so eine After-Work-Party. Und um die noch gleichzeitig so ein bisschen zu beleben und so ein bisschen anzupreisen, haben wir gesagt, Mensch, da können wir das doch ganz entspannt mit der Kupferkönigin machen. Da ist es nicht ganz so groß, da kann man die auch alle mal genauer betrachten. Und haben gleichzeitig nochmal so eine Werbeveranstaltung, um aufs Kupferfest hinzuweisen und aber auch auf die hoffentlich sich jetzt zu etablierende Afterwork-Party hinzuweisen, die ja jetzt schon eigentlich ganz gut angekommen war.
0: Ja, die Kupferkönigin ist gewählt und wird sozusagen offiziell zum Kupferfest dann das Zepter übernehmen. Haben Sie sehen? Gucken Sie einfach mal, wenn Sie jetzt das im Programm verpasst haben, dann gucken Sie mal bei YouTube rein, da gibt es einen schönen Beitrag von Punktum dazu. Ja, wir haben es ja am Anfang erwähnt, das ist die Sommerzeit, es sind Ferien, es ist eigentlich wirklich zum Glück so, dass da ein bisschen mal Zeit zum Inhalten ist, ein bisschen zum Sammeln. Wie sieht es denn ganz privat bei Ihnen aus? Schon die großen Urlaubspläne?
1: Tatsächlich noch nicht. Ich habe mich jetzt erst mal gewundert über die große Welle, also die letzten 3 Wochen vor der Sommerpause, die waren noch mal ordentlich voll, wo ich dachte, ach Mensch, jetzt ebbt das langsam ab, wir haben ja alles abgearbeitet, aber es waren so die letzten Drückertermine, die dann noch mal den Kalender gefüllt haben. Jetzt freue ich mich tatsächlich, dass wir über die Sommerferien ein bisschen Ruhe haben, da kann man auch mal so ein bisschen was

0: liegen bleibt, im Rathaus erledigen, damit man mal den Stau abarbeiten kann, zu dem man sonst nicht kommt bei den ganzen vielen Terminen. Und tatsächlich haben wir erst, ich glaube, nach den Sommerferien die letzten 2 Augustwochen Urlaub geplant, damit wir diese ruhige Zeit noch nutzen können, bevor es wieder richtig anläuft. Und wenn dann die Verwaltung wieder voll ins Rollen kommt und das gesellschaftliche Leben auch, dann verabschieden wir uns noch mal kurz und gucken mal,
1: Es
0: dass wir noch mal ein bisschen zur Ruhe
1: ist ja
0: kommen.
1: vielleicht nicht unclever, so zu machen. Das heißt ja, dass der Bürgermeister seinen Bürgern noch rund um die Uhr praktisch in den nächsten Wochen erhalten bleibt.
0: Das
1: Wann sind denn
0: stimmt.
1: da die nächsten Termine? Wann kann man sie denn als nächstes treffen, zum Beispiel in einer Bürgersprechstunde?
0: Genau, wir haben ja jetzt die Bürgersprechstunden wieder eingeführt. Da werben wir auch regelmäßig immer mal dafür, je nachdem, wie es passt. Manchmal kommt ein Termin dazwischen, deshalb haben wir die nicht in so einem ganz starren Rhythmus drin. Die nächste wäre tatsächlich der 14. Juli gewesen. Oder ist es tatsächlich auch? Ist schon so gut angenommen, ist tatsächlich schon voll. Aber trotzdem, unabhängig vom Rhythmus, wenn irgendjemand noch Themen hat, braucht er ja nur anrufen, dann gucken wir, wann die nächste Sprechstunde ist und sortieren die dann schon passend vor. Oder wenn es ganz dringend ist, dann brauchen wir auch nicht auf eine Sprechstunde warten, dann gucken wir, ob wir das so irgendwie im Zeitplan unterkriegen.
1: Genau. Ja, jetzt haben wir einiges erfahren, auch darüber, dass man ja wirklich auch mal vielleicht außerhalb der Sprechzeit vorsprechen kann. Ja, machen wir vielleicht auch mal sehen, was jetzt an den nächsten Terminen noch so anliegen wird. Vielen Dank fürs Kommen, vielen Dank fürs Dranbleiben. Ich
0: Vielen
1: hoffe, Sie
0: Dank.
1: schalten auch das nächste Mal wieder ein, wenn wir Neues aus dem Hettstädter Rathaus Ihnen näher bringen. Vielen Dank.

Zu den regelmäßig wiederkehrenden Veranstaltungen der Kreismusikschule Mansfeld-Südharz, Chor Christian Akte, zählt das Schuljahresabschlusskonzert im Rathaus der Lutherstadt Eisleben. In diesem Jahr war es am 16. Juni soweit. Gesangs- und Instrumentalsolisten sowie kleinere Ensembles sorgten für einen musikalischen Rückblick auf das Ende zu gehende Schuljahr. Die Zuhörer erwartete ein breit gefächertes Programm mit Werken klassischer Komponisten, aber auch Musik aus neuerer Zeit erklang. Michael Seemann, der stellvertretende Schulleiter, konnte Musikliebhaber und Freunde der Kreismusikschule begrüßen.

0: Hallo und herzlich willkommen, liebe Zuschauerinnen und Zuschauer, bei Punktum, Ihrem regionalen Fernsehprogramm am heutigen Dienstag. Der Heimat- und Förderverein Bendorf feiert sein 25-jähriges Bestehen am 11.07. auf dem Hof der Mansfelder Gewerke. Los geht's ab 10 Uhr mit einer Händlermeile unter dem Motto Stöbern, Entdecken, Genießen. Die Kliebigtaler Blasmusikanten spielen auf und anschließend heißt es Stimmung und Tanz mit DJ Frank. Für die kleinen Besucher ist Haraldino mit Hüpfburgen, Glittertattoos und Kinderschminken vor Ort. Für Speis und Trank ist bestens gesorgt. Ab 17 Uhr beginnt auf dem Markt in Eisleben am Freitag ein Familienfest der Linken für Groß und Klein. Bei freiem Eintritt gegen 17.45 Uhr beginnt ein Polit-Talk mit den drei Silberlocken, also Gregor Gysi, Bodo Ramelow und Dietmar Bartsch. Der Heimatverein Hettstedt lädt zum ersten Kabarett auf den Treppen am 16. August an die Treppen zwischen Kirche und Rathaus in Hettstedt ein. Gemeinsam mit dem Kunstzugau TV wurden Deutschlands jüngste Kabarettistin nach Deutschland geholt. Bernhard Liebermann und Jiri Gellotz zeigen Goethe-Zeiten, schlechte Zeiten. Einlass ist ab 15 Uhr, Beginn 16 Uhr für Getränke und gegrillt ist es gesorgt. Der Eintritt kostet 20 Euro. Sitzkissen oder Decken sind empfehlenswert. Karten sind sowohl beim Kunstzuckerhut als auch beim Heimatverein erhältlich. Der Kontakt für den Heimatverein, info@heimatverein-hetstedt.de, Telefonnummer steht auch da. Und ebenso beim Kunstzuckerhut, kunstzuckerhut@arcor.de und eine Telefonnummer haben wir auch hingeschrieben. Oder auch persönlich vorbeikommen. In der Zeit von Dienstag bis Sonntag von 10 bis 16 Uhr.
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0: Wie in jedem Jahr lud das Theater Eisleben zum Abschluss der Spielzeit zum traditionellen Sommerfest ein. Und wie in jedem Jahr war es natürlich nicht nur der Bürgermeister der Stadt, der dieser Einladung nachkam. Viele Besucherinnen und Besucher freuten sich an diesem 4. Juli auf ein buntes Programm. Schließlich sollte ja auch auf die erste Spielzeit mit dem neuen Intendanten Frank Martin Wittmeier zurückgeschaut werden. Der begrüßte die Gäste.
1: An diesem lauen und leicht kühlen, perfekten Sommerabend im Vergleich zu letzter Woche begrüße ich Sie alle sehr, sehr herzlich hier im Theater Eisleben zum Sommerfest. Liebe Gäste, lieber André Schröder, lieber Carsten Staub, lieber Andreas Pinhack und alle Vertreterinnen des Freundeskreises und natürlich liebes Publikum und alle Mitarbeiterinnen und Mitarbeiter des Theaters. Das Theater Sommerfest ist ja der traditionelle Abschluss einer jeden Spielzeit und eigentlich kann ich es ja kaum glauben, obwohl so viel los war, dass es im Eileschritt jetzt alles so schnell ging und ein Jahr die erste Spielzeit der neuen Intendanz mit so viel Programm, mit so viel Ideen, Kooperationen, neuen Regiehandschriften geschafft ist. Ich möchte mich bei Theater Eisleben, bei allen Mitarbeiterinnen und Mitarbeitern und bei allen, die das möglich gemacht haben, erstmal auf und hinter der Bühne herzlich bedanken. Das war ein ziemlicher, aber toller Kraftakt und ich glaube, die Mitarbeiterinnen und Mitarbeiter des Theaters Eisleben, da sind Sie mit mir einig, haben einen Wahnsinnsapplaus verdient für diese großartige Spielzeit.
0: Er bedankte sich natürlich auch für das Wohlwollen des Publikums, für das ja all die Anstrengungen unternommen werden.
1: Genießen Sie das tolle Essen und Trinken unseres Wirts. Fühlen Sie sich wohl, kommen Sie heute, bleiben Sie lange und gehen Sie immer wieder zu uns in unser wunderbares Theater und erzählen Sie es weiter. Vielen herzlichen Dank.
2: Auch traditionell die Freunde des Theaters E.V. begrüßen Sie recht herzlich.

0: sich zu diesem. Petrus hat ein bisschen anderes Programm heute aufgelegt, aber ich denke mal, das sollte heute keinen Abbruch haben, sondern trotzdem ein wunderschöner Abend werden. Ich möchte auch gerne in die Worte von Frank eintapsen und ein riesengroßes Dankeschön an alle Beteiligten, die dieses Theater zu dem machen, was es ist. Wir haben eine Spielzeit erlebt, die viel Neues, viel anderes uns auf die Bühne gebracht hat. Aber eins muss ich dazu sagen, was in diesem Haus an Potenzial steckt, das haben wir eigentlich so richtig gesehen bei den Stücken, die jetzt auch in viel Verbindung mit Musical und auch, ich sag mal, den Polizeiruf, den wir gesehen haben, das war Potenzial, was wir eigentlich alle schon immer gehabt haben wollen. Wir haben das Klassenzimmerstück gefördert, zum Beispiel Rishi. Wir haben die Jugendspielgruppe gefördert, die Mischkis. Wir haben auch Sachspenden gemacht und ich hoffe, es klappt. Wir haben einen Förderantrag gestellt an die Sparkasse, um die Außenbühne mit einer portablen Tonanlage ausstatten zu lassen. Ich hoffe, es klappt. Drücken Sie uns ganz kräftig die Daumen dafür. Vielen, vielen Dank und ich wünsche Ihnen einen wunderschönen Abend. Lassen Sie sich alle auch feiern, weil Sie sind ein Teil des Theaters. Kaufen Sie kräftig Lose, kaufen Sie, was Sie Buden hergeben. Lassen Sie sich von Manuel Wirth köstlich bewirten. Viel, viel Spaß heute.
1: Nach 3 Jahrzehnten und mehreren vielen prägenden Jahren in so einer Intendanz in eine neue Spielzeit aufzubrechen mit einer neuen Geschäftsführung, einer neuen Intendanz, das ist nicht einfach. Und Herr Wiedmeier, denke ich, hat es geschafft. Über 520 Veranstaltungen. Mehr Aufwand, mehr Besucher, mehr Einnahmen und mehr Aufmerksamkeit, auch überregional, sind das Ergebnis. Diese erste Spielzeit kann sich sehen lassen. Ein fulminantes Kabarett, ein Polizeiruf, der nach Eisleben kommt und sogar Gastrollen für die Kommunalpolitiker noch ermöglicht hat. Aus Dänemark kommt die Olsenbande, Romeo und Julia wird an die Jukebox gestellt. Münchhausen lernt singen in der Rosenarena in Sangerhausen. Also das sind nur Beispiele für unglaublich viel Engagement. Und ich weiß, dass das auch trotz verbesserter Disposition an den Nerven zerrt und an der Möglichkeit auch mit Überstunden und wie auch immer so viel Arbeit zu investieren, einfach für ein kleines Theater diese Außenwirkung und diesen regionalen Effekt zu erzielen. Und dafür, Herr Wiedmeier, auch ganz persönlich an Sie, an Ihr Team, natürlich an die Künstlerinnen und Künstler auch mein herzliches Dankeschön vom Landkreis Mansfeld-Südharz. Vielen Dank.
2: Ja, eine Spielzeit, muss ich sagen, die seinesgleichen sucht, geht langsam dem Ende entgegen. Ich weiß noch im letzten Jahr, der Intendantenwechsel, wir wussten alle nicht, in welche Richtung entwickelt es sich. Der Landrat hat schon gesagt, nach über 3 Jahrzehnten, Uli Fischer, wie geht es denn weiter? Und ich darf, glaube ich, mit Fug und Recht behaupten, Herr Wiedmeier, Sie haben die Erwartungen, die wir an Sie gestellt haben, erfüllt, gemeinsam mit Ihrem Ensemble. Sie haben geliefert, Sie waren auch herausfordernd, das möchte ich auch dazu sagen. Ich habe mit einigen Ensemblemitgliedern gesprochen. Es war eine sehr herausfordernde Spielzeit, aber es war vor allen Dingen eine sehr erfolgreiche Spielzeit. Ich freue mich, dass Sie so zahlreich da sind. Haben Sie einen schönen Abend, lassen Sie es gut gehen, genießen Sie die Ausschnitte aus den vergangenen Stücken, genießen Sie die Peaks und in diesem Sinne wünsche ich Ihnen einen hervorragenden Sommer. Alles Gute und dann spätestens bis zur Spielzeiteröffnung, wo wir dann auf die neuen Stücke gespannt sind. Vielen herzlichen Dank.
3: Damit war von den Rednern alles gesagt und diese besondere Spielzeit mit dem Intendantenwechsel in den unterschiedlichsten Aspekten beleuchtet worden. Damit konnte gefeiert werden und den Besuchern und Besucherinnen wurde einiges geboten. Ob im Kostümfundus stöbern und das eine oder andere Schnäppchen vielleicht sogar zu erwerben oder am Theatermarktplatz, der zum Flanieren einlud, sowie Gelegenheit bot, mit dem Ensemble ins Gespräch zu kommen. Natürlich kühle Getränke und kulinarische Köstlichkeiten oder exklusive Beiträge des Ensembles auf der Bühne. Nicht zu vergessen Live-Musik mit der Band The Peaks, von denen wir einige Takte hören wollen und uns gleichzeitig mit einigen Impressionen von diesem Theater-Sommerfest verabschieden möchten.

0: 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Am 26. Juli um 17 Uhr beginnt ein Orgelkonzert mit Kirchenmusikdirektor Thomas Ennenbach in der Marktkirche St. Andreas in der Lutherstadt Eisleben. Thema Giganten des Barocks, Bach und Händel sowie Verehrer. Der Eintritt kostet 10 € im Vorverkauf. Schüler bis 18 Jahre brauchen nichts bezahlen. Zum Tag des offenen Denkmals lädt der Schmidtschacht Helbra am 13. September von 9:30 Uhr bis 16:30 Uhr ein. 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
1: Der DAX notierte am Dienstagvormittag bei 25.793,21 Punkten. Der TecDAX bei 3.907,40 Zählern und der Euro war 1 US-Dollar 14,30 wert.
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1: In der Nacht zum Mittwoch ist es wolkig, nur vereinzelt treten Schauer auf. Die Minimalwerte sinken auf 14 bis 10 Grad, der Wind weht schwach, örtlich mäßig aus Nordwest. Am Mittwoch gibt es neben Wolken zeitweise Aufheiterung. Überwiegend ist es niederschlagsfrei. Die Temperaturen steigen auf 22 bis 24 Grad an, der Wind weht mäßig, teils böig aus Nordwest. In der Nacht zum Donnerstag ist es wolkig oder gering bewölkt und niederschlagsfrei. Die Tiefstwerte sinken auf 15 bis 10 Grad, der Wind weht schwach, im Harz mäßig aus Nordwest. Der Donnerstag wird heiter bis wolkig und meist niederschlagsfrei. Die Tageshöchsttemperatur erreicht 24 bis 27 Grad, der Wind weht schwach aus Nord. In der Nacht zum Freitag ist es gering bewölkt oder sternenklar. Die Temperaturen gehen auf 16 bis 12 Grad zurück, der Wind weht schwach aus unterschiedlichen Richtungen. Am Freitag wird neben wenigen Wolken viel Sonnenschein erwartet. Die Höchstwerte erreichen 27 bis 29 Grad, der Wind weht schwach bis mäßig aus Richtungen um Nord.
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1: Um 11 Uhr waren es 22 Grad, die Luftfeuchtigkeit betrug 51% und der Luftdruck 1010 Hektopascal.
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0: Hallo und herzlich willkommen, liebe Sportfreunde, zu Sport bei Punktum. In diesem Jahr feiert der VfB Sangerhausen sein 120-jähriges Bestehen. Letzten Samstag wurde aus diesem Anlass zum zweiten Mal auf das Areal des Friesenstadions eingeladen. In diesem Jahr feiert der VfB Sangerhausen sein 120-jähriges Bestehen. Aus diesem Grund sollte am 3. Juli auf dem Gelände des Friesenstadions eine Jubiläumsfeier stattfinden. Was da alles genau passieren sollte, verriet uns Olaf Klage. Seit Jahrzehnten in den unterschiedlichsten Funktionen im Verein tätig und aus diesem nicht wegzudenken. So verriet er uns zunächst, was für ein Event hier eigentlich stattfindet.
1: Es ist ein Event im Rahmen unserer 120-Jahr-Feier. Wir hatten ja schon vor 2 Wochen die Mini-WM der G-, F- und E-Jugend. Heute sind alle anderen Mannschaften und Abteilungen involviert in unserer 120-Jahr-Feier. Wir wollen natürlich versuchen, auch noch einen attraktiven Höhepunkt nach diesem heutigen Tag zu organisieren. Wir können da leider noch nicht vorausgreifen, weil es noch nicht in Sack und Tüten ist, aber es wird noch ein richtiges Event dazukommen. Heute beginnen wir mit dem Wettkampf der Krabbelgruppen und zwar sind wir da auch sehr froh, dass da immer ein reger Austausch mit den ASV ist. Der erste Wettkampf VfB Sangerhausen gegen ASV Krabbelgruppe, wobei das kein Wettkampf ist, das sind unsere Jüngsten, auf die sind wir stolz, das ist unsere Zukunft und die sollen viel Spaß haben und da ist unabhängig davon, wer da gewinnt oder nicht gewinnt, die sollen ganz einfach nur heute vom Platz gehen und sollen lachen und sollen viele gute Erlebnisse mitnehmen. Die C-Jugend spielt gegen einen langjährigen Partner von uns, das COD, die schon seit vielen Jahren bei uns trainieren hier und auch regelmäßig bei unseren Sportfesten oder Events mit teilnehmen. Da freuen wir uns auch sehr, dass wir eine so gute Beziehung haben und dass das COD uns auch so ein bisschen als Heimatsportstätte sieht. Dann zu gegebener Abendstunde kommen dann auch unsere älteren Leute, die hier vielleicht vor 20, 30, 40, 50 Jahren hier maßgeblich den VfB oder den MK Sangerhausen geprägt haben, werden in gemütlicher Runde beisammensitzen und werden das ein oder andere Bierchen trinken, ein oder anderen Smalltalk vielleicht auch noch von sich geben und auch mal zurückschauen. Und das ist immer stolz drauf, dass wir heute hier von 4 Jahren, vielleicht bis 85, 86, 87 Jahre VfB DNA haben, die hier heute zu uns kommen und gemeinsam mit uns dieses 120 Jahre kleine Feierlichkeit hier heute bestreiten. Als letztes werden dann 18:30 unsere alten Herren und unsere Traditionsmannschaften spielen. Traditionsmannschaften sind so Spieler, die vor 5 bis 20 Jahren bei uns gespielt haben, die noch gut laufen können und die sicherlich auch noch viel Spaß werden haben. Ich glaube schon, es wird ein rundum gelungener Tag. Natürlich ist sowas immer abhängig von Leuten, die das organisieren, von ehrenamtlichen Helfern. Und da wollen wir heute natürlich auch die Gelegenheit nutzen und wollen uns bei den Leuten bedanken, die sonst das ganze Jahr hier den Ablauf absichern und dafür sorgen, dass unsere Zuschauer ein Würstchen essen können oder auch was trinken können oder auch herzlich begrüßt werden. Und das ist heute unser Eventtag.
0: 120 Jahre sind natürlich deutlich mehr als ein Menschenleben. Aber einige Jahrzehnte davon hat Herr Klage selbst miterlebt.
1: Also ich kann zurückschauen, vielleicht vor die letzten 50 Jahre Stellung nehmen. Ich bin ja auch hier mit 10 Jahren von damals Anhalt Sangerhausen, MIFA Sangerhausen, hier zum MK gekommen und habe natürlich noch mit vielen älteren Spielern, die hier zusammengespielt, damals in der Bezirksliga oder auch DDR-Liga, dann auch nach der Wende Landesliga, Verbandsliga. Aber natürlich kenne ich die Geschichte, weil ich auch hier im Friesenstadion natürlich auch meiner Arbeit nachgehe. Also ursprünglich war das mal so, dass die Friesen hier den ersten Sportverein gegründet haben in Sangerhausen und deswegen heißt das Stadion auch Friesenstadion und die Geschichte, unser Friesenstadion war ja früher mal eine Mülldeponie, heute ist es ein Schmuckstück, ja, und die Geschichte begann eigentlich auf dem Brühl mit Fußball und dann später hier unten im Friesenstadion, aber die genauen Details kann ich leider hier nicht kundgeben, weil die sind mir auch verborgen geblieben, aber so vom Hörensagen weiß ich, dass die Friesen die Ersten waren, die hier in Sangerhausen einen Sportverein, einen Fußballverein gegründet haben.
0: Höhepunkt

0: Punkt des Wettkampfes bei den Knirpsen zwischen dem VfB Sangerhausen und dem ASV aus der Berg- und Rosenstadt war eine Hindernisstaffel und die wurde unter großer Anteilnahme der anwesenden Muttis und Vatis, Omas und Opas, Freunden, Geschwistern und sonstigen Zuschauern absolviert. Der Spaß stand im Mittelpunkt und den hatten alle Knirpse in ausreichendem Maße. Auf den unterschiedlichen Plätzen hier im Bereich des Friesenstadions fanden gleichzeitig Spiele statt. Unter anderem maßen sich auch die Mädchen. Nicht zu vergessen der Fußball-Nachwuchs. Dort ging es auf dem Kleinfeld hoch her. Auch hier viel Begeisterung und Engagement. Der Hauptplatz gehörte inzwischen der B-Jugend des VfB Sangerhausen. Hier spielte die erste gegen die zweite. Und bei den großen Jungs sah es schon sehr professionell aus. Aber den VfB Sangerhausen verkörpern nicht nur Fußballmannschaften. Es sind natürlich auch Kegeln, Reha-Sport, Kickboxen, die Frauensportgruppe, die Kindersportgruppe. Schließlich hat der Verein inzwischen etwa 600 Mitglieder. An diesem Tag starteten auch die Frauensportgruppe und die Reha-Sportgruppe ein Nordic Walking. Es gab ein Beachvolleyballturnier. Ansonsten die von Herrn Glage angesprochenen Aktivitäten und das gemütliche Beisammensein der Vereinsmitglieder, Sponsoren und Förderer gehört natürlich auch zu so einer Jubiläumsfeier.
1: Die Platzbahnkegler sind so ziemlich einzigen, die noch in ihrer Saison aktiv sind. Hier die Ergebnisse vom letzten Wochenende.
0: Die Platzbahnkegler hatten am vergangenen Wochenende ihren 6. Spieltag in der Landesliga, unterlag dabei Ziegelrode 2, Kreisfeld 1. Die Partien Annarode 1 gegen Ziegelrode 1 und Siebigerode 2 gegen Annarode 2 wurden wegen der Hitze abgesagt und Bendorf 1 unterlag knapp Siebigerode 1. In der jetzt etwas schiefen Tabelle Siebigerode 1 vor Annarode 1, beide noch mit makellosem Punktekonto, dann Ziegelrode 1, Bendorf 1, Kreisfeld 1, Ziegelrode 2 und Annarode 2 und Siebigerode 2 noch ohne Punktgewinn. In der Kreisliga Staffel A, dort unterlag Bendorf 3, Hergisdorf-Alsdorf 2 und die andere Partie, Annarode 3 gegen Siebigerode 3, wurde wegen Hitze abgesagt. Spielfrei hatte Helbra. In der Tabelle Hergisdorf-Alsdorf 2 vor Bendorf 3, Annarode 3, Helbra 1 und Siebigerode 3. Und schließlich die Staffel B, auch hier eine Absage der Partie Eintracht-Kreisfeld gegen den TSV Bendorf 2. Gespielt haben Hergisdorf-Alsdorf 1 gegen Ziegelrode 3, 357 zu 317 Holz. In der Tabelle Hergisdorf-Alsdorf 1 vor Bendorf 2, Kreisfeld 2 und Ziegelrode 3.
1: Das war's für diesmal. Ich hoffe, es war interessant für Sie und Sie schalten auch das nächste Mal wieder ein, wenn es heißt Sport bei Punkt um.

0: Hallo und herzlich willkommen, liebe Zuschauerinnen und Zuschauer, bei Punktum, Ihrem regionalen Fernsehprogramm. Wir wollen wieder das Neueste aus dem Rathaus Hettstedt erfahren, was hier so los ist in der Kupferstadt. Und dazu ist der Bürgermeister zu uns hierher gekommen. Herzlich willkommen, Herr Tallich, hier bei uns im Studio.
1: Hallo.
0: Ja, endlich geschafft, Sommerferien. Nun ist es ja so, dass ja die meisten ja gar nicht in der Schule sind, aber trotzdem die Ferien auf alle ausstrahlen. Wenn die Kinder in den Ferien sind, da ist das gesellschaftliche Leben auch ein bisschen runtergefahren, alles ein bisschen ruhiger und das ist auch sicherlich notwendig, damit man einfach mal alles mal sortieren kann und alles mal so richtig in den Raum stellen kann, um im Prinzip auch alles mal zu reflektieren. Da gibt es ja verschiedene Dinge. Zum Beispiel ist es vielleicht ein bisschen untergegangen, dass die Stadtwerke Hettstedt ja einen Preis bekommen haben. Worum ging es da?
1: Genau, das war der Innovationspreis der Umweltallianz. Der IHK war für uns auch sehr überraschend, dass wir nominiert wurden. Umso mehr haben wir uns gefreut, dass wir in diese letzte Ausscheidungsrunde kamen. Ist so ein bisschen der Umweltgedanke, den die IHK da mal loben möchte und sagt, was gab es so für Innovationen für Unternehmen, die da besonders investiert haben. Ist ja auch kein einfaches Thema, weil es auch mit einer Kostensteigerung verursacht ist. Deshalb so ein bisschen der Gedanke, was wird an Innovation gebracht? Lohnt sich das? Hat das eine Ausstrahlungswirkung? Umso schöner. Wir reden ja schon lange über unseren Geothermiespeicher, den wir unten an der Seigerhütte planen, um die Fernwärme damit so ein bisschen zu betreiben, beziehungsweise immer stärker zu betreiben, soll ja irgendwann das ganze Netz übernehmen mit der Leistungsfähigkeit. Ist daher tatsächlich auch prämiert worden, im Gegensatz zu den anderen Konkurrenzverfahren, weil unsere Lösung übertragbar ist. Mhm. Also wir haben ja eine Sektorenkopplung, das heißt, wir gehen ja nicht nur auf Erdwärme oder diese Speicherkapazität der Erdwärme, sondern wir schauen ja auch, dass wir das dann mit PVT-Modulen betreiben, das heißt Photovoltaik thermisch. Die erzeugen Strom, die erzeugen Wärme, damit können wir die Anlage dann möglichst günstig betreiben. Und durch diese Kopplung und durch einen intelligenten Speicher, der dann guckt, wann kauft er Energie am Markt, wenn sie günstig ist, um da die Anlagen zu betreiben und wann versucht das selbst zu decken, weil der Strompreis teuer ist, können wir nicht nur ein Projekt starten, was den Umweltgedanken Rechnung trägt, sondern was gegebenenfalls, wenn andere Kommunen sowas mal nachbauen wollen, bei uns quasi die Blaupause bietet und man sagen kann, ach Mensch, die haben das schon mal gemacht, wir probieren das auch mal so, das hat die Vorteile, das hat die Nachteile, wir schließen uns mal an und können aus den Sachen lernen.
0: Kann man dem Projekt natürlich nur die Daumen drücken, denn alles, was aus diesem Bereich kommt, da gab es ja doch die ein oder anderen Rückschlag auch in der Region und mit diesen ganzen Wasserstoffprojekten etc., ich will gar nicht anfangen. Ja. Da ist es relativ schwierig. Wenn das dann klappt, ist das schon mal was auf der Positivseite, was zu vermerken ist. Auf der Positivseite ist natürlich auch, was für wahrscheinlich viele ein bisschen überraschend kam, dass die Kupferkönigin in einer separaten Veranstaltung gewählt wurde. Wir haben darüber berichtet, ist jetzt auch ein Beitrag gekommen. Wie kam es denn zu dieser neuen Form?
1: Genau. Das sind ja eigentlich zwei Veranstaltungen gewesen, die uns so ein bisschen umgetrieben haben. Einmal ist es ja das Kupferfest, wo wir gucken wollten, wie wir es da veranstalten und noch keinen genauen Plan hatten. Andererseits hatten wir aus den Gesprächen zu unserem ISEC tatsächlich, zu unserem integrierten Stadtentwicklungskonzept, ja das Thema noch Ratskeller. Wir wollten den ja gerne wieder beleben, da sind wir ja auch dran und wollten die Zeit so ein bisschen überbrücken, dass da trotzdem noch irgendwie ein Angebot läuft. Deshalb hat man in dieser Runde mal überlegt, mal so einen Foodtruck auf den Markt zu holen und irgendwas da draus zu stricken. Jetzt war das nicht so einfach, den Foodtruck irgendwie in den Ratskeller zu rollen und da irgendwas zu machen. Deshalb hatten wir dann gemeinsam die Idee entwickelt, zu sagen, wir machen irgendwie so eine After-Work-Party. Und um die noch gleichzeitig so ein bisschen zu beleben und so ein bisschen anzupreisen, haben wir gesagt, Mensch, da können wir das doch ganz entspannt mit der Kupferkönigin machen. Da ist es nicht ganz so groß, da kann man die auch alle mal genauer betrachten. Und haben gleichzeitig nochmal so eine Werbeveranstaltung, um aufs Kupferfest hinzuweisen und aber auch auf die hoffentlich sich jetzt zu etablierende Afterwork-Party hinzuweisen, die ja jetzt schon eigentlich ganz gut angekommen war.
0: Ja, die Kupferkönigin ist gewählt und wird sozusagen offiziell zum Kupferfest dann das Zepter übernehmen. Haben Sie sehen? Gucken Sie einfach mal, wenn Sie jetzt das im Programm verpasst haben, dann gucken Sie mal bei YouTube rein, da gibt es einen schönen Beitrag von Punktum dazu. Ja, wir haben es ja am Anfang erwähnt, das ist die Sommerzeit, es sind Ferien, es ist eigentlich wirklich zum Glück so, dass da ein bisschen mal Zeit zum Inhalten ist, ein bisschen zum Sammeln. Wie sieht es denn ganz privat bei Ihnen aus? Schon die großen Urlaubspläne?
1: Tatsächlich noch nicht. Ich habe mich jetzt erstmal gewundert über die große Welle, also die letzten 3 Wochen vor der Sommerpause, die waren nochmal ordentlich voll, wo ich dachte, ach Mensch, jetzt ebbt das langsam ab, wir haben ja alles abgearbeitet, aber es waren so die letzten Drückertermine, die dann nochmal den Kalender gefüllt haben. Jetzt freue ich mich tatsächlich, dass wir über die Sommerferien ein bisschen Ruhe haben, da kann man auch mal so ein bisschen was liegen bleibt, im Rathaus erledigen, damit man mal den Stau abarbeiten kann, zu dem man sonst nicht kommt bei den ganzen vielen Terminen. Und tatsächlich haben wir erst, ich glaube, nach den Sommerferien die letzten 2 Augustwochen Urlaub geplant, damit wir diese ruhige Zeit noch nutzen können, bevor es wieder richtig anläuft. Und wenn dann die Verwaltung wieder voll ins Rollen kommt und das gesellschaftliche Leben auch, dann verabschieden wir uns nochmal kurz und gucken mal, dass wir nochmal ein bisschen zur Ruhe kommen.
0: Ist ja vielleicht nicht unclever, so zu machen. Das heißt ja, dass der Bürgermeister seinen Bürgern noch rund um die Uhr praktisch in den nächsten Wochen erhalten bleibt. Sind denn da die nächsten Termine? Wann kann man sie denn als nächstes treffen, zum Beispiel in einer Bürgersprechstunde?
1: Genau, wir haben ja jetzt die Bürgersprechstunden wieder eingeführt. Da werben wir auch regelmäßig immer mal dafür, je nachdem, wie es passt. Manchmal kommt ein Termin dazwischen, deshalb haben wir die nicht in so einem ganz starren Rhythmus drin. Die nächste

0: wäre tatsächlich der 14. Juli gewesen. Oder ist es tatsächlich auch, ist schon so gut angenommen, ist tatsächlich schon voll. Aber trotzdem, unabhängig vom Rhythmus, wenn irgendjemand noch Themen hat, braucht er ja nur anrufen, dann gucken wir, wann die nächste Sprechstunde ist und sortieren die dann schon passend vor. Oder wenn es ganz dringend ist, dann brauchen wir auch nicht auf eine Sprechstunde warten, dann gucken wir, ob wir das so irgendwie im Zeitplan unterkriegen.
1: Genau. Ja, jetzt haben wir einiges erfahren noch darüber, dass man ja wirklich auch mal vielleicht außerhalb der Sprechzeit vorsprechen kann. Ja, machen wir vielleicht auch mal sehen, was jetzt an den nächsten Terminen noch so anliegen wird. Vielen Dank fürs Kommen, vielen Dank fürs Dranbleiben. Ich
0: Vielen
1: hoffe, Sie
0: Dank.
1: schalten auch das nächste Mal wieder ein, wenn wir Neues aus dem Hettstädter Rathaus Ihnen näher bringen. Vielen Dank.

Zu den regelmäßig wiederkehrenden Veranstaltungen der Kreismusikschule Mansfeld-Südharz, Chor Christian Akte, zählt das Schuljahresabschlusskonzert im Rathaus der Lutherstadt Eisleben. In diesem Jahr war es am 16. Juni soweit. Gesangs- und Instrumentalsolisten sowie kleinere Ensembles sorgten für einen musikalischen Rückblick auf das Ende zu gehende Schuljahr. Die Zuhörer erwartete ein breit gefächertes Programm mit Werken klassischer Komponisten, aber auch Musik aus neuerer Zeit erklang. Michael Seemann, der stellvertretende Schulleiter, konnte Musikliebhaber und Freunde der Kreismusikschule begrüßen.

0: Hallo und herzlich willkommen, liebe Zuschauerinnen und Zuschauer, bei Punktum, Ihrem regionalen Fernsehprogramm am heutigen Dienstag. Der Heimat- und Förderverein Bendorf feiert sein 25-jähriges Bestehen am 11.07. auf dem Hof der Mansfelder Gewerke. Los geht's ab 10 Uhr mit einer Händlermeile unter dem Motto Stöbern, Entdecken, Genießen. Die Kliebigtaler Blasmusikanten spielen auf und anschließend heißt es Stimmung und Tanz mit DJ Frank. Für die kleinen Besucher ist Haraldino mit Hüpfburgen, Glittertattoos und Kinderschminken vor Ort. Für Speis und Trank ist bestens gesorgt. Ab 17 Uhr beginnt auf dem Markt in Eisleben am Freitag ein Familienfest der Linken für Groß und Klein. Bei freiem Eintritt gegen 17.45 Uhr beginnt ein Polit-Talk mit den drei Silberlocken, also Gregor Gysi, Bodo Ramelow und Dietmar Bartsch. Der Heimatverein Hettstedt lädt zum ersten Kabarett auf den Treppen am 16. August an die Treppen zwischen Kirche und Rathaus in Hettstedt ein. Gemeinsam mit dem Kunstzucker HTV wurden Deutschlands jüngste Kabarettistin nach Deutschland geholt. Bernhard Liebermann und Jiri Gellotz zeigen Goethe-Zeiten, schlechte Zeiten. Einlass ist ab 15 Uhr, Beginn 16 Uhr für Getränke und gegrillt ist es gesorgt. Der Eintritt kostet 20 Euro. Sitzkissen oder Decken sind empfehlenswert. Karten sind sowohl beim Kunstzuckerhut als auch beim Heimatverein erhältlich. Der Kontakt für den Heimatverein, info@heimatverein-hetstedt.de, Telefonnummer steht auch da. Und ebenso beim Kunstzuckerhut, kunstzuckerhut@arcor.de und eine Telefonnummer haben wir auch hingeschrieben. Oder auch persönlich vorbeikommen. In der Zeit von Dienstag bis Sonntag von 10 bis 16 Uhr.
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0: Wie in jedem Jahr lud das Theater Eisleben zum Abschluss der Spielzeit zum traditionellen Sommerfest ein. Und wie in jedem Jahr war es natürlich nicht nur der Bürgermeister der Stadt, der dieser Einladung nachkam. Viele Besucherinnen und Besucher freuten sich an diesem 4. Juli auf ein buntes Programm. Schließlich sollte ja auch auf die erste Spielzeit mit dem neuen Intendanten Frank Martin Wittmeier zurückgeschaut werden. Der begrüßte die Gäste.
1: An diesem lauen und leicht kühlen, perfekten Sommerabend im Vergleich zu letzter Woche begrüße ich Sie alle sehr, sehr herzlich hier im Theater Eisleben zum Sommerfest. Liebe Gäste, lieber André Schröder, lieber Carsten Staub, lieber Andreas Pinhack und alle Vertreterinnen des Freundeskreises und natürlich liebes Publikum und alle Mitarbeiterinnen und Mitarbeiter des Theaters. Das Theater Sommerfest ist ja der traditionelle Abschluss einer jeden Spielzeit und eigentlich kann ich es ja kaum glauben, obwohl so viel los war, dass es im Eileschritt jetzt alles so schnell ging und ein Jahr die erste Spielzeit der neuen Intendanz mit so viel Programm, mit so viel Ideen, Kooperationen, neuen Regiehandschriften geschafft ist. Ich möchte mich bei Ich möchte mich beim Theater Eisleben, bei allen Mitarbeitern und Mitarbeiterinnen und Mitarbeitern und bei allen, die das möglich gemacht haben, erstmal auf und hinter der Bühne herzlich bedanken. Das war ein ziemlicher, aber toller Kraftakt und ich glaube, die Mitarbeiterinnen und Mitarbeiter des Theaters Eisleben, da sind Sie mit mir einig, haben einen Wahnsinnsapplaus verdient für diese großartige Spielzeit.
0: Er bedankte sich natürlich auch für das Wohlwollen des Publikums, für das ja all die Anstrengungen unternommen werden.
1: Genießen Sie das tolle Essen und Trinken unseres Wirts. Fühlen Sie sich wohl, kommen Sie heute, bleiben Sie lange und gehen Sie immer wieder zu uns in unser wunderbares Theater und erzählen Sie es weiter. Vielen herzlichen Dank.
2: Auch traditionell die Freunde des Theaters E.V. begrüßen Sie recht herzlich zu diesem Petrus hat ein bisschen anderes Programm heute aufgelegt, aber ich denke mal, das sollte heute keinen Abbruch haben, sondern trotzdem ein wunderschöner Abend werden. Ich möchte auch gerne in die Worte von Frank eintapsen und ein riesengroßes Dankeschön an alle Beteiligten, die dieses Theater zu dem machen, was es ist. Wir haben eine Spielzeit erlebt, die viel Neues, viel anderes uns auf die Bühne gebracht hat. Aber eins muss ich dazu sagen, was in diesem Haus an Potenzial steckt, das haben wir eigentlich so richtig gesehen bei den Stücken, die jetzt auch in viel Verbindung mit Musical und auch, ich sag mal, den Polizeiruf, den wir gesehen haben, das war Potenzial, was wir eigentlich alle schon immer gehabt haben wollen.

0: Wir haben das Klassenzimmerstück gefördert, zum Beispiel Richie. Wir haben die Jugendspielgruppe gefördert, die Mischkis. Wir haben auch Sachspenden gemacht und ich hoffe, es klappt. Wir haben einen Förderantrag gestellt an die Sparkasse, um die Außenbühne mit einer portablen Tonanlage ausstatten zu lassen. Ich hoffe, es klappt. Drücken Sie uns ganz kräftig die Daumen dafür. Vielen, vielen Dank und ich wünsche Ihnen einen wunderschönen Abend. Lassen Sie sich alle auch feiern, weil Sie sind ein Teil des Theaters. Kaufen Sie kräftig Lose, kaufen Sie, was die Buden hergeben. Lassen Sie sich von Manuel Wirth köstlich bewirten. Viel, viel Spaß heute.
1: Nach drei Jahrzehnten und mehreren vielen prägenden Jahren in so einer Intendanz in eine neue Spielzeit aufzubrechen mit einer neuen Geschäftsführung, einer neuen Intendanz, das ist nicht einfach. Und Herr Wiedmeier, denke ich, hat es geschafft. Über 520 Veranstaltungen. Mehr Aufwand, mehr Besucher, mehr Einnahmen und mehr Aufmerksamkeit, auch überregional, sind das Ergebnis. Diese erste Spielzeit kann sich sehen lassen. Ein fulminantes Kabarett, ein Polizeiruf, der nach Eisleben kommt und sogar Gastrollen für die Kommunalpolitiker noch ermöglicht hat. Aus Dänemark kommt die Olsenbande, Romeo und Julia wird an die Jukebox gestellt. Münchhausen lernt singen in der Rosenarena in Sangerhausen. Also das sind nur Beispiele für unglaublich viel Engagement. Und ich weiß, dass das auch trotz verbesserter Disposition an den Nerven zerrt und an der Möglichkeit auch mit Überstunden und wie auch immer so viel Arbeit zu investieren, einfach für ein kleines Theater diese Außenwirkung und diesen regionalen Effekt zu erzielen. Und dafür, Herr Wiedmeier, auch ganz persönlich an Sie, an Ihr Team, natürlich an die Künstlerinnen und Künstler auch mein herzliches Dankeschön vom Landkreis Mansfeld-Südharz. Vielen Dank.
2: Ja, eine Spielzeit, muss ich sagen, die seinesgleichen sucht, geht langsam dem Ende entgegen. Ich weiß noch im letzten Jahr der Intendantenwechsel, wir wussten alle nicht, in welche Richtung entwickelt es sich. Der Landrat hat es schon gesagt, nach über drei Jahrzehnten Uli Fischer, wie geht es denn weiter? Und ich darf, glaube ich, mit Fug und Recht behaupten, Herr Wiedmeier, Sie haben die Erwartungen, die wir an Sie gestellt haben, erfüllt, gemeinsam mit Ihrem Ensemble. Sie haben geliefert, Sie waren auch herausfordernd, das möchte ich auch dazu sagen. Ich habe mit einigen Ensemblemitgliedern gesprochen. Es war eine sehr herausfordernde Spielzeit, aber es war vor allen Dingen eine sehr erfolgreiche Spielzeit. Ich freue mich, dass Sie so zahlreich da sind. Haben Sie einen schönen Abend, lassen Sie es gut gehen, genießen Sie die Ausschnitte aus den vergangenen Stücken, genießen Sie die Peaks und in diesem Sinne wünsche ich Ihnen einen hervorragenden Sommer. Alles Gute und dann spätestens bis zur Spielzeiteröffnung, wo wir dann auf die neuen Stücke gespannt sind. Vielen herzlichen Dank.
3: Damit war von den Rednern alles gesagt und diese besondere Spielzeit mit dem Intendantenwechsel in den unterschiedlichsten Aspekten beleuchtet worden. Damit konnte gefeiert werden und den Besuchern und Besucherinnen wurde einiges geboten. Ob im Kostümfundus stöbern und das eine oder andere Schnäppchen vielleicht sogar zu erwerben oder am Theatermarktplatz, der zum Flanieren einlud, sowie Gelegenheit bot, mit dem Ensemble ins Gespräch zu kommen. Natürlich kühle Getränke und kulinarische Köstlichkeiten oder exklusive Beiträge des Ensembles auf der Bühne. Nicht zu vergessen Live-Musik mit der Band The Peaks, von denen wir einige Takte hören wollen und uns gleichzeitig mit einigen Impressionen von diesem Theater-Sommerfest verabschieden möchten.

0: 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Am 26. Juli um 17 Uhr beginnt ein Orgelkonzert mit Kirchenmusikdirektor Thomas Ennenbach in der Marktkirche St. Andreas in der Lutherstadt Eisleben. Thema Giganten des Barocks, Bach und Händel sowie Verehrer. Der Eintritt kostet 10 Euro im Vorverkauf. Schüler bis 18 Jahre brauchen nichts bezahlen. Zum Tag des offenen Denkmals lädt der Schmidtschacht Helbra am 13. September von 9:30 Uhr bis 16:30 Uhr ein. 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
1: Der DAX notierte am Dienstagvormittag bei 25.793,21 Punkten. Der TecDAX bei 3.907,40 Zählern. Und der Euro war ein US-Dollar 14,30 wert.
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1: In der Nacht zum Mittwoch ist es wolkig, nur vereinzelt treten Schauer auf. Die Minimalwerte sinken auf 14 bis 10 Grad, der Wind weht schwach, örtlich mäßig aus Nordwest. Am Mittwoch gibt es neben Wolken zeitweise Aufheiterung. Überwiegend ist es niederschlagsfrei. Die Temperaturen steigen auf 22 bis 24 Grad an, der Wind weht mäßig, teils böig aus Nordwest. In der Nacht zum Donnerstag ist es wolkig oder gering bewölkt und niederschlagsfrei. Die Tiefstwerte sinken auf 15 bis 10 Grad, der Wind weht schwach, im Harz mäßig aus Nordwest. Der Donnerstag wird heiter bis wolkig und meist niederschlagsfrei. Die Tageshöchsttemperatur erreicht 24 bis 27 Grad, der Wind weht schwach aus Nord. In der Nacht zum Freitag ist es gering bewölkt oder sternenklar. Die Temperaturen gehen auf 16 bis 12 Grad zurück, der Wind weht schwach aus unterschiedlichen Richtungen. Am Freitag wird neben wenigen Wolken viel Sonnenschein erwartet. Die Höchstwerte erreichen 27 bis 29 Grad, der Wind weht schwach bis mäßig aus Richtungen um Nord.
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1: Um 11 Uhr waren es 22 Grad, die Luftfeuchtigkeit betrug 51% und der Luftdruck 1010 Hektopascal.
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0: im Verein tätig und aus diesem nicht wegzudenken. So verriet er uns zunächst, was für ein Event hier eigentlich stattfindet.
1: Es ist ein Event im Rahmen unserer 120-Jahr-Feier. Wir hatten ja schon vor 2 Wochen die Mini-WM der G-, F- und E-Jugend. Heute sind alle anderen Mannschaften und Abteilungen involviert in unserer 120-Jahr-Feier. Wir wollen natürlich versuchen, auch noch einen attraktiven Höhepunkt nach diesem heutigen Tag zu organisieren. Wir können da leider noch nicht vorausgreifen, weil es noch nicht in Sack und Tüten ist, aber es wird noch ein richtiges Event dazukommen. Heute beginnen wir mit dem Wettkampf der Krabbelgruppen und zwar sind wir da auch sehr froh, dass da immer ein reger Austausch mit den ASV ist. Der erste Wettkampf VfB Sangerhausen gegen ASV Krabbelgruppe, wobei das kein Wettkampf ist, das sind unsere Jüngsten, auf die sind wir stolz, das ist unsere Zukunft und die sollen viel Spaß haben und da ist unabhängig davon, wer da gewinnt oder nicht gewinnt, die sollen ganz einfach nur heute vom Platz gehen und sollen lachen und sollen viele gute Erlebnisse mitnehmen. Die C-Jugend spielt gegen einen langjährigen Partner von uns, das COD, die schon seit vielen Jahren bei uns trainieren hier und auch regelmäßig bei unseren Sportfesten oder Events mit teilnehmen. Da freuen wir uns auch sehr, dass wir eine so gute Beziehung haben und dass das COD uns auch so ein bisschen als Heimatsportstätte sieht. Dann zu gegebener Abendstunde kommen dann auch unsere älteren Leute, die hier vielleicht vor 20, 30, 40, 50 Jahren hier maßgeblich den VfB oder den MK Sangerhausen geprägt haben, werden in gemütlicher Runde beisammen sitzen und werden das ein oder andere Bierchen trinken, ein oder anderen Smalltalk vielleicht auch noch von sich geben und auch mal zurückschauen. Und das ist immer stolz drauf, dass wir heute hier von 4 Jahren, vielleicht bis 85, 86, 87 Jahre VfB DNA haben, die hier heute zu uns kommen und gemeinsam mit uns dieses 120 Jahre kleine Feierlichkeit hier heute bestreiten. Als letztes werden dann 18:30 unsere alten Herren und unsere Traditionsmannschaften spielen. Traditionsmannschaften sind so Spieler, die vor 5 bis 20 Jahren bei uns gespielt haben, die noch gut laufen können und die sicherlich auch noch viel Spaß werden haben. Ich glaube schon, es wird ein rundum gelungener Tag. Natürlich ist sowas immer abhängig von Leuten, die das organisieren, von ehrenamtlichen Helfern. Und da wollen wir heute natürlich auch die Gelegenheit nutzen und wollen uns bei den Leuten bedanken, die sonst das ganze Jahr hier den Ablauf absichern und dafür sorgen, dass unsere Zuschauer ein Würstchen essen können oder auch was trinken können oder auch herzlich begrüßt werden. Und das ist heute unser Eventtag.
0: 120 Jahre sind natürlich deutlich mehr als ein Menschenleben. Aber einige Jahrzehnte davon hat Herr Glage selbst miterlebt.
1: Also ich kann zurückschauen, vielleicht vor die letzten 50 Jahre Stellung nehmen. Ich bin ja auch hier mit 10 Jahren von damals Anhalt Sangerhausen, MIFA Sangerhausen, hier zum MK gekommen und habe natürlich noch mit vielen älteren Spielern, die hier zusammengespielt, damals in der Bezirksliga oder auch DDR-Liga, dann auch nach der Wende Landesliga, Verbandsliga. Aber natürlich kenne ich die Geschichte, weil ich auch hier im Friesenstadion natürlich auch meiner Arbeit nachgehe. Also ursprünglich war das mal so, dass die Friesen hier den ersten Sportverein gegründet haben in Sangerhausen und deswegen heißt das Stadion auch Friesenstadion und die Geschichte, unser Friesenstadion war ja früher mal eine Mülldeponie, heute ist es ein Schmuckstück, ja, und die Geschichte begann eigentlich auf dem Brühl mit Fußball und dann später hier unten im Friesenstadion, aber die genauen Details kann ich leider hier nicht kundgeben, weil die sind mir auch verborgen geblieben, aber so vom Hörensagen weiß ich, dass die Friesen die Ersten waren, die hier in Sangerhausen einen Sportverein, einen Fußballverein gegründet haben.
0: Höhepunkt des Wettkampfes bei den Knirpsen zwischen dem VfB Sangerhausen und dem ASV aus der Berg- und Rosenstadt war eine Hindernisstaffel und die wurde unter großer Anteilnahme der anwesenden Muttis und Vatis, Omas und Opas, Freunden, Geschwistern und sonstigen Zuschauern absolviert. Der Spaß stand im Mittelpunkt und den hatten alle Knirpse in ausreichendem Maße. Auf den unterschiedlichen Plätzen hier im Bereich des Friesenstadions fanden gleichzeitig Spiele statt. Unter anderem maßen sich auch die Mädchen. Nicht zu vergessen der Fußball-Nachwuchs. Dort ging es auf dem Kleinfeld hoch her. Auch hier viel Begeisterung und Engagement. Der Hauptplatz gehörte inzwischen der B-Jugend des VfB Sangerhausen.

0: Er spielte die erste gegen die zweite. Und bei den großen Jungs sah es schon sehr professionell aus. Aber den VfB Sangerhausen verkörpern nicht nur Fußballmannschaften. Es sind natürlich auch Kegeln, Reha-Sport, Kickboxen, die Frauensportgruppe, die Kindersportgruppe. Schließlich hat der Verein inzwischen etwa 600 Mitglieder. An diesem Tag starteten auch die Frauensportgruppe und die Reha-Sportgruppe ein Nordic Walking. Es gab ein Beachvolleyball-Turnier. Ansonsten die von Herrn Klage angesprochenen Aktivitäten und das gemütliche Beisammensein der Vereinsmitglieder, Sponsoren und Förderer gehört natürlich auch zu so einer Jubiläumsfeier.
1: Die Platzbahnkegler sind so ziemlich einzigen, die noch in ihrer Saison aktiv sind. Hier die Ergebnisse vom letzten Wochenende.
0: Die Platzbahnkegler hatten am vergangenen Wochenende ihren 6. Spieltag in der Landesliga, unterlag dabei Ziegelrode 2, Kreisfeld 1. Die Partien Annarode 1 gegen Ziegelrode 1 und Siebigerode 2 gegen Annarode 2 wurden wegen der Hitze abgesagt und Bendorf 1 unterlag knapp Siebigerode 1. In der jetzt etwas schiefen Tabelle Siebigerode 1 vor Annarode 1, beide noch mit makellosem Punktekonto, dann Ziegelrode 1, Bendorf 1, Kreisfeld 1, Ziegelrode 2 und Annarode 2 und Siebigerode 2 noch ohne Punktgewinn. In der Kreisliga Staffel A, dort unterlag Bendorf 3, Hergisdorf-Alsdorf 2 und die andere Partie, Annarode 3 gegen Siebigerode 3, wurde wegen Hitze abgesagt. Spielfrei hatte Helbra. In der Tabelle Hergisdorf-Alsdorf 2 vor Bendorf 3, Annarode 3, Helbra 1 und Siebigerode 3. Und schließlich die Staffel B, auch hier eine Absage der Partie Eintracht-Kreisfeld gegen den TSV Bendorf 2. Gespielt haben Hergisdorf-Alsdorf 1 gegen Ziegelrode 3, 357 zu 317 Holz. In der Tabelle Hergisdorf-Alsdorf 1 vor Bendorf 2, Kreisfeld 2 und Ziegelrode 3.
1: Das war's für diesmal. Ich hoffe, es war interessant für Sie und Sie schalten auch das nächste Mal wieder ein, wenn es heißt Sport per Punkt um.

0: Hallo und herzlich willkommen, liebe Zuschauerinnen und Zuschauer, bei Punktum, Ihrem regionalen Fernsehprogramm. Wir wollen wieder das Neueste aus dem Rathaus Hettstedt erfahren, was hier so los ist in der Kupferstadt. Und dazu ist der Bürgermeister zu uns hierher gekommen. Herzlich willkommen, Herr Tallich, hier bei uns im Studio.
1: Hallo.
0: Ja, endlich geschafft, Sommerferien. Nun ist es ja so, dass ja die meisten ja gar nicht in der Schule sind, aber trotzdem die Ferien auf alle ausstrahlen. Wenn die Kinder in den Ferien sind, da ist das gesellschaftliche Leben auch ein bisschen runtergefahren, alles ein bisschen ruhiger und das ist auch sicherlich notwendig, damit man einfach mal alles mal sortieren kann und alles mal so richtig in den Raum stellen kann, um im Prinzip auch alles mal zu reflektieren. Da gibt es ja verschiedene Dinge. Zum Beispiel ist es vielleicht ein bisschen untergegangen, dass die Stadtwerke Hettstedt ja einen Preis bekommen haben. Worum ging es da?
1: Genau, das war der Innovationspreis der Umweltallianz. Der IHK war für uns auch sehr überraschend, dass wir nominiert wurden. Umso mehr haben wir uns gefreut, dass wir in diese letzte Ausscheidungsrunde kamen. Ist so ein bisschen der Umweltgedanke, den die IHK da mal loben möchte und sagt, was gab es so für Innovationen für Unternehmen, die da besonders investiert haben. Ist ja auch kein einfaches Thema, weil es auch nur mit einer Kostensteigerung verursacht ist. Deshalb so ein bisschen der Gedanke, was wird an Innovation gebracht? Lohnt sich das? Hat das eine Ausstrahlungswirkung? Umso schöner, wir reden ja schon lange über unseren Geothermiespeicher, den wir unten an der Seigerhütte planen, um die Fernwärme damit so ein bisschen zu betreiben, beziehungsweise immer stärker zu betreiben, soll ja irgendwann das ganze Netz übernehmen mit der Leistungsfähigkeit. Ist daher tatsächlich auch prämiert worden, im Gegensatz zu den anderen Konkurrenzverfahren, weil unsere Lösung übertragbar ist. Mhm. Also wir haben ja eine Sektorenkopplung, das heißt, wir gehen ja nicht nur auf Erdwärme oder diese Speicherkapazität der Erdwärme, sondern wir schauen ja auch, dass wir das dann mit PVT-Modulen betreiben, das heißt Photovoltaik thermisch. Die erzeugen Strom, die erzeugen Wärme, damit können wir die Anlage dann möglichst günstig betreiben. Und durch diese Kopplung und durch einen intelligenten Speicher, der dann guckt, wann kauft er Energie am Markt, wenn sie günstig ist, um da die Anlagen zu betreiben und wann versucht das selbst zu decken, weil der Strompreis teuer ist, können wir nicht nur ein Projekt starten, was den Umweltgedanken Rechnung trägt, sondern was gegebenenfalls, wenn andere Kommunen sowas mal nachbauen wollen, bei uns quasi die Blaupause bietet und man sagen kann, ach Mensch, die haben das schon mal gemacht, wir probieren das auch mal so, das hat die Vorteile, das hat die Nachteile, wir schließen uns mal an und können aus den Sachen lernen.
0: Kann man dem Projekt natürlich nur die Daumen drücken, denn alles, was aus diesem Bereich kommt, da gab es ja doch den ein oder anderen Rückschlag auch in der Region und mit diesen ganzen Wasserstoffprojekten etc., ich will gar nicht anfangen. Ja. Da ist es relativ schwierig. Wenn das dann klappt, ist das schon mal was auf der Positivseite, was zu vermerken ist. Auf der Positivseite ist natürlich auch, was für wahrscheinlich viele ein bisschen überraschend kam, dass die Kupferkönigin in einer separaten Veranstaltung gewählt wurde. Wir haben darüber berichtet, da ist auch ein Beitrag gekommen. Wie kam es denn zu dieser neuen Form?
1: Genau, das sind ja eigentlich zwei Veranstaltungen gewesen, die uns so ein bisschen umgetrieben haben. Einmal ist es ja das Kupferfest, wo wir gucken wollten, wie wir es da veranstalten und noch keinen genauen Plan hatten. Andererseits hatten wir aus den Gesprächen zu unserem ISEC tatsächlich, zu unserem integrierten Stadtentwicklungskonzept, ja das Thema noch Ratskeller. Wir wollten den ja gerne wieder beleben, da sind wir ja auch dran und wollten die Zeit so ein bisschen überbrücken, dass da trotzdem noch irgendwie ein Angebot läuft. Deshalb hat man in dieser Runde mal überlegt, mal so einen Foodtruck auf den Markt zu holen und irgendwas da draus zu stricken. Jetzt war das nicht so einfach, den Foodtruck irgendwie in den Ratskeller zu rollen und da irgendwas zu machen. Deshalb hatten wir dann gemeinsam die Idee entwickelt, zu sagen, wir machen irgendwie so eine After-Work-Party. Und um die noch gleichzeitig so ein bisschen zu beleben und so ein bisschen anzupreisen, haben wir gesagt, Mensch, da können wir das doch ganz entspannt mit der Kupferkönigin machen. Da ist es nicht ganz so groß, da kann man die auch alle mal genauer betrachten. Und haben gleichzeitig nochmal so eine Werbeveranstaltung, um aufs Kupferfest hinzuweisen und aber auch auf die hoffentlich sich jetzt zu etablierende Afterwork-Party hinzuweisen, die ja jetzt schon eigentlich ganz gut angekommen war.
0: Ja, die Kupferkönigin ist gewählt und wird sozusagen offiziell zum Kupferfest dann das Zepter übernehmen. Haben Sie sehen? Gucken genau. Sie einfach mal, wenn Sie jetzt das im Programm verpasst haben, dann gucken Sie mal bei YouTube rein, da gibt es einen schönen Beitrag von Punktum dazu. Ja, wir haben es ja am Anfang erwähnt, das ist die Sommerzeit, es sind Ferien, es ist eigentlich wirklich zum Glück so, dass da ein bisschen mal Zeit zum Inhalten ist, ein bisschen zum Sammeln. Wie sieht es denn ganz privat bei Ihnen aus? Schon die großen Urlaubspläne?
1: Tatsächlich noch nicht. Ich habe mich jetzt erstmal gewundert über die große Welle, also die letzten 3 Wochen vor der Sommerpause, die waren nochmal ordentlich voll, wo ich dachte, ach Mensch, jetzt ebbt das langsam ab, wir haben ja alles abgearbeitet, aber es waren so die letzten Drückertermine, die dann nochmal den Kalender gefüllt haben. Jetzt freue ich mich tatsächlich, dass wir über die Sommerferien ein bisschen Ruhe haben, da kann man auch mal so ein bisschen was liegen bleibt, im Rathaus erledigen, damit man mal den Stau abarbeiten kann, zu dem man sonst nicht kommt mit den ganzen vielen Terminen. Und tatsächlich haben wir erst, ich glaube, nach den Sommerferien die letzten 2 Augustwochen Urlaub geplant, damit wir diese ruhige Zeit noch nutzen können, bevor es wieder richtig anläuft. Und wenn dann die Verwaltung wieder voll ins Rollen kommt und das gesellschaftliche Leben auch, dann verabschieden wir uns nochmal kurz und gucken mal, dass wir nochmal ein bisschen zur Ruhe kommen.
0: Ist ja vielleicht nicht unclever, so zu machen. Das heißt ja, dass der Bürgermeister seinen Bürgern noch rund um die Uhr praktisch in den nächsten Wochen erhalten bleibt. Wann sind denn da die nächsten Termine? Wann kann man sie denn als nächstes treffen, zum Beispiel in einer Bürgersprechstunde?
1: Genau, wir haben ja jetzt die Bürgersprechstunden wieder eingeführt. Da werben wir auch regelmäßig immer mal dafür, je nachdem, wie es passt. Manchmal kommt ein Termin dazwischen, deshalb haben wir die nicht in so einem ganz starren Rhythmus drin. Die nächste wäre tatsächlich der 14. Juli gewesen. Oder ist es tatsächlich auch? Ist schon so gut angenommen, ist tatsächlich schon voll. Aber trotzdem, unabhängig vom Rhythmus, wenn irgendjemand noch Themen hat, braucht ja nur anrufen, dann gucken wir, wann die nächste Sprechstunde ist und sortieren die dann schon passend vor. Oder wenn es ganz dringend ist, dann brauchen wir auch nicht auf eine Sprechstunde warten, dann gucken wir, wie wir das so irgendwie im Zeitplan unterkriegen.
0: Genau. Ja, jetzt haben wir einiges erfahren auch darüber, dass man ja wirklich auch mal vielleicht außerhalb der Sprechzeiten vorsprechen kann. Ja, machen wir vielleicht auch mal sehen, was jetzt an den nächsten Terminen noch so anliegen wird. Vielen Dank fürs Kommen, vielen Dank fürs Dranbleiben. Ich hoffe, Sie schalten auch das nächste Mal wieder ein, wenn wir Neues aus dem Hettstädter Rathaus Ihnen näher bringen. Vielen Dank.

Zu den regelmäßig wiederkehrenden Veranstaltungen der Kreismusikschule Mansfeld-Südharz, Chor Christian Akte, zählt das Schuljahresabschlusskonzert im Rathaus der Lutherstadt Eisleben. In diesem Jahr war es am 16. Juni soweit. Gesangs- und Instrumentalsolisten sowie kleinere Ensembles sorgten für einen musikalischen Rückblick auf das Ende zu gehende Schuljahr. Die Zuhörer erwartete ein breit gefächertes Programm mit Werken klassischer Komponisten, aber auch Musik aus neuerer Zeit erklang. Michael Seemann, der stellvertretende Schulleiter, konnte Musikliebhaber und Freunde der Kreismusikschule begrüßen.

0: Hallo und herzlich willkommen, liebe Zuschauerinnen und Zuschauer, bei Punktum, Ihrem regionalen Fernsehprogramm am heutigen Dienstag. Der Heimat- und Förderverein Bendorf feiert sein 25-jähriges Bestehen am 11.07. auf dem Hof der Mansfelder Gewerke. Los geht's ab 10 Uhr mit einer Händlermeile unter dem Motto Stöbern, Entdecken, Genießen. Die Kliebigtaler Blasmusikanten spielen auf und anschließend heißt es Stimmung und Tanz mit DJ Frank. Für die kleinen Besucher ist Haraldino mit Hüpfburgen, Glittertattoos und Kinderschminken vor Ort. Für Speis und Trank ist bestens gesorgt. Ab 17 Uhr beginnt auf dem Markt in Eisleben am Freitag ein Familienfest der Linken für Groß und Klein. Bei freiem Eintritt gegen 17.45 Uhr beginnt ein Polit-Talk mit den drei Silberlocken, also Gregor Gysi, Bodo Ramelow und Dietmar Bartsch. Der Heimatverein Hettstedt lädt zum ersten Kabarett auf den Treppen am 16. August an die Treppen zwischen Kirche und Rathaus in Hettstedt ein. Gemeinsam mit dem Kunstzugerhut e.V. wurden Deutschlands jüngste Kabarettistin nach Deutschland geholt. Bernhard Liebermann und Jiri Gellotz zeigen Goethe-Zeiten, schlechte Zeiten. Einlass ist ab 15 Uhr, Beginn 16 Uhr für Getränke und gegrillt ist es gesorgt. Der Eintritt kostet 20 Euro. Sitzkissen oder Decken sind empfehlenswert. Karten sind sowohl beim Kunstzuckerhut als auch beim Heimatverein erhältlich. Der Kontakt für den Heimatverein, info@heimatverein-hetstedt.de, Telefonnummer steht auch da. Und ebenso beim Kunstzuckerhut, kunstzuckerhut@arcor.de und eine Telefonnummer haben wir auch hingeschrieben. Oder auch persönlich vorbeikommen. In der Zeit von Dienstag bis Sonntag von 10 bis 16 Uhr.
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0: Wie in jedem Jahr lud das Theater Eisleben zum Abschluss der Spielzeit zum traditionellen Sommerfest ein. Und wie in jedem Jahr war es natürlich nicht nur der Bürgermeister der Stadt, der dieser Einladung nachkam. Viele Besucherinnen und Besucher freuten sich an diesem 4. Juli auf ein buntes Programm. Schließlich sollte ja auch auf die erste Spielzeit mit dem neuen Intendanten Frank Martin Wittmeier zurückgeschaut werden. Der begrüßte die Gäste.
1: An diesem lauen und leicht kühlen, perfekten Sommerabend im Vergleich zu letzter Woche begrüße ich Sie alle sehr, sehr herzlich hier im Theater Eisleben zum Sommerfest. Liebe Gäste, lieber André Schröder, lieber Carsten Staub, lieber Andreas Pinhack und alle Vertreterinnen des Freundeskreises und natürlich liebes Publikum und alle Mitarbeiterinnen und Mitarbeiter des Theaters. Das Theater Sommerfest ist ja der traditionelle Abschluss einer jeden Spielzeit. Und eigentlich kann ich es ja kaum glauben, obwohl so viel los war, dass es im Eileschritt jetzt alles so schnell ging und ein Jahr die erste Spielzeit der neuen Intendanz mit so viel Programm, mit so viel Ideen, Kooperationen, neuen Regiehandschriften geschafft ist. Ich möchte mich bei beim Theater Eisleben, bei allen Mitarbeitern und Mitarbeiterinnen und Mitarbeitern und bei allen, die das möglich gemacht haben, erstmal auf und hinter der Bühne herzlich bedanken. Das war ein ziemlicher, aber toller Kraftakt. Und ich glaube, die Mitarbeiterinnen und Mitarbeiter des Theaters Eisleben, da sind Sie mit mir einig, haben einen Wahnsinnsapplaus verdient für diese großartige Spielzeit.
0: Er bedankte sich natürlich auch für das Wohlwollen des Publikums, für das ja all die Anstrengungen unternommen werden.
1: Genießen Sie das tolle Essen und Trinken unseres Wirts. Fühlen Sie sich wohl. Kommen Sie heute, bleiben Sie lange und gehen Sie immer wieder zu uns in unser wunderbares Theater und erzählen Sie es weiter. Vielen herzlichen Dank.
2: Auch traditionell die Freunde des Theaters E.V. begrüßen Sie recht herzlich zu diesem. Petrus hat ein bisschen anderes Programm heute aufgelegt, aber ich denke mal, das sollte heute keinen Abbruch haben, sondern trotzdem ein wunderschöner Abend werden. Ich möchte auch gerne in die Worte von Frank eintapsen und ein riesengroßes Dankeschön an alle Beteiligten, die dieses Theater zu dem machen, was es ist. Wir haben eine Spielzeit erlebt, die viel Neues, viel anderes uns auf die Bühne gebracht hat. Aber eins muss ich dazu sagen, was in diesem Haus an Potenzial steckt, das haben wir eigentlich so richtig gesehen bei den Stücken, die jetzt auch in viel Verbindung mit Musical und auch, ich sag mal, den Polizeiruf, den wir gesehen haben, das war Potenzial, was wir eigentlich alle schon immer gehabt haben wollen. Wir haben das Klassenzimmerstück gefördert, zum Beispiel Regie. Wir haben die Jugend Spielgruppe gefördert, die Mischkis. Wir haben auch Sachspenden gemacht und ich hoffe, es klappt. Wir haben einen Förderantrag gestellt an die Sparkasse, um die Außenbühne mit einer portablen Tonanlage ausstatten zu lassen. Ich hoffe, es klappt. Drücken Sie uns ganz kräftig die Daumen dafür. Vielen, vielen Dank und ich wünsche Ihnen einen wunderschönen Abend. Lassen Sie sich alle auch feiern, weil Sie sind ein Teil des Theaters. Kaufen Sie kräftig Lose, kaufen Sie, was die Buden hergeben. Lassen Sie sich von Manuel Wirth köstlich bewirten. Viel, viel Spaß heute.
3: Nach drei Jahrzehnten und mehreren vielen prägenden Jahren in so einer Intendanz in eine neue Spielzeit aufzubringen,

0: sprechen mit einer neuen Geschäftsführung, einer neuen Intendanz. Das ist nicht einfach. Und Herr Wiedmeier, denke ich, hat es geschafft. Über 520 Veranstaltungen. Mehr Aufwand, mehr Besucher, mehr Einnahmen und mehr Aufmerksamkeit auch überregional sind das Ergebnis. Diese erste Spielzeit kann sich sehen lassen. Ein fulminantes Kabarett, ein Polizeiruf, der nach Eisleben kommt und sogar Gastrollen für die Kommunalpolitiker noch ermöglicht hat. Aus Dänemark kommt die Olsenbande, Romeo und Julia wird an die Jukebox gestellt. Münchhausen lernt singen in der Rosenarena in Sangerhausen. Also das sind nur Beispiele für unglaublich viel Engagement. Und ich weiß, dass das auch trotz verbesserter Disposition an den Nerven zerrt und an der Möglichkeit auch mit Überstunden und wie auch immer so viel Arbeit zu investieren, einfach für ein kleines Theater diese Außenwirkung und diesen regionalen Effekt zu erzielen. Und dafür, Herr Wiedmeier, auch ganz persönlich an Sie, an Ihr Team, natürlich an die Künstlerinnen und Künstler auch mein herzliches Dankeschön vom Landkreis Mansfeld-Südharz. Vielen Dank.
1: Ja, eine Spielzeit, muss ich sagen, die seinesgleichen sucht, geht langsam dem Ende entgegen. Ich weiß noch im letzten Jahr der Intendantenwechsel, wir wussten alle nicht, in welche Richtung entwickelt es sich. Der Landrat hat es schon gesagt, nach über 3 Jahrzehnten Uli Fischer, wie geht es denn weiter? Und ich darf, glaube ich, mit Fug und Recht behaupten, Herr Wiedmeier, Sie haben die Erwartungen, die wir an Sie gestellt haben, erfüllt, gemeinsam mit Ihrem Ensemble. Sie haben geliefert, Sie waren auch herausfordernd, das möchte ich auch dazu sagen. Ich habe mit einigen Ensemblemitgliedern gesprochen. Es war eine sehr herausfordernde Spielzeit, aber es war vor allen Dingen eine sehr erfolgreiche Spielzeit. Ich freue mich, dass Sie so zahlreich da sind. Haben Sie einen schönen Abend, lassen Sie sich's gut gehen, genießen Sie die Ausschnitte aus den vergangenen Stücken, genießen Sie die Peaks und in diesem Sinne wünsche ich Ihnen einen hervorragenden Sommer. Alles Gute und dann spätestens bis zur Spielzeiteröffnung, wo wir dann auf die neuen Stücke gespannt sind. Vielen herzlichen Dank.
2: Damit war von den Rednern alles gesagt und diese besondere Spielzeit mit dem Intendantenwechsel in den unterschiedlichsten Aspekten beleuchtet worden. Damit konnte gefeiert werden und den Besuchern und Besucherinnen wurde einiges geboten. Ob im Kostümfundus stöbern und das eine oder andere Schnäppchen vielleicht sogar zu erwerben oder am Theatermarktplatz, der zum Flanieren einlud, sowie Gelegenheit bot, mit dem Ensemble ins Gespräch zu kommen. Natürlich kühle Getränke und kulinarische Köstlichkeiten oder exklusive Beiträge des Ensembles auf der Bühne. Nicht zu vergessen Live-Musik mit der Band The Peaks, von denen wir einige Takte hören wollen und uns gleichzeitig mit einigen Impressionen von diesem Theater-Sommerfest verabschieden möchten.

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Am 26. Juli um 17 Uhr beginnt ein Orgelkonzert mit Kirchenmusikdirektor Thomas Ennenbach in der Marktkirche St. Andreas in der Lutherstadt Eisleben. Thema Giganten des Barocks, Bach und Händel sowie Verehrer. Der Eintritt kostet 10 € im Vorverkauf.

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3: Der DAX notierte am Dienstagvormittag bei 25.793,21 Punkten. Der TecDAX bei 3.907,40 Zählern. Und der Euro war ein US-Dollar 14,30 wert.
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3: In der Nacht zum Mittwoch ist es wolkig, nur vereinzelt treten Schauer auf. Die Minimalwerte sinken auf 14 bis 10 Grad, der Wind weht schwach, örtlich mäßig aus Nordwest. Am Mittwoch gibt es neben Wolken zeitweise Aufheiterung. Überwiegend ist es niederschlagsfrei. Die Temperaturen steigen auf 22 bis 24 Grad an, der Wind weht mäßig, teils böig aus Nordwest. In der Nacht zum Donnerstag ist es wolkig oder gering bewölkt und niederschlagsfrei. Die Tiefstwerte sinken auf 15 bis 10 Grad, der Wind weht schwach, im Harz mäßig aus Nordwest. Der Donnerstag wird heiter bis wolkig und meist niederschlagsfrei. Die Tageshöchsttemperatur erreicht 24 bis 27 Grad, der Wind weht schwach aus Nord. In der Nacht zum Freitag ist es gering bewölkt oder sternenklar. Die Temperaturen gehen auf 16 bis 12 Grad zurück, der Wind weht schwach aus unterschiedlichen Richtungen. Am Freitag wird neben wenigen Wolken viel Sonnenschein erwartet. Die Höchstwerte erreichen 27 bis 29 Grad, der Wind weht schwach bis mäßig aus Richtungen um Nord.
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3: Um 11 Uhr waren es 22 Grad, die Luftfeuchtigkeit betrug 51% und der Luftdruck 1010 Hektopascal.
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Hallo und herzlich willkommen, liebe Sportfreunde, zu Sport bei Punktum. In diesem Jahr feiert der VfB Sangerhausen sein 120-jähriges Bestehen. Letzten Samstag wurde aus diesem Anlass zum zweiten Mal auf das Areal des Friesenstadions eingeladen. In diesem Jahr feiert der VfB Sangerhausen sein 120-jähriges Bestehen. Aus diesem Grund sollte am 3. Juli auf dem Gelände des Friesenstadions eine Jubiläumsfeier stattfinden. Was da alles genau passieren sollte, verriet uns Olaf Klage. Seit Jahrzehnten in den unterschiedlichsten Funktionen.

0: viel Spaß haben, und da ist unabhängig davon, wer da gewinnt oder nicht gewinnt. Die sollen ganz einfach nur heute vom Platz gehen und sollen lachen und sollen viele gute Erlebnisse mitnehmen. Die C-Jugend spielt gegen einen langjährigen Partner von uns, das COD, die schon seit vielen Jahren bei uns trainieren hier und auch regelmäßig bei unseren Sportfesten oder Events mit teilnehmen. Da freuen wir uns auch sehr, dass wir eine so gute Beziehung haben und dass das COD uns auch so ein bisschen als Heimatsportstätte sieht. Dann zu gegebener Abendstunde kommen dann auch unsere älteren Leute, die hier vielleicht vor 20, 30, 40, 50 Jahren hier maßgeblich den VfB oder den MK Sangerhausen geprägt haben, werden in gemütlicher Runde beisammensitzen und werden das ein oder andere Bierchen trinken, ein oder anderen Smalltalk vielleicht auch noch von sich geben und auch mal zurückschauen. Und das ist immer stolz drauf, dass wir heute hier von 4 Jahren, vielleicht bis 85, 86, 87 Jahre VfB DNA haben, die hier heute zu uns kommen und gemeinsam mit uns dieses 120 Jahre kleine Feierlichkeit hier heute bestreiten. Als letztes werden dann 18:30 unsere alten Herren und unsere Traditionsmannschaften spielen. Traditionsmannschaften sind so Spieler, die vor 5 bis 20 Jahren bei uns gespielt haben, die noch gut laufen können und die sicherlich auch noch viel Spaß werden haben. Ich glaube schon, es wird ein rundum gelungener Tag. Natürlich ist sowas immer abhängig von Leuten, die das organisieren, von ehrenamtlichen Helfern. Und da wollen wir heute natürlich auch die Gelegenheit nutzen und wollen uns bei den Leuten bedanken, die sonst das ganze Jahr hier den Ablauf absichern und dafür sorgen, dass unsere Zuschauer ein Würstchen essen können oder auch was trinken können oder auch herzlich begrüßt werden. Und das ist heute unser Eventtag.
1: 120 Jahre sind natürlich deutlich mehr als ein Menschenleben. Aber einige Jahrzehnte davon hat Herr Glage selbst miterlebt.
0: Also ich kann zurückschauen, vielleicht vor die letzten 50 Jahre Stellung nehmen. Ich bin ja auch hier mit 10 Jahren von damals Anhalt Sangerhausen, MIFA Sangerhausen, hier zum MK gekommen und habe natürlich noch mit vielen älteren Spielern, die hier zusammengespielt, damals in der Bezirksliga oder auch DDR-Liga, dann auch nach der Wende Landesliga, Verbandsliga. Aber natürlich kenne ich die Geschichte, weil ich auch hier im Friesenstadion natürlich auch meiner Arbeit nachgehe. Also ursprünglich war das mal so, dass die Friesen hier den ersten Sportverein gegründet haben in Sangerhausen und deswegen heißt das Stadion auch Friesenstadion. Und die Geschichte, unser Friesenstadion war ja früher mal eine Mülldeponie, heute ist es ein Schmuckstück, ja, und die Geschichte begann eigentlich auf dem Brühl mit Fußball und dann später hier unten im Friesenstadion, aber die genauen Details kann ich leider hier nicht kundgeben, weil die sind mir auch verborgen geblieben, aber so vom Hörensagen weiß ich, dass die Friesen die Ersten waren, die hier in Sangerhausen einen Sportverein, einen Fußballverein gegründet haben.
1: Höhepunkt des Wettkampfes bei den Knirpsen zwischen dem VfB Sangerhausen und dem ASV aus der Berg- und Rosenstadt war eine Hindernisstaffel und die wurde unter großer Anteilnahme der anwesenden Muttis und Vatis, Omas und Opas, Freunden, Geschwistern und sonstigen Zuschauern absolviert. Der Spaß stand im Mittelpunkt und den hatten alle Knirpse in ausreichendem Maße. Auf den unterschiedlichen Plätzen hier im Bereich des Friesenstadions fanden gleichzeitig Spiele statt. Unter anderem maßen sich auch die Mädchen. Nicht zu vergessen der Fußball-Nachwuchs. Dort ging es auf dem Kleinfeld hoch her. Auch hier viel Begeisterung und Engagement. Der Hauptplatz gehörte inzwischen der B-Jugend des VfB Sangerhausen. Hier spielte die erste gegen die zweite. Und bei den großen Jungs sah es schon sehr professionell aus. Aber den VfB Sangerhausen verkörpern nicht nur Fußballmannschaften. Es sind natürlich auch Kegeln, Reha-Sport, Kickboxen, die Frauensportgruppe, die Kindersportgruppe. Schließlich hat der Verein inzwischen etwa 600 Mitglieder. An diesem Tag starteten auch die Frauensportgruppe und die Reha-Sportgruppe ein Nordic Walking. Es gab ein Beachvolleyballturnier. Ansonsten die von Herrn Glage angesprochenen Aktivitäten und das gemütliche Beisammensein der Vereinsmitglieder, Sponsoren und Förderer gehört natürlich auch zu so einer Jubiläumsfeier. Die Platzbankkegler sind so ziemlich einzigen, die noch in ihrer Saison aktiv sind. Hier die Ergebnisse.

0: Ergebnisse vom letzten Wochenende.
1: Die Platzbandregler hatten am vergangenen Wochenende ihren 6. Spieltag in der Landesliga, unterlag dabei Ziegelrode 2, Kreisfeld 1. Die Partien Annarode 1 gegen Ziegelrode 1 und Siebigerode 2 gegen Annarode 2 wurden wegen der Hitze abgesagt und Bendorf 1 unterlag knapp Siebigerode 1. In der jetzt etwas schiefen Tabelle Siebigerode 1 vor Annarode 1, beide noch mit makellosem Punktekonto. Dann Ziegelrode 1, Bendorf 1, Kreisfeld 1, Ziegelrode 2 und Annarode 2 und Siebigerode 2 noch ohne Punktgewinn. In der Kreisliga Staffel A, dort unterlag Bendorf 3, Hergesdorf-Alsdorf 2 und die andere Partie, Annarode 3 gegen Siebigerode 3, wurde wegen Hitze abgesagt. Spielfrei hatte Helbra. In der Tabelle Hergesdorf-Alsdorf 2 vor Bendorf 3, Annarode 3, Helbra 1 und Siebigerode 3. Und schließlich die Staffel B, auch hier eine Absage der Partie Eintracht-Kreisfeld gegen den TSV Bendorf 2. Gespielt haben Hergesdorf-Alsdorf 1 gegen Ziegelrode 3, 357 zu 317 Holz. In der Tabelle Hergesdorf-Alsdorf 1 vor Bendorf 2, Kreisfeld 2 und Ziegelrode 3.
0: Das war's für diesmal. Ich hoffe, es war interessant für Sie und Sie schalten auch das nächste Mal wieder ein, wenn es heißt Sport per Punkt um.

0: Hallo und herzlich willkommen, liebe Zuschauerinnen und Zuschauer, bei Punktum, Ihrem regionalen Fernsehprogramm. Wir wollen wieder das Neueste aus dem Rathaus Hettstedt erfahren, was hier so los ist in der Kupferstadt. Und dazu ist der Bürgermeister zu uns hierher gekommen. Herzlich willkommen, Herr Tallich, hier bei uns im Studio.
1: Hallo.
0: Ja, endlich geschafft, Sommerferien. Nun ist es ja so, dass ja die meisten ja gar nicht in der Schule sind, aber trotzdem die Ferien auf alle ausstrahlen. Wenn die Kinder in den Ferien sind, da ist das gesellschaftliche Leben auch ein bisschen runtergefahren, alles ein bisschen ruhiger und das ist auch sicherlich notwendig, damit man einfach mal alles mal sortieren kann und alles mal so richtig in den Raum stellen kann, um im Prinzip auch alles mal zu reflektieren. Da gibt es ja verschiedene Dinge. Zum Beispiel ist es vielleicht ein bisschen untergegangen, dass die Stadtwerke Hettstedt ja einen Preis bekommen haben. Worum ging es da?
1: Genau, das war der Innovationspreis der Umweltallianz, der IHK, war für uns auch sehr überraschend, dass wir nominiert wurden. Umso mehr haben wir uns gefreut, dass wir in diese letzte Ausscheidungsrunde kamen. Ist so ein bisschen der Umweltgedanke, den die IHK da mal loben möchte und sagt, was gab es so für Innovationen für Unternehmen, die da besonders investiert haben? Ist ja auch kein einfaches Thema, weil es auch mal mit einer Kostensteigerung verursacht ist. Deshalb so ein bisschen der Gedanke, was wird an Innovation gebracht? Lohnt sich das? Hat das eine Ausstrahlungswirkung? Umso schöner. Wir reden ja schon lange über unseren Geothermiespeicher, den wir unten an der Seigerhütte planen, um die Fernwärme damit so ein bisschen zu betreiben, beziehungsweise immer stärker zu betreiben, soll ja irgendwann das ganze Netz übernehmen mit der Leistungsfähigkeit. Ist daher tatsächlich auch prämiert worden, im Gegensatz zu den anderen Konkurrenzverfahren, weil unsere Lösung übertragbar ist. Mhm. Also wir haben ja eine Sektorenkopplung, das heißt, wir gehen ja nicht nur auf Erdwärme oder diese Speicherkapazität der Erdwärme, sondern wir schauen ja auch, dass wir das dann mit PVT-Modulen betreiben, das heißt Photovoltaik thermisch. Die erzeugen Strom, die erzeugen Wärme, damit können wir die Anlage dann möglichst günstig betreiben. Und durch diese Kopplung und durch einen intelligenten Speicher, dann guckt, wann kauft er Energie am Markt, wenn sie günstig ist, um da die Anlagen zu betreiben und wann versucht er es selbst zu decken, weil der Strompreis teuer ist, können wir nicht nur ein Projekt starten, was den Umweltgedanken Rechnung trägt, sondern was gegebenenfalls, wenn andere Kommunen sowas mal nachbauen wollen, bei uns quasi die Blaupause bietet und man sagen kann, ach Mensch, die haben das schon mal gemacht, wir probieren das auch mal so, das hat die Vorteile, das hat die Nachteile, wir schließen uns mal an und können aus den Sachen lernen.
0: Kann man dem Projekt natürlich nur die Daumen drücken, denn alles, was aus diesem Bereich kommt, da gab es ja doch den ein oder anderen Rückschlag auch in der Region und mit diesen ganzen Wasserstoffprojekten etc., ich will gar nicht anfangen. Ja. Da ist es relativ schwierig. Wenn das dann klappt, ist das schon mal was auf der Positivseite, was zu vermerken ist. Auf der Positivseite ist natürlich auch, was für wahrscheinlich viele ein bisschen überraschend kam, dass die Kupferkönigin in einer separaten Veranstaltung gewählt wurde. Wir haben darüber berichtet, ist erst auch ein Beitrag gekommen. Wie kam es denn zu dieser neuen Form?
1: Genau, das sind ja eigentlich zwei Veranstaltungen gewesen, die uns so ein bisschen umgetrieben haben. Einmal ist es ja das Kupferfest, wo wir gucken wollten, wie wir es da veranstalten und noch keinen genauen Plan hatten. Andererseits hatten wir aus den Gesprächen zu unserem ISEC tatsächlich, zu unserem integrierten Stadtentwicklungskonzept, ja das Thema noch Ratskeller. Wir wollten den ja gerne wieder beleben, da sind wir ja auch dran und wollten die Zeit so ein bisschen überbrücken, dass da trotzdem noch irgendwie ein Angebot läuft. Deshalb hat man in dieser Runde mal überlegt, mal so einen Foodtruck auf den Markt zu holen und irgendwas daraus zu stricken. Jetzt war das nicht so einfach, den Foodtruck irgendwie in den Ratskeller zu rollen und da irgendwas zu machen. Deshalb hatten wir dann gemeinsam die Idee entwickelt, zu sagen, wir machen irgendwie so eine After-Work-Party. Und um die noch gleichzeitig so ein bisschen zu beleben und so ein bisschen anzupreisen, haben wir gesagt, Mensch, da können wir das doch ganz entspannt mit der Kupferkönigin machen. Da ist es nicht ganz so groß, da kann man die auch alle mal genauer betrachten. Und haben gleichzeitig nochmal so eine Werbeveranstaltung, um aufs Kupferfest hinzuweisen und aber auch auf die hoffentlich sich jetzt zu etablierende Afterwork-Party hinzuweisen, die ja jetzt schon eigentlich ganz gut angekommen war.
0: Ja, die Kupferkönigin ist gewählt und wird sozusagen offiziell zum Kupferfest dann das Zepter übernehmen. Haben Sie sehen? Gucken Sie einfach mal, wenn Sie jetzt das im Programm verpasst haben, dann gucken Sie mal bei YouTube rein, da gibt es einen schönen Beitrag von Punktum dazu. Ja, wir haben es ja am Anfang erwähnt, das ist die Sommerzeit, es sind Ferien, es ist eigentlich wirklich zum Glück so, dass da ein bisschen mal Zeit zum Inhalten ist, ein bisschen zum Sammeln. Wie sieht es denn ganz privat bei Ihnen aus? Schon die großen Urlaubspläne?
1: Tatsächlich noch nicht. Ich habe mich jetzt erstmal gewundert über die große Welle, also die letzten 3 Wochen vor der Sommerpause, die waren nochmal ordentlich voll, wo ich dachte, ach Mensch, jetzt ebbt das langsam ab, wir haben ja alles abgearbeitet, aber es waren so die letzten Drückertermine, die dann nochmal den Kalender gefüllt haben. Jetzt freue ich mich tatsächlich, dass wir über die Sommerferien ein bisschen Ruhe haben, dann kann man auch mal so ein bisschen was liegen bleibt, im Rathaus erledigen, damit man mal den Stau abarbeiten kann, zu dem man sonst nicht kommt bei den ganzen vielen Terminen. Und tatsächlich haben wir erst, ich glaube, nach den Sommerferien die letzten 2 Augustwochen Urlaub geplant, damit wir diese ruhige Zeit noch nutzen können, bevor es wieder richtig anläuft. Und wenn dann die Verwaltung wieder voll ins Rollen kommt und das gesellschaftliche Leben auch, dann verabschieden wir uns noch mal kurz und gucken mal, dass wir noch mal ein bisschen zur Ruhe
0: ist
1: kommen.
0: Ist ja vielleicht nicht unclever, so zu machen. Das heißt ja, dass der Bürgermeister seinen Bürgern noch rund um die Uhr praktisch in den nächsten Wochen erhalten bleibt. Das wann stimmt. Sind denn da die nächsten Termine? Wann kann man sie denn als nächstes treffen, zum Beispiel in einer Bürgersprechstunde?
1: Genau, wir haben ja jetzt die Bürgersprechstunden wieder eingeführt. Da werben wir auch regelmäßig immer mal dafür, je nachdem, wie es passt. Manchmal kommt ein Termin dazwischen, deshalb haben wir den nicht in so einem ganz starren Rhythmus drin. Die nächste wäre tatsächlich der 14. Juli gewesen. Oder ist es tatsächlich auch? Ist schon so gut angenommen, ist tatsächlich schon voll. Aber trotzdem, unabhängig vom Rhythmus, wenn irgendjemand noch Themen hat, braucht er nur anrufen, dann gucken wir, wann die nächste Sprechstunde ist und sortieren die dann schon passend vor. Oder wenn es ganz dringend ist, dann brauchen wir auch nicht auf eine Sprechstunde warten, dann gucken wir, ob wir das so irgendwie im Zeitplan unterkriegen.
0: Genau. Ja, jetzt haben wir einiges erfahren noch darüber, dass man ja wirklich auch mal vielleicht außerhalb der Sprechzeit vorsprechen kann. Da wollen wir vielleicht auch mal sehen, was jetzt an den nächsten Terminen noch so anliegen wird. Vielen Dank fürs Kommen, vielen Dank fürs Dranbleiben. Ich hoffe, Sie schalten auch das nächste Mal wieder ein, wenn wir Neues aus dem Hettstädter Rathaus Ihnen näher bringen. Vielen Dank.

Zu den regelmäßig wiederkehrenden Veranstaltungen der Kreismusikschule Mansfeld-Südharz, Chor Christian Akte, zählt das Schuljahresabschlusskonzert im Rathaus der Lutherstadt Eisleben. In diesem Jahr war es am 16. Juni soweit. Gesangs- und Instrumentalsolisten sowie kleinere Ensembles sorgten für einen musikalischen Rückblick auf das Ende zu gehende Schuljahr. Die Zuhörer erwartete ein breit gefächertes Programm mit Werken klassischer Komponisten, aber auch Musik aus neuerer Zeit erklang. Michael Seemann, der stellvertretende Schulleiter, konnte Musikliebhaber und Freunde der Kreismusikschule begrüßen.

0: Hallo und herzlich willkommen, liebe Zuschauerinnen und Zuschauer, bei Punktum, Ihrem regionalen Fernsehprogramm am heutigen Dienstag. Der Heimat- und Förderverein Bendorf feiert sein 25-jähriges Bestehen am 11.07. auf dem Hof der Mansfelder Gewerke. Los geht's ab 10 Uhr mit einer Händlermeile unter dem Motto Stöbern, Entdecken, Genießen. Die Kliebigtaler Blasmusikanten spielen auf und anschließend heißt es Stimmung und Tanz mit DJ Frank. Für die kleinen Besucher ist Haraldino mit Hüpfburgen, Glittertattoos und Kinderschminken vor Ort. Für Speis und Trank ist bestens gesorgt. Ab 17 Uhr beginnt auf dem Markt in Eisleben am Freitag ein Familienfest der Linken für Groß und Klein. Bei freiem Eintritt gegen 17.45 Uhr beginnt ein Polit-Talk mit den drei Silberlocken, also Gregor Gysi, Bodo Ramelow und Dietmar Bartsch. Der Heimatverein Hettstedt lädt zum ersten Kabarett auf den Treppen am 16. August an die Treppen zwischen Kirche und Rathaus in Hettstedt ein. Gemeinsam mit dem Kunstzuckerhut e.V. wurden Deutschlands jüngste Kabarettistin nach Deutschland geholt. Bernhard Liebermann und Jiri Gellotz zeigen Goethe-Zeiten, schlechte Zeiten. Einlass ist ab 15 Uhr, Beginn 16 Uhr für Getränke und gegrillt ist es gesorgt. Der Eintritt kostet 20 Euro. Sitzkissen oder Decken sind empfehlenswert. Karten sind sowohl beim Kunstzuckerhut als auch beim Heimatverein erhältlich. Der Kontakt für den Heimatverein, info@heimatverein-hetstedt.de, Telefonnummer steht auch da. Und ebenso beim Kunstzuckerhut, kunstzuckerhut@arcor.de und eine Telefonnummer haben wir auch hingeschrieben. Oder auch persönlich vorbeikommen. In der Zeit von Dienstag bis Sonntag von 10 bis 16 Uhr.
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0: Wie in jedem Jahr lud das Theater Eisleben zum Abschluss der Spielzeit zum traditionellen Sommerfest ein. Und wie in jedem Jahr war es natürlich nicht nur der Bürgermeister der Stadt, der dieser Einladung nachkam. Viele Besucherinnen und Besucher freuten sich an diesem 4. Juli auf ein buntes Programm. Schließlich sollte ja auch auf die erste Spielzeit mit dem neuen Intendanten Frank-Martin Wittmeier zurückgeschaut werden. Der begrüßte die Gäste.
1: An diesem lauen und leicht kühlen, perfekten Sommerabend im Vergleich zu letzter Woche begrüße ich Sie alle sehr, sehr herzlich hier im Theater Eisleben zum Sommerfest. Liebe Gäste, lieber André Schröder, lieber Carsten Staub, lieber Andreas Pinhack und alle Vertreterinnen des Freundeskreises und natürlich liebes Publikum und alle Mitarbeiterinnen und Mitarbeiter des Theaters. Das Theater Sommerfest ist ja der traditionelle Abschluss einer jeden Spielzeit und eigentlich kann ich es ja kaum glauben, obwohl so viel los war, dass es im Eileschritt jetzt alles so schnell ging und ein Jahr die erste Spielzeit der neuen Intendanz mit so viel Programm, mit so viel Ideen, Kooperationen, neuen Regiehandschriften geschafft ist. Ich möchte mich bei Ich möchte mich beim Theater Eisleben, bei allen Mitarbeitern und Mitarbeiterinnen und Mitarbeitern und bei allen, die das möglich gemacht haben, erstmal auf und hinter der Bühne herzlich bedanken. Das war ein ziemlicher, aber toller Kraftakt und ich glaube, die Mitarbeiterinnen und Mitarbeiter des Theaters Eisleben, da sind Sie mit mir einig, haben einen Wahnsinnsapplaus verdient für diese großartige Spielzeit.
0: Er bedankte sich natürlich auch für das Wohlwollen des Publikums, für das ja all die Anstrengungen unternommen werden.
1: Genießen Sie das tolle Essen und Trinken unseres Wirts. Fühlen Sie sich wohl. Kommen Sie heute, bleiben Sie lange und gehen Sie immer wieder zu uns in unser wunderbares Theater und erzählen Sie es weiter. Vielen herzlichen Dank.
2: Auch traditionell die Freunde des Theaters E.V. begrüßen Sie recht herzlich zu diesem Petrus hat ein bisschen anderes Programm heute aufgelegt, aber ich denke mal, das sollte heute keinen Abbruch haben, sondern trotzdem ein wunderschöner Abend werden. Ich möchte auch gerne in die Worte von Frank eintapsen und ein riesengroßes Dankeschön an alle Beteiligten, die dieses Theater zu dem machen, was es ist. Wir haben eine Spielzeit erlebt, die viel Neues, viel anderes uns auf die Bühne gebracht hat. Aber eins muss ich dazu sagen, was in diesem Haus an Potenzial steckt, das haben wir eigentlich so richtig gesehen bei den Stücken, die jetzt auch in viel Verbindung mit Musical und auch, ich sag mal, dem Polizeiruf, den wir gesehen haben, das war Potenzial, was wir eigentlich alle schon immer gehabt haben wollen. Wir haben das Klassenzimmerstück gefördert, zum Beispiel Regie. Wir haben die Jugend Spielgruppe gefördert, die Mischkis. Wir haben auch Sachspenden gemacht und ich hoffe, es klappt. Wir haben einen Förderantrag gestellt an die Sparkasse, um die Außenbühne mit einer portablen Tonanlage ausstatten zu lassen. Ich hoffe, es klappt. Drücken Sie uns ganz kräftig die Daumen dafür. Vielen, vielen Dank und ich wünsche Ihnen einen wunderschönen Abend. Lassen Sie sich alle auch feiern, weil Sie sind ein Teil des Theaters. Kaufen Sie kräftig Lose, kaufen Sie was die Buden hergeben. Lassen Sie sich von Manuel Wirth köstlich bewirten. Viel, viel Spaß heute.
3: Nach drei Jahrzehnten und mehreren vielen prägenden Jahren in so einer Intendanz in eine neue Spielzeit aufzubrechen mit einer neuen Geschäftsführung, einer neuen Intendanz, das ist nicht einfach. Und Herr Wittmeier, denke ich, hat es geschafft. Über 520 Veranstaltungen. Mehr Aufwand, mehr Besucher, mehr Einnahmen und mehr Aufmerksamkeit auch überregional sind das Ergebnis. Diese erste Spielzeit kann sich sehen lassen. Ein fulminantes Kabarett, ein Polizeiruf, der nach Eisleben kommt und sogar Gastrollen für die Kommunalpolitiker noch ermöglicht hat. Aus Dänemark kommt die Olsenbande, Romeo und Julia wird an die Jukebox gestellt. Münchhausen lernt singen in der Rosenarena in Sangerhausen. Also das sind nur Beispiele für unglaublich viel Engagement. Und ich weiß, dass das auch trotz verbesserter Disposition an den Nerven zerrt und an der Möglichkeit auch mit Überstunden und wie auch immer so viel Arbeit zu investieren, einfach für ein kleines Theater diese Außenwirkung und diesen regionalen Effekt zu erzielen. Und dafür, Herr Wittmeier, auch ganz persönlich an Sie, an Ihr Team, natürlich an die Künstlerinnen und Künstler auch mein herzliches Dankeschön vom Landkreis Mansfeld-Südharz. Vielen Dank.
4: Ja, eine Spielzeit, muss ich sagen, die seinesgleichen sucht, geht langsam dem Ende entgegen. Ich weiß noch im letzten Jahr der Intendantenwechsel, wir wussten alle nicht, in welche Richtung entwickelt es sich. Der Landrat hat es schon gesagt, nach über 3 Jahrzehnten Uli Fischer, wie geht es denn weiter? Und ich darf, glaube ich, mit Fug und Recht behaupten, Herr Wittmeier, Sie haben die Erwartungen, die wir an Sie gestellt haben, erfüllt, gemeinsam mit Ihrem Ensemble. Sie haben geliefert, Sie waren auch herausfordernd, das möchte ich auch dazu sagen. Ich habe mit einigen Ensemblemitgliedern gesprochen, es war eine sehr herausfordernde Spielzeit, aber es war vor allen Dingen eine sehr erfolgreiche Spielzeit. Ich freue mich, dass Sie so zahlreich da sind. Haben Sie einen schönen Abend, lassen Sie es gut gehen, genießen Sie die Ausschnitte aus den vergangenen Stücken, genießen Sie die Peaks und in diesem Sinne wünsche ich Ihnen einen hervorragenden Sommer. Alles Gute und dann spätestens bis zur Spielzeiteröffnung, wo wir dann auf die neuen Stücke gespannt sind. Vielen herzlichen Dank.
0: Damit war von den Rednern alles gesagt und diese besondere Spielzeit mit dem Intendantenwechsel in den unterschiedlichsten Aspekten beleuchtet worden. Damit konnte gefeiert werden und den Besuchern und Besucherinnen wurde einiges geboten. Ob im Kostümfundus stöbern und das eine oder andere Schnäppchen vielleicht sogar zu erwerben oder am Theatermarktplatz, der zum Flanieren einlud, sowie Gelegenheit bot, mit dem Ensemble ins Gespräch zu kommen. Natürlich kühle Getränke und kulinarische Köstlichkeiten oder exklusive Beiträge des Ensembles auf der Bühne. Nicht zu vergessen Live-Musik mit der Band The Peaks, von denen wir einige Takte hören wollen und uns gleichzeitig mit einigen Impressionen von diesem Theater-Sommerfest verabschieden möchten.

0: 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Am 26. Juli um 17 Uhr beginnt ein Orgelkonzert mit Kirchenmusikdirektor Thomas Ennenbach in der Marktkirche St. Andreas in der Lutherstadt Eisleben. Thema Giganten des Barocks, Bach und Händel sowie Verehrer. Der Eintritt kostet 10 Euro im Vorverkauf. Schüler bis 18 Jahre brauchen nichts bezahlen. Zum Tag des offenen Denkmals lädt der Schmidtschacht Helbra am 13. September von 9:30 Uhr bis 16:30 Uhr ein. 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
1: Der DAX notierte am Dienstagvormittag bei 25.793,21 Punkten. Der TecDAX DAX bei 3.907,40 Zählern und der Euro war einen US-Dollar 14,30 wert.
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1: In der Nacht zum Mittwoch ist es wolkig, nur vereinzelt treten Schauer auf. Die Minimalwerte sinken auf 14 bis 10 Grad, der Wind weht schwach, örtlich mäßig aus Nordwest. Am Mittwoch gibt es neben Wolken zeitweise Aufheiterung. Überwiegend ist es niederschlagsfrei. Die Temperaturen steigen auf 22 bis 24 Grad an, der Wind weht mäßig, teils böig aus Nordwest. In der Nacht zum Donnerstag ist es wolkig oder gering bewölkt und niederschlagsfrei. Die Tiefstwerte sinken auf 15 bis 10 Grad, der Wind weht schwach, im Harz mäßig aus Nordwest. Der Donnerstag wird heiter bis wolkig und meist niederschlagsfrei. Die Tageshöchsttemperatur erreicht 24 bis 27 Grad, der Wind weht schwach aus Nord. In der Nacht zum Freitag ist es gering bewölkt oder sternenklar. Die Temperaturen gehen auf 16 bis 12 Grad zurück, der Wind weht schwach aus unterschiedlichen Richtungen. Am Freitag wird neben wenigen Wolken viel Sonnenschein erwartet. Die Höchstwerte erreichen 27 bis 29 Grad, der Wind weht schwach bis mäßig aus Richtungen um Nord.
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1: Um 11 Uhr waren es 22 Grad, die Luftfeuchtigkeit betrug 51% und der Luftdruck 1010 Hektopascal.
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0: Hallo und herzlich willkommen, liebe Sportfreunde, zu Sport bei Punktum. In diesem Jahr feiert der VfB Sangerhausen sein 120-jähriges Bestehen. Letzten Samstag wurde aus diesem Anlass zum zweiten Mal auf das Areal des Friesenstadions eingeladen. In diesem Jahr feiert der VfB Sangerhausen sein 120-jähriges Bestehen. Aus diesem Grund sollte am 3. Juli auf dem Gelände des Friesenstadions eine Jubiläumsfeier stattfinden. Was da alles genau passieren sollte, verriet uns Olaf Klage. Seit Jahrzehnten in den unterschiedlichsten Funktionen im Verein tätig und aus diesem nicht wegzudenken. So verriet er uns zunächst, was für ein Event hier eigentlich stattfindet.
1: Es ist ein Event im Rahmen unserer 120-Jahr-Feier. Wir hatten ja schon vor 2 Wochen die Mini-WM der G-, F- und E-Jugend. Heute sind alle anderen Mannschaften und Abteilungen involviert in unserer 120-Jahr-Feier. Wir wollen natürlich versuchen, auch noch einen attraktiven Höhepunkt nach diesem heutigen Tag zu organisieren. Wir können da leider noch nicht vorausgreifen, weil es noch nicht in Sack und Tüten ist, aber es wird noch ein richtiges Event dazukommen. Heute beginnen wir mit dem Wettkampf der Krabbelgruppen und zwar sind wir da auch sehr froh, dass da immer ein reger Austausch mit den ASV ist. Der erste Wettkampf VfB Sangerhausen gegen ASV Krabbelgruppe, wobei das kein Wettkampf ist, das sind unsere Jüngsten, auf die sind wir stolz, das ist unsere Zukunft. Und

0: Jahre VfB DNA haben, die hier heute zu uns kommen und gemeinsam mit uns dieses 120 Jahre kleine Feierlichkeit hier heute bestreiten. Als letztes werden dann 18:30 unsere alten Herren und unsere Traditionsmannschaften spielen. Traditionsmannschaften sind so Spieler, die vor 5 bis 20 Jahren bei uns gespielt haben, die noch gut laufen können und die sicherlich auch noch viel Spaß werden haben. Ich glaube schon, es wird ein rundum gelungener Tag. Natürlich ist sowas immer abhängig von Leuten, die das organisieren, von ehrenamtlichen Helfern. Und da wollen wir heute natürlich auch die Gelegenheit nutzen und wollen uns bei den Leuten bedanken, die sonst das ganze Jahr hier den Ablauf absichern und dafür sorgen, dass unsere Zuschauer ein Würstchen essen können oder auch was trinken können oder auch herzlich begrüßt werden. Und das ist heute unser Eventtag.
1: 120 Jahre sind natürlich deutlich mehr als ein Menschenleben. Aber einige Jahrzehnte davon hat Herr Glage selbst miterlebt.
0: Also ich kann zurückschauen, vielleicht vor die letzten 50 Jahre Stellung nehmen. Ich bin ja auch hier mit 10 Jahren von damals Anhalt Sangerhausen, MIFA Sangerhausen, hier zum MK gekommen und habe natürlich noch mit vielen älteren Spielern, die hier zusammengespielt, damals in der Bezirksliga oder auch DDR-Liga, dann auch nach der Wende Landesliga, Verbandsliga. Aber natürlich kenne ich die Geschichte, weil ich auch hier im Friesenstadion natürlich auch meiner Arbeit nachgehe. Also ursprünglich war das mal so, dass die Friesen hier den ersten Sportverein gegründet haben in Sangerhausen und deswegen heißt das Stadion auch Friesenstadion. Und die Geschichte, unser Friesenstadion war ja früher mal eine Mülldeponie, heute ist es ein Schmuckstück, ja, und die Geschichte begann eigentlich auf dem Brühe mit Fußball und dann später hier unten im Friesenstadion, aber die genauen Details kann ich leider hier nicht kundgeben, weil die sind mir auch verborgen geblieben, aber so vom Hörensagen weiß ich, dass die Friesen die Ersten waren, die hier in Sangerhausen einen Sportverein, einen Fußballverein gegründet haben.
1: Höhepunkt des Wettkampfes bei den Knirpsen zwischen dem VfB Sangerhausen und dem ASV aus der Berg- und Rosenstadt war eine Hindernisstaffel und die wurde unter großer Anteilnahme der anwesenden Muttis und Vatis, Omas und Opas, Freunden, Geschwistern und sonstigen Zuschauern absolviert. Der Spaß stand im Mittelpunkt und den hatten alle Knirpse in ausreichendem Maße. Auf den unterschiedlichen Plätzen hier im Bereich des Friesenstadions fanden gleichzeitig Spiele statt. Unter anderem maßen sich auch die Mädchen. Nicht zu vergessen der Fußball-Nachwuchs. Dort ging es auf dem Kleinfeld hoch her. Auch hier viel Begeisterung und Engagement. Der Hauptplatz gehörte inzwischen der B-Jugend des VfB Sangerhausen. Hier spielte die erste gegen die zweite. Und bei den großen Jungs sah es schon sehr professionell aus. Aber den VfB Sangerhausen verkörpern nicht nur Fußballmannschaften. Es sind natürlich auch Kegeln, Reha-Sport, Kickboxen, die Frauensportgruppe, die Kindersportgruppe. Schließlich hat der Verein inzwischen etwa 600 Mitglieder. An diesem Tag starteten auch die Frauensportgruppe und die Reha-Sportgruppe ein Nordic Walking. Es gab ein Beachvolleyball-Turnier. Ansonsten die von Herrn Glage angesprochenen Aktivitäten und das gemütliche Beisammensein der Vereinsmitglieder, Sponsoren und Förderer gehört natürlich auch zu so einer Jubiläumsfeier.
2: Die Platzbahnkegler sind so ziemlich einzigen, die noch in ihrer Saison aktiv sind. Hier die Ergebnisse vom letzten Wochenende.
1: Die Platzbahnkegler hatten am vergangenen Wochenende ihren 6. Spieltag in der Landesliga, unterlag dabei Ziegelrode 2, Kreisfeld 1. Die Partien Annarode 1 gegen Ziegelrode 1 und Siebigerode 2 gegen Annarode 2 wurden wegen der Hitze abgesagt und Bendorf 1 unterlag knapp Siebigerode 1. In der jetzt etwas schiefen Tabelle Siebigerode 1 vor Annarode 1, beide noch mit makellosem Punktekonto, dann Ziegelrode 1, Bendorf 1, Kreisfeld 1, Ziegelrode 2 und Annarode 2 und Siebigerode 2 noch ohne Punktgewinn. In der Kreisliga Staffel A, dort unterlag Bendorf 3, Hergisdorf-Alsdorf 2 und die andere Partie, Annarode 3 gegen Siebigerode 3, wurde wegen Hitze abgesagt. Spielfrei hatte Helbra. In der Tabelle Hergisdorf-Alsdorf 2 vor Bendorf 3, Annarode 3

0: Elbra 1 und Siebigerode 3. Und schließlich die Staffel B. Auch hier eine Absage der Partie Eintracht Greifsfeld gegen den TSV Bendorf 2. Gespielt haben Hergersdorf-Alsdorf 1 gegen Ziegelrode 3, 357 zu 317 Holz. In der Tabelle Hergersdorf-Alsdorf 1 vor Bendorf 2, Greifsfeld 2 und Ziegelrode 3.
1: Das war's für diesmal. Ich hoffe, es war interessant für Sie und Sie schalten auch das nächste Mal wieder ein, wenn es heißt Sport bei Punkt um.

0: Hallo und herzlich willkommen, liebe Zuschauerinnen und Zuschauer, bei Punktum, Ihrem regionalen Fernsehprogramm. Wir wollen wieder das Neueste aus dem Rathaus Hettstedt erfahren, was hier so los ist in der Kupferstadt. Und dazu ist der Bürgermeister zu uns hierher gekommen. Herzlich willkommen, Herr Tallich, hier bei
1: Vielen
0: uns
1: Dank.
0: im Studio.
1: Hallo.
0: Ja, endlich geschafft, Sommerferien. Nun ist es ja so, dass ja die meisten ja gar nicht in der Schule sind, aber trotzdem die Ferien auf alle ausstrahlen. Wenn die Kinder in den Ferien sind, da ist das gesellschaftliche Leben auch ein bisschen runtergefahren, alles ein bisschen ruhiger und das ist auch sicherlich notwendig, damit man einfach mal alles mal sortieren kann und alles mal so richtig in den Raum stellen kann, um im Prinzip auch alles mal zu reflektieren. Da gibt es ja verschiedene Dinge. Zum Beispiel ist es vielleicht ein bisschen untergegangen, dass die Stadtwerke Hettstedt ja einen Preis bekommen haben. Worum ging es da?
1: Genau, das war der Innovationspreis der Umweltallianz, der IHK, war für uns auch sehr überraschend, dass wir nominiert wurden. Umso mehr haben wir uns gefreut, dass wir in diese letzte Ausscheidungsrunde kamen. Ist so ein bisschen der Umweltgedanke, den die IHK da mal loben möchte und sagt, was gab es so für Innovationen für Unternehmen, die da besonders investiert haben? Ist ja auch kein einfaches Thema, weil es auch mal mit einer Kostensteigerung verursacht ist. Deshalb so ein bisschen der Gedanke, was wird an Innovation gebracht? Lohnt sich das? Hat das eine Ausstrahlungswirkung? Umso schöner. Wir reden ja schon lange über unseren Geothermiespeicher, den wir unten an der Seigerhütte planen, um die Fernwärme damit so ein bisschen zu betreiben, beziehungsweise immer stärker zu betreiben, soll ja irgendwann das ganze Netz übernehmen mit der Leistungsfähigkeit. Ist daher tatsächlich auch prämiert worden, im Gegensatz zu den anderen Konkurrenzverfahren, weil unsere Lösung übertragbar ist. Mhm. Also wir haben ja eine Sektorenkopplung, das heißt, wir gehen ja nicht nur auf Erdwärme oder diese Speicherkapazität der Erdwärme, sondern wir schauen ja auch, dass wir das dann mit PVT-Modulen betreiben, das heißt Photovoltaik thermisch. Die erzeugen Strom, die erzeugen Wärme, damit können wir die Anlage dann möglichst günstig betreiben. Und durch diese Kopplung und durch einen intelligenten Speicher, dann guckt, wann kauft er Energie am Markt, wenn sie günstig ist, um da die Anlagen zu betreiben und wann versucht das selbst zu decken, weil der Strompreis teuer ist, können wir nicht nur ein Projekt starten, was den Umweltgedanken Rechnung trägt, sondern was gegebenenfalls, wenn andere Kommunen sowas mal nachbauen wollen, bei uns quasi die Blaupause bietet und man sagen kann, ach Mensch, die haben das schon mal gemacht, wir probieren das auch mal so, das hat die Vorteile, das hat die Nachteile, wir schließen uns mal an und können aus den Sachen lernen.
0: Kann man dem Projekt natürlich nur die Daumen drücken, denn alles, was aus diesem Bereich kommt, da gab es ja doch den ein oder anderen Rückschlag auch in der Region und mit diesen ganzen Wasserstoffprojekten etc., ich will gar nicht anfangen. Ja. Da ist es relativ schwierig. Wenn das dann klappt, ist das schon mal was auf der Positivseite, was zu vermerken ist. Auf der Positivseite ist natürlich auch, was für wahrscheinlich viele ein bisschen überraschend kam, dass die Kupferkönigin in einer separaten Veranstaltung gewählt wurde. Wir haben darüber berichtet, ist auch ein Beitrag gekommen. Wie kam es denn zu dieser neuen Form?
1: Genau. Das sind ja eigentlich zwei Veranstaltungen gewesen, die uns so ein bisschen umgetrieben haben. Einmal ist es ja das Kupferfest, wo wir gucken wollten, wie wir es da veranstalten und noch keinen genauen Plan hatten. Andererseits hatten wir aus den Gesprächen zu unserem ISEC tatsächlich, zu unserem integrierten Stadtentwicklungskonzept, ja das Thema noch Ratskeller. Wir wollten den ja gerne wieder beleben, da sind wir ja auch dran und wollten die Zeit so ein bisschen überbrücken, dass da trotzdem noch irgendwie ein Angebot läuft. Deshalb hat man in dieser Runde mal überlegt, mal so einen Foodtruck auf den Markt zu holen und irgendwas da draus zu stricken. Jetzt war das nicht so einfach, den Foodtruck irgendwie in den Ratskeller zu rollen und da irgendwas zu machen. Deshalb hatten wir dann gemeinsam die Idee entwickelt, zu sagen, wir machen irgendwie so eine After-Work-Party. Und um die noch gleichzeitig so ein bisschen zu beleben und so ein bisschen anzupreisen, haben wir gesagt, Mensch, da können wir das doch ganz entspannt mit der Kupferkönigin machen. Da ist es nicht ganz so groß, da kann man die auch alle mal genauer betrachten. Und haben gleichzeitig nochmal so eine Werbeveranstaltung, um aufs Kupferfest hinzuweisen und aber auch auf die hoffentlich sich jetzt zu etablierende Afterwork-Party hinzuweisen, die ja jetzt schon eigentlich ganz gut angekommen war.
0: Ja, die Kupferkönigin ist gewählt und wird sozusagen offiziell zum Kupferfest dann das Zepter übernehmen. Haben Sie sehen? Gucken Sie einfach mal, wenn Sie jetzt das im Programm verpasst haben, dann gucken Sie mal bei YouTube rein, da gibt es einen schönen Beitrag von Punktum dazu. Ja, wir haben es ja am Anfang erwähnt, das ist die Sommerzeit, es sind Ferien, es ist eigentlich wirklich zum Glück so, dass da ein bisschen mal Zeit zum Inhalten ist, ein bisschen zum Sammeln. Wie sieht es denn ganz privat bei Ihnen aus? Schon die großen Urlaubspläne?
1: Tatsächlich noch nicht. Ich habe mich jetzt erstmal gewundert über die große Welle, also die letzten 3 Wochen vor der Sommerpause, die waren nochmal ordentlich voll, wo ich dachte, ach Mensch, jetzt ebbt das langsam ab, wir haben ja alles abgearbeitet, aber es waren so die letzten Drückertermine, die dann nochmal den Kalender gefüllt haben. Jetzt freue ich mich tatsächlich, dass wir über die Sommerferien ein bisschen Ruhe haben, da kann man auch mal so ein bisschen was liegen bleibt, im Rathaus erledigen, damit man mal den Stau abarbeiten kann, zu dem man sonst nicht kommt bei den ganzen vielen Terminen. Und tatsächlich haben wir erst, ich glaube, nach den Sommerferien die letzten 2 Augustwochen Urlaub geplant, damit wir diese Ruhezeit noch nutzen können, bevor es wieder richtig anläuft. Und wenn dann die Verwaltung wieder voll ins Rollen kommt und das gesellschaftliche Leben auch, dann verabschieden wir uns nochmal kurz und gucken mal, dass wir nochmal ein bisschen zur Ruhe kommen.
0: Ist ja vielleicht nicht unclever, so zu machen. Das heißt ja, dass der Bürgermeister seinen Bürgern noch rund um die Uhr praktisch in den nächsten Wochen erhalten bleibt. Wann sind denn da die nächsten Termine? Wann kann man sie denn als nächstes treffen, zum Beispiel in der Bürgersprechstunde?
1: Genau, wir haben ja jetzt die Bürgersprechstunden wieder eingeführt. Da werben wir auch regelmäßig immer mal dafür, je nachdem, wie es passt. Manchmal kommt ein Termin dazwischen, deshalb haben wir den nicht in so einem ganz starren Rhythmus drin. Die nächste wäre tatsächlich der 14. Juli gewesen. Oder ist es tatsächlich auch? Ist schon so gut angenommen, ist tatsächlich schon voll. Aber trotzdem, unabhängig vom Rhythmus, wenn irgendjemand noch Themen hat, braucht ja nur anrufen, dann gucken wir, wann die nächste Sprechstunde ist und sortieren die dann schon passend vor. Oder wenn es ganz dringend ist, dann braucht man auch nicht auf eine Sprechstunde warten, dann gucken wir, wie wir das so irgendwie im Zeitplan unterkriegen.
0: Genau. Ja, jetzt haben wir einiges erfahren auch darüber, dass man ja wirklich auch mal vielleicht außerhalb der Sprechzeit vorsprechen kann. Ja, wollen wir vielleicht auch mal sehen, was jetzt an den nächsten Terminen noch so anliegen wird. Vielen Dank fürs Kommen, vielen Dank fürs Dranbleiben. Ich hoffe, Sie schalten auch das nächste Mal wieder ein, wenn wir Neues aus dem Hettstädter Rathaus Ihnen näher bringen. Vielen Dank.

Zu den regelmäßig wiederkehrenden Veranstaltungen der Kreismusikschule Mansfeld-Südharz, Chor Christian Akte, zählt das Schuljahresabschlusskonzert im Rathaus der Lutherstadt Eisleben. In diesem Jahr war es am 16. Juni soweit. Gesangs- und Instrumentalsolisten sowie kleinere Ensembles sorgten für einen musikalischen Rückblick auf das Ende zu gehende Schuljahr. Die Zuhörer erwartete ein breit gefächertes Programm mit Werken klassischer Komponisten, aber auch Musik aus neuerer Zeit erklang. Michael Seemann, der stellvertretende Schulleiter, konnte Musikliebhaber und Freunde der Kreismusikschule begrüßen.

Hallo und herzlich willkommen, liebe Zuschauerinnen und Zuschauer, bei Punktum, Ihrem regionalen Fernsehprogramm am heutigen Dienstag. Der Heimat- und Förderverein Bendorf feiert sein 25-jähriges Bestehen am 11.07. auf dem Hof der Mansfelder Gewerke. Los geht's ab 10 Uhr mit einer Händlermeile unter dem Motto Stöbern, Entdecken, Genießen. Die Kliebigtaler Blasmusikanten spielen auf und anschließend heißt es Stimmung und Tanz mit DJ Frank. Für die kleinen Besucher ist Haraldino mit Hüpfburgen, Glittertattoos und Kinderschminken vor Ort. Für Speis und Trank ist bestens gesorgt. Ab 17 Uhr beginnt auf dem Markt in Eisleben am Freitag ein Familienfest der Linken für Groß und Klein. Bei freiem Eintritt gegen 17.45 Uhr beginnt ein Polit-Talk mit den drei Silberlocken.

0: Gregor Gysi, Bodo Ramelow und Dietmar Bartsch. Der Heimatverein Hettstedt lädt zum ersten Kabarett auf den Treppen am 16. August an die Treppen zwischen Kirche und Rathaus in Hettstedt ein. Gemeinsam mit dem Kunstzuckerhut e.V. wurden Deutschlands jüngste Kabarettistin nach Deutschland geholt. Bernhard Liebermann und Jiri Gellotz zeigen Goethe-Zeiten, schlechte Zeiten. Einlass ist ab 15 Uhr, Beginn 16 Uhr für Getränke und gegrillt ist es gesorgt. Der Eintritt kostet 20 Euro. Sitzkissen oder Decken sind empfehlenswert. Karten sind sowohl beim Kunstzuckerhut als auch beim Heimatverein erhältlich. Der Kontakt für den Heimatverein, info@heimatverein-hetstedt.de, Telefonnummer steht auch da. Und ebenso beim Kunstzuckerhut, kunstzuckerhut@arcor.de, und eine Telefonnummer haben wir auch hingeschrieben. Oder auch persönlich vorbeikommen. In der Zeit von Dienstag bis Sonntag von 10 bis 16 Uhr.
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0: Wie in jedem Jahr lud das Theater Eisleben zum Abschluss der Spielzeit zum traditionellen Sommerfest ein. Und wie in jedem Jahr war es natürlich nicht nur der Bürgermeister der Stadt, der dieser Einladung nachkam. Viele Besucherinnen und Besucher freuten sich an diesem 4. Juli auf ein buntes Programm. Schließlich sollte ja auch auf die erste Spielzeit mit dem neuen Intendanten Frank Martin Wittmeier zurückgeschaut werden. Der begrüßte die Gäste.
1: An diesem lauen und leicht kühlen, perfekten Sommerabend im Vergleich zu letzter Woche begrüße ich Sie alle sehr, sehr herzlich hier im Theater Eisleben zum Sommerfest. Liebe Gäste, lieber André Schröder, lieber Carsten Staub, lieber Andreas Pinhack und alle Vertreterinnen des Freundeskreises und natürlich liebes Publikum und alle Mitarbeiterinnen und Mitarbeiter des Theaters. Das Theater Sommerfest ist ja der traditionelle Abschluss einer jeden Spielzeit. Und eigentlich kann ich es ja kaum glauben, obwohl so viel los war, dass es im Eileschritt jetzt alles so schnell ging und ein Jahr die erste Spielzeit der neuen Intendanz mit so viel Programm, mit so viel Ideen, Kooperationen, neuen Regiehandschriften geschafft ist. Ich möchte mich bei Ich möchte mich beim Theater Eisleben, bei allen Mitarbeitern und Mitarbeiterinnen und Mitarbeitern und bei allen, die das möglich gemacht haben, erstmal auf und hinter der Bühne herzlich bedanken. Das war ein ziemlicher, aber toller Kraftakt. Und ich glaube, die Mitarbeiterinnen und Mitarbeiter des Theaters Eisleben, da sind Sie mit mir einig, haben einen Wahnsinnsapplaus verdient für diese großartige Spielzeit.
0: Er bedankte sich natürlich auch für das Wohlwollen des Publikums, für das ja all die Anstrengungen unternommen werden.
1: Genießen Sie das tolle Essen und Trinken unseres Wirts. Fühlen Sie sich wohl. Kommen Sie heute, bleiben Sie lange und gehen Sie immer wieder zu uns in unser wunderbares Theater und erzählen Sie es weiter. Vielen herzlichen Dank.
2: Auch traditionell die Freunde des Theaters E.V. begrüßen Sie recht herzlich zu diesem. Petrus hat ein bisschen anderes Programm heute aufgelegt, aber ich denke mal, das sollte heute keinen Abbruch haben, sondern trotzdem ein wunderschöner Abend werden. Ich möchte auch gerne in die Worte von Frank eintapsen und ein riesengroßes Dankeschön an alle Beteiligten, die dieses Theater zu dem machen, was es ist. Wir haben eine Spielzeit erlebt, die viel Neues, viel anderes uns auf die Bühne gebracht hat. Aber eins muss ich dazu sagen, was in diesem Haus an Potenzial steckt, das haben wir eigentlich so richtig gesehen bei den Stücken, die jetzt auch in viel Verbindung mit Musical und auch, ich sag mal, den Polizeiruf, den wir gesehen haben, das war Potenzial, was wir eigentlich alle schon immer gehabt haben wollen. Wir haben das Klassenzimmerstück gefördert, zum Beispiel Regie. Wir haben die Jugend Spielgruppe gefördert, die Mischkis. Wir haben auch Sachspenden gemacht und ich hoffe, es klappt. Wir haben einen Förderantrag gestellt an die Sparkasse, um die Außenbühne mit einer portablen Tonanlage ausstatten zu lassen. Ich hoffe, es klappt. Drücken Sie uns ganz kräftig die Daumen dafür. Vielen, vielen Dank und ich wünsche Ihnen einen wunderschönen Abend. Lassen Sie sich alle auch feiern, weil Sie sind ein Teil des Theaters. Kaufen Sie kräftig Lose, kaufen Sie, was die Buden hergeben. Lassen Sie sich von Manuel Wirth köstlich bewirten. Viel, viel Spaß heute.
3: Nach drei Jahrzehnten und mehreren vielen prägenden Jahren in so einer Intendanz in eine neue Spielzeit aufzubrechen mit einer neuen Geschäftsführung, einer neuen Intendanz, das ist nicht einfach. Und Herr Wittmeier, denke ich, hat es geschafft. Über 520 Veranstaltungen. Mehr Aufwand, mehr Besucher, mehr Einnahmen und mehr Aufmerksamkeit auch überregional sind das Ergebnis. Diese erste Spielzeit kann sich sehen lassen. Ein fulminantes Kabarett, ein Polizeiruf, der nach Eisleben kommt und sogar Gastrollen für die Kommunalpolitiker noch ermöglicht hat. Aus Dänemark kommt die Olsenbande, Romeo und Julia wird an die Jukebox gestellt. Münchhausen lernt singen in der Rosenarena in Sangerhausen. Also das sind nur Beispiele für unglaublich viel Engagement. Und ich weiß, dass das auch trotz verbesserter Disposition an den Nerven zerrt und an der Möglichkeit auch mit Überstunden und wie auch immer so viel Arbeit zu investieren, einfach für ein kleines Theater diese Außenwirkung und diesen regionalen Effekt zu erzielen. Und dafür, Herr Wittmeier, auch ganz persönlich an Sie, an Ihr Team, natürlich an die Künstlerinnen und Künstler auch mein herzliches Dankeschön vom Landkreis Mansfeld-Südharz. Vielen Dank.
4: Ja, eine Spielzeit, muss ich sagen, die seinesgleichen sucht, geht langsam dem Ende entgegen. Ich weiß noch im letzten Jahr, der Intendantenwechsel, wir wussten alle nicht, in welche Richtung entwickelt es sich. Der Landrat hat es schon gesagt, nach über 3 Jahrzehnten Uli Fischer, wie geht es denn weiter? Und ich darf, glaube ich, mit Fug und Recht behaupten, Herr Wittmeier, Sie haben die Erwartungen, die wir an Sie gestellt haben, erfüllt, gemeinsam mit Ihrem Ensemble. Sie haben geliefert, Sie waren auch herausfordernd, das möchte ich auch dazu sagen. Ich habe mit einigen Ensemblemitgliedern gesprochen, es war eine sehr herausfordernde Spielzeit, aber es war vor allen Dingen eine sehr erfolgreiche.

0: Spielzeit. Ich freue mich, dass Sie so zahlreich da sind. Haben Sie einen schönen Abend, lassen Sie es gut gehen, genießen Sie die Ausschnitte aus den vergangenen Stücken, genießen Sie die Peaks und in diesem Sinne wünsche ich Ihnen einen hervorragenden Sommer. Alles Gute und dann spätestens bis zur Spielzeiteröffnung, wo wir dann auf die neuen Stücke gespannt sind. Vielen herzlichen Dank.
1: Damit war von den Rednern alles gesagt und diese besondere Spielzeit mit dem Intendantenwechsel in den unterschiedlichsten Aspekten beleuchtet worden. Damit konnte gefeiert werden und den Besuchern und Besucherinnen wurde einiges geboten. Ob im Kostümfundus stöbern und das eine oder andere Schnäppchen vielleicht sogar zu erwerben oder am Theatermarktplatz, der zum Flanieren einlud, sowie Gelegenheit bot, mit dem Ensemble ins Gespräch zu kommen. Natürlich kühle Getränke und kulinarische Köstlichkeiten oder exklusive Beiträge des Ensembles auf der Bühne. Nicht zu vergessen Live-Musik mit der Band The Peaks, von denen wir einige Takte hören wollen und uns gleichzeitig mit einigen Impressionen von diesem Theater-Sommerfest verabschieden möchten.

0: 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Am 26. Juli um 17 Uhr beginnt ein Orgelkonzert mit Kirchenmusikdirektor Thomas Ennenbach in der Marktkirche St. Andreas in der Lutherstadt Eisleben. Thema Giganten des Barocks, Bach und Händel sowie Verehrer. Der Eintritt kostet 10 Euro im Vorverkauf. Schüler bis 18 Jahre brauchen nichts bezahlen. Zum Tag des offenen Denkmals lädt der Schmidtschacht Helbra am 13. September von 9:30 Uhr bis 16:30 Uhr ein. 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
1: Der DAX notierte am Dienstagvormittag bei 25.793,21 Punkten. Der TecDAX bei 3.907,40 Zählern. Und der Euro war einen US-Dollar 14,30 wert.
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1: In der Nacht zum Mittwoch ist es wolkig, nur vereinzelt treten Schauer auf. Die Minimalwerte sinken auf 14 bis 10 Grad, der Wind weht schwach, örtlich mäßig aus Nordwest. Am Mittwoch gibt es neben Wolken zeitweise Aufheiterung. Überwiegend ist es niederschlagsfrei. Die Temperaturen steigen auf 22 bis 24 Grad an, der Wind weht mäßig, teils böig aus Nordwest. In der Nacht zum Donnerstag ist es wolkig oder gering bewölkt und niederschlagsfrei. Die Tiefstwerte sinken auf 15 bis 10 Grad, der Wind weht schwach, im Harz mäßig aus Nordwest. Der Donnerstag wird heiter bis wolkig und meist niederschlagsfrei. Die Tageshöchsttemperatur erreicht 24 bis 27 Grad, der Wind weht schwach aus Nord. In der Nacht zum Freitag ist es gering bewölkt oder sternenklar. Die Temperaturen gehen auf 16 bis 12 Grad zurück, der Wind weht schwach aus unterschiedlichen Richtungen. Am Freitag wird neben wenigen Wolken viel Sonnenschein erwartet. Die

0: Werte erreichen 27 bis 29 Grad. Der Wind weht schwach bis mäßig aus Richtungen um Nord.
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0: Um 11 Uhr waren es 22 Grad, die Luftfeuchtigkeit betrug 51% und der Luftdruck 1010 Hektopascal.
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0: Hallo und herzlich willkommen, liebe Sportfreunde, zu Sport bei Punktum. In diesem Jahr feiert der VfB Sangerhausen sein 120-jähriges Bestehen. Letzten Samstag wurde aus diesem Anlass zum zweiten Mal auf das Areal des Friesenstadions eingeladen. In diesem Jahr feiert der VfB Sangerhausen sein 120-jähriges Bestehen. Aus diesem Grund sollte am 3. Juli auf dem Gelände des Friesenstadions eine Jubiläumsfeier stattfinden. Was da alles genau passieren sollte, verriet uns Olaf Klage. Seit Jahrzehnten in den unterschiedlichsten Funktionen im Verein tätig und aus diesem nicht wegzudenken. So verriet er uns zunächst, was für ein Event hier eigentlich stattfindet.
1: Es ist ein Event im Rahmen unserer 120-Jahr-Feier. Wir hatten ja schon vor 2 Wochen die Mini-WM der G-, F- und E-Jugend. Heute sind alle anderen Mannschaften und Abteilungen involviert in unserer 120-Jahr-Feier. Wir wollen natürlich versuchen, auch noch einen attraktiven Höhepunkt nach diesem heutigen Tag zu organisieren. Wir können da leider noch nicht vorausgreifen, weil es noch nicht in Sack und Tüten ist, aber es wird noch ein richtiges Event dazukommen. Heute beginnen wir mit dem Wettkampf der Krabbelgruppen und zwar sind wir da auch sehr froh, dass da immer ein reger Austausch mit den ASV ist. Der erste Wettkampf VfB Sangerhausen gegen ASV Krabbelgruppe, wobei das kein Wettkampf ist, das sind unsere Jüngsten, auf die sind wir stolz, das ist unsere Zukunft und die sollen viel Spaß haben und da ist unabhängig davon, wer da gewinnt oder nicht gewinnt, die sollen ganz einfach nur heute vom Platz gehen und sollen lachen und sollen viele gute Erlebnisse mitnehmen. Die C-Jugend spielt gegen einen langjährigen Partner von uns, das COD, die schon seit vielen Jahren bei uns trainieren hier und auch regelmäßig bei unseren Sportfesten oder Events mit teilnehmen. Da freuen wir uns auch sehr, dass wir eine so gute Beziehung haben und dass das COT uns auch so ein bisschen als Heimatsportstätte sieht. Dann zu gegebener Abendstunde kommen dann auch unsere älteren Leute, die hier vielleicht vor 20, 30, 40, 50 Jahren hier maßgeblich den VfB oder den MK Sangerhausen geprägt haben, werden in gemütlicher Runde beisammensitzen und werden das ein oder andere Bierchen trinken, ein oder anderen Smalltalk vielleicht auch noch von sich geben und auch mal zurückschauen. Und das ist immer stolz drauf, dass wir heute hier von 4 Jahren vielleicht bis 85, 86, 87,

0: 120 Jahre sind natürlich deutlich mehr als ein Menschenleben, aber einige Jahrzehnte davon hat Herr Glage selbst miterlebt.
1: Also ich kann zurückschauen, vielleicht vor die letzten 50 Jahre Stellung nehmen. Ich bin ja auch hier mit 10 Jahren von damals Anhalt Sangerhausen, MIFA Sangerhausen, hier zum MK gekommen und habe natürlich noch mit vielen älteren Spielern, die hier zusammengespielt, damals in der Bezirksliga oder auch DDR-Liga, dann auch nach der Wende Landesliga, Verbandsliga. Aber natürlich kenne ich die Geschichte, weil ich auch hier im Friesenstadion natürlich auch meiner Arbeit nachgehe. Also ursprünglich war das mal so, dass die Friesen hier den ersten Sportverein gegründet haben in Sangerhausen und deswegen heißt das Stadion auch Friesenstadion. Und die Geschichte, unser Friesenstadion war ja früher mal eine Mülldeponie, heute ist es ein Schmuckstück, ja, und die Geschichte begann eigentlich auf dem Brühl mit Fußball und dann später hier unten im Friesenstadion, aber die genauen Details kann ich leider hier nicht kundgeben, weil die sind mir auch verborgen geblieben, aber so vom Hörensagen weiß ich, dass die Friesen die ersten waren, die hier in Sangerhausen einen Sportverein, einen Fußballverein gegründet haben.
0: Höhepunkt des Wettkampfes bei den Knirpsen zwischen dem VfB Sangerhausen und dem ASV aus der Berg- und Rosenstadt war eine Hindernisstaffel und die wurde unter großer Anteilnahme der anwesenden Muttis und Vatis, Omas und Opas, Freunden, Geschwistern und sonstigen Zuschauern absolviert. Der Spaß stand im Mittelpunkt und den hatten alle Knirpse in ausreichendem Maße. Auf den unterschiedlichen Plätzen hier im Bereich des Friesenstadions fanden gleichzeitig Spiele statt. Unter anderem maßen sich auch die Mädchen. Nicht zu vergessen der Fußballnachwuchs. Dort ging es auf dem Kleinfeld hoch her. Auch hier viel Begeisterung und Engagement. Der Hauptplatz gehörte inzwischen der B-Jugend des VfB Sangerhausen. Hier spielte die erste gegen die zweite. Und bei den großen Jungs sah es schon sehr professionell aus. Aber den VfB Sangerhausen verkörpern nicht nur Fußballmannschaften. Es sind natürlich auch Kegeln, Reha-Sport, Kickboxen, die Frauensportgruppe, die Kindersportgruppe. Schließlich hat der Verein inzwischen etwa 600 Mitglieder. An diesem Tag starteten auch die Frauensportgruppe und die Reha-Sportgruppe ein Nordic Walking. Es gab ein Beachvolleyball-Turnier. Ansonsten die von Herrn Glage angesprochenen Aktivitäten und das gemütliche Beisammensein der Vereinsmitglieder, Sponsoren und Förderer gehört natürlich auch zu so einer Jubiläumsfeier. Die Platzbahnkegler sind so ziemlich die einzigen, die noch in ihrer Saison aktiv sind. Hier die Ergebnisse vom letzten Wochenende. Die Platzbahnkegler hatten am vergangenen Wochenende ihren 6. Spieltag in der Landesliga, unterlag dabei Ziegelrode 2, Kreisfeld 1. Die Partien Annarode 1 gegen Ziegelrode 1 und Siebigerode 2 gegen Annarode 2 wurden wegen der Hitze abgesagt und Bendorf 1 unterlag knapp Siebigerode 1. In der jetzt etwas schiefen Tabelle Siebigerode 1 vor Annarode 1, beide noch mit makellosem Punktekonto, dann Ziegelrode 1, Bendorf 1, Kreisfeld 1, Ziegelrode 2 und Annarode 2 und Siebigerode 2 noch ohne Punktgewinn. In der Kreisliga Staffel A, dort unterlag Bendorf 3, Hergisdorf-Alsdorf 2 und die andere Partie, Annarode 3 gegen Siebigerode 3, wurde wegen Hitze abgesagt. Spielfrei hatte Helbra. In der Tabelle Hergisdorf-Alsdorf 2 vor Bendorf 3, Annarode 3, Helbra 1 und Siebigerode 3. Und schließlich die Staffel B, auch hier eine Absage der Partie Eintracht-Kreisfeld gegen den TSV Bendorf 2. Gespielt haben Hergisdorf-Alsdorf 1 gegen Ziegelrode 3, 357 zu 317 Holz. In der Tabelle Hergisdorf-Alsdorf 1 vor Bendorf 2, Kreisfeld 2 und Ziegelrode 3. Das war's für diesmal. Ich hoffe, es war interessant für Sie und Sie schalten auch das nächste Mal wieder ein, wenn es heißt Sport bei Punkt um.

0: Hallo und herzlich willkommen, liebe Zuschauerinnen und Zuschauer, bei Punktum, Ihrem regionalen Fernsehprogramm. Wir wollen wieder das Neueste aus dem Rathaus Hettstedt erfahren, was hier so los ist in der Kupferstadt. Und dazu ist der Bürgermeister zu uns hierher gekommen. Herzlich willkommen, Herr Tallich, hier bei uns im Studio.
1: Hallo.
0: Ja, endlich geschafft, Sommerferien. Nun ist es ja so, dass ja die meisten ja gar nicht in der Schule sind, aber trotzdem die Ferien auf alle ausstrahlen. Wenn die Kinder in den Ferien sind, da ist das gesellschaftliche Leben auch ein bisschen runtergefahren, alles ein bisschen ruhiger und das ist auch sicherlich notwendig, damit man einfach mal alles mal sortieren kann und alles mal so richtig in den Raum stellen können, um im Prinzip auch alles mal zu reflektieren. Da gibt es ja verschiedene Dinge. Zum Beispiel ist es vielleicht ein bisschen untergegangen, dass die Stadtwerke Hettstedt ja einen Preis bekommen haben. Worum ging es da?
1: Genau, das war der Innovationspreis der Umweltallianz. Der IHK war für uns auch sehr überraschend, dass wir nominiert wurden. Umso mehr haben wir uns gefreut, dass wir in diese letzte Ausscheidungsrunde kamen. Ist so ein bisschen der Umweltgedanke, den die IHK da mal loben möchte und sagt, was gab es so für Innovationen für Unternehmen, die da besonders investiert haben? Ist ja auch kein einfaches Thema, weil es auch noch mit einer Kostensteigerung verursacht ist. Deshalb so ein bisschen der Gedanke, was wird an Innovation gebracht? Lohnt sich das? Hat das eine Ausstrahlungswirkung? Umso schöner. Wir reden ja schon lange über unseren Geothermiespeicher, den wir unten an der Seigerhütte planen, um die Fernwärme damit so ein bisschen zu betreiben, beziehungsweise immer stärker zu betreiben, soll ja irgendwann das ganze Netz übernehmen mit der Leistungsfähigkeit. Ist daher tatsächlich auch prämiert worden, im Gegensatz zu den anderen Konkurrenzverfahren, weil unsere Lösung übertragbar ist. Mhm. Also wir haben ja eine Sektorenkopplung, das heißt, wir gehen ja nicht nur auf Erdwärme oder diese Speicherkapazität der Erdwärme, sondern wir schauen ja auch, dass wir das dann mit PVT-Modulen betreiben, das heißt Photovoltaik thermisch. Die erzeugen Strom, die erzeugen Wärme, damit können wir die Anlage dann möglichst günstig betreiben. Und durch diese Kopplung und durch einen intelligenten Speicher, der dann guckt, wann kauft er Energie am Markt, wenn sie günstig ist, um da die Anlagen zu betreiben und wann versucht das selbst zu decken, weil der Strompreis teuer ist, können wir nicht nur ein Projekt starten, was den Umweltgedanken Rechnung trägt, sondern was gegebenenfalls, wenn andere Kommunen sowas mal nachbauen wollen, bei uns quasi die Blaupause bietet und man sagen kann, ach Mensch, die haben das schon mal gemacht, wir probieren das auch mal so, das hat die Vorteile, das hat die Nachteile, wir schließen uns mal an und können aus den Sachen lernen.
0: Kann man dem Projekt natürlich nur die Daumen drücken, denn alles, was aus diesem Bereich kommt, da gab es ja doch den ein oder anderen Rückschlag auch in der Region und mit diesen ganzen Wasserstoffprojekten etc., ich will gar nicht anfangen. Ja. Da ist es relativ schwierig. Wenn das dann klappt, ist das schon mal was auf der Positivseite, was zu vermerken ist. Auf der Positivseite ist natürlich auch, was für wahrscheinlich viele ein bisschen überraschend kam, dass die Kupferkönigin in einer separaten Veranstaltung gewählt wurde. Wir haben darüber berichtet, er ist auch in einen Beitrag gekommen. Wie kam es denn zu dieser neuen Form?
1: Genau. Das sind ja eigentlich zwei Veranstaltungen gewesen, die uns so ein bisschen umgetrieben haben. Einmal ist es ja das Kupferfest, wo wir gucken wollten, wie wir es da veranstalten und noch keinen genauen Plan hatten. Andererseits hatten wir aus den Gesprächen zu unserem ISEC tatsächlich, zu unserem integrierten Stadtentwicklungskonzept, ja das Thema noch Ratskeller. Wir wollten den ja gerne wieder beleben, da sind wir ja auch dran und wollten die Zeit so ein bisschen überbrücken, dass da trotzdem noch irgendwie ein Angebot läuft. Deshalb hat man in dieser Runde mal überlegt, mal so einen Foodtruck auf den Markt zu holen und irgendwas da draus zu stricken. Jetzt war das nicht so einfach, den Foodtruck irgendwie in den Ratskeller zu rollen und da irgendwas zu machen. Deshalb hatten wir dann gemeinsam die Idee entwickelt, zu sagen, wir machen irgendwie so eine After-Work-Party. Und um die noch gleichzeitig so ein bisschen zu beleben und so ein bisschen anzupreisen, haben wir gesagt, Mensch, da können wir das doch ganz entspannt mit der Kupferkönigin machen. Da ist es nicht ganz so groß, da kann man die auch alle mal genauer betrachten. Und haben gleichzeitig nochmal so eine Werbeveranstaltung, um aufs Kupferfest hinzuweisen und aber auch auf die hoffentlich sich jetzt zu etablierende Afterwork-Party hinzuweisen, die ja jetzt schon eigentlich ganz gut angekommen war.
0: Ja, die Kupferkönigin ist gewählt und wird sozusagen offiziell zum Kupferfest dann das Zepter übernehmen. Haben Sie sehen? Gucken genau. Sie einfach mal, wenn Sie jetzt das im Programm verpasst haben, dann gucken Sie mal bei YouTube rein, da gibt es einen schönen Beitrag von Punktum dazu. Ja, wir haben es ja am Anfang erwähnt, das ist die Sommerzeit, es sind Ferien, es ist eigentlich wirklich zum Glück so, dass da ein bisschen mal Zeit zum Inhalten ist, ein bisschen zum Sammeln. Wie sieht es denn ganz privat bei Ihnen aus? Schon die großen Urlaubspläne?
1: Tatsächlich noch nicht. Ich habe mich jetzt erstmal gewundert über die große Welle, also die letzten 3 Wochen vor der Sommerpause, die waren nochmal ordentlich voll, wo ich dachte, ach Mensch, jetzt ebbt das langsam ab, wir haben ja alles abgearbeitet, aber es waren so die letzten Drückertermine, die dann nochmal den Kalender gefüllt haben. Jetzt freue ich mich tatsächlich, dass wir über die Sommerferien ein bisschen Ruhe haben. Da kann man auch mal so ein bisschen was liegen bleibt, im Rathaus erledigen, damit man mal den Stau abarbeiten kann, zu dem man sonst nicht kommt bei den ganzen vielen Terminen. Und tatsächlich haben wir erst, ich glaube, nach den Sommerferien die letzten 2 Augustwochen Urlaub geplant, damit wir diese ruhige Zeit noch nutzen können, bevor es wieder richtig anläuft. Und wenn dann die Verwaltung wieder voll ins Rollen kommt und das gesellschaftliche Leben auch, dann verabschieden wir uns noch mal kurz und gucken mal, dass man noch mal ein bisschen zur Ruhe
0: ist
1: kommt.
0: Ist ja vielleicht nicht unclever, so zu machen. Das heißt ja, dass der Bürgermeister seinen Bürgern noch rund um die Uhr praktisch in den nächsten Wochen erhalten bleibt. Wann sind denn da die nächsten Termine? Wann kann man sie denn als nächstes treffen, zum Beispiel in einer Bürgersprechstunde?
1: Genau, wir haben ja jetzt die Bürgersprechstunden wieder eingeführt. Da werben wir auch regelmäßig immer mal dafür, je nachdem, wie es passt. Manchmal kommt ein Termin dazwischen, deshalb haben wir die nicht in so einem ganz starren Rhythmus drin. Die nächste wäre tatsächlich der 14. Juli gewesen. Oder ist es tatsächlich auch? Ist schon so gut angenommen, ist tatsächlich schon voll. Aber trotzdem, unabhängig vom Rhythmus, wenn irgendjemand noch Themen hat, braucht ja nur anrufen, dann gucken wir, wann die nächste Sprechstunde ist und sortieren die dann schon passend vor. Oder wenn es ganz dringend ist, dann braucht man auch nicht auf eine Sprechstunde warten. Dann gucken wir, ob wir das so irgendwie im Zeitplan unterkriegen.
0: Genau. Ja, jetzt haben wir einiges erfahren auch darüber, dass man ja wirklich auch mal vielleicht außerhalb der Sprechzeit vorsprechen kann. Ja, wollen wir vielleicht auch mal sehen, was jetzt an den nächsten Terminen noch so anliegen wird. Vielen Dank fürs Kommen, vielen Dank fürs Dranbleiben. Ich hoffe, Sie schalten auch das nächste Mal wieder ein, wenn wir Neues aus dem Hettstädter Rathaus Ihnen näher bringen. Vielen Dank.

Zu den regelmäßig wiederkehrenden Veranstaltungen der Kreismusikschule Mansfeld-Südharz, Chor Christian Akte, zählt das Schuljahresabschlusskonzert im Rathaus der Lutherstadt Eisleben. In diesem Jahr war es am 16. Juni soweit. Gesangs- und Instrumentalsolisten sowie kleinere Ensembles sorgten für einen musikalischen Rückblick auf das Ende zu gehende Schuljahr. Die Zuhörer erwartete ein breit gefächertes Programm mit Werken klassischer Komponisten, aber auch Musik aus neuerer Zeit erklang. Michael Seemann, der stellvertretende Schulleiter, konnte Musikliebhaber und Freunde der Kreismusikschule begrüßen.

0: Hallo und herzlich willkommen, liebe Zuschauerinnen und Zuschauer, bei Punktum, Ihrem regionalen Fernsehprogramm am heutigen Dienstag. Der Heimat- und Förderverein Bendorf feiert sein 25-jähriges Bestehen am 11.07. auf dem Hof der Mansfelder Gewerke. Los geht's ab 10 Uhr mit einer Händlermeile unter dem Motto Stöbern, Entdecken, Genießen. Die Kliebigtaler Blasmusikanten spielen auf und anschließend heißt es Stimmung und Tanz mit DJ Frank. Für die kleinen Besucher ist Haraldino mit Hüpfburgen, Glittertattoos und Kinderschminken vor Ort. Für Speis und Trank ist bestens gesorgt. Ab 17 Uhr beginnt auf dem Markt in Eisleben am Freitag ein Familienfest der Linken für Groß und Klein. Bei freiem Eintritt gegen 17.45 Uhr beginnt ein Polit-Talk mit den drei Silberlocken, also Gregor Gysi, Bodo Ramelow und Dietmar Bartsch. Der Heimatverein Hettstedt lädt zum ersten Kabarett auf den Treppen am 16. August an die Treppen zwischen Kirche und Rathaus in Hettstedt ein. Gemeinsam mit dem Kunstzugau TV wurden Deutschlands jüngste Kabarettistin nach Deutschland geholt. Bernhard Liebermann und Jiri Gellotz zeigen Goethe-Zeiten, schlechte Zeiten. Einlass ist ab 15 Uhr, Beginn 16 Uhr für Getränke und gegrillt ist es gesorgt. Der Eintritt kostet 20 Euro. Sitzkissen oder Decken sind empfehlenswert. Karten sind sowohl beim Kunstzuckerhut als auch beim Heimatverein erhältlich. Der Kontakt für den Heimatverein, info@heimatverein-hetstedt.de, Telefonnummer steht auch da. Und ebenso beim Kunstzuckerhut, kunstzuckerhut@arcor.de und eine Telefonnummer haben wir auch hingeschrieben. Oder auch persönlich vorbeikommen. In der Zeit von Dienstag bis Sonntag von 10 bis 16 Uhr.
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0: Wie in jedem Jahr lud das Theater Eisleben zum Abschluss der Spielzeit zum traditionellen Sommerfest ein. Und wie in jedem Jahr war es natürlich nicht nur der Bürgermeister der Stadt, der dieser Einladung nachkam. Viele Besucherinnen und Besucher freuten sich an diesem 4. Juli auf ein buntes Programm. Schließlich sollte ja auch auf die erste Spielzeit mit dem neuen Intendanten Frank Martin Wittmeier zurückgeschaut werden. Der begrüßte die Gäste.
1: An diesem lauen und leicht kühlen, perfekten Sommerabend im Vergleich zu letzter Woche begrüße ich Sie alle sehr, sehr herzlich hier im Theater Eisleben zum Sommerfest. Liebe Gäste, lieber André Schröder, lieber Carsten Staub, lieber Andreas Pinhack und alle Vertreterinnen des Freundeskreises und natürlich liebes Publikum und alle Mitarbeiterinnen und Mitarbeiter des Theaters. Das Theater Sommerfest ist ja der traditionelle Abschluss einer jeden Spielzeit und eigentlich kann ich es ja kaum glauben, obwohl so viel los war, dass es im Eileschritt jetzt alles so schnell ging und ein Jahr die erste Spielzeit der neuen Intendanz mit so viel Programm, mit so viel Ideen, Kooperationen, neuen Regiehandschriften geschafft ist. Ich möchte mich bei Ich möchte mich beim Theater Eisleben, bei allen Mitarbeitern und Mitarbeiterinnen und Mitarbeitern und bei allen, die das möglich gemacht haben, erstmal auf und hinter der Bühne herzlich bedanken. Das war ein ziemlicher, aber toller Kraftakt und ich glaube, die Mitarbeiterinnen und Mitarbeiter des Theaters Eisleben, da sind Sie mit mir einig, haben einen Wahnsinnsapplaus verdient für diese großartige Spielzeit.
0: Er bedankte sich natürlich auch für das Wohlwollen des Publikums, für das ja all die Anstrengungen unternommen werden.
1: Genießen Sie das tolle Essen und Trinken unseres Wirts. Fühlen Sie sich wohl. Kommen Sie heute, bleiben Sie lange und gehen Sie immer wieder zu uns in unser wunderbares Theater und erzählen Sie es weiter. Vielen herzlichen Dank.
2: Auch traditionell die Freunde des Theaters E.V. begrüßen Sie recht herzlich zu diesem. Petrus hat ein bisschen anderes Programm heute aufgelegt, aber ich denke mal, das sollte heute keinen Abbruch haben, sondern trotzdem ein wunderschöner Abend werden. Ich möchte auch gerne in die Worte von Frank eintapsen und ein riesengroßes Dankeschön an alle Beteiligten, die dieses Theater zu dem machen, was es ist. Wir haben eine Spielzeit erlebt, die viel Neues, viel anderes uns auf die Bühne gebracht hat. Aber eins muss ich dazu sagen, was in diesem Haus an Potenzial steckt, das haben wir eigentlich so richtig gesehen bei den Stücken, die jetzt auch in viel Verbindung mit Musical und auch, ich sag mal, den Polizeiruf, den wir gesehen haben, das war Potenzial, was wir eigentlich alle schon immer gehabt haben wollen. Wir haben das Klassenzimmerstück gefördert, zum Beispiel Regie. Wir haben die Jugend Spielgruppe gefördert, die Mischkis. Wir haben auch Sachspenden gemacht und ich hoffe, es klappt. Wir haben einen Förderantrag gestellt an die Sparkasse, um die Außenbühne mit einer portablen Tonanlage ausstatten zu lassen. Ich hoffe, es klappt. Drücken Sie uns ganz kräftig die Daumen dafür. Vielen, vielen Dank und ich wünsche Ihnen einen wunderschönen Abend. Lassen Sie sich alle auch feiern, weil Sie sind ein Teil des Theaters. Kaufen Sie kräftig Lose, kaufen Sie, was Sie Buden hergeben. Lassen Sie sich von Manuel Wirth köstlich bewirten. Viel, viel Spaß heute.
3: Nach 3 Jahrzehnten und mehreren vielen prägenden Jahren in so einer Intendanz in eine neue Spielzeit aufzubrechen mit einer neuen Geschäftsführung, einer neuen Intendanz, das ist nicht einfach. Und Herr Wittmeier, denke ich, hat es geschafft. Über 520 Veranstaltungen. Mehr Aufwand, mehr Besucher, mehr Einnahmen und mehr Aufmerksamkeit auch überregional sind das Ergebnis. Diese erste Spielzeit kann sich sehen lassen. Ein fulminantes Kabarett, ein Polizeiruf, der nach Eisleben kommt und sogar Gastrollen für die Kommunalpolitiker noch ermöglicht hat. Aus Dänemark kommt die Olsenbande, Romeo und Julia wird an die Jukebox gestellt. Münchhausen lernt singen in der Rosenarena in Sangerhausen. Also das sind nur Beispiele für unglaublich viel Engagement. Und ich weiß, dass das auch trotz verbesserter Disposition an den Nerven zerrt und an der Möglichkeit auch mit Überstunden und wie auch immer so viel Arbeit zu investieren, einfach für ein kleines Theater diese Außenwirkung und diesen regionalen Effekt zu erzielen. Und dafür, Herr Wittmeier, auch ganz persönlich an Sie, an Ihr Team, natürlich an die Künstlerinnen und Künstler auch mein herzliches Dankeschön vom Landkreis Mansfeld-Südharz. Vielen Dank.
4: Ja, eine Spielzeit, muss ich sagen, die seinesgleichen sucht, geht langsam dem Ende entgegen. Ich weiß noch im letzten Jahr der Intendantenwechsel, wir wussten alle nicht, in welche Richtung entwickelt es sich. Der Landrat hat es schon gesagt, nach über 3 Jahrzehnten Uli Fischer, wie geht es denn weiter? Und ich darf, glaube ich, mit Fug und Recht behaupten, Herr Wittmeier, Sie haben die Erwartungen, die wir an Sie gestellt haben, erfüllt, gemeinsam mit Ihrem Ensemble. Sie haben geliefert, Sie waren auch herausfordernd, das möchte ich auch dazu sagen. Ich habe mit einigen Ensemblemitgliedern gesprochen, es war eine sehr herausfordernde Spielzeit, aber es war vor allen Dingen eine sehr erfolgreiche Spielzeit. Ich freue mich, dass Sie so zahlreich da sind. Haben Sie einen schönen Abend, lassen Sie sich's gut gehen, genießen Sie die Ausschnitte aus den vergangenen Stücken, genießen Sie die Peaks und in diesem Sinne wünsche ich Ihnen einen hervorragenden Sommer. Alles Gute und dann spätestens bis zur Spielzeiteröffnung, wo wir dann auf die neuen Stücke gespannt sind. Vielen herzlichen Dank.
0: Damit war von den Rednern alles gesagt und diese besondere Spielzeit mit dem Intendantenwechsel in den unterschiedlichsten Aspekten beleuchtet worden. Damit konnte gefeiert werden und den Besuchern und Besucherinnen wurde einiges geboten. Ob im Kostümfundus stöbern und das ein oder andere Schnäppchen vielleicht sogar zu erwerben oder am Theatermarktplatz, der zum Flanieren einlud, sowie Gelegenheit bot, mit dem Ensemble ins Gespräch zu kommen. Natürlich.

kühle Getränke und kulinarische Köstlichkeiten oder exklusive Beiträge des Ensembles auf der Bühne. Nicht zu vergessen Live-Musik mit der Band The Peaks, von denen wir einige Takte hören wollen und uns gleichzeitig mit einigen Impressionen von diesem Theater-Sommerfest verabschieden möchten.

0: 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Am 26. Juli um 17 Uhr beginnt ein Orgelkonzert mit Kirchenmusikdirektor Thomas Ennenbach in der Marktkirche St. Andreas in der Lutherstadt Eisleben. Thema Giganten des Barocks, Bach und Händel sowie Verehrer. Der Eintritt kostet 10 € im Vorverkauf. Schüler bis 18 Jahre brauchen nichts bezahlen. Zum Tag des offenen Denkmals lädt der Schmidtschacht Helbra am 13. September von 9:30 Uhr bis 16:30 Uhr ein. 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
1: Der DAX notierte am Dienstagvormittag bei 25.793,21 Punkten. Der TecDAX bei 3.907,40 Zählern und der Euro war einen US-Dollar 14,30 wert.
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1: In der Nacht zum Mittwoch ist es wolkig, nur vereinzelt treten Schauer auf. Die Minimalwerte sinken auf 14 bis 10 Grad, der Wind weht schwach, örtlich mäßig aus Nordwest. Am Mittwoch gibt es neben Wolken zeitweise Aufheiterung. Überwiegend ist es niederschlagsfrei. Die Temperaturen steigen auf 22 bis 24 Grad an, der Wind weht mäßig, teils böig aus Nordwest. In der Nacht zum Donnerstag ist es wolkig oder gering bewölkt und niederschlagsfrei. Die Tiefstwerte sinken auf 15 bis 10 Grad, der Wind weht schwach, im Harz mäßig aus Nordwest. Der Donnerstag wird heiter bis wolkig und meist niederschlagsfrei. Die Tageshöchsttemperatur erreicht 24 bis 27 Grad, der Wind weht schwach aus Nord. In der Nacht zum Freitag ist es gering bewölkt oder sternenklar. Die Temperaturen gehen auf 16 bis 12 Grad zurück, der Wind weht schwach aus unterschiedlichen Richtungen. Am Freitag wird neben wenigen Wolken viel Sonnenschein erwartet. Die Höchstwerte erreichen 27 bis 29 Grad, der Wind weht schwach bis mäßig aus Richtungen um Nord.
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1: Um 11 Uhr waren es 22 Grad, die Luftfeuchtigkeit betrug 51% und der Luftdruck 1010 Hektopascal.
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1: Im Anschluss sehen Sie Sport bei Punktum, am Mittwoch Querfurt Spezial sowie die 2000er im Auge der Punktum-Kamera und am Donnerstag zu Gast Melita Simon, ehemalige Vorsitzende vom Frauenarbeitskreis Sangerhausen.

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0: Hallo und herzlich willkommen, liebe Sportfreunde, zu Sport bei Punktum. In diesem Jahr feiert der VfB Sangerhausen sein 120-jähriges Bestehen. Letzten Samstag wurde aus diesem Anlass zum zweiten Mal auf das Areal des Friesenstadions eingeladen. In diesem Jahr feiert der VfB Sangerhausen sein 120-jähriges Bestehen. Aus diesem Grund sollte am 3. Juli auf dem Gelände des Friesenstadions eine Jubiläumsfeier stattfinden. Was da alles genau passieren sollte, verriet uns Olaf Klage. Seit Jahrzehnten in den unterschiedlichsten Funktionen im Verein tätig und aus diesem nicht wegzudenken. So verriet er uns zunächst, was für ein Event hier eigentlich stattfindet.
1: Es ist ein Event im Rahmen unserer 120-Jahr-Feier. Wir hatten ja schon vor 2 Wochen die Mini-WM der G-, F- und E-Jugend. Heute sind alle anderen Mannschaften und Abteilungen involviert in unserer 120-Jahr-Feier. Wir wollen natürlich versuchen, auch noch einen attraktiven Höhepunkt nach diesem heutigen Tag zu organisieren. Wir können da leider noch nicht vorausgreifen, weil es noch nicht in Sack und Tüten ist, aber es wird noch ein richtiges Event dazukommen. Heute beginnen wir mit dem Wettkampf der Krabbelgruppen und zwar sind wir da auch sehr froh, dass da immer ein reger Austausch mit den ASV ist. Der erste Wettkampf VfB Sangerhausen gegen ASV Krabbelgruppe, wobei das kein Wettkampf ist, das sind unsere Jüngsten, auf die sind wir stolz, das ist unsere Zukunft und die sollen viel Spaß haben und da ist unabhängig davon, wer da gewinnt oder nicht gewinnt, die sollen ganz einfach nur heute vom Platz gehen und sollen lachen und sollen viele gute Erlebnisse mitnehmen. Die C-Jugend spielt gegen einen langjährigen Partner von uns, das COD, die schon seit vielen Jahren bei uns trainieren hier und auch regelmäßig bei unseren Sportfesten oder Events mit teilnehmen. Da freuen wir uns auch sehr, dass wir eine so gute Beziehung haben und dass das COD uns auch so ein bisschen als Heimatsportstätte sieht. Dann zu gegebener Abendstunde kommen dann auch unsere älteren Leute, die hier vielleicht vor 20, 30, 40, 50 Jahren hier maßgeblich den VfB oder den MK Sangerhausen geprägt haben, werden in gemütlicher Runde beisammensitzen und werden das ein oder andere Bierchen trinken, ein oder andere Smalltalk vielleicht auch noch von sich geben und auch mal zurückschauen. Und das ist immer stolz drauf, dass wir heute hier von 4 Jahren, vielleicht bis 85, 86, 87 Jahre VfB DNA haben, die hier heute zu uns kommen und gemeinsam mit uns dieses 120 Jahre kleine Feierlichkeit hier heute bestreiten. Als letztes werden dann 18:30 unsere alten Herren und unsere Traditionsmannschaften spielen. Traditionsmannschaften sind so Spieler, die vor 5 bis 20 Jahren bei uns gespielt haben, die noch gut laufen können und die sicherlich auch noch viel Spaß werden haben. Ich glaube schon, es wird ein rundum gelungener Tag. Natürlich ist sowas immer abhängig von Leuten, die das organisieren, von ehrenamtlichen Helfern. Und da wollen wir heute natürlich auch die Gelegenheit nutzen und wollen uns bei den Leuten bedanken, die sonst das ganze Jahr hier den Ablauf absichern und dafür sorgen, dass unsere Zuschauer ein Würstchen essen können oder auch was trinken können oder auch herzlich begrüßt werden. Und das ist heute unser Eventtag.

0: und dann später hier unten im Friesenstadion. Aber die genauen Details kann ich leider hier nicht kundgeben, weil die sind mir auch verborgen geblieben. Aber so vom Hörensagen weiß ich, dass die Friesen die ersten waren, die hier in Sangerhausen einen Sportverein, einen Fußballverein gegründet haben.
1: Höhepunkt des Wettkampfes bei den Knirpsen zwischen dem VfB Sangerhausen und dem ASV aus der Berg- und Rosenstadt war eine Hindernisstaffel und die wurde unter großer Anteilnahme der anwesenden Muttis und Vatis, Omas und Opas, Freunden, Geschwistern und sonstigen Zuschauern absolviert. Der Spaß stand im Mittelpunkt und den hatten alle Knirpse in ausreichendem Maße. Auf den unterschiedlichen Plätzen hier im Bereich des Friesenstadions fanden gleichzeitig Spiele statt. Unter anderem maßen sich auch die Mädchen. Nicht zu vergessen der Fußballnachwuchs. Dort ging es auf dem Kleinfeld hoch her. Auch hier viel Begeisterung und Engagement. Der Hauptplatz gehörte inzwischen der B-Jugend des VfB Sangerhausen. Hier spielte die erste gegen die zweite. Und bei den großen Jungs sah es schon sehr professionell aus. Aber den VfB Sangerhausen verkörpern nicht nur Fußballmannschaften. Es sind natürlich auch Kegeln, Reha-Sport, Kickboxen, die Frauensportgruppe, die Kindersportgruppe. Schließlich hat der Verein inzwischen etwa 600 Mitglieder. An diesem Tag starteten auch die Frauensportgruppe und die Reha-Sportgruppe ein Nordic Walking. Es gab ein Beachvolleyballturnier. Ansonsten die von Herrn Glage angesprochenen Aktivitäten und das gemütliche Beisammensein der Vereinsmitglieder, Sponsoren und Förderer gehört natürlich auch zu so einer Jubiläumsfeier.
2: Die Platzbahnkegler sind so ziemlich die einzigen, die noch in ihrer Saison aktiv sind. Hier die Ergebnisse vom letzten Wochenende.
1: Die Platzbahnkegler hatten am vergangenen Wochenende ihren 6. Spieltag in der Landesliga, unterlag dabei Ziegelrode 2, Kreisfeld 1. Die Partien Annarode 1 gegen Ziegelrode 1 und Siebigerode 2 gegen Annarode 2 wurden wegen der Hitze abgesagt und Bendorf 1 unterlag knapp Siebigerode 1. In der jetzt etwas schiefen Tabelle Siebigerode 1 vor Annarode 1, beide noch mit makellosem Punktekonto, dann Ziegelrode 1, Bendorf 1, Kreisfeld 1, Ziegelrode 2 und Annarode 2 und Siebigerode 2 noch ohne Punktgewinn. In der Kreisliga Staffel A, dort unterlag Bendorf 3, Hergisdorf-Alsdorf 2 und die andere Partie, Annarode 3 gegen Siebigerode 3, wurde wegen Hitze abgesagt. Spielfrei hatte Helbra. In der Tabelle Hergisdorf-Alsdorf 2 vor Bendorf 3, Annarode 3, Helbra 1 und Siebigerode 3. Und schließlich die Staffel B, auch hier eine Absage der Partie Eintracht-Kreisfeld gegen den TSV Bendorf 2. Gespielt haben Hergisdorf-Alsdorf 1 gegen Ziegelrode 3, 357 zu 317 Holz. In der Tabelle Hergisdorf-Alsdorf 1 vor Bendorf 2, Kreisfeld 2 und Ziegelrode 3.
2: Das war's für diesmal. Ich hoffe, es war interessant für Sie und Sie schalten auch das nächste Mal wieder ein, wenn es heißt Sport bei Punktum.

0: Hallo und herzlich willkommen, liebe Zuschauerinnen und Zuschauer, bei Punktum, Ihrem regionalen Fernsehprogramm. Wir wollen wieder das Neueste aus dem Rathaus Hettstedt erfahren, was hier so los ist in der Kupferstadt. Und dazu ist der Bürgermeister zu uns hierher gekommen. Herzlich willkommen, Herr Tallich, hier bei uns im Studio.
1: Hallo.
0: Ja, endlich geschafft, Sommerferien. Nun ist es ja so, dass ja die meisten ja gar nicht in der Schule sind, aber trotzdem die Ferien auf alle ausstrahlen. Wenn die Kinder in den Ferien sind, da ist das gesellschaftliche Leben auch ein bisschen runtergefahren, alles ein bisschen ruhiger und das ist auch sicherlich notwendig, damit man einfach mal alles mal sortieren kann und alles mal so richtig in den Raum stellen kann, um im Prinzip auch alles mal zu

0: zu reflektieren. Da gibt es ja verschiedene Dinge. Zum Beispiel ist es vielleicht ein bisschen untergegangen, dass die Stadtwerke Hettstedt ja einen Preis bekommen haben. Worum ging es da?
1: Genau, das war der Innovationspreis der Umweltallianz. Der IHK war für uns auch sehr überraschend, dass wir nominiert wurden. Umso mehr haben wir uns gefreut, dass wir in diese letzte Ausscheidungsrunde kamen. Ist so ein bisschen der Umweltgedanke, den die IHK da mal loben möchte und sagt, was gab es so für Innovationen für Unternehmen, die da besonders investiert haben. Ist ja auch kein einfaches Thema, weil es auch mal mit einer Kostensteigerung verursacht ist. Deshalb so ein bisschen der Gedanke, was wird an Innovation gebracht? Lohnt sich das? Hat das eine Ausstrahlungswirkung? Umso schöner. Wir reden ja schon lange über unseren Geothermiespeicher, den wir unten an der Seigerhütte planen, um die Fernwärme damit so ein bisschen zu betreiben, beziehungsweise immer stärker zu betreiben, soll ja irgendwann das ganze Netz übernehmen mit der Leistungsfähigkeit. Ist daher tatsächlich auch prämiert worden, im Gegensatz zu den anderen Konkurrenzverfahren, weil unsere Lösung übertragbar ist. Mhm. Also wir haben ja eine Sektorenkopplung, das heißt, wir gehen ja nicht nur auf Erdwärme oder diese Speicherkapazität der Erdwärme, sondern wir schauen ja auch, dass wir das dann mit PVT-Modulen betreiben, das heißt Photovoltaik thermisch. Die erzeugen Strom, die erzeugen Wärme, damit können wir die Anlage dann möglichst günstig betreiben. Und durch diese Kopplung und durch einen intelligenten Speicher, dann guckt, wann kauft er Energie am Markt, wenn sie günstig ist, um da die Anlagen zu betreiben und wann versucht er es selbst zu decken, weil der Strompreis teuer ist, können wir nicht nur ein Projekt starten, was den Umweltgedanken Rechnung trägt, sondern was gegebenenfalls, wenn andere Kommunen sowas mal nachbauen wollen, bei uns quasi die Blaupause bietet und man sagen kann, ach Mensch, die haben das schon mal gemacht, wir probieren das auch mal so, das hat die Vorteile, das hat die Nachteile, wir schließen uns mal an und können aus den Sachen lernen.
0: Kann man dem Projekt natürlich nur die Daumen drücken, denn alles, was aus diesem Bereich kommt, da gab es ja doch den ein oder anderen Rückschlag auch in der Region und mit diesen ganzen Wasserstoffprojekten etc., ich will gar nicht anfangen. Ja. Da ist es relativ schwierig. Wenn das dann klappt, ist das schon mal was auf der Positivseite, was zu vermerken ist. Auf der Positivseite ist natürlich auch, was für wahrscheinlich viele ein bisschen überraschend kam, dass die Kupferkönigin in einer separaten Veranstaltung gewählt wurde. Wir haben darüber berichtet, ist jetzt auch ein Beitrag gekommen. Wie kam es denn zu dieser neuen Form?
1: Genau. Das sind ja eigentlich zwei Veranstaltungen gewesen, die uns so ein bisschen umgetrieben haben. Einmal ist es ja das Kupferfest, wo wir gucken wollten, wie wir es da veranstalten und noch keinen genauen Plan hatten. Andererseits hatten wir aus den Gesprächen zu unserem ISEC tatsächlich, zu unserem integrierten Stadtentwicklungskonzept, ja das Thema noch Ratskeller. Wir wollten den ja gerne wieder beleben, da sind wir ja auch dran und wollten die Zeit so ein bisschen überbrücken, dass da trotzdem noch irgendwie ein Angebot läuft. Deshalb hat man in dieser Runde mal überlegt, mal so einen Foodtruck auf den Markt zu holen und irgendwas daraus zu stricken. Jetzt war das nicht so einfach, den Foodtruck irgendwie in den Ratskeller zu rollen und da irgendwas zu machen. Deshalb hatten wir dann gemeinsam die Idee entwickelt, zu sagen, wir machen irgendwie so eine After-Work-Party. Und um die noch gleichzeitig so ein bisschen zu beleben und so ein bisschen anzupreisen, haben wir gesagt, Mensch, da können wir das doch ganz entspannt mit der Kupferkönigin machen. Da ist es nicht ganz so groß, da kann man die auch alle mal genauer betrachten. Und haben gleichzeitig nochmal so eine Werbeveranstaltung, um aufs Kupferfest hinzuweisen und aber auch auf die hoffentlich sich jetzt zu etablierende Afterwork-Party hinzuweisen, die ja jetzt schon eigentlich ganz gut angekommen war.
0: Ja, die Kupferkönigin ist gewählt und wird sozusagen offiziell zum Kupferfest dann das Zepter übernehmen. Haben Sie sehen? Gucken Sie einfach mal, wenn Sie jetzt das im Programm verpasst haben, dann gucken Sie mal bei YouTube rein, da gibt es einen schönen Beitrag von Punktum dazu. Ja, wir haben es ja am Anfang erwähnt, das ist die Sommerzeit, es sind Ferien, es ist eigentlich wirklich zum Glück so, dass da ein bisschen mal Zeit zum Inhalten ist, ein bisschen zum Sammeln. Wie sieht es denn ganz privat bei Ihnen aus? Schon die großen Urlaubspläne?
1: Tatsächlich noch nicht. Ich habe mich jetzt erst mal gewundert über die große Welle, also die letzten 3 Wochen vor der Sommerpause, die waren noch mal ordentlich voll, wo ich dachte, ach Mensch, jetzt ebbt das langsam ab, wir haben ja alles abgearbeitet, aber es waren so die letzten Drückertermine, die dann noch mal den Kalender gefüllt haben. Jetzt freue ich mich tatsächlich, dass wir über die Sommerferien ein bisschen Ruhe haben, da kann man auch mal so ein bisschen was liegen bleibt, im Rathaus erledigen, damit man mal den Stau abarbeiten kann, zu dem man sonst nicht kommt bei den ganzen vielen Terminen. Und tatsächlich haben wir erst, ich glaube, nach den Sommerferien die letzten 2 Augustwochen Urlaub geplant, damit wir diese Ruhezeit noch nutzen können, bevor es wieder richtig anläuft. Und wenn dann die Verwaltung wieder voll ins Rollen kommt und das gesellschaftliche Leben auch, dann verabschieden wir uns noch mal kurz und gucken mal, dass wir noch mal ein bisschen zur Ruhe
0: ist
1: kommen.
0: Ist ja vielleicht nicht unclever, so zu machen. Das heißt ja, dass der Bürgermeister seinen Bürgern noch rund um die Uhr praktisch in den nächsten Wochen erhalten bleibt. Das wann stimmt. sind denn da die nächsten Termine? Wann kann man Sie denn als nächstes treffen, zum Beispiel in der Bürgersprechstunde?
1: Genau, wir haben ja jetzt die Bürgersprechstunden wieder eingeführt. Da werben wir auch regelmäßig immer mal dafür, je nachdem, wie es passt. Manchmal kommt ein Termin dazwischen, deshalb haben wir den nicht in so einem ganz starren Rhythmus drin. Die nächste wäre tatsächlich der 14. Juli gewesen. Oder ist es tatsächlich auch, ist schon so gut angenommen, ist tatsächlich schon voll. Aber trotzdem, unabhängig vom Rhythmus, wenn irgendjemand noch Themen hat, braucht ja nur anrufen, dann gucken wir, wann die nächste Sprechstunde ist und sortieren die dann schon passend vor. Oder wenn es ganz dringend ist, dann brauchen wir auch nicht auf eine Sprechstunde warten, dann gucken wir, ob wir das so irgendwie im Zeitplan unterkriegen.
0: Genau. Ja, jetzt haben wir einiges erfahren auch darüber, dass man ja wirklich auch mal vielleicht außerhalb der Sprechzeiten vorsprechen kann. Ja, machen wir vielleicht auch mal sehen, was jetzt an den nächsten Terminen noch so anliegen wird. Vielen Dank fürs Kommen, vielen Dank fürs Dranbleiben. Ich hoffe, Sie schalten auch das nächste Mal wieder ein, wenn wir Neues aus dem Hettstädter Rathaus Ihnen näher bringen. Vielen Dank.

Zu den regelmäßig wiederkehrenden Veranstaltungen der Kreismusikschule Mansfeld-Südharz, Chor Christian Akte, zählt das Schuljahresabschlusskonzert im Rathaus der Lutherstadt Eisleben. In diesem Jahr war es am 16. Juni soweit. Gesangs- und Instrumentalsolisten sowie kleinere Ensembles sorgten für einen musikalischen Rückblick auf das Ende zu gehende Schuljahr. Die Zuhörer erwartete ein breit gefächertes Programm mit Werken klassischer Komponisten, aber auch Musik aus neuerer Zeit erklang. Michael Seemann, der stellvertretende Schulleiter, konnte Musikliebhaber und Freunde der Kreismusikschule begrüßen.

0: Hallo und herzlich willkommen, liebe Zuschauerinnen und Zuschauer, bei Punktum, Ihrem regionalen Fernsehprogramm am heutigen Mittwoch. Zur Meldung der Stadt Sangerhausen zur Baumaßnahme L230 hat uns der Landkreis die folgende Stellungnahme übermittelt. Die Unterstellung, wonach der Landkreis kein Problem mit längeren Fahrzeiten der Schüler hat, bedarf der Richtigstellung. Eine vorsorgende Fahrplananpassung, die auch ohne Bypassvariante dem Schülerverkehr hilft, war sinnvoll. Zudem entspricht die Aussage, allein für den Schülerverkehr seien bestimmte pauschale Mindestfahrbahnbreiten zwingend vorgeschrieben, nicht den geltenden rechtlichen und fachlichen Grundlagen. Fest steht, dass die Stadt beim Bau der Umleitungsstrecke selbstverständlich entsprechende Mindestsicherheitsanforderungen, unter anderem die Straßenbreite, einhalten muss, um die Sicherheit aller Verkehrsteilnehmer zu gewährleisten. Die Kreisverwaltung weist erneut darauf hin, dass die bisherigen Verbesserungen stets unter Mitwirkung des Landkreises erfolgt sind. So hat der Landkreis in der vergangenen Woche schnell und unkompliziert die umweltrechtliche Zustimmung zur Gehölzentfernung im Bereich der geplanten Bypasslösung erteilt. Auch bei der Fördermittelanbahnung und Genehmigung für die jetzige Fahrradstraße hat der Landkreis bereits geholfen. Zudem trägt er die bisherigen Kosten für die Ampelanlage. Hinzu kommt, dass das Schul- und Sportamt die Unterrichtszeiten an der Grundschule Großleidungen angepasst hat und den Umleitungsfahrplan für den Schülerverkehr auch zügig anpassen wird, wenn die Bypasslösung kommt. Um der Stadt auch weiterhin bei der Umleitungslösung zu helfen, steht das Straßenverkehrsamt des Landkreises als Ansprechpartner für das notwendige Verfahren zur Verfügung. Die Stadt muss beim Landkreis den Antrag für eine verkehrsrechtliche Anordnung stellen und das Nutzungsrecht für ein Privatgrundstück zur temporären Verlängerung der Fahrradstraße vorlegen. Bis zum jetzigen Zeitpunkt hat die Stadt Sangerhausen diesen Antrag aber noch nicht gestellt, um die Nutzung der Bypass-Variante durch entsprechende Ausweisung und Beschilderung im Rahmen einer verkehrsrechtlichen Anordnung des Landkreises zu ermöglichen. Eine schnellstmögliche Bearbeitung sagt das zuständige Straßenverkehrsamt zu. Es bedarf aber erst der Vorlage der entsprechenden Unterlagen durch die Stadt. Soweit die Stellungnahme der Kreisverwaltung. Der Heimat- und Förderverein Bendorf feiert sein 25-jähriges Bestehen am 11. Juli auf dem Hof der Mansfelder Gewerke. Los geht's ab 10 Uhr mit einer Händlermeile unter dem Motto Stöbern, Entdecken, Genießen. Die Kliebigtaler Blasmusikanten spielen auf und anschließend heißt es Stimmung und Tanz mit DJ Frank. Für die kleinen Besucher ist Haraldino mit Hüpfburgen, Glittertattoos und Kinderschminken vor Ort. Für Speis und Trank ist bestens gesorgt. Ab 17 Uhr beginnt auf dem Markt in Eisleben am Freitag ein Familienfest der Linken für Groß und Klein bei freiem Eintritt. Gegen 17.45 Uhr beginnt ein Politik-Talk mit den drei Silberlocken, also Gregor Gysi, Bodo Ramelow und Dietmar Bartsch.
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0: Im Eisleber Ortsteil Burgsdorf soll eine Löschwasserzisterne für mehr Sicherheit sorgen und die Verfügbarkeit von Wasser im Brandfall verbessern. Am 7. Juli wurde sie offiziell in Betrieb genommen. Dazu begrüßte Bürgermeister Carsten Staub die Anwesenden.
1: Ja, sehr geehrte Damen und Herren, liebe Kolleginnen, Kollegen der Stadtverwaltung, sehr geehrte Kameradinnen, Kameraden der Feuerwehr, sehr geehrter Herr Ortsbürgermeister, lieber Titi, liebe Kollegin der Mideva, herzlich willkommen hier in unserer Ortschaft Burgsdorf zur Übergabe des Löschwasserkissens, ein wichtiger Meilenstein in der Löschwasserversorgung der Lutherstadt Eisleben. Wichtig, dass wir hier eine pragmatische Lösung schaffen, die auch finanziell stemmbar ist, die eine dauerhafte Lösung darstellt und hier keine Löschwasserzisterne für locker 100.000 Euro in die Erde gebracht wird. Zum einen ist natürlich diese Fläche dann auch entsprechend belegt und zum anderen sind natürlich 100.000 Euro auch eine große Position im städtischen Haushalt. Und somit haben wir natürlich auch über den Tellerrand hinaus geschaut, was machen Nachbargemeinden, und gerade im Bereich Seegebiet Mansfelder Land und Querfurt haben wir dort Ideen natürlich auch uns anschauen können. Und so ist es 2025 zu der Entscheidung gekommen, hier ein Löschwasserkissen zu platzieren, und haben dann im Jahr 2025 einen Mietvertrag mit der Mideva als Konzessionsnehmer geschlossen für 10 Jahre 480 Euro netto im Monat. Hat uns die Mideva hier dieses Löschwasserkissen auch zur Verfügung gestellt. Wir haben hier 120 Kubikmeter Löschwasser. Die Norm fordert 96 Kubikmeter in 2 Stunden, auch für Gewerbeansiedlungen etc. Und hier haben wir mit 120 Kubik, wie gesagt, diese Norm erfüllt. Wir haben hier eine frostfreie Löschwasserentnahmestelle. Wir haben hier eine Feuerwehraufstellfläche, wo die Feuerwehr, in dem Fall zuständig die Ortsfeuerwehr Polleben, hier herfahren kann, Löschwasser entnehmen kann, über lange Wegestrecke auch zum Brandort bringen kann. Das ist also hier auch für die Feuerwehr ein wichtiger Impuls, ein wichtiger investiver Impuls auch in der Lutherstadt Eisleben. Und das war uns wichtig, dass wir hier in der Ortschaft den Brandschutz damit aufwerten, sicherstellen und eine sichere Wasserversorgung hier auch generieren.
0: Marco Hahn von der Mideva erläuterte da noch einige Details zur Löschwasserzisterne. Die Stadt Eisleben kümmerte sich im Vorfeld darum, die Fläche in der Kirchgasse in Burgsdorf vorzubereiten. Garagen wurden abgerissen, Fundamente entfernt. Damit war der Standort für die Löschwasserzisterne vorbereitet. Mit ihr ist Wasser für die Einsatzkräfte vor Ort jederzeit verfügbar. Wie erwähnt, hat sie eine Kapazität von 120 Kubikmetern. Die Vorteile einer Löschwasserzisterne liegen auf der Hand.

0: Es handelt sich um ein geschlossenes System. Damit besteht anders als bei Löschteichen keine Gefahr zu ertrinken. Es gibt keine Verdunstung und keine Notwendigkeit, die Anlage zu reinigen. Hinzu kommt, dass die Zisternen durch ein besonderes Material mit PVC-Beschichtung auch extreme Temperaturen zwischen minus 30 und plus 70 Grad standhalten. Damit war also dieser Schritt zur Verbesserung des Brandschutzes in der Lutherstadt Eisleben offiziell vollzogen. 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Am 26. Juli um 17 Uhr beginnt ein Orgelkonzert mit Kirchenmusikdirektor Thomas Ennenbach in der Marktkirche St. Andreas in der Lutherstadt Eisleben. Thema: Giganten des Barocks, Bach und Händel sowie Verehrer. Der Eintritt kostet 10 Euro im Vorverkauf. Schüler bis 18 Jahre brauchen nichts bezahlen. Zum Tag des offenen Denkmals lädt der Schmidtschacht Helbra am 13. September von 9.30 Uhr bis 16.30 Uhr ein. 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
1: Der DAX notierte am Mittwochvormittag bei 25.354,87 Punkten, der TecDAX bei 3.817,73 Zählern und der Euro war 1 US-Dollar 14,21 wert.
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1: In der Nacht zum Donnerstag ist es wechselnd bewölkt und niederschlagsfrei. Die Tiefstemperatur sinkt auf 15 bis 10 Grad, der Wind weht schwach, im Harz mäßig aus Nordwest. Am Donnerstag ist es heiter bis wolkig und meist niederschlagsfrei. Die Tageshöchsttemperatur erreicht 24 bis 27 Grad, der Wind weht schwach aus Nordwest. In der Nacht zum Freitag ist es gering bewölkt und niederschlagsfrei. Die Temperaturen gehen auf 14 bis 12 Grad zurück, der Wind weht schwach aus unterschiedlichen Richtungen. Am Freitag ist es meist heiter und niederschlagsfrei. Die Höchstwerte erreichen 26 bis 28 Grad, der Wind weht schwach bis mäßig aus Nord. In der Nacht zum Samstag ist es gering bewölkt und niederschlagsfrei. Die Tiefstwerte sinken auf 15 bis 11 Grad, der Wind weht schwach aus unterschiedlichen Richtungen. Am Samstag wird es meist heiter und niederschlagsfrei. Die Höchstwerte erreichen 28 bis 30 Grad, der Wind weht schwach bis mäßig aus Nord bis Nordost.
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1: Um 11 Uhr waren es 18 Grad, die Luftfeuchtigkeit betrug 44% und der Luftdruck 1015 Hektopascal.
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Die Burg Querfurt war am 5. Juli erstmals Gastgeber für das nunmehr 32. Chorfest des Saalekreises. Chöre aus dem gesamten Kreisgebiet präsentierten ihr Können den vielen Besucherinnen und Besuchern. Musikalisch eröffnete Musica Vita aus der Quernestadt das Fest, bevor Annette Hellwig, die stellvertretende Landrätin des Saalekreises, und der Bürgermeister von Querfurt, Andreas Nette, ans Mikrofon traten.

0: Meine sehr geehrten Damen und Herren, ganz herzliches Willkommen hier bei uns auf der Burg Werfurt. Ich freue mich, dass Herr Nette neben mir steht. Ich freue mich auch, dass unser neuer Landrat ab dem 1.11. Herr Cicada bei uns ist, dass der Bürgermeister aus Kapelsketal den Weg gefunden hat. Herr Senkblei, herzlich willkommen. Liebe Chorfamilie, liebe Interessenten, liebe Sängerinnen und Sänger, liebe Petra und vor allen Dingen ganz vielen Dank für das Team Querfurt. Ja, und heute werden uns 15 Chöre mit ihrer Musik begeistern. Sie werden uns, ja, ich denke, althergebrachtes herbringen und neu arrangiert. Ganz viele schöne Sachen, da freuen wir uns sehr drauf.
1: Liebe Gäste, ich möchte mich bedanken. Und zwar möchte ich mich bedanken beim Landkreis Saalekreis, bei Petra Sauerbier, bei Franziska Weidner und ihrem Team dafür, dass diese schönste Location in der Stadt Querfurt, die Burg Querfurt, heute hier ausgewählt worden ist für dieses Chortreffen. Die Burg Querfurt ist ja nicht nur die schönste Burg in Mitteldeutschland. Ich reklamiere einfach den Titel für uns. Es wird ja auch mit der Neuenburg immer so ein bisschen hin und her diskutiert. Sie ist ja Filmburg.

0: Aber sie ist vor allem eins, sie ist vor allen Dingen auch Musikburg. Und das liegt vor allen Dingen an unserer Burgmusikschule hier bei uns, an dem tollen Team um Sebastian Freys Leben und an der tollen Arbeit, die hier verrichtet wird und an den super Veranstaltungen, die ja auch stattfinden. Wir hatten das Abschlusskonzert der Burgmusikschule in der Burgkirche. Wir hatten diese Woche das Sommerfest, tolle Veranstaltungen, die auch stattfinden. Und ich darf auch selber sagen, ich bin ja auch Musikschüler, also wirklich eine super Institution. Von daher einen ganz großen Dank an Sebastian Freys Leben und sein Team, an die Burgmusikschule Querfurt. Und dann ist natürlich auch Franziska Weidner und ihr Team nicht unschuldig, dass die Burg Musikburg ist. Wir hatten ja Sound of Hollywood erst vor kurzem hier mit 1000 Gästen, eine überregionale Veranstaltung mit Strahlkraft, eine super Werbung für unsere Burg, aber auch für unsere Stadt. Und dann geht es natürlich heute weiter mit diesem super Treffen der Chöre des Saalekreises hier. Und nächste Woche haben wir die Beschmut hier auf der Burg, Coverband die Beschmut, Project Pitchwork und so weiter und so fort. Also ein ganzes Jahr voller musikalischer Höhepunkte. Von daher der Titel Musikburg passt genauso wie Filmburg. Ich wünsche Ihnen allen jetzt viel Vergnügen. Einen wunderschönen Sonntag hier auf Burg Querfurt. Viel Spaß.
1: Moderiert wurde das Chorfest von Petra Sauerbier. Sie präsentierte unter anderem den Klausechor Merseburg, der natürlich auch das Merseburg-Lied zum Besten gab. Da hören wir kurz rein und genießen die Atmosphäre des 32. Chorfestes zum ersten Mal auf der Burg Querfurt. Musik.

Am 4. Juli lud der Kooperationsrat der beiden Fußballvereine MSV Eisleben und FSV Grün-Weiß-Wimmelburg zu einer Pressekonferenz in die Firma Kuttig nach Eisleben ein. Informiert werden sollte über die aktuelle Situation in den beiden Vereinen vor der neuen Spielsaison und wie die Fusion zu einem gemeinsamen Verein im kommenden Jahr ablaufen soll. Ist auch noch kein Name für den neuen Verein gefunden, so steht fest, dass bis zum 15. Juni 2007 die Fusion passiert sein soll. Unbedingt erhalten werden, dabei muss das Spielrecht für höherklassig spielende Mannschaften. In der kommenden Saison wird die erste Mannschaft von Grün-Weiß-Wimmelburg, die ja den Aufstieg in die Verbandsliga geschafft hat, ihre Heimspiele auf der Sportanlage des MSV Eisleben absolvieren. Diese sollen abwechselnd mit den Heimspielen des MSV stattfinden, sodass die Eisleber-Fans jedes Wochenende Fußball auf ihrem Platz zu sehen bekommen. Alle Modalitäten dahingehend seien geklärt. Die Vorbereitungen auf die neue Saison laufen auf Hochtouren. Wimmelburg freut sich auf die kommende Verbandsliga und der MSV auf die kommende Landesliga-Saison. Beide Mannschaften haben neue Trainer. Die Wimmelburger wird in Zukunft die Regie Andruschak assistiert von Michael Walter trainieren. Und das Zepter in Eisleben übernimmt Peter Schröder, assistiert von Dirk Jackler. Der Spielerstamm beider Mannschaften

0: Moderiert wurde der Festumzug von Altmeisterin Gudrun Riedel, deren Handschrift auch in der gesamten Gestaltung unverkennbar war.
1: Handwerker, Bauern, Bergmann, Hand in Hand. Wir wissen, dass um 1900 Falkstedt fast ein reines Agrargebiet war und erst ab 1906 mit der Täufung des Schachtes begann auch in Falkstedt das Industrieleben an Bedeutung. Schauen Sie, meine Damen und Herren, wie die Bäuerinnen, die Landfrauen aus Polleben, gehört auch jetzt zu Lutherstadt Eisleben, ein Ortsteil, hier mit ihrer wunderschönen Kostümparade, mit geschminkten Dreschfegeln, Hacken und Harken, die Demonstration machen für das fröhliche Leben des Bergmanns.
0: Den krönenden Abschluss des Zuges bildete eine eindrucksvolle Bergparade.
1: Ich begrüße die Bernburger Bergknappen von 1890.
0: Ortsbürgermeister Dirk Schatz persönlich übernahm die Einweihung eines kleinen Bergbaudenkmals auf einer Wiese in der Ortschaftsmitte, das an den 100. Geburtstag des Wolfschachtes erinnern soll. Musikalisch begleitet wurde die Zeremonie vom Spielmannszug Großörner.

0: Bürgermeisterin Frau Fischer und der Hamann von der Wirtschaftsförderung der Lutherstadt hatten am 5. Juli einen angenehmen Besuchstermin im Fotostudio Ahlhelm in der Halleschen Straße. Wurde doch das Fotostudio Ahlhelm zum 1A-Fachhändler durch die Zeitschrift Markt intern gekürt. Die entsprechende Urkunde sollte Frau Ahlhelm übergeben werden. Frau Fischer würdigte die Bedeutung des Fachhandels für die Belebung der Innenstadt im Allgemeinen und die Entwicklung des Fotostudios Ahlhelm im Besonderen.
1: Werte Anwesende, ich möchte Ihnen nun, oder Herr Hamann wird Ihnen die Urkunde zum 1A-Fachhändler überreichen. Und Ihnen, sowie einschließlich Ihren Familien, wünsche ich weiter viel Erfolg, Schaffenskraft und Gesundheit. Und das Fotogeschäft Ahlhelm möge wirklich unsere Innenstadt weiter bereichern.
2: Danke, Frau Fischer.
1: Mein herzlichsten Glückwunsch.
2: Dankeschön.
1: Ich habe mich wirklich sehr gefreut.
2: Das ist schön. Ich muss allerdings mal kurz was richtigstellen. Und zwar geht es hier mehr oder weniger um eine Auszeichnung für das Fotostudio, da ich ja kaum noch Fachhandel betreibe. Also es geht hier um die reine Studiogeschichte, die hier im Vordergrund gestellt wird, wo ich halt auch von 30 Kriterien 24 erfüllen musste, habe 29 erfüllen können. Das hat im Prinzip nichts mit irgendwelchen Verkaufsmarken oder so zu tun, sondern rein das Studiogeschäft, was ich hier betreibe, Außenaufnahmen, Porträtaufnahmen, alles was dazugehört, wo ich vor allen Dingen auch durch Kinderaktionen oder eigene Outdoor-Fotografie im eigenen Hochzeitsgarten halt gewisse Kriterien erfüllt haben, die zu der Auszeichnung führten.
1: Ja, das ist ja auch wirklich schön, der Hochzeitsgarten, der auf der anderen Seite angelegt worden ist, und ich meine dadurch, dass die Rahmen

0: Werkstatt ist, man kann wirklich sehr viel individuell gestalten.
1: Genau.
0: Haben wir ja auch schon.
1: Und das gehört halt ja auch mit dazu.
0: Da sieht man ja hier das Ergebnis, ja.
1: Genau.
0: Und sie machen ja auch immer sehr schöne Aktionen, ob das mit Wärmepumpen oder
1: ja,
0: wie sie es auch immer nennen.
1: Genau.
0: Zu jeder Jahreszeit lassen sie sich auf jeden Fall was einfallen, ja, ob es Herbst, Ostern oder Entschuldigung, Weihnachten ist.
1: Genau.
0: Es ist immer irgendwie gelingende Fotoshow und es fällt ja selbst dem Besucher
1: ja
0: oder dem Bürger, der vorbeigeht und sagen soll, das Bild würde ich küren, gar nicht so leicht, denn die sind ja eigentlich alle ja sehr schön, die Kinderaufnahmen.
1: Dankeschön.
2: Gut, ich habe jetzt die Aufgabe, die Urkunde zu erreichen, die schon hier rahmt.
1: Ja, eigener Rahmenwerkstatt.
2: In der Urkunde stehen natürlich alle Leistungen, was die Firma erfüllt, ja, nicht nur Studio. Und ohne den Fachhandel wäre das Studio mit nichts und umgekehrt. Und wir wünschen ihm weiter viel Erfolg.
1: Ja,
2: das
1: danke.
2: Ist die zweite Auszeichnung in unserer Kreisstadt. Im vorigen Jahr wurde die Firma Meinecke ausgezeichnet. Und wir freuen uns, dass immer in der Lutherstadt alles lehnt. Auch mein Händler ist aus der Innenstadt. Und wünschen, dass auch andere an dem Wettbewerb teilnehmen, um seine Urkunden im Geschäft zu haben. Und das ist sicherlich eine gute Geschichte. Vor allem alles
1: Dankeschön.
2: Gute. Und viel Erfolg weiter mit Ihren Mitarbeitern.
1: Dankeschön.
2: Und die Blumen natürlich.
1: Die Blumen, genau.
2: Ja, die sind aufs Bett, ja.
3: Und auch Kreishandwerksmeister Erhard schloss sich den Glückwünschen an. Auch wir wünschen dem Betrieb weiterhin viel Erfolg. Vom 7. bis 9. Juli feierte die Gartensparte Einigkeit in der Gerbstädter Straße in Eisleben ihr 85-jähriges Bestehen. Über das Fest und die Gartensparte sprachen wir mit Horst Tetzel.
4: In der Gartensparte Einigkeit feiern wir in diesem Wochenende das 85-jährige Bestehen der Gartensparte. Die Gartensparte Einigkeit entstand aus der Zeisischen Stiftung. 1921 wurde diese Sparte im Zuge des Wolfschachtes, der Gründung und Abteufung des Wolfschachtes gegründet, um den damaligen Bergarbeitern eine Möglichkeit zur Erholung und der Betätigung im Freien zu geben. Die Zeisische Stiftung übernahm die Führung und es wurden hier 150 Kleingärten angelegt, die später erweitert wurden auf 160. Da unser Gartenheim im März abgebrannt wurde von Einbrechern, ist es jetzt notwendig, auch da die Versicherung nicht alles zahlt, mit einzuspielen und Sponsoren zu finden, um dieses Gartenheim wieder funktionsfähig zu machen. Das, was wir hier auf dem Platz sehen, die Geherklause, das Festzelt und die Schieß- und Ballbuden für die Kinder, gehört alles zur Sparte. Gesponsert hat die Wohnungsbaugesellschaft, die Wohnungsbaugenossenschaft, die Stadt durch Herrn Zeidler unterstützt uns, die Marinekameradschaft unterstützt die Sparte. Auch heute zum Kinderfest wird durchgeführt, Sprungburg. Freiwillige Feuerwehr Eisleben kommt. Die Marinekameradschaft macht mit den Jugendlichen Knoten, Seemannsknoten, mal üben. Vielleicht hat jemand später Interesse, zur Marine zu gehen. Wir haben ja in der Marinekameradschaft auch noch fahrende Leute, die bei der Bundesmarine sind. Aber im Allgemeinen ist es so, morgen findet, heute Abend 19.30 Uhr ist die große Festveranstaltung für die Gartenmitglieder. Da kommt die Mansfeld Girls. Morgen findet ab früh Musik, Festveranstaltung hier vorne statt. Mittagessen ist für Sonntag geplant, und zwar gibt es morgen Erbsen und übermorgen Gulasch aus der Gulaschkanone. Alles wird von den Vereinsmitgliedern selbst durchgeführt.
3: Aber erst einmal ging es mit dem Kinderfest los, eröffnet von Herrn Tetzel. Für die Kinder, die den Weg auf den Parkplatz bei der Gartensparte gefunden hatten, gab es jede Menge Vergnügungen. Neben einer Hüpfburg war es vor allem der Spielebus des Kreissportbundes,

0: der viele Überraschungen für die Kinder bot. Und so konnte durch das Zusammenwirken vieler Hände den Kindern ein schönes Kinderfest geboten werden und ein schöner Auftakt für die Feierlichkeiten anlässlich des 85-jährigen Bestehens der Gartensparte. Einigkeit war es ja allemal auch. Am 5. Juli kamen auf dem Marktplatz der Lutherstadt Eisleben 160 Kinder zusammen, um gemeinsam das Zuckertütenfest zu feiern. Bürgermeisterin Jutta Fischer begrüßte die künftigen ABC-Schützen.
1: Ja, liebe Kinder, wir freuen uns natürlich ganz besonders, dass wir heute das Zuckertütenfest hier rund um Martin Luther machen dürfen. Auf dem schönen historischen Marktplatz. Denn Martin Luther würde sagen, je mehr Kinder hier sind, je mehr ist das Glück. Und das ist ganz wichtig, dass wir das hier mit verwirklichen konnten. Das Team der Stadtverwaltung hat heute früh einen wunderschönen Zuckerbaum aufgestellt. Guckt euch an, wir haben ihn gegossen und es wird noch viele Überraschungen geben, die ich euch aber jetzt nicht alle verrate. Ich wünsche euch viel Freude jetzt in den nächsten Stunden.
0: Seit 13 Jahren ist es zu einer schönen Tradition geworden, dass die Lutherstadt Eisleben für ihre Einschüler ein Zuckertütenfest organisiert. In diesem Jahr fand es erstmals auf dem Marktplatz statt. Nicht nur der Wisi kam zu Besuch, es wurde den Kleinen jede Menge geboten. Der Kinderschutzbund war mit einer Mal- und Bastelstraße vor Ort, die Verkehrswacht organisierte Spiele, es gab eine große Hüpfburg und auch Feuerwehr und Polizei waren vor Ort. Tina Wirth und Clown Apps sorgten für Stimmung mit Spiel, Spaß und Musik.
2: 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Die Großen sind die Rhythmusgruppe.
3: Oh, das ist ja ein Film rum.
2: Und jetzt. Kuh, und nach oben. Kuh, und noch eine Runde. Yippie-du.
4: Trotz schwüler Witterung mit Temperaturen über 30 Grad hatten sich 40 Mitglieder des Berg- und Hüttenvereins die Wanderschuhe angezogen, um bei der Besteigung der Themanschächter Halde dabei zu sein. Für viele war es das erste Mal. Das Einholen der Genehmigungen und die Organisation hatte Bernd Friedrich übernommen, der die Teilnehmer zu Beginn belehren musste.
5: Muss ich euch alle belehren, was ihr auch aktenkundig niederschreiben müsst, weil die Halde unter Bergaufsicht steht und damit wie ein Bergwerk zu behandeln ist. So, Folgendes. Um die Halde und auf der Halde herrscht Rauchverbot. Es muss sich jeder gesundheitlich in der Lage fühlen, die Halde zu betreten. Wer irgendwie mit dem Kreislauf, mit dem Herz oder irgendwie was hat, naja, das merkt ja jeder selber, da muss das Unternehmen abbrechen. Weiterhin dürfen keine Gesteinsbrocken der Halde hinuntergeworfen werden. Und nur auf dem vorgeschriebenen Weg wird nach oben gegangen, das heißt höhenförderer Weg und auch im Bereich Lichtaure, dort auf der Flachhalde kann man sich bewegen. Bitte nicht Böschungen betreten, es ist kreuzgefährlich hier.
4: Eine kleine Festrede hatte Günter Zeising aus Hübitz vorbereitet. Er selbst hat im Themanschacht auch vor Streb gearbeitet.
6: Liebe Freunde und Kameraden, im Auftrag des Fördervereins des Mansfeld-Museums möchte ich alle Gäste und Besucher zur Heidenbesteigung des Ernst-Themann-Schachtes mit einem herzlichen Glück auf begrüßen. Auf. Besonders das Punktumfernsehen, die Kameraden vom Förderverein, meine Landsleute aus Hübitz, ehemalige Betriebsangehörige und alles andere von rund um ihr. Anlass ist der Beginn des Abteufens vor 100 Jahren am 6. Juli 1906 im Hirschwinkler Revier bei Hübitz. Da beziehe ich mich auf die Taufe, auf einen erschienenen Artikel im Eisleber Dauerblatt. Da heißt, der Anhieb wurde von allen Anwesenden in der üblichen Weise durch drei Einhiebe mit der Geihaue unter entsprechender Weihe und Wunschsprüchen vollzogen. Den ersten Anhieb machte der Bergwerksdirektor Scholz, dann folgten seitens des Herrn Obersteigers Schimpf die übliche Libation aus einer Flasche Nordhäuser Branntwein unter dem Wunsche, dass der Branntwein das Wasser bannen möge. Es folgten noch weitere kernige Sprüche.

Dann ging's los. Da der reguläre Weg nicht benutzt werden konnte, da er über das Betriebsgelände der Firma Mansfeld Anlagen und Umwelttechnik AG führt, ging es die beschwerlichere Strecke nach oben. Doch das störte niemanden.

Auf dem 105 Meter hohen Berg angekommen, genossen viele den trotz einer nahenden Gewitterfront recht spektakulären Ausblick. Man schrieb sich ins vorhandene Gipfelbuch ein oder freute sich einfach nur, es geschafft zu haben. Spontan stimmte jemand das Bergmannslied an.

0: sind.
1: Die glückliche Rückkehr der ganzen Gruppe wurde schließlich mit einem echten Schachtschnaps begossen.
2: Harte Salz und tiefe Schächte, geile Frauen und lange Nächte sind des Bergmanns früher Tod.
1: Auch das deftige Knätzchen im Anschluss hatten sich die Teilnehmer der Heldenwanderung redlich verdient. Na dann, Glück auf!
3: Auf großes Interesse stieß die Stunt-Racer-Show der Cord Brothers am 9. Juli auf dem Wiesengelände in Eisleben. Den vielen Besuchern wurden qualmende Räder, fliegende Autos, reißendes Blech und Action total versprochen. Und die mitreißende Stunt-Show sollte diese Versprechungen halten. Die Show präsentierte sich zum ersten Mal in Eisleben und sorgte beim Publikum für Adrenalin pur. Ob auf 4, 2 oder nur einem Rad, gab es jede Menge Sensationen zu bestaunen, die mindestens ebenso heiß waren wie das Wetter an diesem Nachmittag. Hier noch ein paar Eindrücke von der Show, die übrigens am 12. Juli um 20.30 Uhr in Hettstedt am Minimalparkplatz noch einmal zu erleben ist.

0: Auch in diesem Jahr hatten die Freunde des Theatersommerfestes Glück mit dem Wetter. So blieb auch kaum ein Platz auf dem weitläufigen Gelände frei. Die Begrüßung übernahm wieder Herr Schinko.
1: Auch in diesem Jahr haben uns viele Sponsoren geholfen und viele ehrenamtliche und freiwillige Mithelfer uns erlaubt, wieder ein solches schönes Theatersommerfest zu gestalten. Wir danken den Sponsoren, die uns diesen Abend ermöglicht haben. Ich erwähne die Stadtwerke, ich erwähne die Wohnungsbaugesellschaft, ich erwähne die Firma Becker und ich erwähne auch nicht ohne Grund die Dresdner Bank, die mit ihrer Aktion auch wieder zum Gelingen des heutigen Abends beiträgt. Ich darf Herrn Faber vorbitten, er hört schon, Herr Faber überreicht uns einen Scheck in Höhe von 1.500 Euro, schon mehrjährig diese Tradition. Wir freuen uns darauf, es ist fast eine feste Größe geworden. Wir bedanken uns ganz herzlich für diese freundliche Geste.
2: Lieber Schinko, toll, dass das Theater lange in Eis

Die musikalische Umrahmung des Sommerfestes übernahm die Christine Helms Band. Sie begann zu spielen und das Fest nahm seinen Lauf.

0: Unter den vielen, teils weit gereisten Gästen war auch Klaus Tapparelli, ehemaliger Hettstedter Augenoptiker.
1: Ja, also ein alter Hettstedter, ja, früher mal. Und jetzt heute sind wir natürlich in Andalusien und ich freue mich hier mal wieder in Eisleben der Lutherstadt da zu sein, bei meiner Verwandtschaft, meinem Cousinchen, meinem Cousin, der das alles veranstaltet hat hier, der den Hut auf hat bei dieser Veranstaltung hier.
2: Und schnuppert's gut die Heimatluft?
1: Ja, mir ist angenehmer wieder hier zu sein. Ja.
2: Schön.
0: Erstmals dabei war der Landrat des Landkreises Sangerhausen, Dr. Volker Pietsch. Die Diskussionen um die Landkreisfusion blieben an diesem Abend aber außen vor.
3: Wunderschön heute Abend. Wir haben geschmeckt und gesessen haben.
0: Das Ensemble der Landesbühne hatte sich zur Unterhaltung ihrer Gäste wieder ein paar lustige Sachen einfallen lassen. Eines davon war die Parodie: Schule macht Spaß, aber nur eine Viertelstunde.
4: Guten Morgen, liebe Kinder!
5: Guten Morgen, Lehrerlicht!
4: Wer von euch weiß ein Gedicht?
6: Im Walde ist ein Plätzchen wunderschön. Beim Plätzchen steht ein Bänkchen, das möchte ich wiedersehen. Beim Bänkchen wächst ein Blümchen weiß und rot, das möchte ich gerne pflücken, denn morgen ist es tot. Ich will's ins Wasser legen, bis das es fast ertrinkt und es so lange hegen, bis Mutti sagt, es stinkt.
4: Ja. Na, ich...
7: Also, ich möchte das wirklich mal betonen. Früher waren die Zitronen, ich weiß nur nicht mehr genau, wann das gewesen ist, so süß wie Candies. Bis sie einsprachen, wir Zitronen, wir wollen groß sein wie Melonen. Auch finden wir das Gelb abscheulich. Wir wollen rot sein oder bläulich. Gott hörte oben die Beschwerden und sprach, daraus kann nichts werden. Ihr müsst so bleiben, ich bedauere. Na, da wurden die Zitronen sauer.
0: Höhepunkt des Theatersommerfestes war wieder die Verleihung des Mansfeld-Oscars gemeinsam mit der Mitteldeutschen Zeitung. Die Entscheidung fiel auf Claudia Lüftenecker. Die vielseitige Mime war unter anderem zu sehen und zu erleben in Darüber spricht man nicht, als Oma im amerikanischen Traum und als Hexe im Faust. Im Stück Die schöne Helena spielte sie die Hauptrolle.

0: Am 10. Juli konnten in Hettstedt zwei Ereignisse gefeiert werden, die allerdings jede Menge miteinander zu tun haben. Zunächst konnte der 500. Erdgasbus in den neuen Bundesländern der VGS Südharz übergeben werden. Eigentlich waren es ja drei von insgesamt sechs Bussen mit dem umweltschonenden Erdgasantrieb. Der Geschäftsführer der VGS, Herr Beermann, freute sich sichtlich über die neuen Fahrzeuge.
1: Verehrte Gäste, heute nimmt die Verkehrsgesellschaft Südharz drei Erdgasfahrzeuge in Betrieb. Drei weitere Fahrzeuge werden in den nächsten Wochen zugeführt. Es ist immer ein schönes Erlebnis, wenn Neufahrzeuge zugeführt werden, denn letztendlich steigert das die Leistungsfähigkeit und auch die Attraktivität eines Verkehrsunternehmens. Das trifft natürlich erst recht zu, wenn es sich um moderne Technik, um Fahrzeuge handelt, die umweltgerecht sind. Und wir freuen uns, Ihnen diese Fahrzeuge heute vorstellen zu dürfen.
0: Auch Landrat Herr Sommer und der Bürgermeister Herr Lautenfeld freuten sich, dass diese moderne Technik in Hettstedt Einzug hält. Den symbolischen Busschlüssel übergab Jens Ludwigkeit, Leiter der Key Account Manager ÖPNV der Neomann Busvertriebs GmbH. Dann konnten sich die Anwesenden zunächst einmal den Bus anschauen und erfuhren viel über die moderne Technik, die das Fahrzeug in die Lage versetzt, den derzeit anspruchsvollsten Abgasstandard zu erfüllen. Doch dann hieß es einsteigen und Probefahren. Die erste Fahrt sollte nicht allzu weit gehen. Ziel war die 172. Erdgastankstelle in Ostdeutschland. Und die befindet sich bei der Totaltankstelle in Hettstedt. An diesem Morgen wurde auch die Erdgastankstelle offiziell eröffnet. Der Geschäftsführer der Stadtwerke Hettstedt, Herr Wachsmuth, begrüßte die Gäste, die zur Einweihung der Erdgastankstelle gekommen waren.
2: Soeben haben wir die feierliche Übernahme des 500. Erdgasbusses in Ostdeutschland erleben können. Mit der Erstbedankung dieses Erdgasbusses wollen wir auch die feierliche Inbetriebnahme der ersten Erdgastankstelle im Mansfelder Land begehen. Der 500. Erdgasbus und die 172. Erdgastankstelle in Ostdeutschland, hier in Hettstedt und mit der Total, beweisen die Alltagstauglichkeit von Erdgas als Kraftstoff. Wer heute mit Erdgas tankt, muss keine Angst vorm Stehenbleiben haben. Nicht nur in den Großstädten, sondern bundesweit wird das Erdgas-Tankstellennetz fast täglich komfortabler.
0: Umweltministerin Frau Wernicke wies darauf hin, dass es Politik in ihrem Hause sei, umweltfreundliche Techniken zu fördern. Derzeit gäbe es 25 Erdgastankstellen im Land Sachsen-Anhalt. Bis zum Jahresende sollen 10 weitere hinzukommen. Sie sieht großes Potenzial in der Erdgastechnologie. Dann war es soweit. Herr Beermann als Geschäftsführer der Verkehrsgesellschaft Südharz und Herr Wachsmuth als Geschäftsführer der Stadtwerke Hettstedt betankten symbolisch den Erdgasbus und nahmen damit die Tankstelle in Betrieb. Die Anwesenden hatten noch ausreichend Gelegenheit, sich über die Technik zu informieren. Und für jeden, der an der Totaltankstelle vorbeifährt, wird deutlich, dass es jetzt dort ein zusätzliches Angebot gibt.

0: Hallo und herzlich willkommen, liebe Zuschauerinnen und Zuschauer, bei Punktum, Ihrem regionalen Fernsehprogramm am heutigen Mittwoch. Zur Meldung der Stadt Sangerhausen zur Baumaßnahme L230 hat uns der Landkreis die folgende Stellungnahme übermittelt. Die Unterstellung, wonach der Landkreis kein Problem mit längeren Fahrzeiten der Schüler hat, bedarf der Richtigstellung. Eine vorsorgende Fahrplananpassung, die auch ohne Bypassvariante dem Schülerverkehr hilft, war sinnvoll. Zudem entspricht die Aussage, allein für den Schülerverkehr seien bestimmte pauschale Mindestfahrbahnbreiten zwingend vorgeschrieben, nicht den geltenden rechtlichen und fachlichen Grundlagen. Fest steht, dass die Stadt beim Bau der Umleitungsstrecke selbstverständlich entsprechende Mindestsicherheitsanforderungen, unter anderem die Straßenbreite, einhalten muss, um die Sicherheit aller Verkehrsteilnehmer zu gewährleisten. Die Kreisverwaltung weist erneut darauf hin, dass die bisherigen Verbesserungen stets unter Mitwirkung des Landkreises erfolgt sind. So hat der Landkreis in der vergangenen Woche schnell und unkompliziert die umweltrechtliche Zustimmung zur Gehölzentfernung im Bereich der geplanten Bypasslösung erteilt. Auch bei der Fördermittelanbahnung und Genehmigung für die jetzige Fahrradstraße hat der Landkreis bereits geholfen. Zudem trägt er die bisherigen Kosten für die Ampelanlage. Hinzu kommt, dass das Schul- und Sportamt die Unterrichtszeiten an der Grundschule Großleiningen angepasst hat und den Umleitungsfahrplan für den Schülerverkehr auch zügig anpassen wird, wenn die Bypasslösung kommt. Um der Stadt auch weiterhin bei der Umleitungslösung zu helfen, steht das Straßenverkehrsamt des Landkreises als Ansprechpartner für das notwendige Verfahren zur Verfügung. Die Stadt muss beim Landkreis den Antrag für eine verkehrsrechtliche Anordnung stellen und das Nutzungsrecht für ein Privatgrundstück zur temporären Verlängerung der Fahrradstraße vorlegen. Bis zum jetzigen Zeitpunkt hat die Stadt Sangerhausen diesen Antrag aber noch nicht gestellt, um die Nutzung der Bypassvariante durch entsprechende Ausweisung und Beschilderung im Rahmen einer verkehrsrechtlichen Anordnung des Landkreises zu ermöglichen. Eine schnellstmögliche Bearbeitung sagt das zuständige Straßenverkehrsamt zu. Es bedarf aber erst der Vorlage der entsprechenden Unterlagen durch die Stadt. Soweit die Stellungnahme der Kreisverwaltung. Der Heimat- und Förderverein Bendorf feiert sein 25-jähriges Bestehen am 11. Juli auf dem Hof der Mansfelder Gewerke. Los geht's ab 10 Uhr mit einer Händlermeile unter dem Motto Stöbern, Entdecken, Genießen. Die Kliebigtaler Blasmusikanten spielen auf und anschließend heißt es Stimmung und Tanz mit DJ Frank. Für die kleinen Besucher ist Haraldino mit Hüpfburgen, Glittertattoos und Kinderschminken vor Ort. Für Speis und Trank ist bestens gesorgt. Ab 17 Uhr beginnt auf dem Markt in Eisleben am Freitag ein Familienfest der Linken für Groß und Klein bei freiem Eintritt. Gegen 17.45 Uhr beginnt ein Politik-Talk mit den drei Silberlocken, also Gregor Gysi, Bodo Ramelow und Dietmar Bartsch.
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0: Im Eisleber Ortsteil Burgsdorf soll eine Löschwasserzisterne für mehr Sicherheit sorgen und die Verfügbarkeit von Wasser im Brandfall verbessern. Am 7. Juli wurde sie offiziell in Betrieb genommen. Dazu begrüßte Bürgermeister Carsten Staub die Anwesenden.
1: Ja, sehr geehrte Damen und Herren, liebe Kolleginnen, Kollegen der Stadtverwaltung, sehr geehrte Kameradinnen, Kameraden der Feuerwehr, sehr geehrter Herr Ortsbürgermeister, lieber Titi, liebe Kollegin der Mideva, herzlich willkommen hier in unserer Ortschaft Burgsdorf zur Übergabe des Löschwasserkissens, ein wichtiger Meilenstein in der Löschwasserversorgung der Lutherstadt Eisleben. Wichtig, dass wir hier eine pragmatische Lösung schaffen, die auch finanziell stemmbar ist, die eine dauerhafte Lösung darstellt und hier keine Löschwasserzisterne für locker 100.000 Euro in die Erde gebracht wird. Zum einen ist natürlich diese Fläche dann auch entsprechend belegt und zum anderen sind natürlich 100.000 Euro auch eine große Position im städtischen Haushalt. Und somit haben wir natürlich auch über den Tellerrand hinaus geschaut, was machen Nachbargemeinden, und gerade im Bereich Seegebiet Mansfelder Land und Querfurt haben wir dort Ideen natürlich auch uns anschauen können. Und so ist es 2025 zu der Entscheidung gekommen, hier ein Löschwasserkissen zu platzieren, und haben dann im Jahr 2025 einen Mietvertrag mit der Mideva als Konzessionsnehmer geschlossen für 10 Jahre 480 Euro netto im Monat. Hat uns die Mideva hier dieses Löschwasserkissen auch zur Verfügung gestellt. Wir haben hier 120 Kubikmeter Löschwasser. Die Norm fordert 96 Kubikmeter in 2 Stunden, auch für Gewerbeansiedlungen etc. Und hier haben wir mit 120 Kubik, wie gesagt, diese Norm erfüllt. Wir haben hier eine frostfreie Löschwasserentnahmestelle. Wir haben hier eine Feuerwehraufstellfläche, wo die Feuerwehr, in dem Fall zuständig die Ortsfeuerwehr Polleben, hier herfahren kann, Löschwasser entnehmen kann, über lange Wegestrecke auch zum Brandort bringen kann. Das ist also hier auch für die Feuerwehr ein wichtiger Impuls, ein wichtiger investiver Impuls auch in der Lutherstadt Eisleben. Und das war uns wichtig, dass wir hier in der Ortschaft den Brandschutz damit aufwerten, sicherstellen und eine sichere Wasserversorgung hier auch generieren.
0: Marco Hahn von der Mideva erläuterte da noch einige Details zur Löschwasserzisterne. Die Stadt Eisleben kümmerte sich im Vorfeld darum, die Fläche in der Kirchgasse in Burgsdorf vorzubereiten. Garagen wurden abgerissen, Fundamente entfernt. Damit war der Standort für die Löschwasserzisterne vorbereitet. Mit ihr ist Wasser für die Einsatzkräfte vor Ort jederzeit verfügbar. Wie erwähnt, hat sie eine Kapazität von 120 Kubikmetern. Die Vorteile einer Löschwasserzisterne liegen auf der Hand. Es handelt sich um ein geschlossenes System. Damit besteht, anders als bei Löschteichen, keine Gefahr zu ertrinken. Es gibt keine Verdunstung und keine Notwendigkeit, die Anlage zu reinigen. Hinzu kommt, dass die Zisternen durch ein besonderes Material mit PVC-Beschichtung auch extreme Temperaturen zwischen minus 30 und plus 70 Grad standhalten. Damit war also dieser Schritt zur Verbesserung des Brandschutzes in der Lutherstadt Eisleben offiziell vollzogen. 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Am 26. Juli um 17 Uhr beginnt ein Orgelkonzert mit Kirchenmusikdirektor Thomas Ennenbach in der Marktkirche St. Andreas in der Lutherstadt Eisleben. Thema: Giganten des Barocks, Bach und Händel sowie Verehrer. Der Eintritt kostet 10 Euro im Vorverkauf. Schüler bis 18 Jahre brauchen nichts bezahlen. Zum Tag des offenen Denkmals lädt der Schmidtschacht Helbra am 13. September von 9.30 Uhr bis 16.30 Uhr ein.
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3: Der DAX notierte am Mittwochvormittag bei 25.354,87 Punkten, der TecDAX bei 3.817,73 Zählern und der Euro war 1 US-Dollar 14,21 wert.
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5: In der Nacht zum Donnerstag ist es wechselnd bewölkt und niederschlagsfrei. Die Tiefstemperatur sinkt auf 15 bis 10 Grad, der Wind weht schwach, im Harz mäßig aus Nordwest. Am Donnerstag ist es heiter bis wolkig und meist niederschlagsfrei. Die Tageshöchsttemperatur erreicht 24 bis 27 Grad. Der Wind weht schwach aus Nordwest. In der Nacht zum Freitag ist es gering bewölkt und niederschlagsfrei. Die Temperaturen gehen auf 14 bis 12 Grad zurück. Der Wind weht schwach aus unterschiedlichen Richtungen. Am Freitag ist es meist heiter und niederschlagsfrei. Die Höchstwerte erreichen 26 bis 28 Grad. Der Wind weht schwach bis mäßig aus Nord. In der Nacht zum Samstag ist es gering bewölkt und niederschlagsfrei. Die Tiefstwerte sinken auf 15 bis 11 Grad. Der Wind weht schwach aus unterschiedlichen Richtungen. Am Samstag wird es meist heiter und niederschlagsfrei. Die Höchstwerte erreichen 28 bis 30 Grad. Der Wind weht schwach bis mäßig aus Nord bis Nordost.
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5: Um 11 Uhr waren es 18 Grad, die Luftfeuchtigkeit betrug 44% und der Luftdruck 1015 Hektopascal.
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Die Burg Querfurt war am 15. Juli erstmals Gastgeber für das nunmehr 32. Chorfest des Saalekreises. Chöre aus dem gesamten Kreisgebiet präsentierten ihr Können den vielen Besucherinnen und Besuchern. Musikalisch eröffnete Musica Vita aus der Quernestadt das Fest. Bevor Annette Hellwig, die stellvertretende Landrätin des Saalekreises, und der Bürgermeister von Querfurt, Andreas Nette, ans Mikrofon traten.

0: Meine sehr geehrten Damen und Herren, ganz herzliches Willkommen hier bei uns auf der Burg Werfurt. Ich freue mich, dass Herr Nette neben mir steht. Ich freue mich auch, dass unser neuer Landrat ab dem 1.11. Herr Cicada bei uns ist, dass der Bürgermeister aus Kapelsketal den Weg gefunden hat. Herr Senkblei, herzlich willkommen. Liebe Chorfamilie, liebe Interessenten, liebe Sängerinnen und Sänger, liebe Petra und vor allen Dingen ganz vielen Dank für das Team Querfurt. Ja, und heute werden uns 15 Chöre mit ihrer Musik begeistern. Sie werden uns, ja, ich denke, althergebrachtes herbringen und neu arrangiert. Ganz viele schöne Sachen, da freuen wir uns sehr drauf.
1: Liebe Gäste, ich möchte mich bedanken. Und zwar möchte ich mich bedanken beim Landkreis Saalekreis, bei Petra Sauerbier, bei Franziska Weidner und ihrem Team dafür, dass diese schönste Location in der Stadt Querfurt, die Burg Querfurt, heute hier ausgewählt worden ist für dieses Chortreffen. Die Burg Querfurt ist ja nicht nur die schönste Burg in Mitteldeutschland. Ich reklamiere einfach den Titel für uns. Es wird ja auch mit der neuen Burg immer so ein bisschen hin und her diskutiert. Sie ist ja Filmburg, aber sie ist vor allem eins, sie ist vor allen Dingen auch Musikburg. Und das liegt vor allen Dingen an unserer Burgmusikschule hier bei uns, an dem tollen Team um Sebastian Freis Leben und an der tollen Arbeit, die hier verrichtet wird und an den super Veranstaltungen, die ja auch stattfinden. Wir hatten das Abschlusskonzert der Burgmusikschule in der Burgkirche. Wir hatten diese Woche das Sommerfest, tolle Veranstaltungen, die hier stattfinden. Und ich darf auch selber sagen, ich bin ja auch Musikschüler, also wirklich eine super Institution. Von daher einen ganz großen Dank an Sebastian Freisleben und sein Team, an die Burgmusikschule Querfurt. Und dann ist natürlich auch Franziska Weidner und ihr Team nicht unschuldig, dass die Burg Musikburg ist. Wir hatten ja Sound of Hollywood erst vor kurzem hier mit 1000 Gästen, eine überregionale Veranstaltung mit Strahlkraft, eine super Werbung für unsere Burg, aber auch für unsere Stadt. Und dann geht es natürlich heute weiter mit diesem super Treffen der Chöre des Saalekreises hier. Und nächste Woche haben wir die Beschmut hier auf der Burg, Coverband die Beschmut, Project Pitchwork und so weiter und so fort. Also ein ganzes Jahr voller musikalischer Höhepunkte. Von daher der Titel Musikburg passt genauso wie Filmburg. Ich wünsche Ihnen allen jetzt viel Vergnügen. Einen wunderschönen Sonntag hier auf Burg Querfurt. Viel Spaß.
2: Moderiert wurde das Chorfest von Petra Sauerbier. Sie präsentierte unter anderem den Klausechor Merseburg, der natürlich auch das Merseburg-Lied zum Besten gab. Da hören wir kurz rein und genießen die Atmosphäre des 32. Chorfestes zum ersten Mal auf der Burg Querfurt. Musik.

0: Am 4. Juli lud der Kooperationsrat der beiden Fußballvereine MSV Eisleben und FSV Grün-Weiß Wimmelburg zu einer Pressekonferenz in die Firma Kuttig nach Eisleben ein. Informiert werden sollte über die aktuelle Situation in den beiden Vereinen vor der neuen Spielsaison und wie die Fusion zu einem gemeinsamen Verein im kommenden Jahr ablaufen soll. Ist auch noch kein Name für den neuen Verein gefunden, so steht fest, dass bis zum 15. Juni 2007 die Fusion passiert sein soll. Unbedingt erhalten werden, dabei muss das Spielrecht für höherklassig spielende Mannschaften. In der kommenden Saison wird die erste Mannschaft von Grün-Weiß Wimmelburg, die ja den Aufstieg in die Verbandsliga geschafft hat, ihre Heimspiele auf der Sportanlage des MSV Eisleben absolvieren. Diese sollen abwechselnd mit den Heimspielen des MSV stattfinden, sodass die Eisleber-Fans jedes Wochenende Fußball auf ihrem Platz zu sehen bekommen. Alle Modalitäten dahingehend seien geklärt. Die Vorbereitungen auf die neue Saison laufen auf Hochtouren. Wimmelburg freut sich auf die kommende Verbandsliga und der MSV auf die kommende Landesliga-Saison. Beide Mannschaften haben neue Trainer. Die Wimmelburger wird in Zukunft Jiří Andruschak, assistiert von Michael Walter, trainieren. Und das Zepter in Eisleben übernimmt Peter Schröder, assistiert von Dirk Jackler. Der Spielerstamm beider Mannschaften soll noch durch einige Neuzugänge ergänzt werden. Näheres dazu kann man beim offiziellen Saisonauftakt am 15. Juli auf der Sportanlage des MSV Eisleben erleben. Dort spielen als Höhepunkt auch der MSV Eisleben und der FSV Grün-Weiß Wimmelburg um 14 Uhr gegeneinander.
1: Mit Thomas Fischer, dem Vereinsvorsitzenden der Mansfelder Bergwerksbahn, der auch Volkstädter ist, an der Spitze, zog sich der hunderte Meter lange Umzug durch den Ort. Viele Einwohnerinnen und Einwohner von Volkstädt, das seit anderthalb Jahren zu Eisleben gehört, gestalteten den Zug selber mit, schlüpften in Kostüme von anno dazumal und stellten die Geschichte des Wolfschachtes bildlich dar.

0: Moderiert wurde der Festumzug von Altmeisterin Gudrun Riedel, deren Handschrift auch in der gesamten Gestaltung unverkennbar war.
1: Handwerker, Bauern, Bergmann, Hand in Hand. Wir wissen, dass um 1900 Volkstedt fast ein reines Agrargebiet war und erst ab 1906 mit der Täubung des Schachtes begann auch in Volkstedt das Industrieleben an Bedeutung. Schauen Sie, meine Damen und Herren, wie die Bäuerinnen, die Landfrauen aus Polleben, gehört auch jetzt zu Lutherstadt Eisleben, ein Ortsteil, hier mit ihrer wunderschönen Kostümparade, mit geschminkten Dreschfegeln, Hacken und Harken, die Demonstration machen für das fröhliche Leben des Bergmanns.
0: Den krönenden Abschluss des Zuges bildete eine eindrucksvolle Bergparade.
1: Ich begrüße die Bernburger Bergknappen von 1890.
0: Ortsbürgermeister Dirk Schatz persönlich übernahm die Einweihung eines kleinen Bergbaudenkmals auf einer Wiese in der Ortschaftsmitte, das an den 100. Geburtstag des Wolfschachtes erinnern soll. Musikalisch begleitet wurde die Zeremonie vom Spielmannszug Großörner.

0: Bürgermeisterin Frau Fischer und der Hamann von der Wirtschaftsförderung der Lutherstadt hatten am 5. Juli einen angenehmen Besuchstermin im Fotostudio Ahlhelm in der Halleschen Straße. Wurde doch das Fotostudio Ahlhelm zum 1A-Fachhändler durch die Zeitschrift Markt intern gekürt. Die entsprechende Urkunde sollte Frau Ahlhelm übergeben werden. Frau Fischer würdigte die Bedeutung des Fachhandels für die Belebung der Innenstadt im Allgemeinen und die Entwicklung des Fotostudios Ahlhelm im Besonderen.
1: Werte Anwesende, ich möchte Ihnen nun, oder Herr Hamann wird Ihnen die Urkunde zum 1A-Fachhändler überreichen. Und Ihnen, sowie einschließlich Ihren Familien, wünsche ich weiter viel Erfolg, Schaffenskraft und Gesundheit. Und das Fotogeschäft Ahlhelm möge wirklich unsere Innenstadt weiter bereichern.
2: Danke, Frau Fischer.
1: Mein herzlichsten Glückwunsch.
2: Dankeschön.
1: Ich habe mich wirklich sehr gefreut.
2: Das ist schön. Ich muss allerdings mal kurz was richtigstellen. Und zwar geht es hier mehr oder weniger um eine Auszeichnung für das Fotostudio, da ich ja kaum noch Fachhandel betreibe. Also es geht hier um die reine Studiogeschichte, die hier im Vordergrund gestellt wird, wo ich halt auch von 30 Kriterien 24 erfüllen musste, habe 29 erfüllen können. Das hat im Prinzip nichts mit irgendwelchen Verkaufsmarken oder so zu tun, sondern rein das Studiogeschäft, was ich hier betreibe, Außenaufnahmen, Porträtaufnahmen, alles was dazu gehört, wo ich vor allen Dingen auch durch Kinderaktionen oder eigene Outdoor-Fotografie im eigenen Hochzeitsgarten halt gewisse Kriterien erfüllt haben, die zu der Auszeichnung führten.
1: Ja, das ist ja auch wirklich schön, der Hochzeitsgarten, der auf der anderen Seite angelegt worden ist. Und ich meine, dadurch, dass die Rahmenwerkstatt ist, man kann wirklich sehr viel individuell gestalten.
2: Genau.
1: Haben wir ja auch schon.
2: Und das gehört halt
1: ja
2: auch mit dazu.
1: Da sieht man ja hier das Ergebnis. Ja.
2: Genau.
1: Und sie machen auch immer sehr schöne Aktionen, ob das nun Wärmepoppen oder wie sie es auch immer nennen.
2: Genau.
1: Zu jeder Jahreszeit lassen Sie sich auf jeden Fall was einfallen, ob es Herbst, Ostern oder Weihnachten ist.
2: Genau.
1: Es ist immer eine gelingende Fotoshow und es fällt ja selbst dem Besucher
2: oder
1: dem Bürger, der vorbeigeht und sagen soll, das Bild würde ich küren, gar nicht so leicht. Denn die sind ja eigentlich alle sehr schön, die Kinderaufnahmen.
2: Dankeschön.
3: Gut, ich habe jetzt die Aufgabe, die Urkunde zu erreichen. Schon hier rahmt.
2: Ja, eigene Rahmenwerkstatt.
3: In der Urkunde stehen natürlich alle Leistungen, was die Firma erfüllt, nicht nur Studio. Und ohne den Fachhandel wäre das Studio mit nichts und umgekehrt. Und wir wünschen ihm weiter viel Erfolg.
2: Ja,
3: das ist die zweite Auszeichnung in unserer Kreisstadt. Im vorigen Jahr wurde die Firma Meinecke ausgezeichnet.

0: Und wir freuen uns, dass immer der Lutherstadt Alsleben auch mal ein Händler ist aus der Innenstadt und wünschen, dass auch andere an dem Wettbewerb teilnehmen, um seine Urkunden im Geschäft zu haben. Und das ist sicherlich eine gute Geschichte. Vor allem alles
1: Dankeschön.
0: Gute und viel Erfolg weiter mit Ihren Mitarbeitern.
1: Dankeschön.
0: Und die Blumen natürlich.
1: Die Blumen, genau.
0: Ja, die
1: gehen
0: jetzt aufs Bett, ja.
2: Und auch Kreishandwerksmeister Erhard schloss sich den Glückwünschen an. Auch wir wünschen dem Betrieb weiterhin viel Erfolg. Vom 7. bis 9. Juli feierte die Gartensparte Einigkeit in der Gerbstädter Straße in Eisleben ihr 85-jähriges Bestehen. Über das Fest und die Gartensparte sprachen wir mit Horst Tetzel.
3: In der Gartensparte Einigkeit feiern wir in diesem Wochenende das 85-jährige Bestehen der Gartensparte. Die Gartensparte Einigkeit wurde entstand aus der Zeisischen Stiftung. 1921 wurde diese Sparte im Zuge des Wolfschachtes, der Gründung und Abteufung des Wolfschachtes gegründet, um den damaligen Bergarbeitern eine Möglichkeit zur Erholung und der Betätigung im Freien zu geben. Die Zeisische Stiftung übernahm die Führung und es wurden hier 150 Kleingärten angelegt, die später erweitert wurden auf 160. Da unser Gartenheim im März abgebrannt wurde von Einbrechern, ist es jetzt notwendig, auch da die Versicherung nicht alles zahlt, mit einzuspielen und Sponsoren zu finden, um dieses Gartenheim wieder funktionsfähig zu machen. Das, was wir hier auf dem Platz sehen, die Gehegeklause, das Festzelt und die Schieß- und Ballbuden für die Kinder, gehört alles zur Sparte. Gesponsert hat die Wohnungsbaugesellschaft, die Wohnungsbaugenossenschaft, die Stadt durch Herrn Zeidler unterstützt uns, die Marinekameradschaft unterstützt die Sparte. Auch heute zum Kinderfest wird durchgeführt, Sprungburg. Freiwillige Feuerwehr Eisleben kommt. Die Marinekameradschaft macht mit den Jugendlichen Knoten, Seemannsknoten, mal üben. Vielleicht hat jemand später Interesse, zur Marine zu gehen. Wir haben ja in der Marinekameradschaft auch noch fahrende Leute, die bei der Bundesmarine sind. Aber im Allgemeinen ist es so, morgen findet, heute Abend 19.30 Uhr ist die große Festveranstaltung für die Gartenmitglieder. Da kommt die Mansfeld Girls. Morgen findet ab früh Musik, Festveranstaltung hier vorne statt. Mittagessen ist für Sonn- und Sonnabend geplant. Und zwar gibt es morgen Erbsen und übermorgen Gulasch aus der Gulaschkanone. Alles wird von den Vereinsmitgliedern selbst durchgeführt.
2: Aber erst einmal ging es mit dem Kinderfest los. Eröffnet von Herrn Tetzel. Für die Kinder, die den Weg auf den Parkplatz bei der Gartensparte gefunden hatten, gab es jede Menge Vergnügungen. Neben einer Hüpfburg war es vor allem der Spielebus des Kreissportbundes, der viele Überraschungen für die Kinder bot. Und so konnte durch das Zusammenwirken vieler Hände den Kindern ein schönes Kinderfest geboten werden und ein schöner Auftakt für die Feierlichkeiten anlässlich des 85-jährigen Bestehens der Gartensparte. Einigkeit war es ja allemal auch. Am 5. Juli kamen auf dem Marktplatz der Lutherstadt Eisleben 160 Kinder zusammen, um gemeinsam das Zuckertütenfest zu feiern. Bürgermeisterin Jutta Fischer begrüßte die künftigen ABC-Schützen.
4: Ja, liebe Kinder, wir freuen uns natürlich ganz besonders, dass wir heute das Zuckertütenfest hier rund um Martin Luther machen dürfen. Auf dem schönen historischen Marktplatz. Denn Martin Luther würde sagen, je mehr Kinder hier sind, je mehr ist das Glück. Und das ist ganz wichtig, dass wir das hiermit verwirklichen.

0: konnten. Das Team der Stadtverwaltung hat heute früh einen wunderschönen Zuckerbaum aufgestellt. Guckt ihn euch an, wir haben ihn gegossen und es wird noch viele Überraschungen geben, die ich euch aber jetzt nicht alle verrate. Ich wünsche euch viel Freude jetzt in den nächsten Stunden.
1: Seit 13 Jahren ist es zu einer schönen Tradition geworden, dass die Lutherstadt Eisleben für ihre Einschüler ein Zuckertütenfest organisiert. In diesem Jahr fand es erstmals auf dem Marktplatz statt. Nicht nur der Wisi kam zu Besuch, es wurde den Kleinen jede Menge geboten. Der Kinderschutzbund war mit einer Mal- und Bastelstraße vor Ort, die Verkehrswacht organisierte Spiele, es gab eine große Hüpfburg und auch Feuerwehr und Polizei waren vor Ort. Tina Wirth und Clown Apps sorgten für Stimmung mit Spiel, Spaß und Musik.
2: Vor dem Kreisrum. Die Großen sind die Rückgrundgruppe.
3: Und das ist ein Drehbum.
2: Und jetzt. Und nach oben. Und nach einer Runde. Yippie-do.
3: Jetzt aber bitte mal anders gucken. Sieht ja richtig aus. Das ist ja schwindelig.
4: Trotz schwüler Witterung mit Temperaturen über 30 Grad hatten sich 40 Mitglieder des Berg- und Hüttenvereins die Wanderschuhe angezogen, um bei der Besteigung der Themannschächter Halde dabei zu sein. Für viele war es das erste Mal. Das Einholen der Genehmigung und die Organisation hatte Bernd Friedrich übernommen, der die Teilnehmer zu Beginn belehren musste.
5: Muss ich euch alle belehren, was ihr auch aktenkundig niederschreiben müsst, weil die Halde unter Bergaufsicht steht. Und damit wie ein Bergwerk zu behandeln ist. So. Folgendes. Um die Halde und auf der Halde herrscht Rauchverbot. Es muss sich jeder gesundheitlich in der Lage fühlen, die Halde zu betreten. Wer irgendwie mit dem Kreislauf, mit dem Herz oder irgendwie was hat, naja, das merkt sich jeder selber, dann muss das Unternehmen abbrechen. Weiterhin dürfen keine Gesteinsbrocken der Halde hinuntergeworfen werden. Und nur auf dem vorgeschriebenen Weg wird nach oben gegangen. Das heißt, höhenförderlicher Weg und auch im Bereich Lichtaure, dort auf der Flachhalde kann man sich bewegen. Bitte nicht Böschungen betreten, es ist kreuzgefährlich hier.
4: Eine kleine Festrede hatte Günter Zeising aus Hübitz vorbereitet. Er selbst hat im Themannschacht auch vor Streb gearbeitet.
6: Liebe Freunde und Kameraden, im Auftrag des Fördervereins des Mansfeld-Museums möchte ich alle Gäste und Besucher zur Heidenbesteigung des Ernst-Thälmann-Schachtes mit einem herzlichen Glück auf begrüßen. Auf. Besonders das Punktumfernsehen, die Kameraden vom Förderverein, meine Landsleute aus Hiebitz, ehemalige Betriebsangehörige und alles andere von rund um ihr. Anlass ist der Beginn des Abteufens vor 100 Jahren am 6. Juli 1906 im Hirschwinkler Revier bei Hübitz. Da beziehe ich mich auf die Taufe, auf einen erschienenen Artikel im Eisleber Dauerblatt. Da heißt, der Anhieb wurde von allen Anwesenden in der üblichen Weise durch drei Einhiebe mit der Geierhaue unter entsprechender Weihe und Wunschsprüchen vollzogen. Den ersten Anhieb machte der Bergwerksdirektor Scholz, dann folgten seitens des Herrn Obersteigers Schimpf die übliche Libation aus einer Flasche Nordhäuser Branntwein unter dem Wunsche, dass der Branntwein das Wasser bannen möge. Es folgten noch weitere gerne Gespräche.
4: Doch dann ging's los. Da der reguläre Weg nicht benutzt werden konnte, da er über das Betriebsgelände der Firma Mansfeld Anlagen und Umwelttechnik AG führt, ging es die beschwerlichere Strecke nach oben. Doch das störte niemanden.

Auf dem 105 Meter hohen Berg angekommen, genossen viele den trotz einer nahenden Gewitterfront recht spektakulären Ausblick. Man schrieb sich ins vorhandene Gipfelbuch ein oder freute sich einfach nur, es geschafft zu haben. Spontan stimmte jemand das Bergmannslied an.

0: sind.
1: Die glückliche Rückkehr der ganzen Gruppe wurde schließlich mit einem echten Schachtschnaps begossen.
2: Harte Salz und tiefe Schächte, geile Frauen und lange Nächte sind des Bergmanns früher Tod.
1: Auch das deftige Knätzchen im Anschluss hatten sich die Teilnehmer der Heldenwanderung redlich verdient. Na dann, Glück auf!
3: Auf großes Interesse stieß die Stunt-Racer-Show der Cord Brothers am 9. Juli auf dem Wiesengelände in Eisleben. Den vielen Besuchern wurden qualmende Räder, fliegende Autos, reißendes Blech und Action total versprochen. Und die mitreißende Stunt-Show sollte diese Versprechungen halten. Die Show präsentierte sich zum ersten Mal in Eisleben und sorgte beim Publikum für Adrenalin pur. Ob auf 4, 2 oder nur einem Rad, gab es jede Menge Sensationen zu bestaunen, die mindestens ebenso heiß waren wie das Wetter an diesem Nachmittag. Hier noch ein paar Eindrücke von der Show, die übrigens am 12. Juli um 20.30 Uhr in Hettstedt am Minimalparkplatz noch einmal zu erleben ist.

0: Auch in diesem Jahr hatten die Freunde des Theatersommerfestes Glück mit dem Wetter. So blieb auch kaum ein Platz auf dem weitläufigen Gelände frei. Die Begrüßung übernahm wieder Herr Schinko.
1: Auch in diesem Jahr haben uns viele Sponsoren geholfen und viele ehrenamtliche und freiwillige Mithelfer uns erlaubt, wieder ein solches schönes Theatersommerfest zu gestalten. Wir danken den Sponsoren, die uns diesen Abend ermöglicht haben. Ich erwähne die Stadtwerke, ich erwähne die Wohnungsbaugesellschaft, ich erwähne die Firma Becker und ich erwähne auch nicht ohne Grund die Dresdner Bank, die mit ihrer Aktion auch wieder zum Gelingen des heutigen Abends beiträgt. Ich darf Herrn Faber vorbitten, er hört schon, Herr Faber überreicht uns einen Scheck in Höhe von 1.500 Euro, schon mehrjährig diese Tradition. Wir freuen uns darauf, es ist fast eine feste Größe geworden. Wir bedanken uns ganz herzlich für diese freundliche Geste.
2: Lieber Herr Schinko, toll, toll, toll für das Theater, dass das Theater lange in Eisleben bestand hat. Kämpfen wir weiter dafür.
1: Dankeschön. Und ich
0: die musikalische Umrahmung des Sommerfestes übernahm die Christine Helms Band. Sie begann zu spielen und das Fest nahm seinen Lauf.

0: Unter den vielen teils weit gereisten Gästen war auch Klaus Tapparelli, ehemaliger Hettstedter Augenoptiker.
1: Ja, also ein alter Hettstedter, ja, früher mal. Und jetzt heute sind wir natürlich in Andalusien und ich freue mich hier mal wieder in Eisleben der Lutherstadt da zu sein, bei meiner Verwandtschaft, meinem Cousinchen, meinem Cousin, der das alles veranstaltet hat hier, der den Hut auf hat bei dieser Veranstaltung hier.
2: Und schnuppert gut die Heimatluft.
1: Ja, mir ist es angenehmer, wieder hier zu sein. Ja.
2: Schön. Alles schön.
0: Erstmals dabei war der Landrat des Landkreises Sangerhausen, Dr. Volker Pietsch. Die Diskussionen um die Landkreisfusion blieben an diesem Abend aber außen vor.
3: Wunderschön heute Abend. Wir haben geschmeckt, das Essen auch.
0: Das Ensemble der Landesbühne hatte sich zur Unterhaltung ihrer Gäste wieder ein paar lustige Sachen einfallen lassen. Eines davon war die Parodie: Schule macht Spaß, aber nur eine Viertelstunde.
4: Guten Morgen, liebe Kinder!
5: Guten Morgen, Lehrerlicht!
4: Wer von euch weiß ein Gedicht?
6: Im Walde ist ein Plätzchen wunderschön. Beim Plätzchen steht ein Bänkchen, das möchte ich wiedersehen. Beim Bänkchen wächst ein Blümchen weiß und rot, das möchte ich gerne pflücken, denn morgen ist es tot. Ich will's ins Wasser legen, bis dass es fast ertrinkt und es so lange hegen, bis Mutti sagt, es stinkt.
4: Ja. Na, ich...
7: Also, ich möchte es wirklich mal betonen. Früher waren die Zitronen, ich weiß nur nicht mehr genau, wann das gewesen ist, so süß wie Candies. Bis sie einst sprachen, wir Zitronen, wir wollen groß sein wie Melonen. Auch finden wir das Gelb abscheulich. Wir wollen rot sein oder bläulich. Gott hörte oben die Beschwerden und sprach, daraus kann nichts werden. Ihr müsst so bleiben, ich bedauere. Na, da wurden die Zitronen sauer.
0: Höhepunkt des Theatersommerfestes war wieder die Verleihung des Mansfeld-Oscars gemeinsam mit der Mitteldeutschen Zeitung. Die Entscheidung fiel auf Claudia Lüftenecker. Die vielseitige Mime war unter anderem zu sehen und zu erleben in Darüber spricht man nicht, als Oma im amerikanischen Traum und als Hexe im Faust. Im Stück Die schöne Helena spielte sie die Hauptrolle.
8: Am 10. Juli konnten in Hettstedt zwei Ereignisse gefeiert werden, die allerdings jede Menge miteinander zu tun haben. Zunächst konnte der 500. Erdgasbus in den neuen Bundesländern der VGS Südharz übergeben werden. Eigentlich waren es ja drei von insgesamt sechs Bussen mit dem umweltschonenden Erdgasantrieb. Der Geschäftsführer der VGS, Herr Beermann, freute sich sichtlich über die neuen Fahrzeuge.
9: Verehrte Gäste, heute nimmt die Verkehrsgesellschaft Südharz drei Erdgasfahrzeuge in Betrieb. Drei weitere Fahrzeuge werden in den nächsten Wochen zugeführt. Es ist immer ein schönes Erlebnis, wenn Neufahrzeuge

0: Erfolge zugeführt werden, denn letztendlich steigert das die Leistungsfähigkeit und auch die Attraktivität eines Verkehrsunternehmens. Das trifft natürlich erst recht zu, wenn es sich um moderne Technik, um Fahrzeuge handelt, die umweltgerecht sind. Und wir freuen uns, Ihnen diese Fahrzeuge heute vorstellen zu dürfen.
1: Auch Landrat Herr Sommer und der Bürgermeister Herr Lautenfeld freuten sich, dass diese moderne Technik in Hettstedt Einzug hält. Den symbolischen Busschlüssel übergab Jens Ludwigkeit, Leiter der Key Account Manager ÖPNV der Neomann Busvertriebs GmbH. Dann konnten sich die Anwesenden zunächst einmal den Bus anschauen und erfuhren viel über die moderne Technik, die das Fahrzeug in die Lage versetzt, den derzeit anspruchsvollsten Abgasstandard zu erfüllen. Doch dann hieß es einsteigen und Probefahren. Die erste Fahrt sollte nicht allzu weit gehen. Ziel war die 172. Erdgastankstelle in Ostdeutschland. Und die befindet sich bei der Totaltankstelle in Hettstedt. An diesem Morgen wurde auch die Erdgastankstelle offiziell eröffnet. Der Geschäftsführer der Stadtwerke Hettstedt, Herr Wachsmuth, begrüßte die Gäste, die zur Einweihung der Erdgastankstelle gekommen waren.
2: Soeben haben wir die feierliche Übernahme des 500. Erdgasbusses in Ostdeutschland erleben können. Mit der Erstbedankung dieses Erdgasbusses wollen wir auch die feierliche Inbetriebnahme der ersten Erdgastankstelle im Mansfelder Land begehen. Der 500. Erdgasbus und die 172. Erdgastankstelle in Ostdeutschland, hier in Hettstedt und mit der Total, beweisen die Alltagstauglichkeit von Erdgas als Kraftstoff. Wer heute mit Erdgas tankt, muss keine Angst vorm Stehenbleiben haben. Nicht nur in den Großstädten, sondern bundesweit wird das Erdgas-Tankstellennetz fast täglich komfortabler.
1: Umweltministerin Frau Wernicke wies darauf hin, dass es Politik in ihrem Hause sei, umweltfreundliche Techniken zu fördern. Derzeit gäbe es 25 Erdgastankstellen im Land Sachsen-Anhalt. Bis zum Jahresende sollen 10 weitere hinzukommen. Sie sieht großes Potenzial in der Erdgastechnologie. Dann war es soweit. Herr Beermann als Geschäftsführer der Verkehrsgesellschaft Südharz und Herr Wachsmuth als Geschäftsführer der Stadtwerke Hettstedt betankten symbolisch den Erdgasbus und nahmen damit die Tankstelle in Betrieb. Die Anwesenden hatten noch ausreichend Gelegenheit, sich über die Technik zu informieren. Und für jeden, der an der Totaltankstelle vorbeifährt, wird deutlich, dass es jetzt dort ein zusätzliches Angebot gibt.

0: Hallo und herzlich willkommen, liebe Zuschauerinnen und Zuschauer, bei Punktum, Ihrem regionalen Fernsehprogramm am heutigen Mittwoch. Zur Meldung der Stadt Sangerhausen zur Baumaßnahme L230 hat uns der Landkreis die folgende Stellungnahme übermittelt. Die Unterstellung, wonach der Landkreis kein Problem mit längeren Fahrzeiten der Schüler hat, bedarf der Richtigstellung. Eine vorsorgende Fahrplananpassung, die auch ohne Bypassvariante dem Schülerverkehr hilft, war sinnvoll. Zudem entspricht die Aussage, allein für den Schülerverkehr seien bestimmte pauschale Mindestfahrbahnbreiten zwingend vorgeschrieben, nicht den geltenden rechtlichen und fachlichen Grundlagen. Fest steht, dass die Stadt beim Bau der Umleitungsstrecke selbstverständlich entsprechende Mindestsicherheitsanforderungen, unter anderem die Straßenbreite, einhalten muss, um die Sicherheit aller Verkehrsteilnehmer zu gewährleisten. Die Kreisverwaltung weist erneut darauf hin, dass die bisherigen Verbesserungen stets unter Mitwirkung des Landkreises erfolgt sind. So hat der Landkreis in der vergangenen Woche schnell und unkompliziert die umweltrechtliche Zustimmung zur Gehölzentfernung im Bereich der geplanten Bypasslösung erteilt. Auch bei der Fördermittelanbahnung und Genehmigung für die jetzige Fahrradstraße hat der Landkreis bereits geholfen. Zudem trägt er die bisherigen Kosten für die Ampelanlage. Hinzu kommt, dass das Schul- und Sportamt die Unterrichtszeiten an der Grundschule Großleiningen angepasst hat und den Umleitungsfahrplan für den Schülerverkehr auch zügig anpassen wird, wenn die Bypasslösung kommt. Um der Stadt auch weiterhin bei der Umleitungslösung zu helfen, steht das Straßenverkehrsamt des Landkreises als Ansprechpartner für das notwendige Verfahren zur Verfügung. Die Stadt muss beim Landkreis den Antrag für eine verkehrsrechtliche Anordnung stellen und das Nutzungsrecht für ein Privatgrundstück zur temporären Verlängerung der Fahrradstraße vorlegen. Bis zum jetzigen Zeitpunkt hat die Stadt Sangerhausen diesen Antrag aber noch nicht gestellt, um die Nutzung der Bypass-Variante durch entsprechende Ausweisung und Beschilderung im Rahmen einer verkehrsrechtlichen Anordnung des Landkreises zu ermöglichen. Eine schnellstmögliche Bearbeitung sagt das zuständige Straßenverkehrsamt zu. Es bedarf aber erst der Vorlage der entsprechenden Unterlagen durch die Stadt. Soweit die Stellungnahme der Kreisverwaltung. Der Heimat- und Förderverein Bendorf feiert sein 25-jähriges Bestehen am 11. Juli auf dem Hof der Mansfelder Gewerke. Los geht's ab 10 Uhr mit einer Händlermeile unter dem Motto Stöbern, Entdecken, Genießen. Die Kliebigtaler Blasmusikanten spielen auf und anschließend heißt es Stimmung und Tanz mit DJ Frank. Für die kleinen Besucher ist Haraldino mit Hüpfburgen, Glittertattoos und Kinderschminken vor Ort. Für Speis und Trank ist bestens gesorgt. Ab 17 Uhr beginnt auf dem Markt in Eisleben am Freitag ein Familienfest der Linken für Groß und Klein bei freiem Eintritt. Gegen 17.45 Uhr beginnt ein Politik-Talk mit den drei Silberlocken, also Gregor Gysi, Bodo Ramelow und Dietmar Bartsch.
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0: Im Eisleber Ortsteil Burgsdorf soll eine Löschwasserzisterne für mehr Sicherheit sorgen und die Verfügbarkeit von Wasser im Brandfall verbessern. Am 7. Juli wurde sie offiziell in Betrieb genommen. Dazu begrüßte Bürgermeister Carsten Staub die Anwesenden.
1: Ja, sehr geehrte Damen und Herren, liebe Kolleginnen, Kollegen der Stadtverwaltung, sehr geehrte Kameradinnen, Kameraden der Feuerwehr, sehr geehrter Herr Ortsbürgermeister, lieber Titi, liebe Kollegin der Mideva, herzlich willkommen hier in unserer Ortschaft Burgsdorf zur Übergabe des Löschwasserkissens, ein wichtiger Meilenstein in der Löschwasserversorgung der Lutherstadt Eisleben. Wichtig, dass wir hier eine pragmatische Lösung schaffen, die auch finanziell stemmbar ist, die eine dauerhafte Lösung darstellt und hier keine Löschwasserzisterne für locker 100.000 Euro in die Erde gebracht wird. Zum einen ist natürlich diese Fläche dann auch entsprechend belegt und zum anderen sind natürlich 100.000 Euro auch eine große Position im städtischen Haushalt. Und somit haben wir natürlich auch über den Tellerrand hinaus geschaut, was machen Nachbargemeinden, und gerade im Bereich Seegebiet Mansfelder Land und Querfurt haben wir dort Ideen natürlich auch uns anschauen können. Und so ist es 2025 zu der Entscheidung gekommen, hier ein Löschwasserkissen zu platzieren, und haben dann im Jahr 2025 einen Mietvertrag mit der Mideva als Konzessionsnehmer geschlossen für 10 Jahre 480 Euro netto im Monat. Hat uns die Mideva hier dieses Löschwasserkissen auch zur Verfügung gestellt. Wir haben hier 120 Kubikmeter Löschwasser. Die Norm fordert 96 Kubikmeter in 2 Stunden, auch für Gewerbeansiedlungen etc. Und hier haben wir mit 120 Kubik, wie gesagt, diese Norm erfüllt. Wir haben hier eine frostfreie Löschwasserentnahmestelle. Wir haben hier eine Feuerwehraufstellfläche, wo die Feuerwehr, in dem Fall zuständig die Ortsfeuerwehr Polleben, hier herfahren kann, Löschwasser entnehmen kann, über lange Wegestrecke auch zum Brandort bringen kann. Das ist also hier auch für die Feuerwehr ein wichtiger Impuls, ein wichtiger investiver Impuls auch in der Lutherstadt Eisleben. Und das war uns wichtig, dass wir hier in der Ortschaft den Brandschutz damit aufwerten, sicherstellen und eine sichere Wasserversorgung hier auch generieren.
0: Marco Hahn von der Mideva erläuterte da noch einige Details zur Löschwasserzisterne. Die Stadt Eisleben kümmerte sich im Vorfeld darum, die Fläche in der Kirchgasse in Burgsdorf vorzubereiten. Garagen wurden abgerissen, Fundamente entfernt. Damit war der Standort für die Löschwasserzisterne vorbereitet. Mit ihr ist Wasser für die Einsatzkräfte vor Ort jederzeit verfügbar. Wie erwähnt, hat sie eine Kapazität von 120 Kubikmetern. Die Vorteile einer Löschwasserzisterne liegen auf der Hand. Es handelt sich um ein geschlossenes System. Damit besteht anders als bei Löschteichen keine Gefahr zu ertrinken. Es gibt keine Verdunstung und keine Notwendigkeit, die Anlage zu reinigen. Hinzu kommt, dass die Zisternen durch ein besonderes Material mit PVC-Beschichtung auch extreme Temperaturen zwischen minus 30 und plus 70 Grad standhalten. Damit war also dieser Schritt zur Verbesserung des Brandschutzes in der Lutherstadt Eisleben offiziell vollzogen. 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Am 26. Juli um 17 Uhr beginnt ein Orgelkonzert mit Kirchenmusikdirektor Thomas Ennenbach in der Marktkirche St. Andreas in der Lutherstadt Eisleben. Thema Giganten des Barocks, Bach und Händel sowie Verehrer. Der Eintritt kostet 10 Euro im Vorverkauf. Schüler bis 18 Jahre brauchen nichts bezahlen.
2: Zum Tag des offenen Denkmals lädt der Schmidtschacht Helbra am 13. September von 9:30 Uhr bis 16:30 Uhr ein.
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4: Der DAX notierte am Mittwochvormittag bei 25.354,87 Punkten, der TecDAX bei 3.817,73 Zählern und der Euro war 1 US-Dollar 14,21 wert.
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6: In der Nacht zum Donnerstag ist es wechselnd bewölkt und niederschlagsfrei. Die Tiefstemperatur sinkt auf 15 bis 10 Grad, der Wind weht schwach, im Harz mäßig aus Nordwest. Am Donnerstag ist es heiter bis wolkig und meist niederschlagsfrei. Die Tageshöchsttemperatur erreicht 24 bis 27 Grad. Der Wind weht schwach aus Nordwest. In der Nacht zum Freitag ist es gering bewölkt und niederschlagsfrei. Die Temperaturen gehen auf 14 bis 12 Grad zurück. Der Wind weht schwach aus unterschiedlichen Richtungen. Am Freitag ist es meist heiter und niederschlagsfrei. Die Höchstwerte erreichen 26 bis 28 Grad. Der Wind weht schwach bis mäßig aus Nord. In der Nacht zum Samstag ist es gering bewölkt und niederschlagsfrei. Die Tiefstwerte sinken auf 15 bis 11 Grad. Der Wind weht schwach aus unterschiedlichen Richtungen. Am Samstag wird es meist heiter und niederschlagsfrei. Die Höchstwerte erreichen 28 bis 30 Grad. Der Wind weht schwach bis mäßig aus Nord bis Nordost.
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6: Um 11 Uhr waren es 18 Grad, die Luftfeuchtigkeit betrug 44% und der Luftdruck 1015 Hektopascal.
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Die Burg Querfurt war am 5. Juli erstmals Gastgeber für das nunmehr 32. Chorfest des Saalekreises. Chöre aus dem gesamten Kreisgebiet präsentierten ihr Können den vielen Besucherinnen und Besuchern. Musikalisch eröffnete Musica Vita aus der Quernestadt das Fest. Bevor Annette Hellwig, die stellvertretende Landrätin des Saalekreises, und der Bürgermeister von Querfurt, Andreas Nette, ans Mikrofon traten.

0: Meine sehr geehrten Damen und Herren, ganz herzliches Willkommen hier bei uns auf der Burg Werfurt. Ich freue mich, dass Herr Nette neben mir steht. Ich freue mich auch, dass unser neuer Landrat ab dem 1.11. Herr Cicada bei uns ist, dass der Bürgermeister aus Kapelsketal den Weg gefunden hat. Herr Senkblei, herzlich willkommen. Liebe Chorfamilie, liebe Interessenten, liebe Sängerinnen und Sänger, liebe Petra und vor allen Dingen ganz vielen Dank für das Team Querfurt. Ja, und heute werden uns 15 Chöre mit ihrer Musik begeistern. Sie werden uns, ja, ich denke, althergebrachtes herbringen und neu arrangiert. Ganz viele schöne Sachen, da freuen wir uns sehr drauf.
1: Liebe Gäste, ich möchte mich bedanken. Und zwar möchte ich mich bedanken beim Landkreis Saalekreis, bei Petra Sauerbier, bei Franziska Weidner und ihrem Team dafür, dass diese schönste Location in der Stadt Querfurt, die Burg Querfurt, heute hier ausgewählt worden ist für dieses Chortreffen. Die Burg Querfurt ist ja nicht nur die schönste Burg in Mitteldeutschland. Ich reklamiere einfach den Titel für uns. Es wird ja auch mit der Neuenburg immer so ein bisschen hin und her diskutiert. Sie ist ja Filmburg, aber sie ist vor allem eins, sie ist vor allen Dingen auch Musikburg. Und das liegt vor allen Dingen an unserer Burgmusikschule hier bei uns, an dem tollen Team um Sebastian Freis Leben und an der tollen Arbeit, die hier verrichtet wird und an den super Veranstaltungen, die ja auch stattfinden. Wir hatten das Abschlusskonzert der Burgmusikschule in der Burgkirche. Wir hatten diese Woche das Sommerfest, tolle Veranstaltungen, die auch stattfinden. Und ich darf auch selber sagen, ich bin ja auch Musikschüler, also wirklich eine super Institution. Von daher einen ganz großen Dank an Sebastian Freis Leben und sein Team, an die Burgmusikschule Querfurt. Und dann ist natürlich auch Franziska Weidner und ihr Team nicht unschuldig, dass die Burg Musikburg ist. Wir hatten ja Sound of Hollywood erst vor kurzem hier mit 1000 Gästen, eine überregionale Veranstaltung mit Strahlkraft, eine super Werbung für unsere Burg, aber auch für unsere Stadt. Und dann geht es natürlich heute weiter mit diesem super Treffen der Chöre des Saalekreises hier. Und nächste Woche haben wir die Beschmut hier auf der Burg, Coverband die Beschmut, Project Pitchwork und so weiter und so fort. Also ein ganzes Jahr voller musikalischer Höhepunkte. Von daher, der Titel Musikburg passt genauso wie Filmburg. Ich wünsche Ihnen allen jetzt viel Vergnügen. Einen wunderschönen Sonntag hier auf Burg Querfurt. Viel Spaß.
2: Moderiert wurde das Chorfest von Petra Sauerbier. Sie präsentierte unter anderem den Klausechor Merseburg, der natürlich auch das Merseburg-Lied zum Besten gab. Da hören wir kurz rein und genießen die Atmosphäre des 32. Chorfestes zum ersten Mal auf der Burg Querfurt. Musik.

0: Am 4. Juli lud der Kooperationsrat der beiden Fußballvereine MSV Eisleben und FSV Grün-Weiß Wimmelburg zu einer Pressekonferenz in die Firma Kuttig nach Eisleben ein. Informiert werden sollte über die aktuelle Situation in den beiden Vereinen vor der neuen Spielsaison und wie die Fusion zu einem gemeinsamen Verein im kommenden Jahr ablaufen soll. Ist auch noch kein Name für den neuen Verein gefunden, so steht fest, dass bis zum 15. Juni 2007 die Fusion passiert sein soll. Unbedingt erhalten werden, dabei muss das Spielrecht für höherklassig spielende Mannschaften. In der kommenden Saison wird die erste Mannschaft von Grün-Weiß Wimmelburg, die ja den Aufstieg in die Verbandsliga geschafft hat, ihre Heimspiele auf der Sportanlage des MSV Eisleben absolvieren. Diese sollen abwechselnd mit den Heimspielen des MSV stattfinden, sodass die Eisleber-Fans jedes Wochenende Fußball auf ihrem Platz zu sehen bekommen. Alle Modalitäten dahingehend seien geklärt. Die Vorbereitungen auf die neue Saison laufen auf Hochtouren. Wimmelburg freut sich auf die kommende Verbandsliga und der MSV auf die kommende Landesliga-Saison. Beide Mannschaften haben neue Trainer. Die Wimmelburger wird in Zukunft die Regie Andruschak assistiert von Michael Walter trainieren. Und das Zepter in Eisleben übernimmt Peter Schröder, assistiert von Dirk Jackler. Der Spielerstamm beider Mannschaften soll noch durch einige Neuzugänge ergänzt werden. Näheres dazu kann man beim offiziellen Saisonauftakt am 15. Juli auf der Sportanlage des MSV Eisleben erleben. Dort spielen als Höhepunkt auch der MSV Eisleben und der FSV Grün-Weiß Wimmelburg um 14 Uhr gegeneinander.
1: Mit Thomas Fischer, dem Vereinsvorsitzenden der Mansfelder Bergwerksbahn, der auch Volkstädter ist, an der Spitze, zog sich der hunderte Meter lange Umzug durch den Ort. Viele Einwohnerinnen und Einwohner von Volkstädt, das seit anderthalb Jahren zu Eisleben gehört, gestalteten den Zug selber mit, schlüpften in Kostüme von anno dazumal und stellten die Geschichte des Wolfschachtes bildlich.

0: die Bäuerinnen, die Landfrauen aus Polleben gehört auch jetzt zur Lutherstadt Eisleben, ein Ortsteil, hier mit ihrer wunderschönen Kostümparade, mit geschminkten Dreschfegeln, Hacken und Harken, die Demonstration machen für das fröhliche Leben des Bergmanns.
1: Den krönenden Abschluss des Zuges bildete eine eindrucksvolle Bergparade.
0: Ich begrüße die Bernburger Bergknappen von 1890.
1: Ortsbürgermeister Dirk Schatz persönlich übernahm die Einweihung eines kleinen Bergbaudenkmals auf einer Wiese in der Ortschaftsmitte, das an den 100. Geburtstag des Wolfschachtes erinnern soll. Musikalisch begleitet wurde die Zeremonie vom Spielmannszug Großörner.

0: Bürgermeisterin Frau Fischer und der Hamann von der Wirtschaftsförderung der Lutherstadt hatten am 5. Juli einen angenehmen Besuchstermin im Fotostudio Ahlhelm in der Halleschen Straße. Wurde doch das Fotostudio Ahlhelm zum 1A-Fachhändler durch die Zeitschrift Marktintern gekürt. Die entsprechende Urkunde sollte Frau Ahlhelm übergeben werden. Frau Fischer würdigte die Bedeutung des Fachhandels für die Belebung der Innenstadt im Allgemeinen und die Entwicklung des Fotostudios Ahlhelm im Besonderen.
1: Werte Anwesende, ich möchte Ihnen nun, oder Herr Hamann wird Ihnen die Urkunde zum 1A-Fachhändler überreichen. Und Ihnen, sowie einschließlich Ihren Familien, wünsche ich weiter viel Erfolg, Schaffenskraft und Gesundheit. Und das Fotogeschäft Ahlhelm möge wirklich unsere Innenstadt weiter bereichern.
2: Danke, Frau Fischer.
1: Mein herzlichsten Glückwunsch.
2: Dankeschön.
1: Ich habe mich wirklich sehr gefreut.
2: Das ist schön. Ich muss allerdings mal kurz was richtigstellen. Und zwar geht es hier mehr oder weniger um eine Auszeichnung für das Fotostudio, da ich ja kaum noch Fachhandel betreibe. Also es geht hier um die reine Studiogeschichte, die hier im Vordergrund gestellt wird, wo ich halt auch von 30 Kriterien 24 erfüllen musste, habe 29 erfüllen können. Das hat im Prinzip nichts mit irgendwelchen Verkaufsmarken oder so zu tun, sondern rein das Studiogeschäft, was ich hier betreibe, Außenaufnahmen, Porträtaufnahmen, alles was dazugehört, wo ich vor allen Dingen auch durch Kinderaktionen oder eigene Outdoor-Fotografie im eigenen Hochzeitsgarten halt gewisse Kriterien erfüllt haben, die zu der Auszeichnung führten.
1: Ja, das ist ja auch wirklich schön, der Hochzeitsgarten, der auf der anderen Seite angelegt worden ist. Und ich meine, dadurch, dass die Rahmenwerkstatt ist, man kann wirklich sehr viel individuell gestalten.
2: Genau.
1: Haben wir ja auch schon.
2: Und das gehört halt
1: ja
2: auch
1: mit dazu. Da sieht man ja hier das Ergebnis. Ja.
2: Genau.
1: Und Sie machen ja auch immer sehr schöne Aktionen, ob das nun Wärmepoppen oder wie Sie es auch immer nennen.
2: Genau.
1: Zu jeder Jahreszeit lassen Sie sich auf jeden Fall was einfallen, ob es Herbst, Ostern oder Entschuldigung, Weihnachten ist.
2: Genau.
1: Es ist immer eine gelingende Fotoshow und es fällt ja selbst dem Besucher
2: oder
1: dem Bürger, der vorbeigeht und sagen soll, das Bild würde ich küren, gar nicht so leicht, denn die sind ja eigentlich alle sehr schön, die Kinderaufnahmen.
2: Dankeschön.
3: Gut, ich habe jetzt die Aufgabe, die Urkunde zu erreichen, die schon hier rahmt.
2: Ja, eigene Rahmenwerkstatt.
3: In der Urkunde stehen natürlich alle Leistungen, was die Firma erfüllt, nicht nur Studio. Und ohne den Fachhandel wäre das Studio nichts und umgekehrt. Und wir wünschen ihm weiter viel Erfolg.
2: Ja,
3: das ist die zweite Auszeichnung in unserer Kreisstadt. Im vorigen Jahr wurde die Firma Meinecke ausgezeichnet. Und wir freuen uns, dass immer der Lutherstadt Eislehen auch mal ein Händler ist aus der Innenstadt. Und wünschen, dass auch andere an dem Wettbewerb teilnehmen, um seine Urkunden im Geschäft zu haben. Und das ist sicherlich eine gute Geschichte. Vor allem alles
2: Dankeschön.
3: Gute. Und viel Erfolg weiter mit Ihren Mitarbeitern.
2: Dankeschön.
3: Und die Blumen natürlich.
2: Die Blumen, genau.
3: Ja, die
2: Blumen
3: aufs Bett, ja.
0: Und auch Kreishandwerksmeister Erhard schloss sich den Glückwünschen an. Auch wir wünschen dem Betrieb weiterhin viel Erfolg. Vom 7. bis 9. Juli feierte die Gartensparte Einigkeit in der Gerbstädter Straße in Eisleben ihr 85-jähriges Bestehen. Über das Fest und die Gartensparte sprachen wir mit Horst Tetzel.
4: In der Gartensparte Einigkeit feiern wir

0: diesem Wochenende das 85-jährige Bestehen der Gartensportler. Die Gartensportler-Einigkeit wurde entstand aus der Zeisischen Stiftung. 1921 wurde diese Sparte im Zuge des Wolfschachtes, der Gründung und Abteufung des Wolfschachtes gegründet, um den damaligen Bergarbeitern eine Möglichkeit zur Erholung und der Betätigung im Freien zu geben. Die Zeisische Stiftung übernahm die Führung und es wurden hier 150 Kleingärten angelegt, die später erweitert wurden auf 160. Da unser Gartenheim im März abgebrannt wurde von Einbrechern, ist es jetzt notwendig, auch da die Versicherung nicht alles zahlt, mit einzuspielen und Sponsoren zu finden, um dieses Gartenheim wieder funktionsfähig zu machen. Das, was wir hier auf dem Platz sehen, die Gehegeklause, das Festzelt und die Schieß- und Ballbuden für die Kinder, gehört alles zur Sparte. Gesponsert hat die Wohnungsbaugesellschaft, die Wohnungsbaugenossenschaft, die Stadt durch Herrn Zeidler unterstützt uns, die Marinekameradschaft unterstützt die Sparte. Auch heute zum Kinderfest wird durchgeführt. Sprungburg, Freiwillige Feuerwehr Eisleben kommt. Die Marinekameradschaft macht mit den Jugendlichen Knoten, Seemannsknoten, mal üben. Vielleicht hat jemand später Interesse, zur Marine zu gehen. Wir haben ja in der Marinekameradschaft auch noch fahrende Leute, die bei der Bundesmarine sind. Aber im Allgemeinen ist es so, morgen findet, heute Abend 19.30 Uhr ist die große Festveranstaltung für die Gartenmitglieder. Da kommt die Mansfeld Girls. Morgen findet ab früh Musik, Festveranstaltung hier vorne statt. Mittagessen ist für Sonn- und Sonnabend geplant. Und zwar gibt es morgen Erbsen und übermorgen Gulasch aus der Gulaschkanone. Alles wird von den Vereinsmitgliedern selbst durchgeführt.
1: Aber erst einmal ging es mit dem Kinderfest los. Eröffnet von Herrn Tetzel. Für die Kinder, die den Weg auf den Parkplatz bei der Gartensparte gefunden hatten, gab es jede Menge Vergnügungen. Neben einer Hüpfburg war es vor allem der Spielebus des Kreissportbundes, der viele Überraschungen für die Kinder bot. Und so konnte durch das Zusammenwirken vieler Hände den Kindern ein schönes Kinderfest geboten werden und ein schöner Auftakt für die Feierlichkeiten anlässlich des 85-jährigen Bestehens der Gartensparte. Einigkeit war es ja allemal auch. Am 5. Juli kamen auf dem Marktplatz der Lutherstadt Eisleben 160 Kinder zusammen, um gemeinsam das Zuckertütenfest zu feiern. Bürgermeisterin Jutta Fischer begrüßte die künftigen ABC-Schützen.
2: Ja, liebe Kinder, wir freuen uns natürlich ganz besonders, dass wir heute das Zuckertütenfest hier rund um Martin Luther machen dürfen. Auf dem schönen historischen Marktplatz. Denn Martin Luther würde sagen, je mehr Kinder hier sind, je mehr ist das Glück. Und das ist ganz wichtig, dass wir das hiermit verwirklichen konnten. Das Team der Stadtverwaltung hat heute früh einen wunderschönen Zuckerbaum aufgestellt. Guckt ihn euch an, wir haben ihn gegossen und es wird noch viele Überraschungen geben, die ich euch aber jetzt nicht alle verrate. Ich wünsche euch viel Freude jetzt in den nächsten Stunden.
1: Seit 13 Jahren ist es zu einer schönen Tradition geworden, dass die Lutherstadt Eisleben für ihre Einschüler ein Zuckertütenfest organisiert. In diesem Jahr fand es erstmals auf dem Marktplatz statt. Nicht nur der Wisi kam zu Besuch, es wurde den Kleinen jede Menge geboten. Der Kinderschutzbund war mit einer Mal- und Bastelstraße vor Ort, die Verkehrswacht organisierte Spiele, es gab eine große Hüpfburg und auch Feuerwehr und Polizei waren vor Ort. Tina Wirth und Clown Apps sorgten für Stimmung mit Spiel, Spaß und Musik.
3: Vor dem Kreis rum. Die Großen sind die Rhythmusgruppe.

0: Aber sicher ein Drehbogen. Und jetzt. Hu, hu, hu, chi, chi.
1: Und nach oben. Hu,
0: hu, hu, chi, chi.
1: Und noch eine Runde. Yippie-do.
0: Jetzt aber bitte mal andersrum. Das sieht ja wirklich noch. Das ist ja pünktlich.
2: Trotz schwüler Witterung mit Temperaturen über 30 Grad hatten sich 40 Mitglieder des Berg- und Hüttenvereins die Wanderschuhe angezogen, um bei der Besteigung der Themannschächter Halde dabei zu sein. Für viele war es das erste Mal. Das Einholen der Genehmigungen und die Organisation hatte Bernd Friedrich übernommen, der die Teilnehmer zu Beginn belehren musste.
3: Muss ich euch alle belehren, was ihr auch aktenkundig niederschreiben müsst, weil die Halde unter Bergaufsicht steht. Und damit wie ein Bergwerk zu behandeln ist. So. Folgendes. Um die Halde und auf der Halde herrscht Rauchverbot. Es muss sich jeder gesundheitlich in der Lage fühlen, die Halde zu betreten. Wer irgendwie mit dem Kreislauf, mit dem Herz oder irgendwie was hat, naja, das merkt ja jeder selber, dann muss das Unternehmen abbrechen. Weiterhin dürfen keine Gesteinsbrocken der Halde hinuntergeworfen werden. Und nur auf dem vorgeschriebenen Weg wird nach oben gegangen. Das heißt, höhenförderlicher Weg und auch im Bereich Lichtaure, dort auf der Flachhalde kann man sich bewegen. Bitte nicht Böschungen betreten, es ist kreuzgefährlich hier.
2: Eine kleine Festrede hatte Günter Zeising aus Hübitz vorbereitet. Er selbst hat im Themannschacht auch vor Streb gearbeitet.
4: Liebe Freunde und Kameraden, im Auftrag des Fördervereins des Mansfeld-Museums möchte ich alle Gäste und Besucher zur Haldenbesteigung des Ernst-Dehmann-Schachtes mit einem herzlichen Glück auf begrüßen.
5: Auf.
4: Besonders das Punktumfernsehen, die Kameraden vom Förderverein, meine Landsleute aus Hiebitz, ehemalige Betriebsangehörige und alles andere von rund um ihr. Anlass ist der Beginn des Abteufens vor 100 Jahren am 6. Juli 1906 im Hirschwinkler Revier bei Hübitz. Da beziehe ich mich auf die Taufe, auf einen erschienenen Artikel im Eisleber Dauerblatt. Da heißt, der Anhieb wurde von allen Anwesenden in der üblichen Weise durch drei Einhiebe mit der Geierhaue unter entsprechender Weihe und Wunschbriegen vollzogen. Den ersten Anhieb machte der Bergwerksdirektor Scholz, dann folgten seitens des Herrn Obersteigers Schimpf die übliche Libation aus einer Flasche Nordhäuser Branntwein unter dem Wunsche, dass der Branntwein das Wasser bannen möge. Es folgten noch weitere gerne Gespräche.
2: Doch dann ging's los. Da der reguläre Weg nicht benutzt werden konnte, da er über das Betriebsgelände der Firma Mansfeld Anlagen und Umwelttechnik AG führt, ging es die beschwerlichere Strecke nach oben. Doch das störte niemanden.

Auf dem 105 Meter hohen Berg angekommen, genossen viele den trotz einer nahenden Gewitterfront recht spektakulären Ausblick. Man schrieb sich ins vorhandene Gipfelbuch ein oder freute sich einfach nur, es geschafft zu haben. Spontan stimmte jemand das Bergmannslied an.

0: Die glückliche Rückkehr der ganzen Gruppe wurde schließlich mit einem echten Schachtschnaps begossen.
1: Harte Salz und tiefe Schächte, geile Frauen und lange Nächte sind des Bergmanns früher Tod.
0: Auch das deftige Knätzchen im Anschluss hatten sich die Teilnehmer der Heldenwanderung redlich verdient. Na dann, Glück auf!
2: Auf großes Interesse stieß die Stunt-Racer-Show der Cord Brothers am 9. Juli auf dem Wiesengelände in Eisleben. Den vielen Besuchern wurden qualmende Räder, fliegende Autos, reißendes Blech und Action total versprochen. Und die mitreißende Stuntshow sollte diese Versprechungen halten. Die Show präsentierte sich zum ersten Mal in Eisleben und sorgte beim Publikum für Adrenalin pur. Ob auf 4, 2 oder nur einem Rad, gab es jede Menge Sensationen zu bestaunen, die mindestens ebenso heiß waren wie das Wetter an diesem Nachmittag. Hier noch ein paar Eindrücke von der Show, die übrigens am 12. Juli um 20.30 Uhr in Hettstedt am Minimalparkplatz noch einmal zu erleben ist.

0: Auch in diesem Jahr hatten die Freunde des Theatersommerfestes Glück mit dem Wetter. So blieb auch kaum ein Platz auf dem weitläufigen Gelände frei. Die Begrüßung übernahm wieder Herr Schinko.
1: Auch in diesem Jahr haben uns viele Sponsoren geholfen und viele ehrenamtliche und freiwillige Mithelfer uns erlaubt, wieder ein solches schönes Theatersommerfest zu gestalten. Wir danken den Sponsoren, die uns diesen Abend ermöglicht haben. Ich erwähne die Stadtwerke, ich erwähne die Wohnungsbaugesellschaft, ich erwähne die Firma Becker und ich erwähne auch nicht ohne Grund die Dresdner Bank, die mit ihrer Aktion auch wieder zum Gelingen des heutigen Abends beiträgt. Ich darf Herrn Faber vorbitten, er hört schon, Herr Faber überreicht uns einen Scheck in Höhe von 1.500 Euro, schon mehrjährig diese Tradition, wir freuen uns darauf, es ist fast eine feste Größe geworden und wir bedanken uns ganz herzlich für diese freundliche Geste.
2: Lieber Schinko, toll, toll, toll für das Theater, danke. Dass das Theater lange in Eisleben bestand hat. Kämpfen wir weiter dafür.
1: Dankeschön. Und ich
0: die musikalische Umrahmung des Sommerfestes übernahm die Christine Helms Band. Sie begann zu spielen und das Fest nahm seinen Lauf.

0: Unter den vielen teils weit gereisten Gästen war auch Klaus Taparelli, ehemaliger Hettstedter Augenoptiker.
1: Ja, also ein alter Hettstedter.

0: Ja, früher mal. Und jetzt heute sind wir natürlich in Andalusien und ich freue mich hier mal wieder in Eisleben der Lutherstadt da zu sein, bei meiner Verwandtschaft, meinem Cousinchen, meinem Cousin, der das alles veranstaltet hat hier, der den Hut auf hat bei dieser Veranstaltung hier.
1: Und schnuppert's gut die Heimatluft?
0: Ja, mir ist es ist angenehmer wieder hier zu sein. Ja.
1: Schön. Alles schön.
2: Erstmals dabei war der Landrat des Landkreises Sangerhausen, Dr. Volker Pietsch. Die Diskussionen um die Landkreisfusion blieben an diesem Abend aber außen vor.
3: Wunderschön heute Abend. Es wird geschmeckt, es ist nah.
2: Das Ensemble der Landesbühne hatte sich zur Unterhaltung ihrer Gäste wieder ein paar lustige Sachen einfallen lassen. Eines davon war die Parodie: Schule macht Spaß, aber nur eine Viertelstunde.
4: Guten Morgen, liebe Kinder!
5: Guten Morgen, Lehrerlicht!
4: Wer von euch weiß ein Gedicht?
6: Im Walde ist ein Plätzchen wunderschön. Beim Plätzchen steht ein Bänkchen, das möchte ich wiedersehen. Beim Bänkchen wächst ein Blümchen weiß und rot, das möchte ich gerne pflücken, denn morgen ist es tot. Ich will's ins Wasser legen, bis das es fast ertrinkt und es so lange hegen, bis Mutti sagt, es stinkt.
4: Ja. Na. Ich.
7: Also, ich möchte es wirklich mal betonen. Früher waren die Zitronen, ich weiß nur nicht mehr genau, wann das gewesen ist, so süß wie Candies. Bis sie einst sprachen, wir Zitronen, wir wollen groß sein wie Melonen. Auch finden wir das Gelb abscheulich. Wir wollen rot sein oder bläulich. Gott hörte oben die Beschwerden und sprach, daraus kann nichts werden. Ihr müsst so bleiben, ich bedauere. Na, da wurden die Zitronen sauer.
2: Höhepunkt des Theatersommerfestes war wieder die Verleihung des Mansfeld-Oscars gemeinsam mit der Mitteldeutschen Zeitung. Die Entscheidung fiel auf Claudia Lüftenecker. Die vielseitige Mime war unter anderem zu sehen und zu erleben in Darüber spricht man nicht, als Oma im amerikanischen Traum und als Hexe im Faust. Im Stück Die schöne Helena spielte sie die Hauptrolle.
8: Am 10. Juli konnten in Hettstedt zwei Ereignisse gefeiert werden, die allerdings jede Menge miteinander zu tun haben. Zunächst konnte der 500. Erdgasbus in den neuen Bundesländern der VGS Südharz übergeben werden. Eigentlich waren es ja drei von insgesamt sechs Bussen mit dem umweltschonenden Erdgasantrieb. Der Geschäftsführer der VGS, Herr Beermann, freute sich sichtlich über die neuen Fahrzeuge.
9: Verehrte Gäste, heute nimmt die Verkehrsgesellschaft Südharz drei Erdgasfahrzeuge in Betrieb. Drei weitere Fahrzeuge werden in den nächsten Wochen zugeführt. Es ist immer ein schönes Erlebnis, wenn Neufahrzeuge zugeführt werden. Denn letztendlich steigert das die Leistungsfähigkeit und auch die Attraktivität eines Verkehrsunternehmens. Das trifft natürlich erst recht zu, wenn es sich um moderne Technik, um Fahrzeuge handelt, die umweltgerecht sind. Und wir freuen uns, Ihnen diese Fahrzeuge heute vorstellen zu dürfen.
8: Auch Landrat Herr Sommer und der Bürgermeister Herr Lautenfeld freuten sich, dass diese moderne Technik in Hettstedt Einzug hält. Den symbolischen Busschlüssel übergab Jens Ludwigkeit, Leiter der Key Account Manager ÖPNV der Neoman Bus Vertriebs GmbH. Dann konnten sich die Anwesenden zunächst einmal den Bus anschauen und erfuhren viel über die moderne Technik, die das Fahrzeug in die Lage versetzt, den derzeit anspruchsvollsten Abgasstandard zu erfüllen. Doch dann hieß es einsteigen und Probe fahren. Die erste Fahrt sollte nicht allzu weit gehen. Ziel war die 172. Erdgastankstelle in Ostdeutschland. Und die befindet sich bei der Totaltankstelle in Hettstedt. An diesem Morgen wurde auch die Erdgastankstelle offiziell eröffnet. Der Geschäftsführer der Stadtwerke Hettstedt, Herr Wachsmuth, begrüßte die Gäste, die zur Einweihung der Erdgastankstelle gekommen waren.
10: Soeben haben wir die feierliche Übernahme des 500. Erdgasbusses in Ostdeutschland erleben können. Mit der Erstbedankung dieses Erdgasbusses wollen wir auch die feierliche Inbetriebnahme der ersten Erdgastankstelle im Mansfelder Land begehen. Der 500. Erdgasbus und die 172. Erdgastankstelle in Ostdeutschland, hier in Hettstedt und mit der Total, beweisen die Alltagstauglichkeit von Erdgas als Kraftstoff. Wer heute mit Erdgas tankt, muss keine Angst vorm Stehenbleiben haben. Nicht nur in den Großstädten, sondern bundesweit wird das Erdgas-Tankstellennetz fast täglich komfortabler.
8: Umweltministerin Frau Wernicke wies darauf hin, dass es Politik in ihrem Hause sei, umweltfreundliche Techniken zu fördern. Derzeit gäbe es 25 Erdgas-Tankstellen im Land Sachsen-Anhalt. Bis zum Jahresende sollen 10 weitere hinzukommen. Sie sieht großes Potenzial in der Erdgastechnologie. Dann war es soweit. Herr Beermann als Geschäftsführer der Verkehrsgesellschaft Südharz und Herr Wachsmuth als Geschäftsführer der Stadtwerke Hettstedt betankten symbolisch den Erdgasbus und nahmen damit die Tankstelle in Betrieb. Die Anwesenden hatten noch ausreichend Gelegenheit, sich über die Technik zu informieren. Und für jeden, der an der Totaltankstelle vorbeifährt, wird deutlich, dass es jetzt dort ein zusätzliches Angebot gibt.

Hallo und herzlich willkommen, liebe Zuschauerinnen und Zuschauer, bei Punktum, Ihrem regionalen Fernsehprogramm am heutigen Mittwoch. Zur Meldung der Stadt Sangerhausen zur Baumaßnahme L230 hat uns der Landkreis die folgende Stellungnahme übermittelt. Die Unterstellung, wonach der Landkreis kein Problem mit längeren Fahrzeiten der Schüler hat, bedarf der Richtigstellung. Eine vorsorgende Fahrplananpassung, die auch ohne Bypassvariante dem Schülerverkehr hilft, war sinnvoll. Zudem entspricht die Aussage,

0: Aussage, allein für den Schülerverkehr seien bestimmte pauschale Mindestfahrbahnbreiten zwingend vorgeschrieben, nicht den geltenden rechtlichen und fachlichen Grundlagen. Fest steht, dass die Stadt beim Bau der Umleitungsstrecke selbstverständlich entsprechende Mindestsicherheitsanforderungen, unter anderem die Straßenbreite, einhalten muss, um die Sicherheit aller Verkehrsteilnehmer zu gewährleisten. Die Kreisverwaltung weist erneut darauf hin, dass die bisherigen Verbesserungen stets unter Mitwirkung des Landkreises erfolgt sind. So hat der Landkreis in der vergangenen Woche schnell und unkompliziert die umweltrechtliche Zustimmung zur Gehölzentfernung im Bereich der geplanten Bypasslösung erteilt. Auch bei der Fördermittelanbahnung und Genehmigung für die jetzige Fahrradstraße hat der Landkreis bereits geholfen. Zudem trägt er die bisherigen Kosten für die Ampelanlage. Hinzu kommt, dass das Schul- und Sportamt die Unterrichtszeiten an der Grundschule Großleidungen angepasst hat und den Umleitungsfahrplan für den Schülerverkehr auch zügig anpassen wird, wenn die Bypasslösung kommt. Um der Stadt auch weiterhin bei der Umleitungslösung zu helfen, steht das Straßenverkehrsamt des Landkreises als Ansprechpartner für das notwendige Verfahren zur Verfügung. Die Stadt muss beim Landkreis den Antrag für eine verkehrsrechtliche Anordnung stellen und das Nutzungsrecht für ein Privatgrundstück zur temporären Verlängerung der Fahrradstraße vorlegen. Bis zum jetzigen Zeitpunkt hat die Stadt Sangerhausen diesen Antrag aber noch nicht gestellt, um die Nutzung der Bypass-Variante durch entsprechende Ausweisung und Beschilderung im Rahmen einer verkehrsrechtlichen Anordnung des Landkreises zu ermöglichen. Eine schnellstmögliche Bearbeitung sagt das zuständige Straßenverkehrsamt zu. Es bedarf aber erst der Vorlage der entsprechenden Unterlagen durch die Stadt. Soweit die Stellungnahme der Kreisverwaltung. Der Heimat- und Förderverein Bendorf feiert sein 25-jähriges Bestehen am 11. Juli auf dem Hof der Mansfelder Gewerke. Los geht's ab 10 Uhr mit einer Händlermeile unter dem Motto Stöbern, Entdecken, Genießen. Die Kliebigtaler Blasmusikanten spielen auf und anschließend heißt es Stimmung und Tanz mit DJ Frank. Für die kleinen Besucher ist Haraldino mit Hüpfburgen, Glittertattoos und Kinderschminken vor Ort. Für Speis und Trank ist bestens gesorgt. Ab 17 Uhr beginnt auf dem Markt in Eisleben am Freitag ein Familienfest der Linken für Groß und Klein bei freiem Eintritt. Gegen 17.45 Uhr beginnt ein Politik-Talk mit den drei Silberlocken, also Gregor Gysi, Bodo Ramelow und Dietmar Bartsch.
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0: Im Eisleber Ortsteil Burgsdorf soll eine Löschwasserzisterne für mehr Sicherheit sorgen und die Verfügbarkeit von Wasser im Brandfall verbessern. Am 7. Juli wurde sie offiziell in Betrieb genommen. Dazu begrüßte Bürgermeister Carsten Staub die Anwesenden.
1: Ja, sehr geehrte Damen und Herren, liebe Kolleginnen, Kollegen der Stadtverwaltung, sehr geehrte Kameradinnen, Kameraden der Feuerwehr, sehr geehrter Herr Ortsbürgermeister, lieber Titi, liebe Kollegin der Mideva, herzlich willkommen hier in unserer Ortschaft Burgsdorf zur Übergabe des Löschwasserkissens.

0: Ein wichtiger Meilenstein in der Löschwasserversorgung der Lutherstadt Eisleben. Wichtig, dass wir hier eine pragmatische Lösung schaffen, die auch finanziell stemmbar ist, die eine dauerhafte Lösung darstellt und hier keine Löschwasserzisterne für locker 100.000 Euro in die Erde gebracht wird. Zum einen ist natürlich diese Fläche dann auch entsprechend belegt und zum anderen sind natürlich 100.000 Euro auch eine große Position im städtischen Haushalt. Und somit haben wir natürlich auch über den Tellerrand hinaus geschaut, was machen Nachbargemeinden, und gerade im Bereich Seegebiet Mansfelder Land und Querfurt haben wir dort Ideen natürlich auch uns anschauen können. Und so ist es 2025 zu der Entscheidung gekommen, hier ein Löschwasserkissen zu platzieren, und haben dann im Jahr 2025 einen Mietvertrag mit der Mideva als Konzessionsnehmer geschlossen für 10 Jahre, 480 Euro netto im Monat. Hat uns die Mideva hier dieses Löschwasserkissen auch zur Verfügung gestellt. Wir haben hier 120 Kubikmeter Löschwasser. Die Norm fordert 96 Kubikmeter in 2 Stunden, auch für Gewerbeansiedlungen etc. Und hier haben wir mit 120 Kubik, wie gesagt, diese Norm erfüllt. Wir haben hier eine frostfreie Löschwasserentnahmestelle. Wir haben hier eine Feuerwehraufstellfläche, wo die Feuerwehr, in dem Fall zuständig die Ortsfeuerwehr Polleben, hier herfahren kann, Löschwasser entnehmen kann, über lange Wegestrecke auch zum Brandort bringen kann. Das ist also hier auch für die Feuerwehr ein wichtiger Impuls, ein wichtiger investiver Impuls auch in der Lutherstadt Eisleben. Und das war uns wichtig, dass wir hier in der Ortschaft den Brandschutz damit aufwerten, sicherstellen und eine sichere Wasserversorgung hier auch generieren.
1: Marco Hahn von der Mideva erläuterte da noch einige Details zur Löschwasserzisterne. Die Stadt Eisleben kümmerte sich im Vorfeld darum, die Fläche in der Kirchgasse in Brücksdorf vorzubereiten. Garagen wurden abgerissen, Fundamente entfernt. Damit war der Standort für die Löschwasserzisterne vorbereitet. Mit ihr ist Wasser für die Einsatzkräfte vor Ort jederzeit verfügbar. Wie erwähnt, hat sie eine Kapazität von 120 Kubikmetern. Die Vorteile einer Löschwasserzisterne liegen auf der Hand. Es handelt sich um ein geschlossenes System. Damit besteht, anders als bei Löschteichen, keine Gefahr zu ertrinken. Es gibt keine Verdunstung und keine Notwendigkeit, die Anlage zu reinigen. Hinzu kommt, dass die Zisternen durch ein besonderes Material mit PVC-Beschichtung auch extreme Temperaturen zwischen minus 30 und plus 70 Grad standhalten. Damit war also dieser Schritt zur Verbesserung des Brandschutzes in der Lutherstadt Eisleben offiziell vollzogen. 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Am 26. Juli um 17 Uhr beginnt ein Orgelkonzert mit Kirchenmusikdirektor Thomas Ennenbach in der Marktkirche St. Andreas in der Lutherstadt Eisleben. Thema: Giganten des Barocks, Bach und Händel sowie Verehrer. Der Eintritt kostet 10 Euro im Vorverkauf. Schüler bis 18 Jahre brauchen nichts bezahlen. Zum Tag des offenen Denkmals lädt der Schmidtschacht Helbra am 13. September von 9.30 Uhr bis 16.30 Uhr ein.
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3: Der DAX notierte am Mittwochvormittag bei 25.354,87 Punkten, der TecDAX bei 3.817,73 Zählern und der Euro war 1 US-Dollar 14,21 wert.
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3: In der Nacht zum Donnerstag ist es wechselnd bewölkt und niederschlagsfrei. Die Tiefstemperatur sinkt auf 15 bis 10 Grad, der Wind weht schwach, im Harz mäßig aus Nordwest. Am Donnerstag ist es heiter bis wolkig und meist niederschlagsfrei. Die Tageshöchsttemperatur erreicht 24 bis 27 Grad, der Wind weht schwach aus Nordwest. In der Nacht zum Freitag ist es gering bewölkt und niederschlagsfrei. Die Temperaturen gehen auf 14 bis 12 Grad zurück, der Wind weht schwach aus unterschiedlichen Richtungen. Am Freitag ist es meist heiter und niederschlagsfrei. Die Höchstwerte erreichen 26 bis 28 Grad. Der Wind weht schwach bis mäßig aus Nord. In der Nacht zum Samstag ist es gering bewölkt und niederschlagsfrei. Die Tiefstwerte sinken auf 15 bis 11 Grad. Der Wind weht schwach aus unterschiedlichen Richtungen. Am Samstag wird es meist heiter und niederschlagsfrei.

0: Frei. Die Höchstwerte erreichen 28 bis 30 Grad. Der Wind weht schwach bis mäßig aus Nord bis Nordost.
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0: Um 11 Uhr waren es 18 Grad, die Luftfeuchtigkeit betrug 44% und der Luftdruck 1015 Hektopascal.
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Die Burg Querfurt war am 15. Juli erstmals Gastgeber für das nunmehr 32. Chorfest des Saalekreises. Chöre aus dem gesamten Kreisgebiet präsentierten ihr Können den vielen Besucherinnen und Besuchern. Musikalisch eröffnete Musica Vita aus der Quernestadt das Fest. Bevor Annette Hellwig, die stellvertretende Landrätin des Saalekreises, und der Bürgermeister von Querfurt, Andreas Nette, ans Mikrofon traten.

0: Meine sehr geehrten Damen und Herren, ganz herzliches Willkommen hier bei uns auf der Burg Werfurt. Ich freue mich, dass Herr Nette neben mir steht. Ich freue mich auch, dass unser neuer Landrat ab dem 1.11. Herr Cicada bei uns ist, dass der Bürgermeister aus Kapelsketal den Weg gefunden hat. Herr Senkblei, herzlich willkommen. Liebe Chorfamilie, liebe Interessenten, liebe Sängerinnen und Sänger, liebe Petra und vor allen Dingen ganz vielen Dank für das Team Querfurt. Ja. Und heute werden uns 15 Chöre mit ihrer Musik begeistern. Sie werden uns, ja, ich denke, althergebrachtes herbringen und neu arrangiert. Ganz viele schöne Sachen, da freuen wir uns sehr drauf.
1: Liebe Gäste, ich möchte mich bedanken. Und zwar möchte ich mich bedanken beim Landkreis Saalekreis, bei Petra Sauerbier, bei Franziska Weidner und ihrem Team dafür, dass diese schönste Location in der Stadt Querfurt, die Burg Querfurt, heute hier ausgewählt worden ist für dieses Chortreffen. Die Burg Querfurt ist ja nicht nur die schönste Burg in Mitteldeutschland. Ich reklamiere einfach den Titel für uns. Es wird ja auch mit der Neuenburg immer so ein bisschen hin und her diskutiert. Sie ist ja Filmburg, aber sie ist vor allem eins, sie ist vor allen Dingen auch Musikburg. Und das liegt vor allen Dingen an unserer Burgmusikschule hier bei uns, an dem tollen Team um Sebastian Freis Leben und an der tollen Arbeit, die hier verrichtet wird und an den super Veranstaltungen, die ja auch stattfinden. Wir hatten das Abschlusskonzert der Burgmusikschule in der Burgkirche. Wir hatten diese Woche das Sommerfest, tolle Veranstaltungen, die auch stattfinden. Und ich darf auch selber sagen, ich bin ja auch Musikschüler, also wirklich eine super Institution. Von daher einen ganz großen Dank an Sebastian Freis Leben und sein Team, an die Burgmusikschule Querfurt. Und dann ist natürlich auch Franziska Weidner und ihr Team nicht unschuldig, dass die Burg Musikburg ist. Wir hatten ja Sound of Hollywood erst vor kurzem hier mit 1000 Gästen, eine überregionale Veranstaltung mit Strahlkraft, eine super Werbung für unsere Burg, aber auch für unsere Stadt. Und dann geht es natürlich heute weiter mit diesem super Treffen der Chöre des Saalekreises hier. Und nächste Woche haben wir die Beschmut hier auf der Burg, Coverband die Beschmut, Project Pitchwork und so weiter und so fort. Also ein ganzes Jahr voller musikalischer Höhepunkte. Von daher der Titel Musikburg passt genauso wie Filmburg. Ich wünsche Ihnen allen jetzt viel Vergnügen. Einen wunderschönen Sonntag hier auf Burg Querfurt. Viel Spaß.
2: Moderiert wurde das Chorfest von Petra Sauerbier. Sie präsentierte unter anderem den Klausechor Merseburg, der natürlich auch das Merseburg-Lied zum Besten gab. Da hören wir kurz rein und genießen die Atmosphäre des 32. Chorfestes zum ersten Mal auf der Burg Querfurt. Musik.

0: Am 4. Juli lud der Kooperationsrat der beiden Fußballvereine MSV Eisleben und FSV Grün-Weiß-Wimmelburg zu einer Pressekonferenz in die Firma Kuttig nach Eisleben ein. Informiert werden sollte über die aktuelle Situation in den beiden Vereinen vor der neuen Spielsaison und wie die Fusion zu einem gemeinsamen Verein im kommenden Jahr ablaufen soll. Ist auch noch kein Name für den neuen Verein gefunden, so steht fest, dass bis zum 15. Juni 2007 die Fusion passiert sein soll. Unbedingt erhalten werden, dabei muss das Spielrecht für höherklassig spielende Mannschaften. In der kommenden Saison wird die erste Mannschaft von Grün-Weiß-Wimmelburg, die ja den Aufstieg in die Verbandsliga geschafft hat, ihre Heimspiele auf der Sportanlage des MSV Eisleben absolvieren. Diese sollen abwechselnd mit den Heimspielen des MSV stattfinden, sodass die Eisleber-Fans jedes Wochenende Fußball auf ihrem Platz zu sehen bekommen. Alle Modalitäten dahingehend seien geklärt. Die Vorbereitungen auf die neue Saison laufen auf Hochtouren. Wimmelburg freut sich auf die kommende Verbandsliga und der MSV auf die kommende Landesliga-Saison. Beide Mannschaften haben neue Trainer. Die Wimmelburger wird in Zukunft die Regie Andruschak assistiert von Michael Walter trainieren. Und das Zepter in Eisleben übernimmt Peter Schröder, assistiert von Dirk Jackler. Der Spielerstamm beider Mannschaften soll noch durch einige Neuzugänge ergänzt werden. Näheres dazu kann man beim offiziellen Saisonauftakt am 15. Juli auf der Sportanlage des MSV Eisleben erleben. Dort spielen als Höhepunkt auch der MSV Eisleben und der FSV Grün-Weiß-Wimmelburg um 14 Uhr gegeneinander.
1: Mit Thomas Fischer, dem Vereinsvorsitzenden der Mansfelder Bergwerksbahn, der auch Volkstädter ist, an der Spitze, zog sich der hunderte Meter lange Umzug durch den Ort. Viele Einwohnerinnen und Einwohner von Volkstädt, das seit anderthalb Jahren zu Eisleben gehört, gestalteten den Zug selber mit, schlüpften in Kostüme von anno dazumal und stellten die Geschichte des Wolfschachtes bildlich dar.

0: Moderiert wurde der Festumzug von Altmeisterin Gudrun Riedel, deren Handschrift auch in der gesamten Gestaltung unverkennbar war.
1: Handwerker, Bauern, Bergmann, Hand in Hand. Wir wissen, dass um 1900 Volkstedt fast ein reines Agrargebiet war und erst ab 1906 mit der Täufung des Schachtes begann auch in Volkstedt das Industrieleben an Bedeutung. Schauen Sie, meine Damen und Herren,

0: Bürgermeisterin Frau Fischer und der Hamann von der Wirtschaftsförderung der Lutherstadt hatten am 5. Juli einen angenehmen Besuchstermin im Fotostudio Ahlhelm in der Halleschen Straße. Wurde doch das Fotostudio Ahlhelm zum 1A-Fachhändler durch die Zeitschrift Markt intern gekürt. Die entsprechende Urkunde sollte Frau Ahlhelm übergeben werden. Frau Fischer würdigte die Bedeutung des Fachhandels für die Belebung der Innenstadt im Allgemeinen und die Entwicklung des Fotostudios Ahlhelm im Besonderen.
1: Werte Anwesende, ich möchte Ihnen nun, oder Herr Hamann wird Ihnen die Urkunde zum 1A-Fachhändler überreichen. Und Ihnen, sowie einschließlich Ihren Familien, wünsche ich weiter viel Erfolg, Schaffenskraft und Gesundheit. Und das Fotogeschäft Ahlhelm möge wirklich unsere Innenstadt weiter bereichern.
2: Danke, Frau Fischer.
1: Mein herzlichsten Glückwunsch.
2: Dankeschön.
1: Ich habe mich wirklich sehr gefreut.
2: Das ist schön. Ich muss allerdings mal kurz was richtigstellen. Und zwar geht es hier mehr oder weniger um eine Auszeichnung für das Fotostudio, da ich ja kaum noch Fachhandel betreibe. Also es geht hier um die reine Studiogeschichte, die hier im Vordergrund gestellt wird, wo ich halt auch von 30 Kriterien 24 erfüllen musste, habe 29 erfüllen können. Das hat im Prinzip nichts mit irgendwelchen Verkaufsmarken oder so zu tun, sondern rein das Studiogeschäft, was ich hier betreibe, Außenaufnahmen, Porträtaufnahmen, alles was dazu gehört, wo ich vor allen Dingen auch durch Kinderaktionen oder eigene Outdoor-Fotografie im eigenen Hochzeitsgarten halt gewisse Kriterien erfüllt haben, die zu der Auszeichnung führten.
1: Ja, das ist ja auch wirklich schön, der Hochzeitskarten, der auf der anderen Seite angelegt worden ist. Und ich meine, dadurch, dass die Rahmenwerkstatt ist, man kann wirklich sehr viel individuell gestalten.
2: Genau.
1: Haben wir ja auch schon.
2: Und das gehört halt auch mit dazu.
1: Da sieht man ja hier das Ergebnis. Ja.
2: Genau.
1: Und sie machen ja auch immer sehr schöne Aktionen, ob das nun Wammelpoppen oder wie sie es auch immer nennen.
2: Genau.
1: Zu jeder Jahreszeit lassen Sie sich auf jeden Fall was einfallen, ob es Herbst, Ostern oder Weihnachten ist.
2: Genau.
1: Es ist immer irgendwie gelingende Fotoshow und es fällt ja selbst dem Besucher
2: oder
1: dem Bürger, der vorbeigeht und sagen soll, das Bild würde ich küren, gar nicht so leicht, denn die sind ja eigentlich alle sehr schön, die Kinderaufnahmen.
2: Dankeschön.
3: Gut, ich habe jetzt die Aufgabe, die Urkunde zu erreichen. Schon hier rahmt.
2: Ja, eigene Rahmenwerkstatt.
3: In der Urkunde stehen natürlich alle Leistungen, was die Firma erfüllt, nicht nur Studio. Und ohne den Fachhandel wäre das Studio nichts und umgekehrt. Und wir wünschen ihm weiter viel Erfolg.
2: Ja,
3: das ist die zweite Auszeichnung in unserer Kreisstadt. Im vorigen Jahr wurde die Firma Meinecke ausgezeichnet. Und wir freuen uns, dass immer in der Lutherstadt alles lehnt. Auch mein Händler ist aus der Innenstadt. Und wünschen, dass auch andere an dem Wettbewerb teilnehmen, um seine Urkunden im Geschäft zu haben. Und das ist sicherlich eine gute Geschichte. Vor allem alles
2: Dankeschön.
3: Gute und viel Erfolg weiter mit Ihren Mitarbeitern.
2: Dankeschön.
3: Und die Blumen natürlich.
2: Die Blumen, genau.
3: Ja, die müssen aufs Bett,
0: Und auch Kreishandwerksmeister Erhard schloss sich den Glückwünschen an. Auch wir wünschen dem Betrieb weiterhin viel Erfolg. Vom 7. bis 9. Juli feierte die Gartensparte Einigkeit in der Gerbstädter Straße in Eisleben ihr 85-jähriges Bestehen. Über das Fest und die Gartensparte sprachen wir mit Horst Tetzel.
4: In der Gartensparte Einigkeit feiern wir in diesem Wochenende das 85-jährige Bestehen der Gartensparte. Die Gartensparte Einigkeit wurde entstand aus der Zeissischen Stiftung. 1921 wurde diese Sparte im Zuge des Wolfschachtes, der Gründung und Abteufung des Wolfschachtes gegründet, um den damaligen Bergarbeitern eine Möglichkeit zur Erholung und der Betätigung im Freien zu geben. Die Zeissische Stiftung übernahm die Führung und es wurden hier 150 Kleingärten angelegt, die später erweitert wurden auf 160. Da unser Gartenheim

0: im März abgebrannt wurde von Einbrechern, ist es jetzt notwendig, auch da die Versicherung nicht alles zahlt, mit ihr einzuspielen und Sponsoren zu finden, um dieses Gartenheim wieder funktionsfähig zu machen. Das, was wir hier auf dem Platz sehen, die Geherklause, das Festzelt und die Schieß- und Ballbuden für die Kinder, gehört alles zur Sparte. Gesponsert hat die Wohnungsbaugesellschaft, die Wohnungsbaugenossenschaft, die Stadt durch Herrn Zeidler unterstützt uns, die Marinekameradschaft unterstützt die Sparte. Auch heute zum Kinderfest wird durchgeführt. Sprungburg, Freiwillige Feuerwehr Eisleben kommt. Die Marinekameradschaft macht mit den Jugendlichen Knoten, Seemannsknoten, mal üben. Vielleicht hat jemand später Interesse, zur Marine zu gehen. Wir haben ja in der Marinekameradschaft auch noch fahrende Leute, die bei der Bundesmarine sind. Aber im Allgemeinen ist es so, morgen findet, heute Abend 19.30 Uhr ist die große Festveranstaltung für die Gartenmitglieder. Da kommt die Mansfeld Girls. Morgen findet ab früh Musik, Festveranstaltung hier vorne statt. Mittagessen ist für Sonn- und Sonnabend geplant. Und zwar gibt es morgen Erbsen und übermorgen Gulasch aus der Gulaschkanone. Alles wird von den Vereinsmitgliedern selbst durchgeführt.
1: Aber erst einmal ging es mit dem Kinderfest los. Eröffnet von Herrn Tetzel. Für die Kinder, die den Weg auf den Parkplatz bei der Gartensparte gefunden hatten, gab es jede Menge Vergnügungen. Neben einer Hüpfburg war es vor allem der Spielebus des Kreissportbundes, der viele Überraschungen für die Kinder bot. Und so konnte durch das Zusammenwirken vieler Hände den Kindern ein schönes Kinderfest geboten werden und ein schöner Auftakt für die Feierlichkeiten anlässlich des 85-jährigen Bestehens der Gartensparte. Einigkeit war es ja allemal auch. Am 5. Juli kamen auf dem Marktplatz der Lutherstadt Eisleben 160 Kinder zusammen, um gemeinsam das Zuckertütenfest zu feiern. Bürgermeisterin Jutta Fischer begrüßte die künftigen ABC-Schützen.
2: Ja, liebe Kinder, wir freuen uns natürlich ganz besonders, dass wir heute das Zuckertütenfest hier rund um Martin Luther machen dürfen. Auf dem schönen historischen Marktplatz. Denn Martin Luther würde sagen, je mehr Kinder hier sind, je mehr ist das Glück. Und das ist ganz wichtig, dass wir das hier mit verwirklichen konnten. Das Team der Stadtverwaltung hat heute früh einen wunderschönen Zuckerbaum aufgestellt. Guckt ihn euch an, wir haben ihn gegossen und es wird noch viele Überraschungen geben, die ich euch aber jetzt nicht alle verrate. Ich wünsche euch viel Freude jetzt in den nächsten Stunden.
1: Seit 13 Jahren ist es zu einer schönen Tradition geworden, dass die Lutherstadt Eisleben für ihre Einschüler ein Zuckertütenfest organisiert. In diesem Jahr fand es erstmals auf dem Marktplatz statt. Nicht nur der Wisi kam zu Besuch, es wurde den Kleinen jede Menge geboten. Der Kinderschutzbund war mit einer Mal- und Bastelstraße vor Ort, die Verkehrswacht organisierte Spiele, es gab eine große Hüpfburg und auch Feuerwehr und Polizei waren vor Ort. Tina Wirth und Clown Apps sorgten für Stimmung mit Spiel, Spaß und Musik.
3: Vor dem Kreis rum. Die Großen sind die Rhythmusgruppe. Und das ist ein Grill rum. Und jetzt. Hu, hu, hu, schi, schi. Und nach oben. Hu, hu, hu, schi, schi. Und noch eine Runde. Yippie-do.
4: Trotz schwüler Witterung mit Temperaturen über 30 Grad hatten sich 40 Mitglieder des Berg- und Hüttenvereins die Wanderschuhe angezogen, um bei der Besteigung der Themannschächter Halde dabei zu sein. Für viele war es das erste Mal. Das Einholen der Genehmigungen und die Organisation hatte Bernd Friedrich übernommen, der die Teilnehmer zu Beginn belehren musste.

0: muss ich euch alle belehren, was ihr auch aktenkundig niederschreiben müsst, weil die Heide unter Bergaufsicht steht und damit wie ein Bergwerk zu behandeln ist. So, Folgendes. Um die Heide und auf der Heide herrscht Rauchverbot. Es muss sich jeder gesundheitlich in der Lage fühlen, die Heide zu betreten. Wer irgendwie mit dem Kreislauf, mit dem Herz oder irgendwie was hat, naja, das merkt ja jeder selber, dann muss das Unternehmen abbrechen. Weiterhin dürfen keine Gesteinsbrocken der Heide hinuntergeworfen werden. Und nur auf dem vorgeschriebenen Weg wird nach oben gegangen, das heißt höhenförderlicher Weg und auch im Bereich Lichtaure, dort auf der Flachheide kann man sich bewegen. Bitte nicht Böschungen betreten, es ist kreuzgefährlich hier.
1: Eine kleine Festrede hatte Günther Zeising aus Hübitz vorbereitet. Er selbst hat im Themenschacht auch vor Streeb gearbeitet.
2: Liebe Freunde und Kameraden, im Auftrag des Fördervereins des Mansfeld-Museums möchte ich alle Gäste und Besucher zur Heidenbesteigung des Ernst-Thälmann-Schachtes mit einem herzlichen Glück auf begrüßen. Besonders das Punktumfernsehen, die Kameraden vom Förderverein, meine Landsleute aus Hiebitz, ehemalige Betriebsangehörige und alles andere von rund um ihr. Anlass ist der Beginn des Abteufens vor 100 Jahren am 6. Juli 1906 im Hirschwinkler Revier bei Hiebitz. Da beziehe ich mich auf die Taufe, auf einen erschienenen Artikel im Eisleber Dauerblatt. Da heißt, der Anhieb wurde von allen Anwesenden in der üblichen Weise durch drei Einhiebe mit der Geierhaue unter entsprechender Weihe und Wunschsprüchen vollzogen. Den ersten Anhieb machte der Bergwerksdirektor Scholz, dann folgten seitens des Herrn Obersteigers Schimpf die übliche Libation aus einer Flasche Nordhäuser Branntwein unter dem Wunsche, dass der Branntwein das Wasser bannen möge. Es folgten noch weitere gerne Gespräche.
1: Doch dann ging's los. Da der reguläre Weg nicht benutzt werden konnte, da er über das Betriebsgelände der Firma Mansfeld Anlagen und Umwelttechnik AG führt, ging es die beschwerlichere Strecke nach oben. Doch das störte niemanden.

Auf dem 105 Meter hohen Berg angekommen, genossen viele den trotz einer nahenden Gewitterfront recht spektakulären Ausblick. Man schrieb sich ins vorhandene Gipfelbuch ein oder freute sich einfach nur, es geschafft zu haben. Spontan stimmte jemand das Bergmannslied an.

0: sind.
1: Die glückliche Rückkehr der ganzen Gruppe wurde schließlich mit einem echten Schachtschnaps begossen.
2: Harte Salz und tiefe Schächte, geile Frauen und lange Nächte sind des Bergmanns früher Tod.
0: Prost, Prost, Prost.
1: Auch das deftige Knätzchen im Anschluss hatten sich die Teilnehmer der Heldenwanderung redlich verdient. Na dann, Glück auf!
3: Auf großes Interesse stieß die Stunt-Racer-Show der Cord Brothers am 9. Juli auf dem Wiesengelände in Eisleben. Den vielen Besuchern wurden qualmende Räder, fliegende Autos, reißendes Blech und Action total versprochen. Und die mitreißende Stunt-Show sollte diese Versprechungen halten. Die Show präsentierte sich zum ersten Mal in Eisleben und sorgte beim Publikum für Adrenalin pur. Ob auf 4, 2 oder nur einem Rad, gab es jede Menge Sensationen zu bestaunen, die mindestens ebenso heiß waren wie das Wetter an diesem Nachmittag. Hier noch ein paar Eindrücke von der Show, die übrigens am 12. Juli um 20.30 Uhr in Hettstedt am Minimalparkplatz noch einmal zu erleben ist.

0: Auch in diesem Jahr hatten die Freunde des Theatersommerfestes Glück mit dem Wetter. So blieb auch kaum ein Platz auf dem weitläufigen Gelände frei. Die Begrüßung übernahm wieder Herr Schinko.
1: Auch in diesem Jahr haben uns viele Sponsoren geholfen und viele ehrenamtliche und freiwillige Mithelfer uns erlaubt, wieder ein solches schönes Theatersommerfest zu gestalten. Wir danken den Sponsoren, die uns diesen Abend ermöglicht haben. Ich erwähne die Stadtwerke, ich erwähne die Wohnungsbaugesellschaft, ich erwähne die Firma Becker und ich erwähne auch nicht ohne Grund die Dresdner Bank, die mit ihrer Aktion auch wieder zum Gelingen des heutigen Abends beiträgt. Ich darf Herrn Faber vorbitten, er hört schon, Herr Faber überreicht uns einen Scheck in Höhe von 1.500 Euro, schon mehrjährig diese Tradition. Wir freuen uns darauf, es ist fast eine feste Größe geworden. Wir bedanken uns ganz herzlich für diese freundliche Geste.
2: Lieber Herr Schinko, toll, toll, toll für das Theater, dass das Theater lange in Eisleben bestand hat. Kämpfen wir weiter dafür.
1: Dankeschön. Und ich
0: die musikalische Umrahmung des Sommerfestes übernahm die Christine Helms Band. Sie begann zu spielen und das Fest nahm seinen Lauf.

0: Unter den vielen teils weit gereisten Gästen war auch Klaus Tapparelli, ehemaliger Hettstedter Augenoptiker.
1: Ja, also ein alter Hettstedter, ja, früher mal. Und jetzt heute sind wir natürlich in Andalusien und ich freue mich hier mal wieder in Eisleben der Lutherstadt da zu sein, bei meiner Verwandtschaft, meinem Cousinchen, meinem Cousin, der das alles veranstaltet hat hier, der den Hut auf hat bei dieser Veranstaltung.
2: Und schnuppert's gut die Heimatluft?
1: Ja, mir ist es angenehmer wieder hier zu sein. Ja.
2: Schön. Alles schön.
0: Erstmals dabei war der Landrat des Landkreises Sangerhausen, Dr. Volker Pietsch. Die Diskussionen um die Landkreisfusion blieben an diesem Abend aber außen vor.
3: Wunderschön heute Abend. Es hat geschmeckt, es ist hart.
0: Das Ensemble der Landesbühne hatte sich zur Unterhaltung ihrer Gäste wieder ein paar lustige Sachen einfallen lassen. Eines davon war die Parodie: Schule macht Spaß, aber nur eine Viertelstunde.
4: Guten Morgen, liebe Kinder!
5: Guten Morgen!

0: Wer von euch weiß ein Gedicht?
1: Im Walde ist ein Plätzchen wunderschön. Beim Plätzchen steht ein Bänkchen, das möchte ich wiedersehen. Beim Bänkchen wächst ein Blümchen weiß und rot, das möchte ich gerne pflücken, denn morgen ist es tot. Ich will's ins Wasser legen, bis das es fast ertrinkt und es so lange hegen, bis Mutti sagt, es stinkt.
0: Ja.
2: Also, ich möchte es wirklich mal betonen. Früher waren die Zitronen, ich weiß nur nicht mehr genau, wann das gewesen ist, so süß wie Candies. Bis sie eins sprachen, wir Zitronen, wir wollen groß sein wie Melonen. Auch finden wir das Gelb abscheulich. Wir wollen rot sein oder bläulich. Gott hörte oben die Beschwerden und sprach, daraus kann nichts werden. Ihr müsst so bleiben. Ich bedauere.
3: Na, da wurden die Zitronen sauer.
4: Höhepunkt des Theatersommerfestes war wieder die Verleihung des Mansfeld-Oscars gemeinsam mit der Mitteldeutschen Zeitung. Die Entscheidung fiel auf Claudia Lüftenecker. Die vielseitige Mime war unter anderem zu sehen und zu erleben in Darüber spricht man nicht, als Oma im amerikanischen Traum und als Hexe im Faust. Im Stück Die schöne Helena spielte sie die Hauptrolle.
5: Am 10. Juli konnten in Hettstedt zwei Ereignisse gefeiert werden, die allerdings jede Menge miteinander zu tun haben. Zunächst konnte der 500. Erdgasbus in den neuen Bundesländern der VGS Südharz übergeben werden. Eigentlich waren es ja drei von insgesamt sechs Bussen mit dem umweltschonenden Erdgasantrieb. Der Geschäftsführer der VGS, Herr Beermann, freute sich sichtlich über die neuen Fahrzeuge.
6: Verehrte Gäste, heute nimmt die Verkehrsgesellschaft Südharz drei Erdgasfahrzeuge in Betrieb. Drei weitere Fahrzeuge werden in den nächsten Wochen zugeführt. Es ist immer ein schönes Erlebnis, wenn Neufahrzeuge zugeführt werden. Denn letztendlich steigert das die Leistungsfähigkeit und auch die Attraktivität eines Verkehrsunternehmens. Das trifft natürlich erst recht zu, wenn es sich um moderne Technik, um Fahrzeuge handelt, die umweltgerecht sind. Und wir freuen uns, Ihnen diese Fahrzeuge heute vorstellen zu dürfen.
5: Auch Landrat Herr Sommer und der Bürgermeister Herr Lautenfeld freuten sich, dass diese moderne Technik in Hettstedt Einzug hält. Den symbolischen Busschlüssel übergab Jens Ludwigkeit, Leiter der Key Account Manager ÖPNV der Neomann Busvertriebs GmbH. Dann konnten sich die Anwesenden zunächst einmal den Bus anschauen und erfuhren viel über die moderne Technik, die das Fahrzeug in die Lage versetzt, den derzeit anspruchsvollsten Abgasstandard zu erfüllen. Doch dann hieß es einsteigen und Probefahren. Die erste Fahrt sollte nicht allzu weit gehen. Ziel war die 172. Erdgastankstelle in Ostdeutschland. Und die befindet sich bei der Totaltankstelle in Hettstedt. An diesem Morgen wurde auch die Erdgastankstelle offiziell eröffnet. Der Geschäftsführer der Stadtwerke Hettstedt, Herr Wachsmuth, begrüßte die Gäste, die zur Einweihung der Erdgastankstelle gekommen waren.
7: Soeben haben wir die feierliche Übernahme des 500. Erdgasbusses in Ostdeutschland erleben können. Mit der Erstbedankung dieses Erdgasbusses wollen wir auch die feierliche Inbetriebnahme der ersten Erdgastankstelle im Mansfelder Land begehen. Der 500. Erdgasbus und die 172. Erdgastankstelle in Ostdeutschland, hier in Hettstedt und auf der und mit der Total, beweisen die Alltagstauglichkeit von Erdgas als Kraftstoff. Wer heute mit Erdgas tankt, muss keine Angst vorm Stehenbleiben haben. Nicht nur in den Großstädten, sondern bundesweit wird das Erdgas-Tankstellennetz fast täglich komfortabler.
5: Umweltministerin Frau Wernicke wies darauf hin, dass es Politik in ihrem Hause sei, umweltfreundliche Techniken zu fördern. Derzeit gäbe es 25 Erdgas-Tankstellen im Land Sachsen-Anhalt. Bis zum Jahresende sollen 10 weitere hinzukommen. Sie sieht großes Potenzial in der Erdgastechnologie. Dann war es soweit. Herr Beermann als Geschäftsführer der Verkehrsgesellschaft Südharz und Herr Wachsmuth als Geschäftsführer der Stadtwerke Hettstedt betankten symbolisch den Erdgasbus und nahmen damit die Tankstelle in Betrieb. Die Anwesenden hatten noch ausreichend Gelegenheit, sich über die Technik zu informieren. Und für jeden, der an der Totaltankstelle vorbeifährt, wird deutlich, dass es jetzt dort ein zusätzliches Angebot gibt.

0: Hallo und herzlich willkommen, liebe Zuschauerinnen und Zuschauer, bei Punktum, Ihrem regionalen Fernsehprogramm am heutigen Mittwoch. Zur Meldung der Stadt Sangerhausen zur Baumaßnahme L230 hat uns der Landkreis die folgende Stellungnahme übermittelt. Die Unterstellung, wonach der Landkreis kein Problem mit längeren Fahrzeiten der Schüler hat, bedarf der Richtigstellung. Eine vorsorgende Fahrplananpassung, die auch ohne Bypassvariante dem Schülerverkehr hilft, war sinnvoll. Zudem entspricht die Aussage, allein für den Schülerverkehr seien bestimmte pauschale Mindestfahrbahnbreiten zwingend vorgeschrieben, nicht den geltenden rechtlichen und fachlichen Grundlagen. Fest steht, dass die Stadt beim Bau der Umleitungsstrecke selbstverständlich entsprechende Mindestsicherheitsanforderungen, unter anderem die Straßenbreite, einhalten muss, um die Sicherheit aller Verkehrsteilnehmer zu gewährleisten. Die Kreisverwaltung weist erneut darauf hin, dass die bisherigen Verbesserungen stets unter Mitwirkung des Landkreises erfolgt sind. So hat der Landkreis in der vergangenen Woche schnell und unkompliziert die umweltrechtliche Zustimmung zur Gehölzentfernung im Bereich der geplanten Bypasslösung erteilt. Auch bei der Fördermittelanbahnung und Genehmigung für die jetzige Fahrradstraße hat der Landkreis bereits geholfen. Zudem trägt er die bisherigen Kosten für die Ampelanlage. Hinzu kommt, dass das Schul- und Sportamt die Unterrichtszeiten an der Grundschule Großleiningen angepasst hat und den Umleitungsfahrplan für den Schülerverkehr auch zügig anpassen wird, wenn die Bypasslösung kommt. Um der Stadt auch weiterhin bei der Umleitungslösung zu helfen, steht das Straßenverkehrsamt des Landkreises als Ansprechpartner für das notwendige Verfahren zur Verfügung. Die Stadt muss beim Landkreis den Antrag für eine verkehrsrechtliche Anordnung stellen und das Nutzungsrecht für ein Privatgrundstück zur temporären Verlängerung der Fahrradstraße vorlegen. Bis zum jetzigen Zeitpunkt hat die Stadt Sangerhausen diesen Antrag aber noch nicht gestellt, um die Nutzung der Bypass-Variante durch entsprechende Ausweisung und Beschilderung im Rahmen einer verkehrsrechtlichen Anordnung des Landkreises zu ermöglichen. Eine schnellstmögliche Bearbeitung sagt das zuständige Straßenverkehrsamt zu. Es bedarf aber erst der Vorlage der entsprechenden Unterlagen durch die Stadt. Soweit die Stellungnahme der Kreisverwaltung. Der Heimat- und Förderverein Bendorf feiert sein 25-jähriges Bestehen am 11. Juli auf dem Hof der Mansfelder Gewerke. Los geht's ab 10 Uhr mit einer Händlermeile unter dem Motto Stöbern, Entdecken, Genießen. Die Kliebigtaler Blasmusikanten spielen auf und anschließend heißt es Stimmung und Tanz mit DJ Frank. Für die kleinen Besucher ist Haraldino mit Hüpfburgen, Glittertattoos und Kinderschminken vor Ort. Für Speis und Trank ist bestens gesorgt. Ab 17 Uhr beginnt auf dem Markt in Eisleben am Freitag ein Familienfest der Linken für Groß und Klein bei freiem Eintritt. Gegen 17.45 Uhr beginnt ein Politik-Talk mit den drei Silberlocken, also Gregor Gysi, Bodo Ramelow und Dietmar Bartsch.
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0: Im Eisleber Ortsteil Burgsdorf soll eine Löschwasserzisterne für mehr Sicherheit sorgen und die Verfügbarkeit von Wasser im Brandfall verbessern. Am 7. Juli wurde sie offiziell in Betrieb genommen. Dazu begrüßte Bürgermeister Carsten Staub die Anwesenden.
1: Ja, sehr geehrte Damen und Herren, liebe Kolleginnen, Kollegen der Stadtverwaltung, sehr geehrte Kameradinnen, Kameraden der Feuerwehr, sehr geehrter Herr Ortsbürgermeister, lieber Titti, liebe Kollegin der Mideva, herzlich willkommen hier in unserer Ortschaft Burgsdorf zur Übergabe des Löschwasserkissens. Ein wichtiger Meilenstein in der Löschwasserversorgung der Lutherstadt Eisleben. Wichtig, dass wir hier eine pragmatische Lösung schaffen, die auch finanziell stemmbar ist, die eine dauerhafte Lösung darstellt und hier keine Löschwasserzisterne für locker 100.000 Euro in die Erde gebracht wird. Zum einen ist natürlich diese Fläche dann auch entsprechend belegt und zum anderen sind natürlich 100.000 Euro auch eine große Position im städtischen Haushalt. Und somit haben wir natürlich auch über den Tellerrand hinaus geschaut, was machen Nachbargemeinden, und gerade im Bereich Seegebiet Mansfelder Land und Querfurt haben wir dort Ideen natürlich auch uns anschauen können. Und so ist es 2025 zu der Entscheidung gekommen, hier ein Löschwasserkissen zu platzieren, und haben dann im Jahr 2025 einen Mietvertrag mit der Mideva als Konzessionsnehmer geschlossen für 10 Jahre 480 Euro netto im Monat. Hat uns die

0: Die Medeva hier dieses Löschwasserkissen auch zur Verfügung gestellt. Wir haben hier 120 Kubikmeter Löschwasser. Die Norm fordert 96 Kubikmeter in 2 Stunden, auch für Gewerbeansiedlungen etc. Und hier haben wir mit 120 Kubik, wie gesagt, diese Norm erfüllt. Wir haben hier eine frostfreie Löschwasserentnahmestelle. Wir haben hier eine Feuerwehraufstellfläche, wo die Feuerwehr, in dem Fall zuständig die Ortsfeuerwehr Polleben, hier herfahren kann, Löschwasser entnehmen kann, über lange Wegestrecke auch zum Brandort bringen kann. Das ist also hier auch für die Feuerwehr ein wichtiger Impuls, ein wichtiger investiver Impuls auch in der Lutherstadt Eisleben. Und das war uns wichtig, dass wir hier in der Ortschaft den Brandschutz damit aufwerten, sicherstellen und eine sichere Wasserversorgung hier auch generieren.
1: Marco Hahn von der Medeva erläuterte da noch einige Details zur Löschwasserzisterne. Die Stadt Eisleben kümmerte sich im Vorfeld darum, die Fläche in der Kirchgasse in Brücksdorf vorzubereiten. Garagen wurden abgerissen, Fundamente entfernt. Damit war der Standort für die Löschwasserzisterne vorbereitet. Mit ihr ist Wasser für die Einsatzkräfte vor Ort jederzeit verfügbar. Wie erwähnt, hat sie eine Kapazität von 120 Kubikmetern. Die Vorteile einer Löschwasserzisterne liegen auf der Hand. Es handelt sich um ein geschlossenes System. Damit besteht, anders als bei Löschteichen, keine Gefahr zu ertrinken. Es gibt keine Verdunstung und keine Notwendigkeit, die Anlage zu reinigen. Hinzu kommt, dass die Zisternen durch ein besonderes Material mit PVC-Beschichtung auch extreme Temperaturen zwischen minus 30 und plus 70 Grad standhalten. Damit war also dieser Schritt zur Verbesserung des Brandschutzes in der Lutherstadt Eisleben offiziell vollzogen. 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Am 26. Juli um 17 Uhr beginnt ein Orgelkonzert mit Kirchenmusikdirektor Thomas Ennenbach in der Marktkirche St. Andreas in der Lutherstadt Eisleben. Thema: Giganten des Barocks, Bach und Händel sowie Verehrer. Der Eintritt kostet 10 Euro im Vorverkauf. Schüler bis 18 Jahre brauchen nichts bezahlen. Zum Tag des offenen Denkmals lädt der Schmidtschacht Helbra am 13. September von 9.30 Uhr bis 16.30 Uhr ein.
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3: Der DAX notierte am Mittwochvormittag bei 25.354,87 Punkten, der TecDAX bei 3.817,73 Zählern und der Euro war 1 US-Dollar 14,21 wert.
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3: In der Nacht zum Donnerstag ist es wechselnd bewölkt und niederschlagsfrei. Die Tiefstemperatur sinkt auf 15 bis 10 Grad, der Wind weht schwach, im Harz mäßig aus Nordwest. Am Donnerstag ist es heiter bis wolkig und meist niederschlagsfrei. Die Tageshöchsttemperatur erreicht 24 bis 27 Grad, der Wind weht schwach aus Nordwest. In der Nacht zum Freitag ist es gering bewölkt und niederschlagsfrei. Die Temperaturen gehen auf 14 bis 12 Grad zurück, der Wind weht schwach aus unterschiedlichen Richtungen. Am Freitag ist es meist heiter und niederschlagsfrei. Die Höchstwerte erreichen 26 bis 28 Grad. Der Wind weht schwach bis mäßig aus Nord. In der Nacht zum Samstag ist es gering bewölkt und niederschlagsfrei. Die Tiefstwerte sinken auf 15 bis 11 Grad. Der Wind weht schwach aus unterschiedlichen Richtungen. Am Samstag wird es meist heiter und niederschlagsfrei. Die Höchstwerte erreichen 28 bis 30 Grad. Der Wind weht schwach bis mäßig aus Nord bis Nordost.
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3: Um 11 Uhr waren es 18 Grad, die Luftfeuchtigkeit betrug 44% und der Luftdruck 1015 Hektopascal.
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Die Burg Querfurt war am 5. Juli erstmals Gastgeber für das nunmehr 32. Chorfest des Saalekreises. Chöre aus dem gesamten Kreisgebiet präsentierten ihr Können den vielen Besucherinnen und Besuchern. Musikalisch eröffnete Musica Vita aus der Quernestadt das Fest. Bevor Annette Hellwig, die stellvertretende Landrätin des Saalekreises, und der Bürgermeister von Querfurt, Andreas Nette, ans Mikrofon traten.

0: Meine sehr geehrten Damen und Herren, ganz herzliches Willkommen hier bei uns auf der Burg Werfurt. Ich freue mich, dass Herr Nette neben mir steht. Ich freue mich auch, dass unser neuer Landrat ab dem 1.11. Herr Cicada bei uns ist, dass der Bürgermeister aus Kapelsketal den Weg gefunden hat. Herr Senkblei, herzlich willkommen. Liebe Chorfamilie, liebe Interessenten, liebe Sängerinnen und Sänger, liebe Petra und vor allen Dingen ganz vielen Dank für das Team Querfurt. Ja, und heute werden uns 15 Chöre mit ihrer Musik begeistern. Sie werden uns, ja, ich denke, althergebrachtes herbringen und neu arrangiert. Ganz viele schöne Sachen, da freuen wir uns sehr drauf.
1: Liebe Gäste, ich möchte mich bedanken. Und zwar möchte ich mich bedanken beim Landkreis Saalekreis, bei Petra Sauerbier, bei Franziska Weidner und ihrem Team dafür, dass diese schönste Location in der Stadt Querfurt, die Burg Querfurt, heute hier ausgewählt worden ist für dieses Chortreffen. Die Burg Querfurt ist ja nicht nur die schönste Burg in Mitteldeutschland. Ich reklamiere einfach den Titel für uns. Es wird ja auch mit der Neuenburg immer so ein bisschen hin und her diskutiert. Sie ist ja Filmburg, aber sie ist vor allem eins, sie ist vor allen Dingen auch Musikburg. Und das liegt vor allen Dingen an unserer Burgmusikschule hier bei uns, an dem tollen Team um Sebastian Freis Leben und an der tollen Arbeit, die hier verrichtet wird und an den super Veranstaltungen, die ja auch stattfinden. Wir hatten das Abschlusskonzert der Burgmusikschule in der Burgkirche. Wir hatten diese Woche das Sommerfest, tolle Veranstaltungen, die auch stattfinden. Und ich darf auch selber sagen, ich bin ja auch Musikschüler, also wirklich eine super Institution. Von daher einen ganz großen Dank an Sebastian Freis Leben und sein Team, an die Burgmusikschule Querfurt. Und dann ist natürlich auch Franziska Weidner und ihr Team nicht unschuldig, dass die Burg Musikburg ist. Wir hatten ja Sound of Hollywood erst vor kurzem hier mit 1000 Gästen, eine überregionale Veranstaltung mit Strahlkraft, eine super Werbung für unsere Burg, aber auch für unsere Stadt. Und dann geht es natürlich heute weiter mit diesem super Treffen der Chöre des Saalekreises hier. Und nächste Woche haben wir die Depeche Mode hier auf der Burg, Coverband die Depeche Mode, Project Pitchwork und so weiter und so fort. Also ein ganzes Jahr voller musikalischer Höhepunkte. Von daher, der Titel Musikburg passt genauso wie Filmburg. Ich wünsche Ihnen allen jetzt viel Vergnügen. Einen wunderschönen Sonntag hier auf Burg Querfurt. Viel Spaß.
2: Moderiert wurde das Chorfest von Petra Sauerbier. Sie präsentierte unter anderem den Klausechor Merseburg, der natürlich auch das Merseburg-Lied zum Besten gab. Da hören wir kurz rein und genießen die Atmosphäre des 32. Chorfestes zum ersten Mal auf der Burg Querfurt. Musik.

0: Am 4. Juli lud der Kooperationsrat der beiden Fußballvereine MSV Eisleben und FSV Grün-Weiß Wimmelburg zu einer Pressekonferenz in die Firma Kuttig nach Eisleben ein. Informiert werden sollte über die aktuelle Situation in den beiden Vereinen vor der neuen Spielsaison und wie die Fusion zu einem gemeinsamen Verein im kommenden Jahr ablaufen soll. Ist auch noch kein Name für den neuen Verein gefunden, so steht fest, dass bis zum 15. Juni 2007 die Fusion passiert sein soll. Unbedingt erhalten werden, dabei muss das Spielrecht für höherklassig spielende Mannschaften. In der kommenden Saison wird die erste Mannschaft von Grün-Weiß Wimmelburg, die ja den Aufstieg in die Verbandsliga geschafft hat, ihre Heimspiele auf der Sportanlage des MSV Eisleben absolvieren. Diese sollen abwechselnd mit den Heimspielen des MSV stattfinden, sodass die Eisleber-Fans jedes Wochenende Fußball auf ihrem Platz zu sehen bekommen. Alle Modalitäten dahingehend seien geklärt. Die Vorbereitungen auf die neue Saison laufen auf Hochtouren. Wimmelburg freut sich auf die kommende Verbandsliga und der MSV auf die kommende Landesliga-Saison. Beide Mannschaften haben neue Trainer. Die Wimmelburger wird in Zukunft die Regie Andruschak assistiert von Michael Walter trainieren. Und das Zepter in Eisleben übernimmt Peter Schröder, assistiert von Dirk Jackler. Der Spielerstamm beider Mannschaften soll noch durch einige Neuzugänge ergänzt werden. Näheres dazu kann man beim offiziellen Saisonauftakt am 15. Juli auf der Sportanlage des MSV Eisleben erleben. Dort spielen als Höhepunkt auch der MSV Eisleben und der FSV Grün-Weiß Wimmelburg um 14 Uhr gegeneinander.
1: Mit Thomas Fischer, dem Vereinsvorsitzenden der Mansfelder Bergwerksbahn, der auch Volkstädter ist, an der Spitze, zog sich der hunderte Meter lange Umzug durch den Ort. Viele Einwohnerinnen und Einwohner von Volkstädt, das seit anderthalb Jahren zu Eisleben gehört, gestalteten den Zug selber mit, schlüpften in Kostüme von anno dazumal und stellten die Geschichte des Wolfschachtes bildlich.

0: Moderiert wurde der Festumzug von Altmeisterin Gudrun Riedel, deren Handschrift auch in der gesamten Gestaltung unverkennbar war.
1: Handwerker, Bauern, Bergmann, Hand in Hand. Wir wissen, dass um 1900 Falkstedt fast ein reines Agrargebiet war und erst ab 1906 mit der Täubung des Schachtes begann auch in Falkstedt das Industrieleben an Bedeutung. Schauen Sie, meine Damen und Herren, wie die Bäuerinnen, die Landfrauen aus Polleben, gehört auch jetzt zu Lutherstadt Eisleben, ein Ortsteil, hier mit ihrer wunderschönen Kostümparade, mit geschminkten Dreschwegeln, Hacken und Harken, die Demonstration machen für das fröhliche Leben des Bergmanns.
0: Den krönenden Abschluss des Zuges bildete eine eindrucksvolle Bergparade.
1: Ich begrüße die Bernburger Bergknappen von 1890.
0: Ortsbürgermeister Dirk Schatz persönlich übernahm die Einweihung eines kleinen Bergbaudenkmals auf einer Wiese in der Ortschaftsmitte, das an den 100. Geburtstag des Wolfschachtes erinnern soll. Musikalisch begleitet wurde die Zeremonie vom Spielmannszug Großörner.

0: werte Anwesende, ich möchte Ihnen nun, oder Herr Hamann wird Ihnen die Urkunde zum 1A-Fachhändler überreichen und Ihnen, sowie einschließlich Ihren Familien, wünsche ich weiter viel Erfolg, Schaffenskraft und Gesundheit und das Fotogeschäft Ahlhelm möge wirklich unsere Innenstadt weiter bereichern.
1: Danke, Frau Fischer.
0: Mein herzlichsten Glückwunsch.
1: Dankeschön.
0: Ich habe mich wirklich sehr gefreut.
1: Das ist schön. Ich muss allerdings mal kurz was richtigstellen. Und zwar geht es hier mehr oder weniger um eine Auszeichnung für das Fotostudio, da ich ja kaum noch Fachhandel betreibe. Also es geht hier um die reine Studiogeschichte, die hier im Vordergrund gestellt wird, wo ich halt auch von 30 Kriterien 24 erfüllen musste, habe 29 erfüllen können. Das hat im Prinzip nichts mit irgendwelchen Verkaufsmarken oder so zu tun, sondern rein das Studiogeschäft, was ich hier betreibe, Außenaufnahmen, Porträtaufnahmen, alles was dazu gehört, wo ich vor allen Dingen auch durch Kinderaktionen oder eigene Outdoor-Fotografie im eigenen Hochzeitsgarten halt gewisse Kriterien erfüllt haben, die zu der Auszeichnung führten.
0: Ja, das ist ja auch wirklich schön, der Hochzeitsgarten, der auf der anderen Seite angelegt worden ist. Und ich meine, dadurch, dass die Rahmenwerkstatt ist, man kann wirklich sehr viel individuell gestalten.
1: Genau.
0: Haben wir ja auch schon.
1: Und das gehört halt auch mit dazu.
0: Da sieht man ja hier das Ergebnis. Ja.
1: Genau.
0: Und sie machen ja auch immer sehr schöne Aktionen, ob das nun Wärmepoppen oder wie sie es auch immer nennen.
1: Genau.
0: Zu jeder Jahreszeit lassen Sie sich auf jeden Fall was einfallen, ob es Herbst, Ostern oder Weihnachten ist.
1: Genau.
0: Es ist immer irgendwie gelingende Fotoshow und es fällt ja selbst dem Besucher
1: oder
0: dem Bürger, der vorbeigeht und sagen soll, das Bild würde ich küren, gar nicht so leicht, denn die sind ja eigentlich alle sehr schön, die Kinderaufnahmen.
1: Dankeschön.
2: Gut, ich habe jetzt die Aufgabe, die Urkunde zu erreichen. Schon hier rahmt.
1: Ja,
2: und,
1: eigene Rahmenwerkstatt.
2: In der Urkunde stehen natürlich alle Leistungen, was die Firma erfüllt, nicht nur Studio. Und ohne den Fachhandel wäre das Studio mit nichts und umgekehrt. Und wir wünschen ihm weiter viel Erfolg.
1: Ja,
2: das ist die zweite Auszeichnung in unserer Kreisstadt. Im vorigen Jahr wurde die Firma Meinecke ausgezeichnet. Und wir freuen uns, dass immer in der Lutherstadt Eislehen auch mal ein Händler ist aus der Innenstadt. Und wünschen, dass auch andere an dem Wettbewerb teilnehmen, um seine Urkunden im Geschäft zu haben. Und das ist sicherlich eine gute Geschichte. Vor allem alles
1: Dankeschön.
2: Gute und viel Erfolg weiter mit Ihren Mitarbeitern.
1: Dankeschön.
2: Und die Blumen natürlich.
1: Die Blumen, genau.
2: Ja, die müssen aufs Bett,
3: Und auch Kreishandwerksmeister Erhard schloss sich den Glückwünschen an. Auch wir wünschen dem Betrieb weiterhin viel Erfolg. Vom 7. bis 9. Juli feierte die Gartensparte Einigkeit in der Gerbstädter Straße in Eisleben ihr 85-jähriges Bestehen. Über das Fest und die Gartensparte sprachen wir mit Horst Tetzel.
4: In der Gartensparte Einigkeit feiern wir in diesem Wochenende das 85-jährige Bestehen der Gartensparte. Die Gartensparte Einigkeit wurde entstand aus der Zeissischen Stiftung. 1921 wurde diese Sparte im Zuge des Wolfschachtes, der Gründung und Abteufung des Wolfschachtes gegründet, um den damaligen Bergarbeitern eine Möglichkeit zur Erholung und der Betätigung im Freien zu geben. Die Zeissische Stiftung übernahm die Führung und es wurden hier 150 Kleingärten angelegt, die später erweitert wurden auf 160. Da unser Gartenheim im März abgebrannt wurde von Einbrechern, ist es jetzt notwendig, auch da die Versicherung nicht alles zahlt, mit einzuspielen und Sponsoren zu finden, um dieses Gartenheim wieder funktionsfähig zu machen. Das, was wir hier auf dem Platz sehen, die Geherklause, das Festzelt und die Schieß- und Ballbuden für die Kinder, gehört alles zur Sparte. Gesponsert hat die Wohnungsbaugesellschaft, die Wohnungsbaugenossenschaft, die Stadt durch Herrn Zeidler unterstützt uns, die Marinekameradschaft unterstützt die Sparte. Auch heute zum Kinderfest wird durchgeführt, Sprungburg. Freiwillige Feuerwehr Eisleben kommt. Die Marinekameradschaft macht mit den Jugendlichen Knoten.

0: Knoten, Siemens-Knoten, mal üben. Vielleicht hat jemand später Interesse, zur Marine zu gehen. Wir haben ja in der Marinekameradschaft auch noch fahrende Leute, die bei der Bundesmarine sind. Aber im Allgemeinen ist es so, morgen findet, heute Abend 19.30 Uhr ist die große Festveranstaltung für die Gardenmitglieder. Da kommt die Mansfield Girls. Morgen findet ab früh Musik, Festveranstaltung hier vorne statt. Mittagessen ist für Sonn- und Sonnabend geplant. Und zwar gibt es morgen Erbsen und übermorgen Gulasch aus der Gulaschkanone. Alles wird von den Vereinsmitgliedern selbst durchgeführt.
1: Aber erst einmal ging es mit dem Kinderfest los. Eröffnet von Herrn Tetzel. Für die Kinder, die den Weg auf den Parkplatz bei der Gartensparte gefunden hatten, gab es jede Menge Vergnügungen. Neben einer Hüpfburg war es vor allem der Spielebus des Kreissportbundes, der viele Überraschungen für die Kinder bot. Und so konnte durch das Zusammenwirken vieler Hände den Kindern ein schönes Kinderfest geboten werden und ein schöner Auftakt für die Feierlichkeiten anlässlich des 85-jährigen Bestehens der Gartensparte. Einigkeit war es ja allemal auch. Am 5. Juli kamen auf dem Marktplatz der Lutherstadt Eisleben 160 Kinder zusammen, um gemeinsam das Zuckertütenfest zu feiern. Bürgermeisterin Jutta Fischer begrüßte die künftigen ABC-Schützen.
2: Ja, liebe Kinder, wir freuen uns natürlich ganz besonders, dass wir heute das Zuckertütenfest hier rund um Martin Luther machen dürfen. Auf dem schönen historischen Marktplatz. Denn Martin Luther würde sagen, je mehr Kinder hier sind, je mehr ist das Glück. Und das ist ganz wichtig, dass wir das hier mit verwirklichen konnten. Das Team der Stadtverwaltung hat heute früh einen wunderschönen Zuckerbaum aufgestellt. Guckt ihn euch an, wir haben ihn gegossen und es wird noch viele Überraschungen geben, die ich euch aber jetzt nicht alle verrate. Ich wünsche euch viel Freude jetzt in den nächsten Stunden.
1: Seit 13 Jahren ist es zu einer schönen Tradition geworden, dass die Lutherstadt Eisleben für ihre Einschüler ein Zuckertütenfest organisiert. In diesem Jahr fand es erstmals auf dem Marktplatz statt. Nicht nur der Wisi kam zu Besuch, es wurde den Kleinen jede Menge geboten. Der Kinderschutzbund war mit einer Mal- und Bastelstraße vor Ort, die Verkehrswacht organisierte Spiele, es gab eine große Hüpfburg und auch Feuerwehr und Polizei waren vor Ort. Tina Wirth und Clown Apps sorgten für Stimmung mit Spiel, Spaß und Musik.
3: Vor dem Kreis rum. Die Großen sind die Rhythmusgruppe.
4: Und das ist ja ein Drill rum.
3: Und jetzt. Und nach oben. Und noch eine Runde. Yippie-do.
5: Trotz schwüler Witterung mit Temperaturen über 30 Grad hatten sich 40 Mitglieder des Berg- und Hüttenvereins die Wanderschuhe angezogen, um bei der Besteigung der Themanschächter Halde dabei zu sein. Für viele war es das erste Mal. Das Einholen der Genehmigung und die Organisation hatte Bernd Friedrich übernommen, der die Teilnehmer zu Beginn belehren musste.
6: Muss ich euch alle belehren, was ihr auch aktenkundig niederschreiben müsst, weil die Halde unter Bergaufsicht steht und damit wie ein Bergwerk zu behandeln ist. So, Folgendes. Um die Halde und auf der Halde herrscht Rauchverbot. Es muss sich jeder gesundheitlich in der Lage fühlen, die Halde zu betreten. Wer irgendwie mit dem Kreislauf, mit dem Herz oder irgendwie was hat, naja, das merkt ja jeder selber, da muss das Unternehmen abbrechen. Weiterhin dürfen keine Gesteinsbrocken der Halde hinuntergeworfen werden. Und nur auf dem vorgeschriebenen Weg wird nach oben gegangen, das heißt höhenförderlicher Weg und auch im Bereich Lichtaure, dort auf der Flachhalde kann man sich bewegen. Bitte nicht Böschungen betreten, es ist kreuzgefährlich hier.
5: Eine kleine Festrede hatte Günter Zeising aus Hübitz vorbereitet. Er selbst

0: hat im Thälmannschacht auch vor Streeb gearbeitet.
1: Liebe Freunde und Kameraden, im Auftrag des Fördervereins des Mansfeld-Museums möchte ich alle Gäste und Besucher zur Heidenbesteigung des Ernst-Thälmann-Schachtes mit einem herzlichen Glück auf begrüßen.
2: Auf.
1: Besonders das Punktumfernsehen, die Kameraden vom Förderverein, meine Landsleute aus Hiebitz, ehemalige Betriebsangehörige und alles andere von rund um ihr. Anlass ist der Beginn des Abteufens vor 100 Jahren am 6. Juli 1906 im Hirschwinkler Revier bei Hiebitz. Da beziehe ich mich auf die Taufe, auf einen erschienenen Artikel im Eisleber Dauerblatt. Da heißt, der Anhieb wurde von allen Anwesenden in der üblichen Weise durch drei Einhiebe mit der Geierhaue unter entsprechender Weihe und Wunschsprüchen vollzogen. Den ersten Anhieb machte der Bergwerksdirektor Scholz, dann folgten seitens des Herrn Obersteigers Schimpf die übliche Libation aus einer Flasche Nordhäuser Branntwein unter dem Wunsche, dass der Branntwein das Wasser bannen möge. Es folgten noch weitere gerne Gespräche.
0: Doch dann ging's los. Da der reguläre Weg nicht benutzt werden konnte, da er über das Betriebsgelände der Firma Mansfeld Anlagen und Umwelttechnik AG führt, ging es die beschwerlichere Strecke nach oben. Doch das störte niemanden.

Auf dem 105 Meter hohen Berg angekommen, genossen viele den trotz einer nahenden Gewitterfront recht spektakulären Ausblick. Man schrieb sich ins vorhandene Gipfelbuch ein oder freute sich einfach nur, es geschafft zu haben. Spontan stimmte jemand das Bergmannslied an.

0: sind.
1: Die glückliche Rückkehr der ganzen Gruppe wurde schließlich mit einem echten Schachtschnaps begossen.
2: Harte Salz und tiefe Schächte, geile Frauen und lange Nächte sind des Bergmanns früher Tod.
0: Prost, Prost, Prost.
1: Auch das deftige Knätzchen im Anschluss hatten sich die Teilnehmer der Heldenwanderung redlich verdient. Na dann, Glück auf!
3: Auf großes Interesse stieß die Stunt-Racer-Show der Cord Brothers am 9. Juli auf dem Wiesengelände in Eisleben. Den vielen Besuchern wurden qualmende Räder, fliegende Autos, reißendes Blech und Action total versprochen. Und die mitreißende Stunt-Show sollte diese Versprechungen halten. Die Show präsentierte sich zum ersten Mal in Eisleben und sorgte beim Publikum für Adrenalin pur. Ob auf 4, 2 oder nur einem Rad, gab es jede Menge Sensationen zu bestaunen, die mindestens ebenso heiß waren wie das Wetter an diesem Nachmittag. Hier noch ein paar Eindrücke von der Show, die übrigens am 12. Juli um 20.30 Uhr in Hettstedt am Minimalparkplatz noch einmal zu erleben ist.
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0: Auch in diesem Jahr hatten die Freunde des Theatersommerfestes Glück mit dem Wetter. So blieb auch kaum ein Platz auf dem weitläufigen Gelände frei. Die Begrüßung übernahm wieder Herr Schinko.
1: Auch in diesem Jahr haben uns viele Sponsoren geholfen und viele ehrenamtliche und freiwillige Mithelfer uns erlaubt, wieder ein solches schönes Theatersommerfest zu gestalten. Wir danken den Sponsoren, die uns diesen Abend ermöglicht haben. Ich erwähne die Stadtwerke, ich erwähne die Wohnungsbaugesellschaft, ich erwähne die Firma Becker und ich erwähne auch nicht ohne Grund die Dresdner Bank, die mit ihrer Aktion auch wieder zum Gelingen des heutigen Abends beiträgt. Ich darf Herrn Faber vorbitten, er hört schon, Herr Faber überreicht uns einen Scheck in Höhe von 1.500 Euro, schon mehrjährig diese Tradition. Wir freuen uns darauf, es ist fast eine feste Größe geworden. Wir bedanken uns ganz herzlich für diese freundliche Geste.
2: Lieber Herr Schinko, toll, toll, toll für das Theater, dass das Theater lange in Eisleben Bestand hat. Kämpfen wir weiter dafür.
1: Dankeschön. Und ich
0: die musikalische Umrahmung des Sommerfestes übernahm die Christine Helms Band. Sie begann zu spielen und das Fest nahm seinen Lauf.

0: Unter den vielen teils weit gereisten Gästen war auch Klaus Tapparelli, ehemaliger Hettstedter Augenoptiker.
1: Ja, also ein alter Hettstedter, ja, früher mal. Und jetzt heute sind wir natürlich in Andalusien und ich freue mich hier mal wieder in Eisleben der Lutherstadt da zu sein, bei meiner Verwandtschaft, meinem Cousinchen, meinem Cousin, der das alles veranstaltet hat hier, der den Hut auf hat bei dieser Veranstaltung hier.
2: Und schnuppert gut die Heimatluft.
1: Ja, mir ist es angenehmer, wieder hier zu sein. Ja.
2: Schön. Alles schön.
0: Erstmals dabei war der Landrat des Landkreises Sangerhausen, Dr. Volker Pietsch. Die Diskussionen um die Landkreisfusion blieben an diesem Abend aber außen vor.
3: Wunderschön heute Abend. Wir haben geschmeckt und gesessen haben.
0: Das Ensemble der Landesbühne hatte sich zur Unterhaltung ihrer Gäste wieder ein paar lustige Sachen einfallen lassen. Eines davon war die Parodie: Schule macht Spaß, aber nur eine Viertelstunde.
4: Guten Morgen, liebe Kinder!
5: Guten Morgen, Lehrerlicht!
4: Wer von euch weiß ein Gedicht?
6: Im Walde ist ein Plätzchen wunderschön. Beim Plätzchen steht ein Bänkchen, das möchte ich wiedersehen. Beim Bänkchen wächst ein Blümchen weiß und rot, das möchte ich gerne pflücken, denn morgen ist es tot. Ich will's ins Wasser legen, bis dass es fast ertrinkt und es so lange hegen, bis Mutti sagt, es stinkt.
4: Ja. Na, ich...
7: Also, ich möchte das wirklich mal betonen. Früher waren die Zitronen, ich weiß nur nicht mehr genau, wann das gewesen ist, so süß wie

0: dies. Bis sie ansprachen, wir Zitronen, wir wollen groß sein wie Melonen. Auch finden wir das Gelb abscheulich. Wir wollen rot sein oder bläulich. Gott hörte oben die Beschwerden und sprach, daraus kann nichts werden. Ihr müsst so bleiben, ich bedauere. Na, da wurden die Zitronen sauer.
1: Höhepunkt des Theatersommerfestes war wieder die Verleihung des Mansfeld-Oscars gemeinsam mit der Mitteldeutschen Zeitung. Die Entscheidung fiel auf Claudia Lüftenecker. Die vielseitige Mime war unter anderem zu sehen und zu erleben in Darüber spricht man nicht, als Oma im amerikanischen Traum und als Hexe im Faust. Im Stück Die schöne Helena spielte sie die Hauptrolle.
2: Am 10. Juli konnten in Hettstedt zwei Ereignisse gefeiert werden, die allerdings jede Menge miteinander zu tun haben. Zunächst konnte der 500. Erdgasbus in den neuen Bundesländern der VGS Südharz übergeben werden. Eigentlich waren es ja drei von insgesamt sechs Bussen mit dem umweltschonenden Erdgasantrieb. Der Geschäftsführer der VGS, Herr Beermann, freute sich sichtlich über die neuen Fahrzeuge.
3: Verehrte Gäste, heute nimmt die Verkehrsgesellschaft Südharz drei Erdgasfahrzeuge in Betrieb. Drei weitere Fahrzeuge werden in den nächsten Wochen zugeführt. Es ist immer ein schönes Erlebnis, wenn Neufahrzeuge zugeführt werden. Denn letztendlich steigert das die Leistungsfähigkeit und auch die Attraktivität eines Verkehrsunternehmens. Das trifft natürlich erst recht zu, wenn es sich um moderne Technik, um Fahrzeuge handelt, die umweltgerecht sind, und wir freuen uns, Ihnen diese Fahrzeuge heute vorstellen zu dürfen.
2: Auch Landrat Herr Sommer und der Bürgermeister Herr Lautenfeld freuten sich, dass diese moderne Technik in Hettstedt Einzug hält. Den symbolischen Busschlüssel übergab Jens Ludwigkeit, Leiter der Key Account Manager ÖPNV der Neoman Bus Vertriebs GmbH. Dann konnten sich die Anwesenden zunächst einmal den Bus anschauen und erfuhren viel über die moderne Technik, die das Fahrzeug in die Lage versetzt, den derzeit anspruchsvollsten Abgasstandard zu erfüllen. Doch dann hieß es einsteigen und Probefahren. Die erste Fahrt sollte nicht allzu weit gehen. Ziel war die 172. Erdgastankstelle in Ostdeutschland. Und die befindet sich bei der Totaltankstelle in Hettstedt. An diesem Morgen wurde auch die Erdgastankstelle offiziell eröffnet. Der Geschäftsführer der Stadtwerke Hettstedt, Herr Wachsmuth, begrüßte die Gäste, die zur Einweihung der Erdgastankstelle gekommen waren.
4: Soeben haben wir die feierliche Übernahme des 500. Erdgasbusses in Ostdeutschland erleben können. Mit der Erstbedankung dieses Erdgasbusses wollen wir auch die feierliche Inbetriebnahme der ersten Erdgastankstelle im Mansfelder Land begehen. Der 500. Erdgasbus und die 172. Erdgastankstelle in Ostdeutschland, hier in Hettstedt und mit der Total, beweisen die Alltagstauglichkeit von Erdgas als Kraftstoff. Wer heute mit Erdgas tankt, muss keine Angst vorm Stehenbleiben haben. Nicht nur in den Großstädten, sondern bundesweit wird das Erdgas-Tankstellennetz fast täglich komfortabler.
2: Umweltministerin Frau Wernicke wies darauf hin, dass es Politik in ihrem Hause sei, umweltfreundliche Techniken zu fördern. Derzeit gäbe es 25 Erdgas-Tankstellen im Land Sachsen-Anhalt. Bis zum Jahresende sollen 10 weitere hinzukommen. Sie sieht großes Potenzial in der Erdgastechnologie. Dann war es soweit. Herr Beermann als Geschäftsführer der Verkehrsgesellschaft Südharz und Herr Wachsmuth als Geschäftsführer der Stadtwerke Hettstedt betankten symbolisch den Erdgasbus und nahmen damit die Tankstelle in Betrieb. Die Anwesenden hatten noch ausreichend Gelegenheit, sich über die Technik zu informieren. Und für jeden, der an der Totaltankstelle vorbeifährt, wird deutlich, dass es jetzt dort ein zusätzliches Angebot gibt.

0: Hallo und herzlich willkommen, liebe Zuschauerinnen und Zuschauer, bei Punktum, Ihrem regionalen Fernsehprogramm am heutigen Mittwoch. Zur Meldung der Stadt Sangerhausen zur Baumaßnahme L230 hat uns der Landkreis die folgende Stellungnahme übermittelt. Die Unterstellung, wonach der Landkreis kein Problem mit längeren Fahrzeiten der Schüler hat, bedarf der Richtigstellung. Eine vorsorgende Fahrplananpassung, die auch ohne Bypassvariante dem Schülerverkehr hilft, war sinnvoll. Zudem entspricht die Aussage, allein für den Schülerverkehr seien bestimmte pauschale Mindestfahrbahnbreiten zwingend vorgeschrieben, nicht den geltenden rechtlichen und fachlichen Grundlagen. Fest steht, dass die Stadt beim Bau der Umleitungsstrecke selbstverständlich entsprechende Mindestsicherheitsanforderungen, unter anderem die Straßenbreite, einhalten muss, um die Sicherheit aller Verkehrsteilnehmer zu gewährleisten. Die Kreisverwaltung weist erneut darauf hin, dass die bisherigen Verbesserungen stets unter Mitwirkung des Landkreises erfolgt sind. So hat der Landkreis in der vergangenen Woche schnell und unkompliziert die umweltrechtliche Zustimmung zur Gehölzentfernung im Bereich der geplanten Bypasslösung erteilt. Auch bei der Fördermittelanbahnung und Genehmigung für die jetzige Fahrradstraße hat der Landkreis bereits geholfen. Zudem trägt er die bisherigen Kosten für die Ampelanlage. Hinzu kommt, dass das Schul- und Sportamt die Unterrichtszeiten an der Grundschule Großleiningen angepasst hat und den Umleitungsfahrplan für den Schülerverkehr auch zügig anpassen wird, wenn die Bypasslösung kommt. Um der Stadt auch weiterhin bei der Umleitungslösung zu helfen, steht das Straßenverkehrsamt des Landkreises als Ansprechpartner für das notwendige Verfahren zur Verfügung. Die Stadt muss beim Landkreis den Antrag für eine verkehrsrechtliche Anordnung stellen und das Nutzungsrecht für ein Privatgrundstück zur temporären Verlängerung der Fahrradstraße vorlegen. Bis zum jetzigen Zeitpunkt hat die Stadt Sangerhausen diesen Antrag aber noch nicht gestellt, um die Nutzung der Bypass-Variante durch entsprechende Ausweisung und Beschilderung im Rahmen einer verkehrsrechtlichen Anordnung des Landkreises zu ermöglichen. Eine schnellstmögliche Bearbeitung sagt das zuständige Straßenverkehrsamt zu. Es bedarf aber erst der Vorlage der entsprechenden Unterlagen durch die Stadt. Soweit die Stellungnahme der Kreisverwaltung. Der Heimat- und Förderverein Bendorf feiert sein 25-jähriges Bestehen am 11. Juli auf dem Hof der Mansfelder Gewerke. Los geht's ab 10 Uhr mit einer Händlermeile unter dem Motto Stöbern, Entdecken, Genießen. Die Kliebigtaler Blasmusikanten spielen auf und anschließend heißt es Stimmung und Tanz mit DJ Frank. Für die kleinen Besucher ist Haraldino mit Hüpfburgen, Glittertattoos und Kinderschminken vor Ort. Für Speis und Trank ist bestens gesorgt. Ab 17 Uhr beginnt auf dem Markt in Eisleben am Freitag ein Familienfest der Linken für Groß und Klein bei freiem Eintritt. Gegen 17.45 Uhr beginnt ein Politik-Talk mit den drei Silberlocken, also Gregor Gysi, Bodo Ramelow und Dietmar Bartsch.
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0: Im Eisleber Ortsteil Burgsdorf soll eine Löschwasserzisterne für mehr Sicherheit sorgen und die Verfügbarkeit von Wasser im Brandfall verbessern. Am 7. Juli wurde sie offiziell in Betrieb genommen. Dazu begrüßte Bürgermeister Carsten Staub die Anwesenden.
1: Ja, sehr geehrte Damen und Herren, liebe Kolleginnen, Kollegen der Stadtverwaltung, sehr geehrte Kameradinnen, Kameraden der Feuerwehr, sehr geehrter Herr Ortsbürgermeister, lieber Titi, liebe Kollegin der Mideva, herzlich willkommen hier in unserer Ortschaft Burgsdorf zur Übergabe des Löschwasserkissens. Ein wichtiger Meilenstein in der Löschwasserversorgung der Lutherstadt Eisleben. Wichtig, dass wir hier eine pragmatische Lösung schaffen, die auch finanziell stemmbar ist, die eine dauerhafte Lösung darstellt und hier keine Löschwasserzisterne für locker 100.000 Euro in die Erde gebracht wird. Zum einen ist natürlich diese Fläche dann auch entsprechend belegt und zum anderen sind natürlich 100.000 Euro auch eine große Position im städtischen Haushalt. Und somit haben wir natürlich auch über den Tellerrand hinaus geschaut, was machen Nachbargemeinden, und gerade im Bereich Seegebiet Mansfelder Land und Querfurt haben wir dort Ideen natürlich auch uns anschauen können. Und so ist es 2025 zu der Entscheidung gekommen, hier ein Löschwasserkissen zu platzieren, und haben dann im Jahr 2025 einen Mietvertrag mit der Mideva als Konzessionsnehmer geschlossen für 10 Jahre 480 Euro netto im Monat. Hat uns die Mideva hier dieses Löschwasserkissen auch zur Verfügung gestellt. Wir haben hier 120 Kubikmeter Löschwasser. Die Norm fordert 96 Kubikmeter in 2 Stunden, auch für Gewerbeansiedlungen etc. Und hier haben wir mit 120 Kubik, wie gesagt, diese Norm erfüllt. Wir haben hier eine frostfreie Löschwasserentnahmestelle. Wir haben hier eine Feuerwehraufstellfläche, wo die Feuerwehr, in dem Fall zuständig die Ortsfeuerwehr Polleben, hier herfahren kann, Löschwasser entnehmen kann, über lange Wegestrecke auch zum Brandort bringen kann. Das ist also hier auch für die Feuerwehr ein wichtiger Impuls, ein wichtiger investiver Impuls auch in der Lutherstadt Eisleben. Und das war uns wichtig, dass wir hier in der Ortschaft den Brandschutz damit aufwerten, sicherstellen und eine sichere Wasserversorgung hier auch generieren.
0: Marco Hahn von der Mideva erläuterte da noch einige Details zur Löschwasserzisterne. Die Stadt Eisleben kümmerte sich im Vorfeld darum, die Fläche in der Kirchgasse in Burgsdorf vorzubereiten. Garagen wurden abgerissen, Fundamente entfernt. Damit war der Standort für die Löschwasserzisterne vorbereitet. Mit ihr ist Wasser für die Einsatzkräfte vor Ort jederzeit verfügbar. Wie erwähnt, hat sie eine Kapazität von 120 Kubikmetern. Die Vorteile einer Löschwasserzisterne liegen auf der Hand. Es handelt sich um ein geschlossenes System. Damit besteht anders als bei Löschteichen keine Gefahr zu ertrinken. Es gibt keine Verdunstung und keine Notwendigkeit, die Anlage zu reinigen. Hinzu kommt, dass die Zisternen durch ein besonderes Material mit PVC-Beschichtung auch extreme Temperaturen zwischen minus 30 und plus 70 Grad standhalten. Damit war also dieser Schritt zur Verbesserung des Brandschutzes in der Lutherstadt Eisleben offiziell vollzogen. 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Am 26. Juli um 17 Uhr beginnt ein Orgelkonzert mit Kirchenmusikdirektor Thomas Ennenbach in der Marktkirche St. Andreas in der Lutherstadt Eisleben. Thema Giganten des Barocks, Bach und Händel sowie Verehrer. Der Eintritt kostet 10 Euro im Vorverkauf. Schüler bis 18 Jahre brauchen nichts bezahlen. Zum Tag des offenen Denkmals lädt der Schmidtschacht Helbra am 13. September von 9:30 Uhr bis 16:30 Uhr ein. 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
2: Der DAX notiert am Mittwochvormittag bei 25.354,87 Punkten, der TecDAX bei 3.817,73 Zählern und der Euro war ein US-Dollar 14,21 wert.
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2: In der Nacht zum Donnerstag ist es wechselnd bewölkt und niederschlagsfrei. Die Tiefstemperatur sinkt auf 15 bis 10 Grad, der Wind weht schwach, im Harz mäßig aus Nordwest. Am Donnerstag ist es heiter bis wolkig und meist niederschlagsfrei. Die Tageshöchsttemperatur erreicht 24 bis 27 Grad. Der Wind weht schwach aus Nordwest. In der Nacht zum Freitag ist es gering bewölkt und niederschlagsfrei. Die Temperaturen gehen auf 14 bis 12 Grad zurück. Der Wind weht schwach aus unterschiedlichen Richtungen. Am Freitag ist es meist heiter und niederschlagsfrei. Die Höchstwerte erreichen 26 bis 28 Grad. Der Wind weht schwach bis mäßig aus Nord. In der Nacht zum Samstag ist es gering bewölkt und niederschlagsfrei. Die Tiefstwerte sinken auf 15 bis 11 Grad. Der Wind weht schwach aus unterschiedlichen Richtungen. Am Samstag wird es meist heiter und niederschlagsfrei. Die Höchstwerte erreichen 28 bis 30 Grad. Der Wind weht schwach bis mäßig aus Nord bis Nordost.
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2: Um 11 Uhr waren es 18 Grad, die Luftfeuchtigkeit betrug 44% und der Luftdruck 1015 Hektopascal.
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2: Und Anschlusstreffer mit Cure!
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Die Burg Querfurt war am 5. Juli erstmals Gastgeber für das nunmehr 32. Chorfest des Saalekreises. Chöre aus dem gesamten Kreisgebiet präsentierten ihr Können den vielen Besucherinnen und Besuchern. Musikalisch eröffnete Musica Vita aus der Quernestadt das Fest. Bevor Annette Hellwig, die stellvertretende Landrätin des Saalekreises, und der Bürgermeister von Querfurt, Andreas Nette, ans Mikrofon traten.

0: Meine sehr geehrten Damen und Herren, ganz herzliches Willkommen hier bei uns auf der Burg Werfurt. Ich freue mich, dass Herr Nette neben mir steht. Ich freue mich auch, dass unser neuer Landrat ab dem 1.11. Herr Cicada bei uns ist, dass der Bürgermeister aus Kapelsketal den Weg gefunden hat. Herr Senkblei, herzlich willkommen. Liebe Chorfamilie, liebe Interessenten, liebe Sängerinnen und Sänger, liebe Petra und vor allen Dingen ganz vielen Dank für das Team Querfurt. Ja. Und heute werden uns 15 Chöre mit ihrer Musik begeistern. Sie werden uns, ja, ich denke, althergebrachtes herbringen und neu arrangiert. Ganz viele schöne Sachen, da freuen wir uns sehr drauf.
1: Liebe Gäste, ich möchte mich bedanken. Und zwar möchte ich mich bedanken beim Landkreis Saalekreis, bei

0: Petra Sauerbier bei Franziska Weidner und ihrem Team dafür, dass diese schönste Location in der Stadt Querfurt, die Burg Querfurt, heute hier ausgewählt worden ist für dieses Chortreffen. Die Burg Querfurt ist ja nicht nur die schönste Burg in Mitteldeutschland. Ich reklamiere einfach den Titel für uns. Es wird ja auch mit der Neuenburg immer so ein bisschen hin und her diskutiert. Sie ist ja Filmburg, aber sie ist vor allem eins, sie ist vor allen Dingen auch Musikburg. Und das liegt vor allen Dingen an unserer Burgmusikschule hier bei uns, an dem tollen Team um Sebastian Freis Leben und an der tollen Arbeit, die hier verrichtet wird und an den super Veranstaltungen, die ja auch stattfinden. Wir hatten das Abschlusskonzert der Burgmusikschule in der Burgkirche. Wir hatten diese Woche das Sommerfest, tolle Veranstaltungen, die hier stattfinden. Und ich darf auch selber sagen, ich bin ja auch Musikschüler, also wirklich eine super Institution. Von daher einen ganz großen Dank an Sebastian Freisleben und sein Team, an die Burgmusikschule Querfurt. Und dann ist natürlich auch Franziska Weidner und ihr Team nicht unschuldig, dass die Burg Musikburg ist. Wir hatten ja Sound of Hollywood erst vor kurzem hier mit 1000 Gästen, eine überregionale Veranstaltung mit Strahlkraft, eine super Werbung für unsere Burg, aber auch für unsere Stadt. Und dann geht's natürlich heute weiter mit diesem super Treffen der Chöre des Saalekreises hier. Und nächste Woche haben wir die Beschmut hier auf der Burg, Coverband die Beschmut, Project Pitchwork und so weiter und so fort. Also ein ganzes Jahr voller musikalischer Höhepunkte. Von daher der Titel Musikburg passt genauso wie Filmburg. Ich wünsche Ihnen allen jetzt viel Vergnügen. Einen wunderschönen Sonntag hier auf Burg Querfurt. Viel Spaß.
1: Moderiert wurde das Chorfest von Petra Sauerbier. Sie präsentierte unter anderem den Klausechor Merseburg, der natürlich auch das Merseburg-Lied zum Besten gab. Da hören wir kurz rein und genießen die Atmosphäre des 32. Chorfestes zum ersten Mal auf der Burg Querfurt. Musik.

Am 4. Juli lud der Kooperationsrat der beiden Fußballvereine MSV Eisleben und FSV Grün-Weiß-Wimmelburg zu einer Pressekonferenz in die Firma Kuttig nach Eisleben ein. Informiert werden sollte über die aktuelle Situation in den beiden Vereinen vor der neuen Spielsaison und wie die Fusion zu einem gemeinsamen Verein im kommenden Jahr ablaufen soll. Ist auch noch kein Name für den neuen Verein gefunden, so steht fest, dass bis zum 15. Juni 2007 die Fusion passiert sein soll. Unbedingt erhalten werden, dabei muss das Spielrecht für höherklassig spielende Mannschaften. In der kommenden Saison wird die erste Mannschaft von Grün-Weiß-Wimmelburg, die ja den Aufstieg in die Verbandsliga geschafft hat, ihre Heimspiele auf der Sportanlage des MSV Eisleben absolvieren. Diese sollen abwechselnd mit den Heimspielen des MSV stattfinden, sodass die Eisleber-Fans jedes Wochenende Fußball auf ihrem Platz zu sehen bekommen. Alle Modalitäten dahingehend seien geklärt. Die Vorbereitungen auf die neue Saison laufen auf Hochtouren.

0: Wimmelburg freut sich auf die kommende Verbandsliga und der MSV auf die kommende Landesliga-Saison. Beide Mannschaften haben neue Trainer. Die Wimmelburger wird in Zukunft die Regie Andruschak assistiert von Michael Walter trainieren. Und das Zepter in Eisleben übernimmt Peter Schröder, assistiert von Dirk Jackler. Der Spielerstamm beider Mannschaften soll noch durch einige Neuzugänge ergänzt werden. Näheres dazu kann man beim offiziellen Saisonauftakt am 15. Juli auf der Sportanlage des MSV Eisleben erleben. Dort spielen als Höhepunkt auch der MSV Eisleben und der FSV Grün-Weiß Wimmelburg um 14 Uhr gegeneinander.
1: Mit Thomas Fischer, dem Vereinsvorsitzenden der Mansfelder Bergwerksbahn, der auch Volkstädter ist, an der Spitze, zog sich der hunderte Meter lange Umzug durch den Ort. Viele Einwohnerinnen und Einwohner von Volkstädt, das seit anderthalb Jahren zu Eisleben gehört, gestalteten den Zug selber mit, schlüpften in Kostüme von anno dazumal und stellten die Geschichte des Wolfschachtes bildlich dar.

0: Moderiert wurde der Festumzug von Altmeisterin Gudrun Riedel, deren Handschrift auch in der gesamten Gestaltung unverkennbar war.
1: Handwerker, Bauern, Bergmann, Hand in Hand. Wir wissen, dass um 1900 Falkstedt fast ein reines Agrargebiet war und erst ab 1906 mit der Täubung des Schachtes begann auch in Falkstedt das Industrieleben an Bedeutung. Schauen Sie, meine Damen und Herren, wie die Bäuerinnen, die Landfrauen aus Polleb

0: Außenaufnahmen, Porträtaufnahmen, alles was dazugehört, wo ich vor allen Dingen auch durch Kinderaktionen oder eigene Outdoor-Fotografie im eigenen Hochzeitsgarten halt gewisse Kriterien erfüllt haben, die zu der Auszeichnung führten.
1: Ja, das ist ja auch wirklich schön, der Hochzeitsgarten, der auf der anderen Seite angelegt worden ist. Und ich meine, dadurch, dass die Rahmenwerkstatt ist, man kann wirklich sehr viel individuell gestalten.
0: Genau.
1: Haben wir ja auch schon.
0: Und das gehört halt ja auch mit dazu.
1: Da sieht man ja hier das Ergebnis. Ja.
0: Genau.
1: Und sie machen auch immer sehr schöne Aktionen, ob das nun Wärmepoppen oder wie sie es auch immer nennen.
0: Genau.
1: Zu jeder Jahreszeit lassen Sie sich auf jeden Fall was einfallen, ob es Herbst, Ostern oder Weihnachten ist.
0: Genau.
1: Es ist immer irgendwie gelingende Fotoshow und es fällt ja selbst dem Besucher
0: oder
1: dem Bürger, der vorbeigeht und sagen soll, das Bild würde ich küren, gar nicht so leicht, denn die sind ja eigentlich alle sehr schön, die Kinderaufnahmen.
0: Dankeschön.
2: Gut, ich habe jetzt die Aufgabe, die Urkunde zu erreichen. Schon hier rahmt.
0: Ja,
2: und,
0: eigene Rahmenwerkstatt.
2: In der Urkunde stehen natürlich alle Leistungen, was die Firma erfüllt, nicht nur Studio. Und ohne den Fachhandel wäre das Studio mit nichts und umgekehrt. Und wir wünschen ihm weiter viel Erfolg.
0: Ja,
2: das ist die zweite Auszeichnung in unserer Kreisstadt. Im vorigen Jahr wurde die Firma Meinecke ausgezeichnet. Und wir freuen uns, dass immer in der Lutherstadt Eislehen auch mal ein Händler ist aus der Innenstadt. Und wünschen, dass auch andere an dem Wettbewerb teilnehmen, um seine Urkunden im Geschäft zu haben. Und das ist sicherlich eine gute Geschichte. Vor allem alles
0: Dankeschön.
2: Gute und viel Erfolg weiter mit Ihren Mitarbeitern.
0: Dankeschön.
2: Und die Blumen natürlich.
0: Die Blumen, genau.
2: Ja, die müssen aufs Bett, ja.
3: Und auch Kreishandwerksmeister Erhard schloss sich den Glückwünschen an. Auch wir wünschen dem Betrieb weiterhin viel Erfolg. Vom 7. bis 9. Juli feierte die Gartensparte Einigkeit in der Gerbstädter Straße in Eisleben ihr 85-jähriges Bestehen. Über das Fest und die Gartensparte sprachen wir mit Horst Hetzel.
4: In der Gartensparte Einigkeit feiern wir in diesem Wochenende das 85-jährige Bestehen der Gartensparte. Die Gartensparte Einigkeit wurde entstand aus der Zeissischen Stiftung. 1921 wurde diese Sparte im Zuge des Wolfschachtes, der Gründung und Abteufung des Wolfschachtes gegründet, um den damaligen Bergarbeitern eine Möglichkeit zur Erholung und der Betätigung im Freien zu geben. Die Zeissische Stiftung übernahm die Führung und es wurden hier 150 Kleingärten angelegt, die später erweitert wurden auf 160. Jetzt notwendig, auch da die Versicherung nicht alles zahlt, mit ihr einzuspielen und Sponsoren zu finden, um dieses Gartenheim wieder funktionsfähig zu machen. Das, was wir hier auf dem Platz sehen, die Gehegerklause, das Festzelt und die Schieß- und Beibuden für die Kinder gehört alles zur Sparte. Gesponsert hat die Wohnungsbaugesellschaft, die Wohnungsbaugenossenschaft, die Stadt durch Herrn Zeidler unterstützt uns, die Marinekameradschaft unterstützt die Sparte. Auch heute zum Kinderfest wird durchgeführt. Sprungburg, Freiwillige Feuerwehr Eisleben kommt. Die Marinekameradschaft macht mit den Jugendlichen Knoten, Seemannsknoten, mal üben. Vielleicht hat jemand später Interesse, zur Marine zu gehen. Wir haben ja in der Marinekameradschaft auch noch fahrende Leute, die bei der Bundesmarine sind. Aber im Allgemeinen ist es so, morgen findet, heute Abend 19.30 Uhr ist die große Festveranstaltung für die Gartenmitglieder. Da kommt die Mansfeld Girls. Morgen findet ab früh Musik, Festveranstaltung hier vorne statt. Mittagessen ist für Sonn- und Sonntag geplant. Und zwar gibt es morgen Erbsen und übermorgen Gulasch aus der Gulaschkanone. Alles wird von den Vereinsmitgliedern selbst durchgeführt.
3: Aber erst einmal ging es mit dem Kinderfest los. Eröffnet von Herrn Tetzel. Für die Kinder, die den Weg auf den Parkplatz bei der Gartensparte gefunden hatten, gab es jede Menge Vergnügungen. Neben einer Hüpfburg war es vor allem der Spielebus des Kreissportbundes, der viele Überraschungen für die Kinder bot. Und so konnte durch das Zusammenwirken vieler Hände den Kindern ein schönes Kinderfest geboten werden und ein schöner Auftakt für die Feierlichkeiten anlässlich des 85-jährigen Bestehens der Gartensparte. Einigkeit war es ja allemal auch. Am 5. Juli kamen auf dem Marktplatz der Lutherstadt Eisleben 160 Kinder zusammen, um gemeinsam das Zuckertütenfest zu feiern. Bürgermeisterin Jutta Fischer begrüßte die künftigen ABC-Schützen.
5: Ja, liebe Kinder, wir freuen uns natürlich ganz besonders, dass wir heute das Zuckertütenfest hier rund um Martin Luther machen dürfen. Auf dem schönen historischen Marktplatz. Denn Martin Luther würde sagen, je mehr Kinder hier sind, je mehr ist das Glück. Und das ist ganz wichtig, dass wir das hier mit verwirklichen konnten. Das Team der Stadtverwaltung hat heute früh einen wunderschönen Zuckerbaum aufgestellt. Guckt ihn euch an, wir haben ihn gegossen und es wird noch viele Überraschungen geben, die ich euch aber jetzt nicht alle verrate. Ich wünsche euch viel Freude jetzt in den nächsten Stunden.
3: Seit 13 Jahren ist es zu einer schönen Tradition geworden, dass die Lutherstadt Eisleben für ihre Einschüler ein Zuckertütenfest organisiert. In diesem Jahr fand es erstmals auf dem Marktplatz statt. Nicht nur der Wisi kam zu Besuch, es wurde den Kleinen jede Menge geboten. Der Kinderschutzbund war mit einer Mal- und Bastelstraße vor Ort, die Verkehrswacht organisierte Spiele, es gab eine große Hüpfburg und auch Feuerwehr und Polizei waren vor Ort. Tina Wirth und Clown Apps sorgten für Stimmung mit Spiel, Spaß und Musik.
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8: Trotz schwüler Witterung mit Temperaturen über 30 Grad hatten sich 40 Mitglieder des Berg- und Hüttenvereins die Wanderschuhe angezogen, um bei der Besteigung der Themanschächter Halde dabei zu sein. Für viele war es das erste Mal. Das Einholen der Genehmigungen und die Organisation hatte Bernd Friedrich übernommen, der die Teilnehmer zu
9: begrüßen. Dass ihr auch aktenkundig niederschreiben müsst, weil die Halde unter Bergaufsicht steht und damit wie ein Bergwerk zu behandeln ist. So. Folgendes. Um die Halde und auf der Halde herrscht Rauchverbot. Es muss sich jeder gesundheitlich in der Lage fühlen, die Halde zu betreten. Wer irgendwie mit dem Kreislauf, mit dem Herz oder irgendwie was hat, naja, das merkt sich jeder selber, dann muss das Unternehmen abbrechen. Weiterhin dürfen keine Gesteinsbrocken der Halde hinuntergeworfen werden. Und nur auf dem vorgeschriebenen Weg wird nach oben gegangen, das heißt höhenförderer Weg und auch im Bereich Lichtaure, dort auf der Flachheide kann man sich bewegen. Bitte nicht Böschungen betreten, es ist kreuzgefährlich hier.
8: Eine kleine Festrede hatte Günther Zeising aus Hübitz vorbereitet. Er selbst hat im Themenschacht auch vor Streb gearbeitet.
10: Liebe Freunde und Kameraden, im Auftrag des Fördervereins des Mansfeld-Museums möchte ich alle Gäste und Besucher zur Heidenbesteigung des Ernst-Dehrmann-Schachtes mit einem herzlichen Glück auf begrüßen. Auf. Besonders das Punktumfernsehen, die Kameraden vom Förderverein, meine Landsleute aus Hiebitz, ehemalige Betriebsangehörige und alles andere von rund um ihr. Anlass ist der Beginn des Abteufens vor 100 Jahren am 6. Juli 1906 im Hirschwinkler Revier bei Hiebitz. Da beziehe ich mich auf die Taufe, auf einen erschienenen Artikel im Eisleber Dauerblatt. Da heißt, der Anhieb wurde von allen Anwesenden in der üblichen Weise durch drei Einhiebe mit der Geihaue unter entsprechender Machte der Bergwerksdirektor Scholz. Dann folgten seitens des Herrn Obersteigers Schimpf die übliche Libation.
8: Er über das Betriebsgelände der Firma Mansfeld Anlagen und Umwelttechnik AG führt, ging es die beschwerlichere Strecke nach oben. Doch das störte niemanden.

Auf dem 105 Meter hohen Berg angekommen, genossen viele den trotz einer nahenden Gewitterfront recht spektakulären Ausblick. Man schrieb sich ins vorhandene Gipfelbuch ein oder freute sich einfach nur, es geschafft zu haben. Spontan stimmte jemand das Bergmannslied an.

0: sind.
1: Die glückliche Rückkehr der ganzen Gruppe wurde schließlich mit einem echten Schachtschnaps begossen.
2: Harte Salz und tiefe Schächte, geile Frauen und lange Nächte sind des Bergmanns früher tot.
1: Auch das deftige Knätzchen im Anschluss hatten sich die Teilnehmer der Heldenwanderung redlich verdient. Na dann, Glück auf!
3: Auf großes Interesse stieß die Stunt-Racer-Show der Cord Brothers am 9. Juli auf dem Wiesengelände in Eisleben. Den vielen Besuchern wurden qualmende Räder, fliegende Autos, reißendes Blech und Action total versprochen. Und die mitreißende Stunt-Show sollte diese Versprechungen halten. Die Show präsentierte sich zum ersten Mal in Eisleben und sorgte beim Publikum für Adrenalin pur. Ob auf 4, 2 oder nur einem Rad, gab es jede Menge Sensationen zu bestaunen, die mindestens ebenso heiß waren wie das Wetter an diesem Nachmittag. Hier noch ein paar Eindrücke von der Show, die übrigens am 12. Juli um 20.30 Uhr in Hettstedt am Minimalparkplatz noch einmal zu erleben ist.

0: Auch in diesem Jahr hatten die Freunde des Theatersommerfestes Glück mit dem Wetter. So blieb auch kaum ein Platz auf dem weitläufigen Gelände frei. Die Begrüßung übernahm wieder Herr Schinko.
1: Auch in diesem Jahr haben uns viele Sponsoren geholfen und viele ehrenamtliche und freiwillige Mithelfer uns erlaubt, wieder ein solches schönes Theatersommerfest zu gestalten. Wir danken den Sponsoren, die uns diesen Abend ermöglicht haben. Ich erwähne die Stadtwerke, ich erwähne die Wohnungsbaugesellschaft, ich erwähne die Firma Becker und ich erwähne auch nicht ohne Grund die Dresdner Bank, die mit ihrer Aktion auch wieder zum Gelingen des heutigen Abends beiträgt. Ich darf Herrn Faber vorbitten, er hört schon, Herr Faber überreicht uns einen Scheck in Höhe von 1.500 Euro, schon mehrjährig diese Tradition. Wir freuen uns darauf. Es ist fast eine feste Größe geworden. Wir bedanken uns ganz herzlich für diese freundliche Geste.
2: Lieber Herr Schinko, toll, toll, toll für das Theater, dass das Theater lange in Eisen bestand hat. Kämpfen wir weiter dafür.
1: Dankeschön. Und ich sehe...
0: Die musikalische Umrahmung des Sommerfestes übernahm die Christine Helms Band. Sie begann zu spielen und das Fest nahm seinen Lauf.

0: Unter den vielen teils weit gereisten Gästen war auch Klaus Tapparelli, ehemaliger Hettstedter Augenoptiker.
1: Ja, also ein alter Hettstedter, ja, früher mal. Und jetzt heute sind wir natürlich in Andalusien und ich freue mich hier mal wieder in Eisleben der Lutherstadt da zu sein, bei meiner Verwandtschaft, meinem Cousinchen, meinem Cousin, der das alles veranstaltet hat hier, der den Hut auf hat bei dieser Veranstaltung hier.
2: Und schnuppert's gut die Heimatluft?
1: Ja, mir ist angenehmer wieder hier zu sein. Ja.
2: Schön. Alles schön.
0: Erstmals dabei war der Landrat des Landkreises Sangerhausen, Dr. Volker Pietsch. Die Diskussionen um die Landkreisfusion blieben an diesem Abend aber außen vor.
3: Wunderschön heute Abend. Es wird geschmeckt, das ist nah.
0: Das Ensemble der Landesbühne hatte sich zur Unterhaltung ihrer Gäste wieder ein paar lustige Sachen einfallen lassen. Eines davon war die Parodie: Schule macht Spaß, aber nur eine Viertelstunde.
4: Guten Morgen, liebe Kinder!
5: Guten Morgen, Lehrer Licht!
4: Wer von euch weiß ein Gedicht?
6: Im Walde ist ein Plätzchen wunderschön. Beim Plätzchen steht ein Bänkchen, das möchte ich wiedersehen. Beim Bänkchen wächst ein Blümchen weiß und rot, das möchte ich gerne pflücken, denn morgen ist es tot. Ich will's ins Wasser legen, bis dass es fast ertrinkt und es so lange hegen, bis Mutti sagt, es stinkt.
4: Ja.
7: Also, ich möchte es wirklich mal betonen. Früher waren die Zitronen, ich weiß nur nicht mehr genau, wann das gewesen ist, so süß wie Candies. Bis sie einsprachen, wir Zitronen, wir wollen groß sein wie Melonen. Auch finden wir das Gelb abscheulich. Wir wollen rot sein oder bläulich. Gott hörte oben die Beschwerden und sprach, daraus kann nichts werden. Ihr müsst so bleiben, ich bedauere. Na, da wurden die Zitronen sauer.
0: Höhepunkt des Theatersommerfestes war wieder die Verleihung des Mansfeld-Oscars gemeinsam mit der Mitteldeutschen Zeitung. Die Entscheidung fiel auf Claudia Lüftenecker. Die vielseitige Mime war unter anderem zu sehen und zu erleben in Darüber spricht man nicht, als Oma im amerikanischen Traum und als Hexe im Faust. Im Stück Die schöne Helena spielte sie die Hauptrolle.
8: Am 10. Juli konnten in Hettstedt

0: Stadt zwei Ereignisse gefeiert werden, die allerdings jede Menge miteinander zu tun haben. Zunächst konnte der 500. Erdgasbus in den neuen Bundesländern der VGS Südharz übergeben werden. Eigentlich waren es ja drei von insgesamt sechs Bussen mit dem umweltschonenden Erdgasantrieb. Der Geschäftsführer der VGS, Herr Beermann, freute sich sichtlich über die neuen Fahrzeuge.
1: Verehrte Gäste, heute nimmt die Verkehrsgesellschaft Südharz drei Erdgasfahrzeuge in Betrieb. Drei weitere Fahrzeuge werden in den nächsten Wochen zugeführt. Es ist immer ein schönes Erlebnis, wenn Neufahrzeuge zugeführt werden, denn letztendlich steigert das die Leistungsfähigkeit und auch die Attraktivität eines Verkehrsunternehmens. Das trifft natürlich erst recht zu, wenn es sich um moderne Technik, um Fahrzeuge handelt, die umweltgerecht sind. Und wir freuen uns, Ihnen diese Fahrzeuge heute vorstellen zu dürfen.
0: Auch Landrat Herr Sommer und der Bürgermeister Herr Lautenfeld freuten sich, dass diese moderne Technik in Hettstedt Einzug hält. Den symbolischen Busschlüssel übergab Jens Ludwigkeit, Leiter der Key Account Manager ÖPNV der Neomann Busvertriebs GmbH. Dann konnten sich die Anwesenden zunächst einmal den Bus anschauen und erfuhren viel über die moderne Technik, die das Fahrzeug in die Lage versetzt, den derzeit anspruchsvollsten Abgasstandard zu erfüllen. Doch dann hieß es einsteigen und Probefahren. Die erste Fahrt sollte nicht allzu weit gehen. Ziel war die 172. Erdgastankstelle in Ostdeutschland. Und die befindet sich bei der Totaltankstelle in Hettstedt. An diesem Morgen wurde auch die Erdgastankstelle offiziell eröffnet. Der Geschäftsführer der Stadtwerke Hettstedt, Herr Wachsmuth, begrüßte die Gäste, die zur Einweihung der Erdgastankstelle gekommen waren.
2: Soeben haben wir die feierliche Übernahme des 500. Erdgasbusses in Ostdeutschland erleben können. Mit der Erstbedankung dieses Erdgasbusses wollen wir auch die feierliche Inbetriebnahme der ersten Erdgastankstelle im Mansfelder Land begehen. Der 500. Erdgasbus und die 172. Erdgastankstelle in Ostdeutschland, hier in Hettstedt und mit der Total, beweisen die Alltagstauglichkeit von Erdgas als Kraftstoff. Wer heute mit Erdgas tankt, muss keine Angst vorm Stehenbleiben haben. Nicht nur in den Großstädten, sondern bundesweit wird das Erdgas-Tankstellennetz fast täglich komfortabler.
0: Umweltministerin Frau Wernicke wies darauf hin, dass es Politik in ihrem Hause sei, umweltfreundliche Techniken zu fördern. Derzeit gäbe es 25 Erdgastankstellen im Land Sachsen-Anhalt. Bis zum Jahresende sollen 10 weitere hinzukommen. Sie sieht großes Potenzial in der Erdgastechnologie. Dann war es soweit. Herr Beermann als Geschäftsführer der Verkehrsgesellschaft Südharz und Herr Wachsmuth als Geschäftsführer der Stadtwerke Hettstedt betankten symbolisch den Erdgasbus und nahmen damit die Tankstelle in Betrieb. Die Anwesenden hatten noch ausreichend Gelegenheit, sich über die Technik zu informieren. Und für jeden, der an der Totaltankstelle vorbeifährt, wird deutlich, dass es jetzt dort ein zusätzliches Angebot gibt.

0: Hallo und herzlich willkommen, liebe Zuschauerinnen und Zuschauer, bei Punktum, Ihrem regionalen Fernsehprogramm am heutigen Mittwoch. Zur Meldung der Stadt Sangerhausen zur Baumaßnahme L230 hat uns der Landkreis die folgende Stellungnahme übermittelt. Die Unterstellung, wonach der Landkreis kein Problem mit längeren Fahrzeiten der Schüler hat, bedarf der Richtigstellung. Eine vorsorgende Fahrplananpassung, die auch ohne Bypassvariante dem Schülerverkehr hilft, war sinnvoll. Zudem entspricht die Aussage, allein für den Schülerverkehr seien bestimmte pauschale Mindestfahrbahnbreiten zwingend vorgeschrieben, nicht den geltenden rechtlichen und fachlichen Grundlagen. Fest steht, dass die Stadt beim Bau der Umleitungsstrecke selbstverständlich entsprechende Mindestsicherheitsanforderungen, unter anderem die Straßenbreite, einhalten muss, um die Sicherheit aller Verkehrsteilnehmer zu gewährleisten. Die Kreisverwaltung weist erneut darauf hin, dass die bisherigen Verbesserungen stets unter Mitwirkung des Landkreises erfolgt sind. So hat der Landkreis in der vergangenen Woche schnell und unkompliziert die umweltrechtliche Zustimmung zur Gehölzentfernung im Bereich der geplanten Bypasslösung erteilt. Auch bei der Fördermittelanbahnung und Genehmigung für die jetzige Fahrradstraße hat der Landkreis bereits geholfen. Zudem trägt er die bisherigen Kosten für die Ampelanlage. Hinzu kommt, dass das Schul- und Sportamt die Unterrichtszeiten an der Grundschule Großleiningen angepasst hat und den Umleitungsfahrplan für den Schülerverkehr auch zügig anpassen wird, wenn die Bypasslösung kommt. Um der Stadt auch weiterhin bei der Umleitungslösung zu helfen, steht das Straßenverkehrsamt des Landkreises als Ansprechpartner für das notwendige Verfahren zur Verfügung. Die Stadt muss beim Landkreis den Antrag für eine verkehrsrechtliche Anordnung stellen und das Nutzungsrecht für ein Privatgrundstück zur temporären Verlängerung der Fahrradstraße vorlegen. Bis zum jetzigen Zeitpunkt hat die Stadt Sangerhausen diesen Antrag aber noch nicht gestellt, um die Nutzung der Bypassvariante durch entsprechende Ausweisung und Beschilderung im Rahmen einer verkehrsrechtlichen Anordnung des Landkreises zu ermöglichen. Eine schnellstmögliche Bearbeitung sagt das zuständige Straßenverkehrsamt zu. Es bedarf aber erst der Vorlage der entsprechenden Unterlagen durch die Stadt. Soweit die Stellungnahme der Kreisverwaltung. Der Heimat- und Förderverein Bendorf feiert sein 25-jähriges Bestehen am 11. Juli auf dem Hof der Mansfelder Gewerke. Los geht's ab 10 Uhr mit einer Händlermeile unter dem Motto Stöbern, Entdecken, Genießen. Die Kliebigtaler Blasmusikanten spielen auf und anschließend heißt es Stimmung und Tanz mit DJ Frank. Für die kleinen Besucher ist Haraldino mit Hüpfburgen, Glittertattoos und Kinderschminken vor Ort. Für Speis und Trank ist bestens gesorgt. Ab 17 Uhr beginnt auf dem Markt in Eisleben am Freitag ein Familienfest der Linken für Groß und Klein bei freiem Eintritt. Gegen 17.45 Uhr beginnt ein Politik-Talk mit den drei Silberlocken, also Gregor Gysi, Bodo Ramelow und Dietmar Bartsch.
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0: Im Eisleber Ortsteil Burgsdorf soll eine Löschwasserzisterne für mehr Sicherheit sorgen und die Verfügbarkeit von Wasser im Brandfall verbessern. Am 7. Juli wurde sie offiziell in Betrieb genommen. Dazu begrüßte Bürgermeister Carsten Staub die Anwesenden.
1: Ja, sehr geehrte Damen und Herren, liebe Kolleginnen, Kollegen der Stadtverwaltung, sehr geehrte Kameradinnen, Kameraden der Feuerwehr, sehr geehrter Herr Ortsbürgermeister, lieber Titi, liebe Kollegin der Mideva, herzlich willkommen hier in unserer Ortschaft Burgsdorf zur Übergabe des Löschwasserkissens, ein wichtiger Meilenstein in der Löschwasserversorgung der Lutherstadt Eisleben. Wichtig, dass wir hier eine pragmatische Lösung schaffen, die auch finanziell stemmbar ist, die eine dauerhafte Lösung darstellt und hier keine Löschwasserzisterne für locker 100.000 Euro in die Erde gebracht wird. Zum einen ist natürlich diese Fläche dann auch entsprechend belegt und zum anderen sind natürlich 100.000 Euro auch eine große Position im städtischen Haushalt. Und somit haben wir natürlich auch über den Tellerrand hinaus geschaut, was machen Nachbargemeinden, und gerade im Bereich Seegebiet Mansfelder Land und Querfurt haben wir dort Ideen natürlich auch uns anschauen können. Und so ist es 2025 zu der Entscheidung gekommen, hier ein Löschwasserkissen zu platzieren, und haben dann im Jahr 2025 einen Mietvertrag mit der Mideva als Konzessionsnehmer geschlossen für 10 Jahre, 480 Euro netto im Monat. Hat uns die Mideva hier dieses Löschwasserkissen auch zur Verfügung gestellt. Wir haben hier 120 Kubikmeter Löschwasser. Die Norm fordert 96 Kubikmeter in 2 Stunden, auch für Gewerbeansiedlungen etc. Und hier haben wir mit 120 Kubik, wie gesagt, diese Norm erfüllt. Wir haben hier eine frostfreie Löschwasserentnahmestelle. Wir haben hier eine Feuerwehraufstellfläche, wo die Feuerwehr, in dem Fall zuständig die Ortsfeuerwehr Polleben, hier herfahren kann, Löschwasser entnehmen kann, über lange Wegestrecke auch zum Brandort bringen kann. Das ist also hier auch für die Feuerwehr ein wichtiger Impuls, ein wichtiger investiver Impuls auch in der Lutherstadt Eisleben. Und das war uns wichtig, dass wir hier in der Ortschaft den Brandschutz damit aufwerten, sicherstellen und eine sichere Wasserversorgung hier auch generieren.
0: Marco Hahn von der Mideva erläuterte da noch einige Details zur Löschwasserzisterne. Die Stadt Eisleben kümmerte sich im Vorfeld darum, die Flächen der Kirchgasse in Burgsdorf vorzubereiten. Garagen wurden abgerissen, Fundamente entfernt. Damit war der Standort für die Löschwasserzisterne vorbereitet. Mit ihr ist Wasser für die Einsatzkräfte vor Ort jederzeit verfügbar. Wie erwähnt, hat sie eine Kapazität von 120 Kubikmetern. Die Vorteile einer Löschwasserzisterne liegen auf der Hand. Es handelt sich um ein geschlossenes System. Damit besteht, anders als bei Löschteichen, keine Gefahr zu ertrinken. Es gibt keine Verdunstung und keine Notwendigkeit, die Anlage zu reinigen. Hinzu kommt, dass die Zisternen durch ein besonderes Material mit PVC-Beschichtung auch extreme Temperaturen zwischen minus 30 und plus 70 Grad standhalten. Damit war also dieser Schritt zur Verbesserung des Brandschutzes in der Lutherstadt Eisleben offiziell vollzogen. 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Am 26. Juli um 17 Uhr beginnt ein Orgelkonzert mit Kirchenmusikdirektor Thomas Ennenbach in der Marktkirche St. Andreas in der Lutherstadt Eisleben. Thema: Giganten des Barocks, Bach und Händel sowie Verehrer. Der Eintritt kostet 10 Euro im Vorverkauf. Schüler bis 18 Jahre brauchen nichts bezahlen. Zum Tag des offenen Denkmals lädt der Schmidtschacht Helbra am 13. September von 9:30 Uhr bis 16:30 Uhr ein.
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3: Der DAX notierte am Mittwochvormittag bei 25.354,87 Punkten, der TecDAX bei 3.817,73 Zählern und der Euro war 1 US-Dollar 14,21 wert.
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3: In der Nacht zum Donnerstag ist es wechselnd bewölkt und niederschlagsfrei. Die Tiefstemperatur sinkt auf 15 bis 10 Grad, der Wind weht schwach, im Harz mäßig aus Nordwest. Am Donnerstag ist es heiter bis wolkig und meist niederschlagsfrei. Die Tageshöchsttemperatur erreicht 24 bis 27 Grad. Der Wind weht schwach aus Nordwest. In der Nacht zum Freitag ist es gering bewölkt und niederschlagsfrei. Die Temperaturen gehen auf 14 bis 12 Grad zurück. Der Wind weht schwach aus unterschiedlichen Richtungen. Am Freitag ist es meist heiter und niederschlagsfrei. Die Höchstwerte erreichen 26 bis 28 Grad. Der Wind weht schwach bis mäßig aus Nord. In der Nacht zum Samstag ist es gering bewölkt und niederschlagsfrei. Die Tiefstwerte sinken auf 15 bis 11 Grad. Der Wind weht schwach aus unterschiedlichen Richtungen. Am Samstag wird es meist heiter und niederschlagsfrei. Die Höchstwerte erreichen 28 bis 30 Grad. Der Wind weht schwach bis mäßig aus Nord bis Nordost.
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3: Um 11 Uhr waren es 18 Grad, die Luftfeuchtigkeit betrug 44% und der Luftdruck 1015 Hektopascal.
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Die Burg Querfurt war am 15. Juli erstmals Gastgeber für das nunmehr 32. Chorfest des Saalekreises. Chöre aus dem gesamten Kreisgebiet präsentierten ihr Können den vielen Besucherinnen und Besuchern. Musikalisch eröffnete Musica Vita aus der Quernestadt das Fest. Bevor Annette Hellwig, die stellvertretende Landrätin des Saalekreises, und der Bürgermeister von Querfurt, Andreas Nette, ans Mikrofon traten.

0: meine sehr geehrten Damen und Herren, ganz herzliches Willkommen hier bei uns auf der Burg Werfurt. Ich freue mich, dass Herr Nette neben mir steht. Ich freue mich auch, dass unser neuer Landrat ab dem 1.11. Herr Cicada bei uns ist, dass der Bürgermeister aus Kapelsketal den Weg gefunden hat. Herr Senkmeier, herzlich willkommen. Liebe Chorfamilie, liebe Interessenten, liebe Sängerinnen und Sänger, liebe Petra und vor allen Dingen ganz vielen Dank für das Team Querfurt. Ja, und heute werden uns 15 Chöre mit ihrer Musik begeistern. Sie werden uns ja, ich denke, althergebrachtes herbringen und neu arrangiert. Ganz viele schöne Sachen, da freuen wir uns sehr drauf.
1: Liebe Gäste, ich möchte mich bedanken. Und zwar möchte ich mich bedanken beim Landkreis Saalekreis, bei Petra Sauerbier, bei Franziska Weidner und ihrem Team dafür, dass diese schönste Location in der Stadt Querfurt, die Burg Querfurt, heute hier ausgewählt worden ist für dieses Chortreffen. Die Burg Querfurt ist ja nicht nur die schönste Burg in Mitteldeutschland. Ich reklamiere einfach den Titel für uns. Es wird ja auch mit der Neuenburg immer so ein bisschen hin und her diskutiert. Sie ist ja Filmburg, aber sie ist vor allem eins, sie ist vor allen Dingen auch Musikburg. Und das liegt vor allen Dingen an unserer Burgmusikschule hier bei uns, an dem tollen Team um Sebastian Freis Leben und an der tollen Arbeit, die hier verrichtet wird und an den super Veranstaltungen, die ja auch stattfinden. Wir hatten das Abschlusskonzert der Burgmusikschule in der Burgkirche. Wir hatten diese Woche das Sommerfest, tolle Veranstaltungen, die auch stattfinden. Und ich darf auch selber sagen, ich bin ja auch Musikschüler, also wirklich eine super Institution. Von daher ganz großen Dank an Sebastian Freis Leben und sein Team, an die Burgmusikschule Querfurt. Und dann ist natürlich auch Franziska Weidner und ihr Team nicht unschuldig, dass die Burg Musikburg ist. Wir hatten ja Sound of Hollywood erst vor kurzem hier mit 1000 Gästen, eine überregionale Veranstaltung mit Strahlkraft, eine super Werbung für unsere Burg, aber auch für unsere Stadt. Und dann geht es natürlich heute weiter mit diesem super Treffen der Chöre des Saalekreises hier. Und nächste Woche haben wir die Beschmut hier auf der Burg, Coverband die Beschmut, Project Pitchwork und so weiter und so fort. Also ein ganzes Jahr voller musikalischer Höhepunkte. Von daher der Titel Musikburg passt genauso wie Filmburg. Ich wünsche Ihnen allen jetzt viel Vergnügen. Einen wunderschönen Sonntag hier

0: Aufbau Querfer, viel Spaß.
1: Moderiert wurde das Chorfest von Petra Sauerbier. Sie präsentierte unter anderem den Klausechor Merseburg, der natürlich auch das Merseburg-Lied zum Besten gab. Da hören wir kurz rein und genießen die Atmosphäre des 32. Chorfestes zum ersten Mal auf der Burg Querfurt. Musik.

0: Am 4. Juli lud der Kooperationsrat der beiden Fußballvereine MSV Eisleben und FSV Grün-Weiß Wimmelburg zu einer Pressekonferenz in die Firma Kuttig nach Eisleben ein. Informiert werden sollte über die aktuelle Situation in den beiden Vereinen vor der neuen Spielsaison und wie die Fusion zu einem gemeinsamen Verein im kommenden Jahr ablaufen soll. Ist auch noch kein Name für den neuen Verein gefunden, so steht fest, dass bis zum 15. Juni 2007 die Fusion passiert sein soll. Unbedingt erhalten werden. Dabei muss das Spielrecht für höherklassig spielende Mannschaften. In der kommenden Saison wird die erste Mannschaft von Grün-Weiß Wimmelburg, die ja den Aufstieg in die Verbandsliga geschafft hat, ihre Heimspiele auf der Sportanlage des MSV Eisleben absolvieren. Diese sollen abwechselnd mit den Heimspielen des MSV stattfinden, sodass die Eisleber-Fans jedes Wochenende Fußball auf ihrem Platz zu sehen bekommen. Alle Modalitäten dahingehend seien geklärt. Die Vorbereitungen auf die neue Saison laufen auf Hochtouren. Wimmelburg freut sich auf die kommende Verbandsliga und der MSV auf die kommende Landesliga-Saison. Beide Mannschaften haben neue Trainer. Die Wimmelburger wird in Zukunft die Regie Andruschak, assistiert von Michael Walter, trainieren. Und das Zepter in Eisleben übernimmt Peter Schröder, assistiert von Dirk Jackler. Der Spielerstamm beider Mannschaften soll noch durch einige Neuzugänge ergänzt werden. Näheres dazu kann man beim offiziellen Saisonauftakt am 15. Juli auf der Sportanlage des MSV Eisleben erleben. Dort spielen als Höhepunkt auch der MSV Eisleben und der FSV Grün-Weiß Wimmelburg um 14 Uhr gegeneinander.
1: Mit Thomas Fischer, dem Vereinsvorsitzenden der Mansfelder Bergwerksbahn, der auch Volkstädter ist, an der Spitze, zog sich der hunderte Meter lange Umzug durch den Ort. Viele Einwohnerinnen und Einwohner von Volkstädt, das seit anderthalb Jahren zu Eisleben gehört, gestalteten den Zug selber mit, schlüpften in Kostüme von anno dazumal und stellten die Geschichte des Wolfschachtes bildlich dar.

0: Moderiert wurde der Festumzug von Altmeisterin Gudrun Riedel, deren Handschrift auch in der gesamten Gestaltung unverkennbar war.
1: Handwerker, Bauern, Bergmann, Hand in Hand. Wir wissen, dass um 1900 Volkstedt fast ein reines Agrargebiet war und erst ab 1906 mit der Täubung des Schachtes begann auch in Volkstedt das Industrieleben an Bedeutung. Schauen Sie, meine Damen und Herren, wie die Bäuerinnen, die Landfrauen aus Polleben, gehört auch jetzt zu Lutherstadt Eisleben, ein Ortsteil, hier mit ihrer wunderschönen Kostümparade, mit geschminkten Dreschwegeln, Hacken und Harken, die Demonstration machen für das fröhliche Leben des Bergmanns.
0: Den krönenden Abschluss des Zuges bildete eine eindrucksvolle Bergparade.
1: Ich begrüße die Bernburger Bergknappen von 1890.
0: Ortsbürgermeister Dirk Schatz persönlich übernahm die Einweihung eines kleinen Bergbaudenkmals auf einer Wiese in der Ortschaftsmitte, das an den 100. Geburtstag des Wolfschachtes erinnern soll. Musikalisch begleitet wurde die Zeremonie vom Spielmannszug Großörner.

0: Bürgermeisterin Frau Fischer und der Hamann von der Wirtschaftsförderung der Lutherstadt hatten am 5. Juli einen angenehmen Besuchstermin im Fotostudio Ahlhelm in der Halleschen Straße. Wurde doch das Fotostudio Ahlhelm zum 1A-Fachhändler durch die Zeitschrift Marktintern gekürt. Die entsprechende Urkunde sollte Frau Ahlhelm übergeben werden. Frau Fischer würdigte die Bedeutung des Fachhandels für die Belebung der Innenstadt im Allgemeinen und die Entwicklung des Fotostudios Ahlhelm im Besonderen.
1: Werte Anwesende, ich möchte Ihnen nun, oder Herr Hamann wird Ihnen die Urkunde zum 1A-Fachhändler überreichen. Und Ihnen, sowie einschließlich Ihren Familien, wünsche ich weiter viel Erfolg, Schaffenskraft und Gesundheit. Und das Fotogeschäft Ahlhelm möge wirklich unsere Innenstadt weiter bereichern.
2: Danke, Frau Fischer.
1: Meinen herzlichsten Glückwunsch.
2: Dankeschön.
1: Ich habe mich wirklich sehr gefreut.
2: Das ist schön. Ich muss allerdings mal kurz was richtigstellen. Mhm. Und zwar geht es hier mehr oder weniger um eine Auszeichnung für das Fotostudio, da ich ja kaum noch Fachhandel betreibe. Also es geht hier um die reine Studiogeschichte, die hier im Vordergrund gestellt wird, wo ich halt auch von 30 Kriterien 24 erfüllen musste, habe 29 erfüllen können. Das hat im Prinzip nichts mit irgendwelchen Verkaufsmorgen oder so zu tun, sondern rein das Studio.

0: Urkunde zu erreichen, die schon hier rahmt.
1: Ja, eigener Rahmenwerkstatt.
0: In der Urkunde stehen natürlich alle Leistungen, was die Firma erfüllt, nicht nur Studio. Und ohne den Fachhandel wäre das Studio mit nichts und umgekehrt. Und wir wünschen ihm weiter viel Erfolg.
1: Ja,
0: das ist die zweite Auszeichnung in unserer Kreisstadt. Im vorigen Jahr wurde die Firma Meinecke ausgezeichnet. Und wir freuen uns, dass immer der Lutherstadt Eislehen auch mal ein Händler ist aus der Innenstadt. Und wünschen, dass auch andere an dem Wettbewerb teilnehmen, um seine Urkunden im Geschäft zu haben. Und das ist sicherlich eine gute Werbegeschichte. Vor allem alles
1: Dankeschön.
0: Gute und viel Erfolg weiter mit Ihren Mitarbeitern.
1: Dankeschön.
0: Und die Blumen natürlich.
1: Die Blumen,
0: genau. Ja, die gehen aufs Bett, ja.
2: Und auch Kreishandwerksmeister Erhard schloss sich den Glückwünschen an. Auch wir wünschen dem Betrieb weiterhin viel Erfolg. Vom 7. bis 9. Juli feierte die Gartensparte Einigkeit in der Gerbstädter Straße in Eisleben ihr 85-jähriges Bestehen. Über das Fest und die Gartensparte sprachen wir mit Horst Hetzel.
3: In der Gartensparte Einigkeit feiern wir in diesem Wochenende das 85-jährige Bestehen der Gartensparte. Die Gartensparte Einigkeit wurde entstand aus der Zeisischen Stiftung. 1921 wurde diese Sparte im Zuge des Wolfschachtes, der Gründung und Abteufung des Wolfschachtes gegründet, um den damaligen Bergarbeitern eine Möglichkeit zur Erholung und der Betätigung im Freien zu geben. Die Zeisische Stiftung übernahm die Führung und es wurden hier 150 Kleingärten angelegt, die später erweitert wurden auf 160. Da unser Gartenheim im März abgebrannt wurde von Einbrechern, ist es jetzt notwendig, auch da die Versicherung nicht alles zahlt, mit einzuspielen und Sponsoren zu finden, um dieses Gartenheim wieder funktionsfähig zu machen. Das, was wir hier auf dem Platz sehen, die Gehirklause, das Festzelt und die Schieß- und Ballbuden für die Kinder, gehört alles zur Sparte. Gesponsert hat die Wohnungsbaugesellschaft, die Wohnungsbaugenossenschaft, die Stadt durch Herrn Zeidler unterstützt uns, die Marinekameradschaft unterstützt die Sparte. Auch heute zum Kinderfest wird durchgeführt, Sprungburg. Freiwillige Feuerwehr Eisleben kommt. Die Marinekameradschaft macht mit den Jugendlichen Knoten, Seemannsknoten, mal üben. Vielleicht hat jemand später Interesse, zur Marine zu gehen. Wir haben ja in der Marinekameradschaft auch noch fahrende Leute, die bei der Bundesmarine sind. Aber im Allgemeinen ist es so, morgen findet, heute Abend 19.30 Uhr ist die große Festveranstaltung für die Gartenmitglieder. Da kommt die Mansfeld Girls. Morgen findet ab früh Musik, Festveranstaltung hier vorne statt. Mittagessen ist für Sonntag geplant. Und zwar gibt es morgen Erbsen und übermorgen Gulasch aus der Gulaschkanone. Alles wird von den Vereinsmitgliedern selbst durchgeführt.
2: Aber erst einmal ging es mit dem Kinderfest los. Eröffnet von Herrn Tetzel. Für die Kinder, die den Weg auf den Parkplatz bei der Gartensparte gefunden hatten, gab es jede Menge Vergnügungen. Neben einer Hüpfburg war es vor allem der Spielebus des Kreissportbundes, der viele Überraschungen für die Kinder bot. Und so konnte durch das Zusammenwirken vieler Hände den Kindern ein schönes Kinderfest geboten werden und ein schöner Auftakt für die Feierlichkeiten anlässlich des 85-jährigen Bestehens der Gartensparte. Einigkeit war es ja allemal auch. Am 5. Juli kamen auf dem Marktplatz der Lutherstadt Eisleben 160 Kinder zusammen, um gemeinsam das Zuckertütenfest zu feiern. Bürgermeisterin Jutta Fischer begrüßte die künftigen ABC-Schützen.

0: Ja, liebe Kinder, wir freuen uns natürlich ganz besonders, dass wir heute das Zuckertütenfest hier rund um Martin Luther machen dürfen. Auf dem schönen historischen Marktplatz. Denn Martin Luther würde sagen, je mehr Kinder hier sind, je mehr ist das Glück. Und das ist ganz wichtig, dass wir das hier mit verwirklichen konnten. Das Team der Stadtverwaltung hat heute früh einen wunderschönen Zuckerbaum aufgestellt. Guckt ihn euch an, wir haben ihn gegossen. Und es wird noch viele Überraschungen geben, die ich euch aber jetzt nicht alle verrate. Ich wünsche euch viel Freude jetzt in den nächsten Stunden.
1: Seit 13 Jahren ist es zu einer schönen Tradition geworden, dass die Lutherstadt Eisleben für ihre Einschüler ein Zuckertütenfest organisiert. In diesem Jahr fand es erstmals auf dem Marktplatz statt. Nicht nur der Wisi kam zu Besuch, es wurde den Kleinen jede Menge geboten. Der Kinderschutzbund war mit einer Mal- und Bastelstraße vor Ort. Die Verkehrswacht organisierte Spiele, es gab eine große Hüpfburg und auch Feuerwehr und Polizei waren vor Ort. Tina Wirth und Clown Apps sorgten für Stimmung mit Spiel, Spaß und Musik.
2: Vor dem Kreis rum. Die Großen sind die Rhythmusgruppe.
3: Und das liegt an Drehbogen.
2: So. Und jetzt. Und nach oben. Und noch eine Runde. Yippie-du.
3: Jetzt aber bitte mal andersrum. Bitte wirklich mal. Dann ja pünktlich.
4: Trotz schwüler Witterung mit Temperaturen über 30 Grad hatten sich 40 Mitglieder des Berg- und Hüttenvereins die Wanderschuhe angezogen, um bei der Besteigung der Themannschächter Halde dabei zu sein. Für viele war es das erste Mal. Das Einholen der Genehmigungen und die Organisation hatte Bernd Friedrich übernommen, der die Teilnehmer zu Beginn belehren musste.
5: Muss ich euch alle belehren, was ihr auch aktenkundig niederschreiben müsst, weil die Halde unter Bergaufsicht steht. Und damit wie ein Bergwerk zu behandeln ist. So. Folgendes. Um die Halde und auf der Halde herrscht Rauchverbot. Es muss sich jeder gesundheitlich in der Lage fühlen, die Halde zu betreten. Wer irgendwie mit dem Kreislauf, mit dem Herz oder irgendwie was hat, naja, das merkt sich jeder selber, dann muss das Unternehmen abbrechen. Weiterhin dürfen keine Gesteinsbrocken der Halde hinuntergeworfen werden. Und nur auf dem vorgeschriebenen Weg wird nach oben gegangen. Das heißt, höhenförderer Weg und auch im Bereich Lichtaure, dort auf der Flachhalde kann man sich bewegen. Bitte nicht Böschungen betreten, es ist kreuzgefährlich hier.
4: Eine kleine Festrede hatte Günter Zeising aus Hübitz vorbereitet. Er selbst hat im Themannschacht auch vor Streb gearbeitet.
6: Liebe Freunde und Kameraden, im Auftrag des Fördervereins des Mansfeld-Museums möchte ich alle Gäste und Besucher zur Haldenbesteigung des Ernst-Thälmann-Schachtes mit einem herzlichen Glück auf begrüßen. Auf. Besonders das Punktumfernsehen, die Kameraden vom Förderverein, meine Landsleute aus Hiebitz, ehemalige Betriebsangehörige und alles andere von rund um ihr. Anlass ist der Beginn des Abteufens vor 100 Jahren am 6. Juli 1906 im Hirschwinkler Revier bei Hübitz. Da beziehe ich mich auf die Taufe, auf einen erschienenen Artikel im Eisleber Dauerblatt. Da heißt, der Anhieb wurde von allen Anwesenden in der üblichen Weise durch drei Einhiebe mit der Geihaue unter entsprechender Weihe und Wunschsprüchen vollzogen. Den ersten Anhieb machte der Bergwerksdirektor Scholz, dann folgten seitens des Herrn Obersteigers Schimpf die übliche Libation aus einer Flasche Nordhäuser Branntwein unter dem Wunsche, dass der Branntwein das Wasser bannen möge. Es folgten noch weitere gerne Gespräche.
4: Doch dann ging's los. Da der reguläre Weg nicht benutzt werden konnte, da er über das Betriebsgelände der Firma Mansfeld Anlagen und Umwelttechnik AG führt, ging es die beschwerlichere Strecke nach oben. Doch das störte niemanden.

Auf dem 105 Meter hohen Berg angekommen, genossen viele den trotz einer nahenden Gewitterfront recht spektakulären Ausblick. Man schrieb sich ins vorhandene Gipfelbuch ein oder freute sich einfach nur, es geschafft zu haben. Spontan stimmte jemand das Bergmannslied an.

0: sind. Die glückliche Rückkehr der ganzen Gruppe wurde schließlich mit einem echten Schachtschnaps begossen.
1: Harte Salz und tiefe Schächte, geile Frauen und lange Nächte sind des Bergmanns früher Tod.
0: Auch das deftige Knätzchen im Anschluss hatten sich die Teilnehmer der Heldenwanderung redlich verdient. Na dann, Glück auf!
2: Auf großes Interesse stieß die Stunt-Racer-Show der Cord Brothers am 9. Juli auf dem Wiesengelände in Eisleben. Den vielen Besuchern wurden qualmende Räder, fliegende Autos, reißendes Blech und Action total versprochen. Und die mitreißende Stunt-Show sollte diese Versprechungen halten. Die Show präsentierte sich zum ersten Mal in Eisleben und sorgte beim Publikum für Adrenalin pur. Ob auf 4, 2 oder nur einem Rad, gab es jede Menge Sensationen zu bestaunen, die mindestens ebenso heiß waren wie das Wetter an diesem Nachmittag. Hier noch ein paar Eindrücke von der Show, die übrigens am 12. Juli um 20.30 Uhr in Hettstedt am Minimalparkplatz noch einmal zu erleben ist.

0: Auch in diesem Jahr hatten die Freunde des Theatersommerfestes Glück mit dem Wetter. So blieb auch kaum ein Platz auf dem weitläufigen Gelände frei. Die Begrüßung übernahm wieder Herr Schinko.
1: Auch in diesem Jahr haben uns viele Sponsoren geholfen und viele ehrenamtliche und freiwillige Mithelfer uns erlaubt, wieder ein solches schönes Theatersommerfest zu gestalten. Wir danken den Sponsoren, die uns diesen Abend ermöglicht haben. Ich erwähne die Stadtwerke, ich erwähne die Wohnungsbaugesellschaft, ich erwähne die Firma Becker und ich erwähne auch nicht ohne Grund die Dresdner Bank, die mit ihrer Aktion auch wieder zum Gelingen des heutigen Abends beiträgt. Ich darf Herrn Faber vorbitten, er hört schon, Herr Faber überreicht uns einen Scheck in Höhe von 1.500 Euro, schon mehrjährig diese Tradition. Wir freuen uns darauf. Es ist fast eine feste Größe geworden. Wir bedanken uns ganz herzlich für diese freundliche Geste.
2: Lieber Herr Schinko, toll, toll, toll für das Theater. Danke. Fest, das Theater lange in heißem Bestand hat. Kämpfen wir weiter dafür.
1: Dankeschön. Und ich sehe...
0: Die musikalische Umrahmung des Sommerfestes übernahm die Christine Helms Band. Sie begann zu spielen und das Fest nahm seinen Lauf.

0: Unter den vielen, teils weit gereisten Gästen war auch Klaus Tapparelli, ehemaliger Hettstedter Augenoptiker.
1: Ja, also ein alter Hettstedter, ja, früher mal. Und jetzt heute sind wir natürlich in Andalusien und ich freue mich hier mal wieder in Eisleben der Lutherstadt da zu sein, bei meiner Verwandtschaft, meinem Cousinchen, mein Cousin, der das alles veranstaltet hat hier, der den Hut auf hat bei dieser Veranstaltung hier.
2: Und schnuppert's gut die Heimatluft?
1: Ja, mir ist angenehmer wieder hier zu sein. Ja.
2: Schön. Alles schön.
0: Erstmals dabei war der Landrat des Landkreises Sangerhausen, Dr. Volker Pietsch. Die Diskussionen um die Landkreisfusion blieben an diesem Abend aber außen vor.
3: Wunderschön heute Abend. Das hat geschmeckt, das Essen auch.
0: Das Ensemble der Landesbühne hatte sich zur Unterhaltung ihrer Gäste wieder ein paar lustige Sachen einfallen lassen. Eines davon war die Parodie: Schule macht Spaß, aber nur eine Viertelstunde.
4: Guten Morgen, liebe Kinder!
5: Guten Morgen, Lehrerlicht!
4: Wer von euch weiß ein Gedicht?
6: Im Walde ist ein Plätzchen wunderschön. Beim Plätzchen steht ein Bänkchen, das möchte ich wiedersehen. Beim Bänkchen wächst ein Blümchen weiß und rot, das möchte ich gerne pflücken, denn morgen ist es tot. Ich will's ins Wasser legen, bis das es fast ertrinkt und es so lange hegen, bis Mutti sagt, es stinkt.
4: Ja. Na, ich.
7: Also, ich möchte es wirklich mal betonen. Früher waren die Zitronen, ich weiß nur nicht mehr genau, wann das gewesen ist, so süß wie Candies. Bis sie einsprachen, wir Zitronen, wir wollen groß sein wie Melonen. Auch finden wir das Gelb abscheulich. Wir wollen rot sein oder bläulich. Gott hörte oben die Beschwerden und sprach, daraus kann nichts werden. Ihr müsst so bleiben, ich bedauere. Na, da wurden die Zitronen sauer.
0: Höhepunkt des Theatersommerfestes war wieder die Verleihung des Mansfeld-Oscars gemeinsam mit der Mitteldeutschen Zeitung. Die Entscheidung fiel auf Claudia Lüftenecker. Die vielseitige Mime war unter anderem zu sehen und zu erleben in Darüber spricht man nicht, als Oma im amerikanischen Traum und als Hexe im Faust. Im Stück Die schöne Helena spielte sie die Hauptrolle.
8: Am 10. Juli konnten in Hettstedt zwei Ereignisse gefeiert werden, die allerdings jede Menge miteinander zu tun haben. Zunächst konnte der 500. Erdgasbus in den neuen Bundesländern der VGS Südharz übergeben werden. Eigentlich waren es ja drei von insgesamt sechs Bussen mit dem umweltschonenden Erdgasantrieb. Der Geschäftsführer der VGS, Herr

0: Beermann freute sich sichtlich über die neuen Fahrzeuge.
1: Verehrte Gäste, heute nimmt die Verkehrsgesellschaft Südharz 3 Erdgasfahrzeuge in Betrieb. 3 weitere Fahrzeuge werden in den nächsten Wochen zugeführt. Es ist immer ein schönes Erlebnis, wenn Neufahrzeuge zugeführt werden. Denn letztendlich steigert das die Leistungsfähigkeit und auch die Attraktivität eines Verkehrsunternehmens. Das trifft natürlich erst recht zu, wenn es sich um moderne Technik, um Fahrzeuge handelt, die umweltgerecht sind. Und wir freuen uns, Ihnen diese Fahrzeuge heute vorstellen zu dürfen.
0: Auch Landrat Herr Sommer und der Bürgermeister Herr Lautenfeld freuten sich, dass diese moderne Technik in Hettstedt Einzug hält. Den symbolischen Busschlüssel übergab Jens Ludwigkeit, Leiter der Key Account Manager ÖPNV der Neomann Busvertriebs GmbH. Dann konnten sich die Anwesenden zunächst einmal den Bus anschauen und erfuhren viel über die moderne Technik, die das Fahrzeug in die Lage versetzt, den derzeit anspruchsvollsten Abgasstandard zu erfüllen. Doch dann hieß es einsteigen und Probefahren. Die erste Fahrt sollte nicht allzu weit gehen. Ziel war die 172. Erdgastankstelle in Ostdeutschland. Und die befindet sich bei der Totaltankstelle in Hettstedt. An diesem Morgen wurde auch die Erdgastankstelle offiziell eröffnet. Der Geschäftsführer der Stadtwerke Hettstedt, Herr Wachsmuth, begrüßte die Gäste, die zur Einweihung der Erdgastankstelle gekommen waren.
2: Soeben haben wir die feierliche Übernahme des 500. Erdgasbusses in Ostdeutschland erleben können. Mit der Erstbedankung dieses Erdgasbusses wollen wir auch die feierliche Inbetriebnahme der ersten Erdgastankstelle im Mansfelder Land begehen. Der 500. Erdgasbus und die 172. Erdgastankstelle in Ostdeutschland, hier in Hettstedt und mit der Total, beweisen die Alltagstauglichkeit von Erdgas als Kraftstoff. Wer heute mit Erdgas tankt, muss keine Angst vorm Stehenbleiben haben. Nicht nur in den Großstädten, sondern bundesweit wird das Erdgas-Tankstellennetz fast täglich komfortabler.
0: Umweltministerin Frau Wernicke wies darauf hin, dass es Politik in ihrem Hause sei, umweltfreundliche Techniken zu fördern. Derzeit gäbe es 25 Erdgastankstellen im Land Sachsen-Anhalt. Bis zum Jahresende sollen 10 weitere hinzukommen. Sie sieht großes Potenzial in der Erdgastechnologie. Dann war es soweit. Herr Beermann als Geschäftsführer der Verkehrsgesellschaft Südharz und Herr Wachsmuth als Geschäftsführer der Stadtwerke Hettstedt betankten symbolisch den Erdgasbus und nahmen damit die Tankstelle in Betrieb. Die Anwesenden hatten noch ausreichend Gelegenheit, sich über die Technik zu informieren. Und für jeden, der an der Totaltankstelle vorbeifährt, wird deutlich, dass es jetzt dort ein zusätzliches Angebot gibt.

0: Hallo und herzlich willkommen, liebe Zuschauerinnen und Zuschauer bei Punktum, Ihrem regionalen Fernsehprogramm am heutigen Mittwoch. Zur Meldung der Stadt Sangerhausen zur Baumaßnahme L230 hat uns der Landkreis die folgende Stellungnahme übermittelt. Die Unterstellung, wonach der Landkreis kein Problem mit längeren Fahrzeiten der Schüler hat, bedarf der Richtigstellung. Eine vorsorgende Fahrplananpassung, die auch ohne Bypassvariante dem Schülerverkehr hilft, war sinnvoll. Zudem entspricht die Aussage, allein für den Schülerverkehr seien bestimmte pauschale Mindestfahrbahnbreiten zwingend vorgeschrieben, nicht den geltenden rechtlichen und fachlichen Grundlagen. Fest steht, dass die Stadt beim Bau der Umleitungsstrecke selbstverständlich entsprechende Mindestsicherheitsanforderungen, unter anderem die Straßenbreite, einhalten muss, um die Sicherheit aller Verkehrsteilnehmer zu gewährleisten. Die Kreisverwaltung weist erneut darauf hin, dass die bisherigen Verbesserungen stets unter Mitwirkung des Landkreises erfolgt sind. So hat der Landkreis in der vergangenen Woche schnell und unkompliziert die umweltrechtliche Zustimmung zur Gehölzentfernung im Bereich der geplanten Bypasslösung erteilt. Auch bei der Fördermittelanbahnung und Genehmigung für die jetzige Fahrradstraße hat der Landkreis bereits geholfen. Zudem trägt er die bisherigen Kosten für die Ampelanlage. Hinzu kommt, dass das Schul- und Sportamt die Unterrichtszeiten an der Grundschule Großleiningen angepasst hat und den Umleitungsfahrplan für den Schülerverkehr auch zügig anpassen wird, wenn die Bypasslösung kommt. Um der Stadt auch weiterhin bei der Umleitungslösung zu helfen, steht das Straßenverkehrsamt des Landkreises als Ansprechpartner für das notwendige Verfahren zur Verfügung. Die Stadt muss beim Landkreis den Antrag für eine verkehrsrechtliche Anordnung stellen und das Nutzungsrecht für ein Privatgrundstück zur temporären Verlängerung der Fahrradstraße vorlegen. Bis zum jetzigen Zeitpunkt hat die Stadt Sangerhausen diesen Antrag aber noch nicht gestellt, um die Nutzung der Bypassvariante durch entsprechende Ausweisung und Beschilderung im Rahmen einer verkehrsrechtlichen Anordnung des Landkreises zu ermöglichen. Eine schnellstmögliche Bearbeitung sagt das zuständige Straßenverkehrsamt zu. Es bedarf aber erst der Vorlage der entsprechenden Unterlagen durch die Stadt. Soweit die Stellungnahme der Kreisverwaltung. Der Heimat- und Förderverein Bendorf feiert sein 25-jähriges Bestehen am 11. Juli auf dem Hof der Mansfelder Gewerke. Los geht's ab 10 Uhr mit einer Händlermeile unter dem Motto Stöbern, Entdecken, Genießen. Die Kliebigtaler Blasmusikanten spielen auf und anschließend heißt es Stimmung und Tanz mit DJ Frank. Für die kleinen Besucher ist Haraldino mit Hüpfburgen, Glittertattoos und Kinderschminken vor Ort. Für Speis und Trank ist bestens gesorgt. Ab 17 Uhr beginnt auf dem Markt in Eisleben am Freitag ein Familienfest der Linken für Groß und Klein bei freiem Eintritt. Gegen 17.45 Uhr beginnt ein Politik-Talk mit den drei Silberlocken, also Gregor Gysi, Bodo Ramelow und Dietmar Bartsch.
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0: Im Eisleber Ortsteil Burgsdorf soll eine Löschwasserzisterne für mehr Sicherheit sorgen und die Verfügbarkeit von Wasser im Brandfall verbessern. Am 7. Juli wurde sie offiziell in Betrieb genommen. Dazu begrüßte Bürgermeister Carsten Staub die Anwesenden.
1: Ja, sehr geehrte Damen und Herren, liebe Kolleginnen, Kollegen der Stadtverwaltung, sehr geehrte Kameradinnen, Kameraden der Feuerwehr, sehr geehrter Herr Ortsbürgermeister, lieber Titi, liebe Kollegin der Mideva, herzlich willkommen hier in unserer Ortschaft Burgsdorf zur Übergabe des Löschwasserkissens, ein wichtiger Meilenstein in der Löschwasserversorgung der Lutherstadt Eisleben. Wichtig, dass wir hier eine pragmatische Lösung schaffen, die auch finanziell stemmbar ist, die eine dauerhafte Lösung darstellt und hier keine Löschwasserzisterne für locker 100.000 Euro in die Erde gebracht wird. Zum einen ist natürlich diese Fläche dann auch entsprechend belegt und zum anderen sind natürlich 100.000 Euro auch eine große Position im städtischen Haushalt. Und somit haben wir natürlich auch über den Tellerrand hinaus geschaut, was machen Nachbargemeinden, und gerade im Bereich Seegebiet Mansfelder Land und Querfurt haben wir dort Ideen natürlich auch uns anschauen können. Und so ist es 2025 zu der Entscheidung gekommen, hier ein Löschwasserkissen zu platzieren, und haben dann im Jahr 2025 einen Mietvertrag mit der Mideva als Konzessionsnehmer geschlossen für 10 Jahre 480 Euro netto im Monat. Hat uns die Mideva hier dieses Löschwasserkissen auch zur Verfügung gestellt. Wir haben hier 120 Kubikmeter Löschwasser. Die Norm fordert 96 Kubikmeter in 2 Stunden, auch für Gewerbeansiedlungen etc. Und hier haben wir mit 120 Kubik, wie gesagt, diese Norm erfüllt. Wir haben hier eine frostfreie Löschwasserentnahmestelle. Wir haben hier eine Feuerwehraufstellfläche, wo die Feuerwehr, in dem Fall zuständig die Ortsfeuerwehr Polleben, hier herfahren kann, Löschwasser entnehmen kann, über lange Wegestrecke auch zum Brandort bringen kann. Das ist also hier auch für die Feuerwehr ein wichtiger Impuls, ein wichtiger investiver Impuls auch in der Lutherstadt Eisleben. Und das war uns wichtig, dass wir hier in der Ortschaft den Brandschutz damit aufwerten, sicherstellen und eine sichere Wasserversorgung hier auch generieren.
0: Marco Hahn von der Mideva erläuterte da noch einige Details zur Löschwasserzisterne. Die Stadt Eisleben kümmerte sich im Vorfeld darum, die Fläche in der Kirchgasse in Burgsdorf vorzubereiten. Garagen wurden abgerissen, Fundamente entfernt. Damit war der Standort für die Löschwasserzisterne vorbereitet. Mit ihr ist Wasser für die Einsatzkräfte vor Ort jederzeit verfügbar. Wie erwähnt, hat sie eine Kapazität von 120 Kubikmetern. Die Vorteile einer Löschwasserzisterne liegen auf der Hand. Es handelt sich um ein geschlossenes System. Damit besteht anders als bei Löschteichen keine Gefahr zu ertrinken. Es gibt keine Verdunstung und keine Notwendigkeit, die Anlage zu reinigen. Hinzu kommt, dass die Zisternen durch ein besonderes Material mit PVC-Beschichtung auch extreme Temperaturen zwischen minus 30 und plus 70 Grad standhalten. Damit war also dieser Schritt zur Verbesserung des Brandschutzes in der Lutherstadt Eisleben offiziell vollzogen. 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Am 26. Juli um 17 Uhr beginnt ein Orgelkonzert mit Kirchenmusikdirektor Thomas Ennenbach in der Marktkirche St. Andreas in der Lutherstadt Eisleben. Thema Giganten des Barocks, Bach und Händel sowie Verehrer. Der Eintritt kostet 10 Euro im Vorverkauf. Schüler bis 18 Jahre brauchen nichts bezahlen. Zum Tag des offenen Denkmals lädt der Schmidtschacht Helbra am 13. September von 9:30 Uhr bis 16:30 Uhr ein. 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
2: Der DAX notierte am Mittwochvormittag bei 25.354,87 Punkten.

0: Tech DAX bei 3817,73 Zählern und der Euro war 1 US-Dollar 14,21 wert.
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0: In der Nacht zum Donnerstag ist es wechselnd bewölkt und niederschlagsfrei. Die Tiefstemperatur sinkt auf 15 bis 10 Grad, der Wind weht schwach, im Harz mäßig aus Nordwest. Am Donnerstag ist es heiter bis wolkig und meist niederschlagsfrei. Die Tageshöchsttemperatur erreicht 24 bis 27 Grad, der Wind weht schwach aus Nordwest. In der Nacht zum Freitag ist es gering bewölkt und niederschlagsfrei. Die Temperaturen gehen auf 14 bis 12 Grad zurück, der Wind weht schwach aus unterschiedlichen Richtungen. Am Freitag ist es meist heiter und niederschlagsfrei. Die Höchstwerte erreichen 26 bis 28 Grad, der Wind weht schwach bis mäßig aus Nord. In der Nacht zum Samstag ist es gering bewölkt und niederschlagsfrei. Die Tiefstwerte sinken auf 15 bis 11 Grad, der Wind weht schwach aus unterschiedlichen Richtungen. Am Samstag wird es meist heiter und niederschlagsfrei. Die Höchstwerte erreichen 28 bis 30 Grad, der Wind weht schwach bis mäßig aus Nord bis Nordost.
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0: Um 11 Uhr waren es 18 Grad, die Luftfeuchtigkeit betrug 44% und der Luftdruck 1015 Hektopascal.
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0: Im Anschluss sehen Sie Querfort Spezial sowie die 2000er im Auge der Punktum-Kamera. Am Donnerstag zu Gast Melita Simon, ehemalige Vorsitzende vom Frauenarbeitskreis Sangerhausen, und am Freitag von unseren Nachbarn aus Sachsen-Anhalt.
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Die Burg Querfurt war am 5. Juli erstmals Gastgeber für das nunmehr 32. Chorfest des Saalekreises. Chöre aus dem gesamten Kreisgebiet präsentierten ihr Können den vielen Besucherinnen und Besuchern. Musikalisch eröffnete Musica Vita aus der Quernestadt das Fest. Bevor Annette Hellwig, die stellvertretende Landrätin des Saalekreises, und der Bürgermeister von Querfurt, Andreas Nette, ans Mikrofon traten.

0: Meine sehr geehrten Damen und Herren, ganz herzliches Willkommen hier bei uns auf der Burg Werfurt. Ich freue mich, dass Herr Nette neben mir steht. Ich freue mich auch, dass unser neuer Landrat ab dem 1.11. Herr Cicada bei uns ist, dass der Bürgermeister aus Kapelsketal den Weg gefunden hat. Herr Senkblei, herzlich willkommen. Liebe Chorfamilie, liebe Interessenten, liebe Sängerinnen und Sänger, liebe Petra und vor allen Dingen ganz vielen Dank für das Team Querfurt. Ja, und heute werden uns 15 Chöre mit ihrer Musik begeistern. Sie werden uns, ja, ich denke, althergebrachtes herbringen und neu arrangiert. Ganz viele schöne Sachen, da freuen wir uns sehr drauf.
1: Liebe Gäste, ich möchte mich bedanken. Und zwar möchte ich mich bedanken beim Landkreis Saalekreis, bei Petra Sauerbier, bei Franziska Weidner und ihrem Team dafür, dass diese schönste Location in der Stadt Querfurt, die Burg Querfurt, heute hier ausgewählt worden ist für dieses Chortreffen. Die Burg Querfurt ist ja nicht nur die schönste Burg in Mitteldeutschland. Ich reklamiere einfach den Titel für uns. Es wird ja auch mit der Neuenburg immer so ein bisschen hin und her diskutiert. Sie ist ja Filmburg, aber sie ist vor allem eins, sie ist vor allen Dingen auch Musikburg. Und das liegt vor allen Dingen an unserer Burgmusikschule hier bei uns, an dem tollen Team um Sebastian Freis Leben und an der tollen Arbeit, die hier verrichtet wird und an den super Veranstaltungen, die ja auch stattfinden. Wir hatten das Abschlusskonzert der Burgmusikschule in der Burgkirche. Wir hatten diese Woche das Sommerfest, tolle Veranstaltungen, die auch stattfinden. Und ich darf auch selber sagen, ich bin ja auch Musikschüler, also wirklich eine super Institution. Von daher einen ganz großen Dank an Sebastian Freis Leben und sein Team, an die Burgmusikschule Querfurt. Und dann ist natürlich auch Franziska Weidner und ihr Team nicht unschuldig, dass die Burg Musikburg ist. Wir hatten ja Sound of Hollywood erst vor kurzem hier mit 1000 Gästen, eine überregionale Veranstaltung mit Strahlkraft, eine super Werbung für unsere Burg, aber auch für unsere Stadt. Und dann geht es natürlich heute weiter mit diesem super Treffen der Chöre des Saalekreises hier. Und nächste Woche haben wir die Beschmut hier auf der Burg, Coverband die Beschmut, Project Pitchwork und so weiter und so fort. Also ein ganzes Jahr voller musikalischer Höhepunkte. Von daher der Titel Musikburg passt genauso wie Filmburg. Ich wünsche Ihnen allen jetzt viel Vergnügen. Einen wunderschönen Sonntag hier auf Burg Querfurt. Viel Spaß.
2: Moderiert wurde das Chorfest von Petra Sauerbier. Sie präsentierte unter anderem den Klausechor Merseburg, der natürlich auch das Merseburg-Lied zum Besten gab. Da hören wir kurz rein und genießen die Atmosphäre.

0: Am 4. Juli lud der Kooperationsrat der beiden Fußballvereine MSV Eisleben und FSV Grün-Weiß Wimmelburg zu einer Pressekonferenz in die Firma Kuttig nach Eisleben ein. Informiert werden sollte über die aktuelle Situation in den beiden Vereinen vor der neuen Spielsaison und wie die Fusion zu einem gemeinsamen Verein im kommenden Jahr ablaufen soll. Ist auch noch kein Name für den neuen Verein gefunden, so steht fest, dass bis zum 15. Juni 2007 die Fusion passiert sein soll. Unbedingt erhalten werden, dabei muss das Spielrecht für höherklassig spielende Mannschaften. In der kommenden Saison wird die erste Mannschaft von Grün-Weiß Wimmelburg, die ja den Aufstieg in die Verbandsliga geschafft hat, ihre Heimspiele auf der Sportanlage des MSV Eisleben absolvieren. Diese sollen abwechselnd mit den Heimspielen des MSV stattfinden, sodass die Eisleber-Fans jedes Wochenende Fußball auf ihrem Platz zu sehen bekommen. Alle Modalitäten dahingehend seien geklärt. Die Vorbereitungen auf die neue Saison laufen auf Hochtouren. Wimmelburg freut sich auf die kommende Verbandsliga und der MSV auf die kommende Landesliga-Saison. Beide Mannschaften haben neue Trainer. Die Wimmelburger wird in Zukunft Jiří Andruschak, assistiert von Michael Walter, trainieren. Und das Zepter in Eisleben übernimmt Peter Schröder, assistiert von Dirk Jackler. Der Spielerstamm beider Mannschaften soll noch durch einige Neuzugänge ergänzt werden. Näheres dazu kann man beim offiziellen Saisonauftakt am 15. Juli auf der Sportanlage des MSV Eisleben erleben. Dort spielen als Höhepunkt auch der MSV Eisleben und der FSV Grün-Weiß Wimmelburg um 14 Uhr gegeneinander.
1: Mit Thomas Fischer, dem Vereinsvorsitzenden der Mansfelder Bergwerksbahn, der auch Volkstädter ist, an der Spitze, zog sich der hunderte Meter lange Umzug durch den Ort. Viele Einwohnerinnen und Einwohner von Volkstädt, das seit anderthalb Jahren zu Eisleben gehört, gestalteten den Zug selber mit, schlüpften in Kostüme von anno dazumal und stellten die Geschichte des Wolfschachtes bildlich dar.

0: Moderiert wurde der Festumzug von Altmeisterin Gudrun Riedel, deren Handschrift auch in der gesamten Gestaltung unverkennbar war.
1: Handwerker, Bauern, Bergmann, Hand in Hand. Wir wissen, dass um 1900 Volkstedt fast ein reines Agrargebiet war und erst ab 1906 mit der Täubung des Schachtes begann auch in Volkstedt das Industrieleben an Bedeutung. Schauen Sie, meine Damen und Herren, wie die Bäuerinnen, die Landfrauen aus Polleben, gehört auch jetzt zu Lutherstadt Eisleben, ein Ortsteil, hier mit ihrer wunderschönen Kostümparade, mit geschminkten Dreschfegeln, Hacken und Harken, die Demonstration machen für das fröhliche Leben des Bergmanns.
0: Den krönenden Abschluss des Zuges bildete eine eindrucksvolle Bergparade.
1: Ich begrüße die Bernburger Bergknappen von 1890.
0: Ortsbürgermeister Dirk Schatz persönlich übernahm die Einweihung eines kleinen Bergbaudenkmals auf einer Wiese in der Ortschaftsmitte, das an den 100. Geburtstag des Wolfschachtes erinnern soll. Musikalisch begleitet wurde die Zeremonie vom Spielmannszug Großörner.

0: Bürgermeisterin Frau Fischer und der Hamann von der Wirtschaftsförderung der Lutherstadt hatten am 5. Juli einen angenehmen Besuchstermin im Fotostudio Ahlhelm in der Halleschen Straße. Wurde doch das Fotostudio Ahlhelm zum 1A-Fachhändler durch die Zeitschrift Markt intern gekürt. Die entsprechende Urkunde sollte Frau Ahlhelm übergeben werden. Frau Fischer würdigte die Bedeutung des Fachhandels für die Belebung der Innenstadt im Allgemeinen und die Entwicklung des Fotostudios Ahlhelm im Besonderen.
1: Werte Anwesende, ich möchte Ihnen nun, oder Herr Hamann wird Ihnen die Urkunde zum 1A-Fachhändler überreichen. Und Ihnen, sowie einschließlich Ihren Familien, wünsche ich weiter viel Erfolg, Schaffenskraft und Gesundheit. Und das Fotogeschäft Ahlhelm möge wirklich unsere Innenstadt weiter bereichern.
2: Danke, Frau Fischer.
1: Meinen herzlichsten Glückwunsch.
2: Dankeschön.
1: Ich habe mich wirklich sehr gefreut.
2: Das ist schön. Ich muss allerdings mal kurz was richtigstellen. Und zwar geht es hier mehr oder weniger um eine Auszeichnung für das Fotostudio, da ich ja kaum noch Fachhandel betreibe. Also es geht hier um die reine Studiogeschichte, die hier im Vordergrund gestellt wird, wo ich halt auch von 30 Kriterien 24 erfüllen musste, habe 29 erfüllen können. Das hat im Prinzip nichts mit irgendwelchen Verkaufsmarken oder so zu tun, sondern rein das Studiogeschäft, was ich hier betreibe, Außenaufnahmen, Porträtaufnahmen, alles was dazugehört, wo ich vor allen Dingen auch durch Kinderaktionen oder eigene Outdoor-Fotografie im eigenen Hochzeitsgarten halt gewisse Kriterien erfüllt haben, die zu der Auszeichnung führten.
1: Ja, das ist ja auch wirklich schön, der Hochzeitsgarten, der auf der anderen Seite angelegt worden ist. Und ich meine, dadurch, dass die Rahmenwerkstatt ist, man kann wirklich sehr viel individuell gestalten.
2: Genau.
1: Ja,
2: und das gehört halt auch
1: das
2: mit
1: sieht
2: dazu.
1: Man ja hier das Ergebnis, ja.
2: Genau.
1: Sie machen auch immer sehr schöne Aktionen, ob das nun Wammelpoppen oder wie Sie es auch immer nennen.
2: Genau.
1: Zu jeder Jahreszeit lassen Sie sich auf jeden Fall was einfallen, ob es Herbst, Ostern oder Weihnachten ist.
2: Genau.
1: Es ist immer eine gelingende Fotoshow und es fällt ja selbst dem Besucher
2: oder
1: dem Bürger, der vorbeigeht und sagen soll, das Bild würde ich küren, gar nicht so leicht. Denn die sind ja eigentlich alle sehr schön, die Kinderaufnahmen.
2: Dankeschön.
3: Gut, ich habe jetzt die Aufgabe, die

0: Vom 7. bis 9. Juli feierte die Gartensparte Einigkeit in der Gerbstädter Straße in Eisleben ihr 85-jähriges Bestehen. Über das Fest und die Gartensparte sprachen wir mit Horst Tetzel.
1: In der Gartensparte Einigkeit feiern wir in diesem Wochenende das 85-jährige Bestehen der Gartensparte. Die Gartensparte Einigkeit entstand aus der Zeisischen Stiftung. 1921 wurde diese Sparte im Zuge des Wolfschachtes, der Gründung und Abteufung des Wolfschachtes gegründet, um den damaligen Bergarbeitern eine Möglichkeit zur Erholung und der Betätigung im Freien zu geben. Die Zeisische Stiftung übernahm die Führung und es wurden hier 150 Kleingärten angelegt, die später erweitert wurden auf 160. Da unser Gartenheim im März abgebrannt wurde von Einbrechern, ist es jetzt notwendig, auch da die Versicherung nicht alles zahlt, mit einzuspielen und Sponsoren zu finden, um dieses Gartenheim wieder funktionsfähig zu machen. Das, was wir hier auf dem Platz sehen, die Gehegeklause, das Festzelt und die Schieß- und Ballbuden für die Kinder, gehört alles zur Sparte. Gesponsert hat die Wohnungsbaugesellschaft, die Wohnungsbaugenossenschaft, die Stadt durch Herrn Zeidler unterstützt uns, die Marinekameradschaft unterstützt die Sparte. Auch heute zum Kinderfest wird durchgeführt. Sprungburg, Freiwillige Feuerwehr Eisleben kommt. Die Marinekameradschaft macht mit den Jugendlichen Knoten, Seemannsknoten, mal üben. Vielleicht hat jemand später Interesse, zur Marine zu gehen. Wir haben ja in der Marinekameradschaft auch noch fahrende Leute, die bei der Bundesmarine sind. Aber im Allgemeinen ist es so, morgen findet, heute Abend 19.30 Uhr ist die große Festveranstaltung für die Gartenmitglieder. Da kommt die Mansfeld Girls. Morgen findet ab früh Musik, Festveranstaltung hier vorne statt. Mittagessen ist für Sonntag geplant. Und zwar gibt es morgen Erbsen und übermorgen Gulasch aus der Gulaschkanone. Alles wird von den Vereinsmitgliedern selbst durchgeführt.
0: Aber erst einmal ging es mit dem Kinderfest los. Eröffnet von Herrn Tetzel. Für die Kinder, die den Weg auf den Parkplatz bei der Gartensparte gefunden hatten, gab es jede Menge Vergnügungen. Neben einer Hüpfburg war es vor allem der Spielebus des Kreissportbundes, der viele Überraschungen für die Kinder bot. Und so konnte durch das Zusammenwirken vieler Hände den Kindern ein schönes Kinderfest geboten werden und ein schöner Auftakt für die Feierlichkeiten anlässlich des 85-jährigen Bestehens der Gartensparte. Einigkeit war es ja allemal auch. Am 5. Juli kamen auf dem Marktplatz der Lutherstadt Eisleben 160 Kinder zusammen, um gemeinsam das Zuckertütenfest zu feiern. Bürgermeisterin Jutta Fischer begrüßte die künftigen ABC-Schützen.
2: Ja, liebe Kinder, wir freuen uns natürlich ganz besonders, dass wir heute das Zuckertütenfest hier rund um Martin Luther machen dürfen. Auf dem schönen historischen Marktplatz. Denn Martin Luther würde sagen, je mehr Kinder hier sind, je mehr ist das Glück. Und das ist ganz wichtig, dass wir das hier mit verwirklichen konnten. Das Team der Stadtverwaltung hat heute früh einen wunderschönen Zuckerbaum aufgestellt. Guckt ihn euch an, wir haben ihn gegossen. Und es wird noch viele Überraschungen geben, die ich euch aber jetzt nicht alle verrate. Ich wünsche euch viel Freude jetzt in den nächsten Stunden.
0: Seit 13 Jahren ist es zu einer schönen Tradition geworden, dass die Lutherstadt Eisleben für ihre Einschüler ein Zuckertütenfest organisiert. In diesem Jahr fand es erstmals auf dem Marktplatz statt. Nicht nur der Wisi kam zu Besuch, es wurde den Kleinen jede Menge geboten.

0: Der Kinderschutzbund war mit einer Mal- und Bastelstraße vor Ort. Die Verkehrswacht organisierte Spiele, es gab eine große Hüpfburg und auch Feuerwehr und Polizei waren vor Ort. Tina Wirth und Clown Apps sorgten für Stimmung mit Spielspaß und Musik.
1: Ohne Freikum. Die Großen sind die Rhythmusgruppe.
2: Und das ist ein Drehbum.
1: Und jetzt. Puh, und nach oben. Puh, und noch eine Runde. Yippie-doo.
2: Jetzt aber bitte mal andersrum. Sieht ja richtig aus. Das ist ja kündig.
3: Trotz schwüler Witterung mit Temperaturen über 30 Grad hatten sich 40 Mitglieder des Berg- und Hüttenvereins die Wanderschuhe angezogen, um bei der Besteigung der Themanschächter Halde dabei zu sein. Für viele war es das erste Mal. Das Einholen der Genehmigung und die Organisation hatte Bernd Friedrich übernommen, der die Teilnehmer zu Beginn belehren musste.
4: Muss ich euch alle belehren, was ihr auch aktenkundig niederschreiben müsst, weil die Halde unter Bergaufsicht steht. Und damit wie ein Bergwerk zu behandeln ist. So. Folgendes. Um die Halde und auf der Halde herrscht Rauchverbot. Es muss sich jeder gesundheitlich in der Lage fühlen, die Halde zu betreten. Wer irgendwie mit dem Kreislauf, mit dem Herz oder irgendwie was hat, naja, das merkt ja jeder selber, dann muss das Unternehmen abbrechen. Weiterhin dürfen keine Gesteinsbrocken der Halde hinuntergeworfen werden. Und nur auf dem vorgeschriebenen Weg wird nach oben gegangen. Das heißt, höhenförderer Weg und auch im Bereich Lichtaure, dort auf der Flachheide kann man sich bewegen. Bitte nicht Böschungen betreten, es ist kreuzgefährlich hier.
3: Eine kleine Festrede hatte Günther Zeising aus Hübitz vorbereitet. Er selbst hat im Themenschacht auch vor Streb gearbeitet.
5: Liebe Freunde und Kameraden, im Auftrag des Fördervereins des Mansfeld-Museums möchte ich alle Gäste und Besucher zur Heidenbesteigung des Ernst-Thälmann-Schachtes mit einem herzlichen Glück auf begrüßen. Auf. Besonders das Punktumfernsehen, die Kameraden vom Förderverein, meine Landsleute aus Hiebitz, ehemalige Betriebsangehörige und alles andere von rund um ihr. Anlass ist der Beginn des Abteufens vor 100 Jahren am 6. Juli 1906 im Hirschwinkler Revier bei Hübitz. Da beziehe ich mich auf die Taufe, auf einen erschienenen Artikel im Eisleber Dauerblatt. Da heißt, der Anhieb wurde von allen Anwesenden in der üblichen Weise durch drei Einhiebe mit der Geihaue unter entsprechender Weihe und Wunschsprüchen vollzogen. Den ersten Anhieb machte der Bergwerksdirektor Scholz, dann folgten seitens des Herrn Obersteigers Schimpf die übliche Libation aus einer Flasche Nordhäuser Branntwein unter dem Wunsche, dass der Branntwein das Wasser bannen möge. Es folgten noch weitere gerne Gespräche.
3: Doch dann ging's los. Da der reguläre Weg nicht benutzt werden konnte, da er über das Betriebsgelände der Firma Mansfeld Anlagen und Umwelttechnik AG führt, ging es die beschwerlichere Strecke nach oben. Doch das störte niemanden.

Auf dem 105 Meter hohen Berg angekommen, genossen viele den trotz einer nahenden Gewitterfront recht spektakulären Ausblick. Man schrieb sich ins vorhandene Gipfelbuch ein oder freute sich einfach nur, es geschafft zu haben. Spontan stimmte jemand das Bergmannslied an.

0: Schnaps begossen.
1: Harte Salz und tiefe Schächte, geile Frauen und lange Nächte sind des Bergmanns früher Tod.
0: Auch das deftige Knätzchen im Anschluss hatten sich die Teilnehmer der Heldenwanderung redlich verdient. Na dann, Glück auf!
2: Auf großes Interesse stieß die Stunt-Racer-Show der Cord Brothers am 9. Juli auf dem Wiesengelände in Eisleben. Den vielen Besuchern wurden qualmende Räder, fliegende Autos, reißendes Blech und Action total versprochen. Und die mitreißende Stuntshow sollte diese Versprechungen halten. Die Show präsentierte sich zum ersten Mal in Eisleben und sorgte beim Publikum für Adrenalin pur. Ob auf 4, 2 oder nur einem Rad, gab es jede Menge Sensationen zu bestaunen, die mindestens ebenso heiß waren wie das Wetter an diesem Nachmittag. Hier noch ein paar Eindrücke von der Show, die übrigens am 12. Juli um 20.30 Uhr in Hettstedt am Minimalparkplatz noch einmal zu erleben ist. 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

0: Auch in diesem Jahr hatten die Freunde des Theatersommerfestes Glück mit dem Wetter. So blieb auch kaum ein Platz auf dem weitläufigen Gelände frei. Die Begrüßung übernahm wieder Herr Schinko.
1: Auch in diesem Jahr haben uns viele Sponsoren geholfen und viele ehrenamtliche und freiwillige Mithelfer uns erlaubt, wieder ein solches schönes Theatersommerfest zu gestalten. Wir danken den Sponsoren, die uns diesen Abend ermöglicht haben. Ich erwähne die Stadtwerke, ich erwähne die Wohnungsbaugesellschaft, ich erwähne die Firma Becker und ich erwähne auch nicht ohne Grund die Dresdner Bank, die mit ihrer Aktion auch wieder zum Gelingen des heutigen Abends beiträgt. Ich darf Herrn Faber vorbitten, er hört schon, Herr Faber überreicht uns einen Scheck in Höhe von 1.500 Euro, schon mehrjährig diese Tradition. Wir freuen uns darauf, es ist fast eine feste Größe geworden und wir bedanken uns ganz herzlich für diese freundliche Geste.
2: Lieber Schinko, toll, toll, toll für das Theater, dass das Theater lange in Eisleben bestand hat. Kämpfen wir weiter dafür.
1: Dankeschön.
0: Die musikalische Umrahmung des Sommerfestes übernahm die Christine Helms Band. Sie begann zu spielen und das Fest nahm seinen Lauf.

0: Unter den vielen teils weit gereisten Gästen war auch Klaus Tapparelli, ehemaliger Hettstedter Augenoptiker.
1: Ja, also ein alter Hettstedter, ja, früher mal. Und jetzt heute sind wir natürlich in Andalusien und ich freue mich hier mal wieder in Eisleben der Lutherstadt da zu sein, bei meiner Verwandtschaft, meinem Cousinchen, meinem Cousin, der das alles veranstaltet hat hier, der den Hut auf hat bei dieser Veranstaltung hier.
2: Und schnuppert's gut die Heimatluft?
1: Ja, mir ist angenehmer wieder hier zu sein. Ja.
2: Schön.
0: Erstmals dabei war der Landrat des Landkreises Sangerhausen, Dr. Volker Pietsch. Die Diskussionen um die Landkreisfusion blieben an diesem Abend aber außen vor.
3: Wunderschön heute Abend. Es hat geschmeckt, es ist nach.
0: Das Ensemble der Landesbühne hatte sich zur Unterhaltung ihrer Gäste wieder ein paar lustige Sachen einfallen lassen. Eines davon war die Parodie: Schule macht Spaß, aber nur eine Viertelstunde.
4: Guten Morgen, liebe Kinder!
5: Guten Morgen, Lehrerlicht!
4: Wer von euch weiß ein Gedicht?
6: Im Walde ist ein Plätzchen wunderschön. Beim Plätzchen steht ein Bänkchen, das möchte ich wiedersehen. Beim Bänkchen wächst ein Blümchen weiß und rot, das möchte ich gerne pflücken, denn morgen ist es tot. Ich will's ins Wasser legen, bis dass es fast ertrinkt und es so lange hegen, bis Mutti sagt, es stinkt.
4: Ja.
7: Also, ich möchte es wirklich mal betonen. Früher waren die Zitronen, ich weiß nur nicht mehr genau, wann das gewesen ist, so süß wie Candies. Bis sie einsprachen, wir Zitronen, wir wollen groß sein wie Melonen. Auch finden wir das Gelb abscheulich. Wir wollen rot sein oder bläulich. Gott hörte oben die Beschwerden und sprach, daraus kann nichts werden. Ihr müsst so bleiben, ich bedauere. Na, da wurden die Zitronen sauer.
0: Höhepunkt des Theatersommerfestes war wieder die Verleihung des Mansfeld-Oscars gemeinsam mit der Mitteldeutschen Zeitung. Die Entscheidung fiel auf Claudia Lüftenecker. Die vielseitige Mime war unter anderem zu sehen und zu erleben in Darüber spricht man nicht, als Oma im amerikanischen Traum und als Hexe im Faust. Im Stück Die schöne Helena spielte sie die Hauptrolle.
8: Am 10. Juli konnten in Hettstedt zwei Ereignisse gefeiert werden, die allerdings jede Menge miteinander zu tun haben. Zunächst konnte der 500. Erdgasbus in den neuen Bundesländern der VGS Südharz übergeben werden. Eigentlich waren es ja drei von insgesamt sechs Bussen mit dem umweltschonenden Erdgasantrieb. Der Geschäftsführer der VGS, Herr Beermann, freute sich sichtlich über die neuen Fahrzeuge.
9: Verehrte Gäste, heute nimmt die Verkehrsgesellschaft Südharz drei Erdgasfahrzeuge in Betrieb. Drei weitere Fahrzeuge werden in den nächsten Wochen zugeführt. Es ist immer ein schönes Erlebnis, wenn Neufahrzeuge zugeführt werden. Denn letztendlich steigert das die Leistungsfähigkeit und auch die Attraktivität eines Verkehrsunternehmens. Das trifft natürlich erst recht zu, wenn es sich um moderne Technik, um Fahrzeuge handelt, die umweltgerecht sind. Und wir freuen uns, Ihnen diese Fahrzeuge heute vorstellen zu dürfen.
8: Auch Landrat Herr Sommer und der Bürgermeister Herr Lautenfeld freuten sich, dass diese moderne Technik in Hettstedt Einzug hält. Den symbolischen Busschlüssel übergab Jens Ludwigkeit, Leiter der Key Account Manager ÖPNV der Neoman Bus Vertriebs GmbH. Dann konnten sich die Anwesenden zunächst einmal den Bus anschauen und erfuhren viel über die moderne Technik, die das Fahrzeug in die Lage versetzt, den derzeit anspruchsvollsten Abgasstandard zu erfüllen. Doch dann hieß es einsteigen und Probefahren. Die erste Fahrt sollte nicht allzu weit gehen. Ziel war die 172. Erdgastankstelle in Ostdeutschland. Und die befindet sich bei der Totaltankstelle in Hettstedt. An diesem Morgen wurde auch die Erdgastankstelle offiziell eröffnet. Der Geschäftsführer der Stadtwerke Hettstedt, Herr Wachsmuth, begrüßte die Gäste, die zur Einweihung der Erdgastankstelle gekommen waren.
10: Soeben haben wir die feierliche Übernahme des 500. Erdgasbusses in Ostdeutschland erleben können. Mit der Erstbedankung dieses Erdgasbusses wollen wir auch die feierliche Inbetriebnahme der ersten Erdgastankstelle im Mansfelder Land begehen. Der 500. Erdgasbus und die 172. Erdgastankstelle in Ostdeutschland, hier in Hettstedt und mit der Total, beweisen die Alltagstauglichkeit von Erdgas als Kraftstoff. Wer heute mit Erdgas tankt, muss keine Angst vorm Stehenbleiben haben. Nicht nur in den Großstädten, sondern bundesweit wird das Erdgas-Tankstellennetz fast täglich komfortabler.
8: Umweltministerin Frau Wernicke wies darauf hin, dass es Politik in ihrem Hause sei, umweltfreundliche Techniken zu fördern. Derzeit gäbe es 25 Erdgastankstellen im Land Sachsen-Anhalt. Bis zum Jahresende sollen 10 weitere hinzukommen. Sie sieht großes Potenzial in der Erdgastechnologie. Dann war es soweit. Herr Beermann als Geschäftsführer der Verkehrsgesellschaft Südharz und Herr Wachsmuth als Geschäftsführer der Stadtwerke Hettstedt betankten symbolisch den Erdgasbus und nahmen damit die Tankstelle in Betrieb. Die Anwesenden hatten noch ausreichend Gelegenheit, sich über die Technik zu informieren. Und für jeden, der an der Totaltankstelle vorbeifährt, wird deutlich, dass es jetzt dort ein zusätzliches Angebot gibt.

0: Meldung der Stadt Sangerhausen zur Baumaßnahme L230 hat uns der Landkreis die folgende Stellungnahme übermittelt. Die Unterstellung, wonach der Landkreis kein Problem mit längeren Fahrzeiten der Schüler hat, bedarf der Richtigstellung. Eine vorsorgende Fahrplananpassung, die auch ohne Bypassvariante dem Schülerverkehr hilft, war sinnvoll. Zudem entspricht die Aussage, allein für den Schülerverkehr seien bestimmte pauschale Mindestfahrbahnbreiten zwingend vorgeschrieben, nicht den geltenden rechtlichen und fachlichen Grundlagen. Fest steht, dass die Stadt beim Bau der Umleitungsstrecke selbstverständlich entsprechende Mindestsicherheitsanforderungen, unter anderem die Straßenbreite, einhalten muss, um die Sicherheit aller Verkehrsteilnehmer zu gewährleisten. Die Kreisverwaltung weist erneut darauf hin, dass die bisherigen Verbesserungen stets unter Mitwirkung des Landkreises erfolgt sind. So hat der Landkreis in der vergangenen Woche schnell und unkompliziert die umweltrechtliche Zustimmung zur Gehölzentfernung im Bereich der geplanten Bypasslösung erteilt. Auch bei der Fördermittelanbahnung und Genehmigung für die jetzige Fahrradstraße hat der Landkreis bereits geholfen. Zudem trägt er die bisherigen Kosten für die Ampelanlage. Hinzu kommt, dass das Schul- und Sportamt die Unterrichtszeiten an der Grundschule Großleiningen angepasst hat und den Umleitungsfahrplan für den Schülerverkehr auch zügig anpassen wird, wenn die Bypasslösung kommt. Um der Stadt auch weiterhin bei der Umleitungslösung zu helfen, steht das Straßenverkehrsamt des Landkreises als Ansprechpartner für das notwendige Verfahren zur Verfügung. Die Stadt muss beim Landkreis den Antrag für eine verkehrsrechtliche Anordnung stellen und das Nutzungsrecht für ein Privatgrundstück zur temporären Verlängerung der Fahrradstraße vorlegen. Bis zum jetzigen Zeitpunkt hat die Stadt Sangerhausen diesen Antrag aber noch nicht gestellt, um die Nutzung der Bypassvariante durch entsprechende Ausweisung und Beschilderung im Rahmen einer verkehrsrechtlichen Anordnung des Landkreises zu ermöglichen. Eine schnellstmögliche Bearbeitung sagt das zuständige Straßenverkehrsamt zu. Es bedarf aber erst der Vorlage der entsprechenden Unterlagen durch die Stadt. Soweit die Stellungnahme der Kreisverwaltung. Der Heimat- und Förderverein Bendorf feiert sein 25-jähriges Bestehen am 11. Juli auf dem Hof der Mansfelder Gewerke. Los geht's ab 10 Uhr mit einer Händlermeile unter dem Motto Stöbern, Entdecken, Genießen. Die Kliebigtaler Blasmusikanten spielen auf und anschließend heißt es Stimmung und Tanz mit DJ Frank. Für die kleinen Besucher ist Haraldino mit Hüpfburgen, Glittertattoos und Kinderschminken vor Ort. Für Speis und Trank ist bestens gesorgt. Ab 17 Uhr beginnt auf dem Markt in Eisleben am Freitag ein Familienfest der Linken für Groß und Klein bei freiem Eintritt. Gegen 17.45 Uhr beginnt ein Politik-Talk mit den drei Silberlocken, also Gregor Gysi, Bodo Ramelow und Dietmar Bartsch.
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Im Eisleber Ortsteil Burgsdorf soll eine Löschwasserzisterne für mehr Sicherheit sorgen und die Verfügbarkeit von Wasser im Brandfall verbessern. Am 7. Juli wurde sie offiziell in Betrieb genommen. Dazu begrüßte Bürgermeister Carsten Staub die Anwesenden.

0: Ja, sehr geehrte Damen und Herren, liebe Kolleginnen, Kollegen der Stadtverwaltung, sehr geehrte Kameradinnen, Kameraden der Feuerwehr, sehr geehrter Herr Ortsbürgermeister, lieber Titti, liebe Kollegin der Mideva, herzlich willkommen hier in unserer Ortschaft Burgsdorf zur Übergabe des Löschwasserkissens, ein wichtiger Meilenstein in der Löschwasserversorgung der Lutherstadt Eisleben. Wichtig, dass wir hier eine pragmatische Lösung schaffen, die auch finanziell stemmbar ist, die eine dauerhafte Lösung darstellt und hier keine Löschwasserzisterne für locker 100.000 Euro in die Erde gebracht wird. Zum einen ist natürlich diese Fläche dann auch entsprechend belegt und zum anderen sind natürlich 100.000 Euro auch eine große Position im städtischen Haushalt. Und somit haben wir natürlich auch über den Tellerrand hinaus geschaut, was machen Nachbargemeinden, und gerade im Bereich Seegebiet Mansfelder Land und Querfurt haben wir dort Ideen natürlich auch uns anschauen können. Und so ist es 2025 zu der Entscheidung gekommen, hier ein Löschwasserkissen zu platzieren, und haben dann im Jahr 2025 einen Mietvertrag mit der Mideva als Konzessionsnehmer geschlossen für 10 Jahre 480 Euro netto im Monat. Hat uns die Mideva hier dieses Löschwasserkissen auch zur Verfügung gestellt. Wir haben hier 120 Kubikmeter Löschwasser. Die Norm fordert 96 Kubikmeter in 2 Stunden, auch für Gewerbeansiedlungen etc. Und hier haben wir mit 120 Kubik, wie gesagt, diese Norm erfüllt. Wir haben hier eine frostfreie Löschwasserentnahmestelle. Wir haben hier eine Feuerwehraufstellfläche, wo die Feuerwehr, in dem Fall zuständig die Ortsfeuerwehr Polleben, hier herfahren kann, Löschwasser entnehmen kann, über lange Wegestrecke auch zum Brandort bringen kann. Das ist also hier auch für die Feuerwehr ein wichtiger Impuls, ein wichtiger investiver Impuls auch in der Lutherstadt Eisleben. Und das war uns wichtig, dass wir hier in der Ortschaft den Brandschutz damit aufwerten, sicherstellen und eine sichere Wasserversorgung hier auch generieren.
1: Marco Hahn von der Mideva erläuterte da noch einige Details zur Löschwasserzisterne. Die Stadt Eisleben kümmerte sich im Vorfeld darum, die Fläche in der Kirchgasse in Burgsdorf vorzubereiten. Garagen wurden abgerissen, Fundamente entfernt. Damit war der Standort für die Löschwasserzisterne vorbereitet. Mit ihr ist Wasser für die Einsatzkräfte vor Ort jederzeit verfügbar. Wie erwähnt, hat sie eine Kapazität von 120 Kubikmetern. Die Vorteile einer Löschwasserzisterne liegen auf der Hand. Es handelt sich um ein geschlossenes System. Damit besteht, anders als bei Löschteichen, keine Gefahr zu ertrinken. Es gibt keine Verdunstung und keine Notwendigkeit, die Anlage zu reinigen. Hinzu kommt, dass die Zisternen durch ein besonderes Material mit PVC-Beschichtung auch extreme Temperaturen zwischen minus 30 und plus 70 Grad standhalten. Damit war also dieser Schritt zur Verbesserung des Brandschutzes in der Lutherstadt Eisleben offiziell vollzogen. 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Am 26. Juli um 17 Uhr beginnt ein Orgelkonzert mit Kirchenmusikdirektor Thomas Ennenbach in der Marktkirche St. Andreas in der Lutherstadt Eisleben. Thema: Giganten des Barocks, Bach und Händel sowie Verehrer. Der Eintritt kostet 10 Euro im Vorverkauf. Schüler bis 18 Jahre brauchen nichts bezahlen. Zum Tag des offenen Denkmals lädt der Schmidtschacht Helbra am 13. September von 9.30 Uhr bis 16.30 Uhr ein. 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
2: Der DAX notierte am Mittwochvormittag bei 25.354,87 Punkten, der TecDAX bei 3.817,73 Zählern und der Euro war 1 US-Dollar 14,21 wert.
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2: In der Nacht zum Donnerstag ist es wechselnd bewölkt und niederschlagsfrei. Die Tiefstemperatur sinkt auf 15 bis 10 Grad, der Wind weht schwach, im Harz mäßig aus Nordwest. Am Donnerstag ist es heiter bis wolkig und meist niederschlagsfrei. Die Tageshöchsttemperatur erreicht 24 bis 27 Grad, der Wind weht schwach aus Nordwest. In der Nacht zum Freitag ist es gering bewölkt und niederschlagsfrei. Die Temperaturen gehen auf 14 bis 12 Grad zurück, der Wind weht schwach aus unterschiedlichen Richtungen. Am Freitag ist es meist heiter und niederschlagsfrei. Die Höchstwerte erreichen 26 bis 28 Grad. Der Wind weht schwach bis mäßig aus Nord. In der Nacht zum Samstag ist es gering bewölkt und niederschlagsfrei. Die Tiefstwerte sinken auf 15 bis 11 Grad. Der Wind weht schwach aus unterschiedlichen Richtungen. Am Samstag wird es meist heiter und niederschlagsfrei. Die Höchstwerte erreichen 28 bis 30 Grad. Der Wind weht schwach bis mäßig aus Nord bis Nordost.
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2: Um 11 Uhr waren es 18 Grad, die Luftfeuchtigkeit betrug 44% und der Luftdruck 1015 Hektopascal.
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Die Burg Querfurt war am 15. Juli erstmals Gastgeber für das nunmehr 32. Chorfest des Saalekreises. Chöre aus dem gesamten Kreisgebiet präsentierten ihr Können den vielen Besucherinnen und Besuchern. Musikalisch eröffnete Musica Vita aus der Quernestadt das Fest. Bevor Annette Hellwig, die stellvertretende Landrätin des Saalekreises, und der Bürgermeister von Querfurt, Andreas Nette, ans Mikrofon traten.

0: Meine sehr geehrten Damen und Herren, ganz herzliches Willkommen hier bei uns auf der Burg Werfurt. Ich freue mich, dass Herr Nette neben mir steht. Ich freue mich auch, dass unser neuer Landrat ab dem 1.11. Herr Cicada bei uns ist, dass der Bürgermeister aus Kapelsketal den Weg gefunden hat. Herr Senkblei, herzlich willkommen. Liebe Chorfamilie, liebe Interessenten, liebe Sängerinnen und Sänger, liebe Petra und vor allen Dingen ganz vielen Dank für das Team Querfurt. Ja. Und heute werden uns 15 Chöre mit ihrer Musik begeistern. Sie werden uns, ja, ich denke, althergebrachtes herbringen und neu arrangiert. Ganz viele schöne Sachen, da freuen wir uns sehr drauf.
1: Liebe Gäste, ich möchte mich bedanken. Und zwar möchte ich mich bedanken beim Landkreis Saalekreis, bei Petra Sauerbier, bei Franziska Weidner und ihrem Team dafür, dass diese schönste Location in der Stadt Querfurt, die Burg Querfurt, heute hier ausgewählt worden ist für dieses Chortreffen. Die Burg Querfurt ist ja nicht nur die schönste Burg in Mitteldeutschland. Ich reklamiere einfach den Titel für uns. Es wird ja auch mit der Neuenburg immer so ein bisschen hin und her diskutiert. Sie ist ja Filmburg, aber sie ist vor allem eins, sie ist vor allen Dingen auch Musikburg. Und das liegt vor allen Dingen an unserer Burgmusikschule hier bei uns, an dem tollen Team um Sebastian Freis Leben und an der tollen Arbeit, die hier verrichtet wird und an den super Veranstaltungen, die ja auch stattfinden. Wir hatten das Abschlusskonzert der Burgmusikschule in der Burgkirche. Wir hatten diese Woche das Sommerfest, tolle Veranstaltungen, die auch stattfinden. Und ich darf auch selber sagen, ich bin ja auch Musikschüler, also wirklich eine super Institution. Von daher einen ganz großen Dank an Sebastian Freis Leben und sein Team, an die Burgmusikschule Querfurt. Und dann ist natürlich auch Franziska Weidner und ihr Team nicht unschuldig, dass die Burg Musikburg ist. Wir hatten ja Sound of Hollywood erst vor kurzem hier mit 1000 Gästen, eine überregionale Veranstaltung mit Strahlkraft, eine super Werbung für unsere Burg, aber auch für unsere Stadt. Und dann geht es natürlich heute weiter mit diesem super Treffen der Chöre des Saalekreises hier. Und nächste Woche haben wir die Beschmut hier auf der Burg, Coverband die Beschmut, Project Pitchwork und so weiter und so fort. Also ein ganzes Jahr voller musikalischer Höhepunkte. Von daher der Titel Musikburg passt genauso wie Filmburg. Ich wünsche Ihnen allen jetzt viel Vergnügen. Einen wunderschönen Sonntag hier auf Burg Querfurt. Viel Spaß.
2: Moderiert wurde das Chorfest von Petra Sauerbier. Sie präsentierte unter anderem den Klausechor Merseburg, der natürlich auch das Merseburg-Lied zum Besten gab. Da hören wir kurz rein und genießen die Atmosphäre des 32. Chorfestes zum ersten Mal auf der Burg Querfurt. Musik.

0: Am 4. Juli lud der Kooperationsrat der beiden Fußballvereine MSV Eisleben und FSV Grün-Weiß-Wimmelburg zu einer Pressekonferenz in die Firma Kuttig nach Eisleben ein. Informiert werden sollte über die aktuelle Situation in den beiden Vereinen vor der neuen Spielsaison und wie die Fusion zu einem gemeinsamen Verein im kommenden Jahr ablaufen soll. Ist auch noch kein Name für den neuen Verein gefunden, so steht fest, dass bis zum 15. Juni 2007 die Fusion passiert sein soll. Unbedingt erhalten werden, dabei muss das Spielrecht für höherklassig spielende Mannschaften. In der kommenden Saison wird die erste Mannschaft von Grün-Weiß-Wimmelburg, die ja den Aufstieg in die Verbandsliga geschafft hat, ihre Heimspiele auf der Sportanlage des MSV Eisleben absolvieren. Diese sollen abwechselnd mit den Heimspielen des MSV stattfinden, sodass die Eisleber-Fans jedes Wochenende Fußball auf ihrem Platz zu sehen bekommen. Alle Modalitäten dahingehend seien geklärt. Die Vorbereitungen auf die neue Saison laufen auf Hochtouren. Wimmelburg freut sich auf die kommende Verbandsliga und der MSV auf die kommende Landesliga-Saison. Beide Mannschaften haben neue Trainer. Die Wimmelburger wird in Zukunft Jiří Andruschak assistiert von Michael Walter trainieren. Und das Zepter in Eisleben übernimmt Peter Schröder, assistiert von Dirk Jagler. Der Spielerstamm beider Mannschaften soll noch durch einige Neuzugänge ergänzt werden. Näheres dazu kann man beim offiziellen Saisonauftakt am 15. Juli auf der Sportanlage des MSV Eisleben erleben. Dort spielen als Höhepunkt auch der MSV Eisleben und der FSV Grün-Weiß-Wimmelburg um 14 Uhr gegeneinander.
1: Mit Thomas Fischer, dem Vereinsvorsitzenden der Mansfelder Bergwerksbahn, der auch Volkstädter ist, an der Spitze, zog sich der hunderte Meter lange Umzug durch den Ort. Viele Einwohnerinnen und Einwohner von Volkstädt, das seit anderthalb Jahren zu Eisleben gehört, gestalteten den Zug selber mit, schlüpften in Kostüme von anno dazumal und stellten die Geschichte des Wolfschachtes bildlich dar.

Moderiert wurde der Festumzug von Altmeisterin Gudrun Riedel, deren Handschrift auch in der gesamten Gestaltung unverkennbar war.

0: Bauern, Bergmann Hand in Hand. Wir wissen, dass um 1900 Volkstedt fast ein reines Agrargebiet war und erst ab 1906 mit der Täubung des Schachtes begann auch in Volkstedt das Industrieleben an Bedeutung. Schauen Sie, meine Damen und Herren, wie die Bäuerinnen, die Landfrauen aus Polleben, gehört auch jetzt zu Lutherstadt Eisleben, ein Ortsteil, hier mit ihrer wunderschönen Kostümparade, mit geschminkten Dreschfegeln, Hacken und Haken, die Demonstration machen für das fröhliche Leben des Bergmanns.
1: Den krönenden Abschluss des Zuges bildete eine eindrucksvolle Bergparade.
0: Ich begrüße die Bernburger Bergknappen von 1890.
1: Ortsbürgermeister Dirk Schatz persönlich übernahm die Einweihung eines kleinen Bergbaudenkmals auf einer Wiese in der Ortschaftsmitte, das an den 100. Geburtstag des Wolfschachtes erinnern soll. Musikalisch begleitet wurde die Zeremonie vom Spielmannszug Großörner.

0: Bürgermeisterin Frau Fischer und der Hamann von der Wirtschaftsförderung der Lutherstadt hatten am 5. Juli einen angenehmen Besuchstermin im Fotostudio Ahlhelm in der Halleschen Straße. Wurde doch das Fotostudio Ahlhelm zum 1A-Fachhändler durch die Zeitschrift Markt intern gekürt. Die entsprechende Urkunde sollte Frau Ahlhelm übergeben werden. Frau Fischer würdigte die Bedeutung des Fachhandels für die Belebung der Innenstadt im Allgemeinen und die Entwicklung des Fotostudios Ahlhelm im Besonderen.
1: Werte Anwesende, ich möchte Ihnen nun, oder Herr Hamann wird Ihnen die Urkunde zum 1A-Fachhändler überreichen. Und Ihnen, sowie einschließlich Ihren Familien, wünsche ich weiter viel Erfolg, Schaffenskraft und Gesundheit. Und das Fotogeschäft Ahlhelm möge wirklich unsere Innenstadt weiter bereichern.
2: Danke, Frau Fischer.
1: Mein herzlichsten Glückwunsch.
2: Dankeschön.
1: Ich habe mich wirklich sehr gefreut.
2: Das ist schön. Ich muss allerdings mal kurz was richtigstellen. Und zwar geht es hier mehr oder weniger um eine Auszeichnung für das Fotostudio, da ich ja kaum noch Fachhandel betreibe. Also es geht hier um die reine Studiogeschichte, die hier im Vordergrund gestellt wird, wo ich halt auch von 30 Kriterien 24 erfüllen musste, habe 29 erfüllen können. Das hat im Prinzip nichts mit irgendwelchen Verkaufsmarken oder so zu tun, sondern rein das Studiogeschäft, was ich hier betreibe, Außenaufnahmen, Porträtaufnahmen, alles was dazu gehört, wo ich vor allen Dingen auch durch Kinderaktionen oder eigene Outdoor-Fotografie im eigenen Hochzeitsgarten halt gewisse Kriterien erfüllt haben, die zu der Auszeichnung führten.
1: Ja, das ist ja auch wirklich schön, der Hochzeitsgarten, der auf der anderen Seite angelegt worden ist. Und ich meine, dadurch, dass die Rahmenwerkstatt ist, man kann wirklich sehr viel individuell gestalten.
2: Genau.
1: Haben wir ja auch schon.
2: Und das gehört halt auch mit dazu.
1: Da sieht man ja hier das Ergebnis. Ja.
2: Genau.
1: Und sie machen ja auch immer sehr schöne Aktionen, ob das mit Wärmepoppen oder wie sie es auch immer nennen.
2: Genau.
1: Zu jeder Jahreszeit lassen sie sich auf jeden Fall was einfallen, ob es Herbst, Ostern oder Weihnachten ist.
2: Genau.
1: Es ist immer eine gelingende Fotoshow und es fällt ja selbst dem Besucher
2: oder
1: dem Bürger, der vorbeigeht und sagen soll, das Bild würde ich küren, gar nicht so leicht, denn die sind ja eigentlich alle sehr schön, die Kinderaufnahmen.
2: Dankeschön.
3: Gut, ich habe jetzt die Aufgabe, die Urkunde zu erreichen, die schon hier rahmt.
2: Ja, eigene Rahmenwerkstatt.
3: In der Urkunde stehen natürlich alle Leistungen, was die Firma erfüllt, nicht nur Studio. Und ohne den Fachhandel wäre das Studio mit nichts und umgekehrt. Und wir wünschen ihm weiter viel Erfolg.
2: Ja,
3: das ist die zweite Auszeichnung in unserer Kreisstadt. Im vorigen Jahr wurde die Firma Meinecke ausgezeichnet. Und wir freuen uns, dass immer der Lutherstadt Eislehen auch mal ein Händler ist aus der Innenstadt. Und wünschen, dass auch andere an dem Wettbewerb teilnehmen, um seine Urkunden im Geschäft zu haben. Und das ist sicherlich eine gute Geschichte. Vor allem alles
2: Dankeschön.
3: Gute und viel Erfolg weiter mit Ihren Mitarbeitern.
2: Dankeschön.
3: Und die Blumen natürlich.
2: Die Blumen, genau.
3: Ja, die
2: Blumen
3: sind aufs Bett, ja.
0: Und auch Kreishandwerksmeister Erhard schloss sich den Glückwünschen an. Auch wir wünschen dem Betrieb weiterhin viel Erfolg.

0: Die Zeichnische Stiftung übernahm die Führung und es wurden hier 150 Kleingärten angelegt, die später erweitert wurden auf 160. Da unser Gartenheim im März abgebrannt wurde von Einbrechern, ist es jetzt notwendig, auch da die Versicherung nicht alles zahlt, Mieter einzuspielen und Sponsoren zu finden, um dieses Gartenheim wieder funktionsfähig zu machen. Das, was wir hier auf dem Platz sehen, die Gehegeklause, das Festzelt und die Schieß- und Ballbuden für die Kinder, gehört alles zur Sparte. Gesponsert hat die Wohnungsbaugesellschaft, die Wohnungsbaugenossenschaft, die Stadt durch Herrn Zeidler unterstützt uns, die Marinekameradschaft unterstützt die Sparte. Auch heute zum Kinderfest wird durchgeführt. Sprungburg, Freiwillige Feuerwehr Eisleben kommt. Die Marinekameradschaft macht mit den Jugendlichen Knoten, Seemannsknoten, mal üben. Vielleicht hat jemand später Interesse, zur Marine zu gehen. Wir haben ja in der Marinekameradschaft auch noch fahrende Leute, die bei der Bundesmarine sind. Aber im Allgemeinen ist es so, morgen findet, heute Abend 19.30 Uhr ist die große Festveranstaltung für die Gartenmitglieder. Da kommt die Mansfeld Girls. Morgen findet ab früh Musik, Festveranstaltung hier vorne statt. Mittagessen ist für Sonn- und Sonntag geplant. Und zwar gibt es morgen Erbsen und übermorgen Gulasch aus der Gulaschkanone. Alles wird von den Vereinsmitgliedern selbst durchgeführt.
1: Aber erst einmal ging es mit dem Kinderfest los. Eröffnet von Herrn Tetzel. Für die Kinder, die den Weg auf den Parkplatz bei der Gartensparte gefunden hatten, gab es jede Menge Vergnügungen. Neben einer Hüpfburg war es vor allem der Spielebus des Kreissportbundes, der viele Überraschungen für die Kinder bot. Und so konnte durch das Zusammenwirken vieler Hände den Kindern ein schönes Kinderfest geboten werden und ein schöner Auftakt für die Feierlichkeiten anlässlich des 85-jährigen Bestehens der Gartensparte. Einigkeit war es ja allemal auch. Am 5. Juli kamen auf dem Marktplatz der Lutherstadt Eisleben 160 Kinder zusammen, um gemeinsam das Zuckertütenfest zu feiern. Bürgermeisterin Jutta Fischer begrüßte die künftigen ABC-Schützen.
2: Ja, liebe Kinder, wir freuen uns natürlich ganz besonders, dass wir heute das Zuckertütenfest hier rund um Martin Luther machen dürfen. Auf dem schönen historischen Marktplatz. Denn Martin Luther würde sagen, je mehr Kinder hier sind, je mehr ist das Glück. Und das ist ganz wichtig, dass wir das hier mit verwirklichen konnten. Das Team der Stadtverwaltung hat heute früh einen wunderschönen Zuckerbaum aufgestellt. Guckt ihn euch an, wir haben ihn gegossen und es wird noch viele Überraschungen geben, die ich euch aber jetzt nicht alle verrate. Ich wünsche euch viel Freude jetzt in den nächsten Stunden.
1: Seit 13 Jahren ist es zu einer schönen Tradition geworden, dass die Lutherstadt Eisleben für ihre Einschüler ein Zuckertütenfest organisiert. In diesem Jahr fand es erstmals auf dem Marktplatz statt. Nicht nur der Wisi kam zu Besuch, es wurde den Kleinen jede Menge geboten. Der Kinderschutzbund war mit einer Mal- und Bastelstraße vor Ort, die Verkehrswacht organisierte Spiele, es gab eine große Hüpfburg und auch Feuerwehr und Polizei waren vor Ort. Tina Wirth und Clown Apps sorgten für Stimmung mit Spiel, Spaß und Musik.
3: 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Die Großen sind die Rückgrundgruppe.
4: Und das liegt an Drehung.
3: Und jetzt. Schi, und nach oben. Schi, und noch eine Runde. Yippie-do.
4: Jetzt aber bitte mal anders gucken. Das sieht ja wirklich aus. Das ist ja kündig.

0: Trotz schwüler Witterung mit Temperaturen über 30 Grad hatten sich 40 Mitglieder des Berg- und Hüttenvereins die Wanderschuhe angezogen, um bei der Besteigung der Themannschächter Halde dabei zu sein. Für viele war es das erste Mal. Das Einholen der Genehmigungen und die Organisation hatte Bernd Friedrich übernommen, der die Teilnehmer zu Beginn belehren musste.
1: Muss ich euch alle belehren, was ihr auch aktenkundig niederschreiben müsst, weil die Halde unter Bergaufsicht steht und damit wie ein Bergwerk zu behandeln ist. So, Folgendes. Um die Halde und auf der Halde herrscht Rauchverbot. Es muss sich jeder gesundheitlich in der Lage fühlen, die Halde zu betreten. Wer irgendwie mit dem Kreislauf, mit dem Herz oder irgendwie was hat, naja, das merkt ja jeder selber, dann muss das Unternehmen abbrechen. Weiterhin dürfen keine Gesteinsbrocken der Halde hinuntergeworfen werden. Und nur auf dem vorgeschriebenen Weg wird nach oben gegangen. Das heißt, höhenförderer Weg und auch im Bereich Lichtaure, dort auf der Flachheide kann man sich bewegen. Bitte nicht Böschungen betreten, es ist kreuzgefährlich hier.
0: Eine kleine Festrede hatte Günther Zeising aus Hübitz vorbereitet. Er selbst hat im Themannschacht auch vor Streb gearbeitet.
2: Liebe Freunde und Kameraden, im Auftrag des Fördervereins des Mansfeld-Museums möchte ich alle Gäste und Besucher zur Heidenbesteigung des Ernst-Thälmann-Schachtes mit einem herzlichen Glück auf begrüßen. Auf. Besonders das Punktumfernsehen, die Kameraden vom Förderverein, meine Landsleute aus Hiebitz, ehemalige Betriebsangehörige und alles andere von rund um ihr. Anlass ist der Beginn des Abteufens vor 100 Jahren am 6. Juli 1906 im Hirschwinkler Revier bei Hübitz. Da beziehe ich mich auf die Taufe, auf einen erschienenen Artikel im Eisleber Teurerblatt. Da heißt, der Anhieb wurde von allen Anwesenden in der üblichen Weise durch drei Einhiebe mit der Geihaue unter entsprechender Weihe und Wunschsprüchen vollzogen. Den ersten Anhieb machte der Bergwerksdirektor Scholz, dann folgten seitens des Herrn Obersteigers Schimpf die übliche Libation aus einer Flasche Nordhäuser Branntwein unter dem Wunsche, dass der Branntwein das Wasser bannen möge. Es folgten noch weitere gerne Gespräche.
0: Doch dann ging's los. Da der reguläre Weg nicht benutzt werden konnte, da er über das Betriebsgelände der Firma Mansfeld Anlagen und Umwelttechnik AG führt, ging es die beschwerlichere Strecke nach oben. Doch das störte niemanden.

Auf dem 105 Meter hohen Berg angekommen, genossen viele den trotz einer nahenden Gewitterfront recht spektakulären Ausblick. Man schrieb sich ins vorhandene Gipfelbuch ein oder freute sich einfach nur, es geschafft zu haben. Spontan stimmte jemand das Bergmannslied an.

0: schön.
1: Die glückliche Rückkehr der ganzen Gruppe wurde schließlich mit einem echten Schachtschnaps begossen.
2: Harte Salz und tiefe Schächte, geile Frauen und lange Nächte sind des Bergmanns früher Tod.
0: Prost, Prost, Prost.
1: Auch das deftige Knätzchen im Anschluss hatten sich die Teilnehmer der Heldenwanderung redlich verdient. Na dann, Glück auf!
3: Auf großes Interesse stieß die Stunt-Racer-Show der Cord Brothers am 9. Juli auf dem Wiesengelände in Eisleben. Den vielen Besuchern wurden qualmende Räder, fliegende Autos, reißendes Blech und Action total versprochen. Und die mitreißende Stunt-Show sollte diese Versprechungen halten. Die Show präsentierte sich zum ersten Mal in Eisleben und sorgte beim Publikum für Adrenalin pur. Ob auf 4, 2 oder nur einem Rad, gab es jede Menge Sensationen zu bestaunen, die mindestens ebenso heiß waren wie das Wetter an diesem Nachmittag. Hier noch ein paar Eindrücke von der Show, die übrigens am 12. Juli um 20.30 Uhr in Hettstedt am Minimalparkplatz noch einmal zu erleben ist.

0: Auch in diesem Jahr hatten die Freunde des Theatersommerfestes Glück mit dem Wetter. So blieb auch kaum ein Platz auf dem weitläufigen Gelände frei. Die Begrüßung übernahm wieder Herr Schinko.
1: Auch in diesem Jahr haben uns viele Sponsoren geholfen und viele ehrenamtliche und freiwillige Mithelfer uns erlaubt, wieder ein solches schönes Theatersommerfest zu gestalten. Wir danken den Sponsoren, die uns diesen Abend ermöglicht haben. Ich erwähne die Stadtwerke, ich erwähne die Wohnungsbaugesellschaft, ich erwähne die Firma Becker und ich erwähne auch nicht ohne Grund die Dresdner Bank, die mit ihrer Aktion auch wieder zum Gelingen des heutigen Abends beiträgt. Ich darf Herrn Faber vorbitten, er hört schon, Herr Faber überreicht uns einen Scheck in Höhe von 1.500 Euro, schon mehrjährig diese Tradition. Wir freuen uns darauf, es ist fast eine feste Größe geworden und wir bedanken uns ganz herzlich für diese freundliche Geste.
2: Herr Schinko, toll, toll, toll für das Theater, dass das Theater lange in Eisleben bestand hat. Kämpfen wir weiter dafür.
1: Dankeschön. Und ich
0: die musikalische Umrahmung des Sommerfestes übernahm die Christine Helms Band. Sie begann zu spielen und das Fest nahm seinen Lauf.

0: Unter den vielen teils weit gereisten Gästen war auch Klaus Tabarelli, ehemaliger Hettstedter Augenoptiker.
1: Ja, also ein alter Hettstedter, ja, früher mal. Und jetzt heute sind wir natürlich in Andalusien und ich freue mich hier mal wieder in Eisleben der Lutherstadt da zu sein, bei meiner Verwandtschaft, meinem Cousinchen, mein Cousin, der das alles veranstaltet hat hier, der den Hut auf hat bei dieser Veranstaltung hier.
2: Und schnuppert es gut die Heimatluft?
1: Ja, mir ist es angenehmer wieder hier zu sein. Ja.
2: Schön. Alles schön.
0: Erstmals dabei war der Landrat des Landkreises Sangerhausen, Dr. Volker Pietsch. Die Diskussionen um die Landkreisfusion blieben an diesem Abend

0: aber außen vor.
1: Wunderschön heute. Es hat geschmeckt, es ist nah.
0: Das Ensemble der Landesbühne hatte sich zur Unterhaltung ihrer Gäste wieder ein paar lustige Sachen einfallen lassen. Eines davon war die Parodie: Schule macht Spaß, aber nur eine Viertelstunde.
2: Guten Morgen, liebe Kinder!
3: Guten Morgen, Lehrerlicht!
2: Wer von euch weiß ein Gedicht?
4: Im Walde ist ein Plätzchen wunderschön. Beim Plätzchen steht ein Bänkchen, das möchte ich wiedersehen. Beim Bänkchen wächst ein Blümchen weiß und rot, das möchte ich gerne pflücken, denn morgen ist es tot. Ich will's ins Wasser legen, bis dass es fast ertrinkt, und es so lange hegen, bis Mutti sagt, es stinkt.
2: Ja.
5: Also, ich möchte es wirklich mal betonen. Früher waren die Zitronen, ich weiß nur nicht mehr genau, wann das gewesen ist, so süß wie Candies. Bis sie einsprachen, wir Zitronen, wir wollen groß sein wie Melonen. Auch finden wir das Gelb abscheulich. Wir wollen rot sein oder bläulich. Gott hörte oben die Beschwerden und sprach: Daraus kann nichts werden. Ihr müsst so bleiben. Ich bedauere. Na, da wurden die Zitronen sauer.
0: Höhepunkt des Theatersommerfestes war wieder die Verleihung des Mansfeld-Oscars gemeinsam mit der Mitteldeutschen Zeitung. Die Entscheidung fiel auf Claudia Lüftenecker. Die vielseitige Mime war unter anderem zu sehen und zu erleben in Darüber spricht man nicht, als Oma im amerikanischen Traum und als Hexe im Faust. Im Stück Die schöne Helena spielte sie die Hauptrolle.
6: Am 10. Juli konnten in Hettstedt zwei Ereignisse gefeiert werden, die allerdings jede Menge miteinander zu tun haben. Zunächst konnte der 500. Erdgasbus in den neuen Bundesländern der VGS Südharz übergeben werden. Eigentlich waren es ja drei von insgesamt 6 Bussen mit dem umweltschonenden Erdgasantrieb. Der Geschäftsführer der VGS, Herr Beermann, freute sich sichtlich über die neuen Fahrzeuge.
7: Verehrte Gäste, heute nimmt die Verkehrsgesellschaft Südharz 3 Erdgasfahrzeuge in Betrieb. 3 weitere Fahrzeuge werden in den nächsten Wochen zugeführt. Es ist immer ein schönes Erlebnis, wenn Neufahrzeuge zugeführt werden. Denn letztendlich steigert das die Leistungsfähigkeit und auch die Attraktivität eines Verkehrsunternehmens. Das trifft natürlich erst recht zu, wenn es sich um moderne Technik, um Fahrzeuge handelt, die umweltgerecht sind, und wir freuen uns, Ihnen diese Fahrzeuge heute vorstellen zu dürfen.
6: Auch Landrat Herr Sommer und der Bürgermeister Herr Lautenfeld freuten sich, dass diese moderne Technik in Hettstedt Einzug hält. Den symbolischen Busschlüssel übergab Jens Ludwigkeit, Leiter der Key Account Manager ÖPNV der Neoman Busvertriebs GmbH. Dann konnten sich die Anwesenden zunächst einmal den Bus anschauen und erfuhren viel über die moderne Technik, die das Fahrzeug in die Lage versetzt, den derzeit anspruchsvollsten Abgasstandard zu erfüllen. Doch dann hieß es einsteigen und Probefahren. Die erste Fahrt sollte nicht allzu weit gehen. Ziel war die 172. Erdgastankstelle in Ostdeutschland. Und die befindet sich bei der Totaltankstelle in Hettstedt. An diesem Morgen wurde auch die Erdgastankstelle offiziell eröffnet. Der Geschäftsführer der Stadtwerke Hettstedt, Herr Wachsmuth, begrüßte die Gäste, die zur Einweihung der Erdgastankstelle gekommen waren.
8: Soeben haben wir die feierliche Übernahme des 500. Erdgasbusses in Ostdeutschland erleben können. Mit der Erstbedankung dieses Erdgasbusses wollen wir auch die feierliche Inbetriebnahme der ersten Erdgastankstelle im Mansfelder Land begehen. Der 500. Erdgasbus und die 172. Erdgastankstelle in Ostdeutschland, hier in Hettstedt und mit der Total, beweisen die Alltagstauglichkeit von Erdgas als Kraftstoff. Wer heute mit Erdgas tankt, muss keine Angst vorm Stehenbleiben haben. Nicht nur in den Großstädten, sondern bundesweit wird das Erdgas-Tankstellennetz fast täglich komfortabler.
6: Umweltministerin Frau Wernicke wies darauf hin, dass es Politik in ihrem Hause sei, umweltfreundliche Techniken zu fördern. Derzeit gäbe es 25 Erdgas-Tankstellen im Land Sachsen-Anhalt. Bis zum Jahresende sollen 10 weitere hinzukommen. Sie sieht großes Potenzial in der Erdgastechnologie. Dann war es soweit. Herr Beermann als Geschäftsführer der Verkehrsgesellschaft Südharz und Herr Wachsmuth als Geschäftsführer der Stadtwerke Hettstedt betankten symbolisch den Erdgasbus und nahmen damit die Tankstelle in Betrieb. Die Anwesenden hatten noch ausreichend Gelegenheit, sich über die Technik zu informieren. Und für jeden, der an der Totaltankstelle vorbeifährt, wird deutlich, dass es jetzt dort ein zusätzliches Angebot gibt.

Hallo und herzlich willkommen, liebe Zuschauerinnen und Zuschauer, bei Punktum, Ihrem regionalen Fernsehprogramm am heutigen Mittwoch. Zur Meldung der Stadt Sangerhausen zur Baumaßnahme L230 hat uns der Landkreis die folgende Stellungnahme übermittelt. Die Unterstellung, wonach der Landkreis kein Problem mit längeren Fahrzeiten der Schüler hat, bedarf der Richtigstellung. Eine vorsorgende Fahrplananpassung, die auch ohne Bypassvariante dem Schülerverkehr hilft, war sinnvoll. Zudem entspricht die Aussage, allein für den Schülerverkehr seien bestimmte pauschale Mindestfahrbahnbreiten zwingend vorgeschrieben, nicht den geltenden rechtlichen und fachlichen Grundlagen. Fest steht, dass die Stadt beim Bau der Umleitungsstrecke selbstverständlich entsprechende Mindestsicherheitsanforderungen, unter anderem die Straßenbreite, einhalten muss, um die Sicherheit aller Verkehrsteilnehmer zu gewährleisten. Die Kreisverwaltung weist erneut darauf hin, dass die bisherigen Verbesserungen stets unter Mitwirkung des Landkreises erfolgt sind. So hat der Landkreis in der vergangenen Woche schnell und